0: Die Walfangunternehmen vor der Küste Islands wieder ihre Arbeit aufgenommen. Das melden mehrere isländische Medien übereinstimmend. Ein Aktivist habe sich beim Auslaufen eines Schiffes an einem Masten gekettet, um gegen den Walfang zu protestieren. Er wurde von der Polizei abgeführt. Der kommerzielle Walfang in Island ist die letzten beiden Jahre ausgesetzt worden, unter anderem weil der Walfang nicht rentabel gewesen sei, heißt es, und wegen Tierschutzbedenken. Dann noch zur Fußball-Weltmeisterschaft der Männer. Deutschland gewinnt gegen die Elfenbeinküste mit 2:1. Zuvor hat die Niederlande gegen Schweden gewonnen mit 5:1. Bleibt der Blick aufs Wetter. Es wird sonnig heute, vor allem in den Alpen gibt es einzelne Platzregen und Gewitter. Das Ganze bei 32 bis 36 Grad. Das waren Nachrichten von Radio SRF, verantwortlich Livia Schmidt. SRF Verkehrsinfo von 2.02 Uhr auf der A9 Wöwe Richtung Martigny zwischen dem Glion-Tunnel und Villeneuve. Verkehrsbehinderung wegen eines Pannenfahrzeugs. Der rechte Fahrstreifen ist gesperrt.
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0: Die Nachrichten von SRF um 3 Uhr mit Livia Schmid. Ursprünglich waren sie für Freitag angesetzt, dann wieder abgesagt, die Gespräche zur Umsetzung des Rahmenabkommens zwischen den USA und dem Iran. Nun sollen die Gespräche heute noch auf dem Bürgerstock beginnen. Der Vizepräsident der USA, J.D. Vance, ist vor einigen Stunden in Richtung Schweiz aufgebrochen. Bereits in der Schweiz befinden sollen sich die US-Gesandten Steve Witkoff und Jared Kushner. Und auch die iranische Delegation ist am Abend in der Schweiz eingetroffen. Das hat das Schweizer Außendepartement bestätigt. Unter anderem der Außenminister Abbas Araghchi ist Teil der iranischen Delegation. Ebenfalls an den Gesprächen teilnehmen Vertreter aus Katar und Pakistan, die im Konflikt vermitteln. Vor seinem Abflug sagte Vance, er denke, man werde bei der Atomfrage Fortschritte erzielen und auch in der Frage der Waffenruhe im Libanon weiterkommen. Besonders die Kämpfe im Libanon hatten zuletzt für Spannungen zwischen den USA und dem Iran gesorgt. Der Iran hatte deshalb am Samstag verkündet, die Straße von Hormuz sei wieder geschlossen. Die USA hingegen widersprachen dieser Darstellung. Der UNO-Sicherheitsrat hat vor dem Risiko einer möglichen Bodenoffensive in der sudanesischen Stadt Al-Obeid gewarnt. Man sei besorgt über die unmittelbare Gefahr von Massenverbrechen. Das Gremium rief die RSF-Miliz dazu auf, den Angriff auf die Stadt sofort einzustellen. Zuvor hatte es Berichte über einen Truppenaufmarsch sowie über Angriffe im Gebiet gegeben. Al-Obeid liegt südwestlich von Sudans Hauptstadt Khartoum und gilt als wichtiger Handelsplatz. Im Sudan liefern sich die Armee und die RSF-Miliz seit mehr als 3 Jahren Gefechte. Seither wurden zehntausende Menschen im Sudan getötet. Wegen der Hitze gilt in gewissen Regionen in Frankreich heute Sonntag ein Alkoholverbot in der Öffentlichkeit. Das hat die französische Regierung nach einer Krisensitzung entschieden. Hintergrund ist das Fête de la Musique, das Musikfest, das landesweit stattfindet. Das Alkoholverbot gilt für jene 35 Regionen, für die ab heute die höchste Hitzewarnstufe gilt. Darunter ist auch die Hauptstadt Paris. Laut dem Nationalen Wetterdienst werden Temperaturen von bis zu 41 Grad erwartet. Zur Fußballweltmeisterschaft der Männer. Deutschland gewinnt gegen die Elfenbeinküste mit 2:1. Zuvor hat die Niederlande gegen Schweden gewonnen mit 5:1. Und das Wetter, es wird sonnig heute. Vor allem in den Alpen gibt es einzelne Platzregen und Gewitter. Das Ganze bei 32 bis 36 Grad. Das waren Nachrichten von Radio SRF. Verantwortlich Livia Schmidt.
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Das Info von 3.33 Uhr auf der A1 Zürich Richtung Bern zwischen Niederbipp und Wangen an der Aare. Verkehrsbehinderung nach einem Unfall. Der linke Fahrstreifen ist blockiert.

0: Die Nachrichten von SRF um 4 Uhr mit Livia Schmidt. Eigentlich waren sie für Freitag angesetzt, dann wieder abgesagt, die Gespräche zur Umsetzung des Rahmenabkommens zwischen den USA und dem Iran. Nun sollen sie heute auf dem Bürgerstock beginnen. Der Vizepräsident der USA, J.D. Vance, ist vor einigen Stunden in Richtung Schweiz aufgebrochen. Bereits in der Schweiz befinden sollen sich die US-Gesandten Steve Witkoff und Jared Kushner. Und auch die iranische Delegation ist am Abend in der Schweiz eingetroffen. Das hat das Schweizer Außendepartement bestätigt. Unter anderem der Außenminister Abbas Araghchi ist Teil der iranischen Delegation. Ebenfalls an den Gesprächen teilnehmen Vertreter aus Katar und Pakistan, die im Konflikt vermitteln. Vor seinem Abflug sagte Vance, er denke, man werde bei der Atomfrage Fortschritte erzielen und auch in der Frage der Waffenruhe im Libanon weiterkommen. Besonders die Kämpfe im Libanon hatten zuletzt für Spannungen zwischen den USA und dem Iran gesorgt. Der Iran hatte deshalb am Samstag verkündet, die Straße von Hormuz sei wieder geschlossen. Die USA hingegen widersprachen dieser Darstellung. Der UNO-Sicherheitsrat hat vor dem Risiko einer möglichen Bodenoffensive in der sudanesischen Stadt Al-Obeid gewarnt. Man sei besorgt über die unmittelbare Gefahr von Massenverbrechen. Das Gremium rief die RSF-Miliz dazu auf, den Angriff auf die Stadt sofort einzustellen. Zuvor hatte es Berichte über einen Truppenaufmarsch sowie über Angriffe im Gebiet gegeben. Al-Obeid liegt südwestlich von Sudans Hauptstadt Khartoum und gilt als wichtiger Handelsplatz. Im Sudan liefern sich die Armee und die RSF-Miliz seit mehr als 3 Jahren Gefechte. Seither wurden Zehntausende Menschen im Land getötet. In der schottischen Hauptstadt Edinburgh ist es am Freitag zu mehreren Angriffen gekommen. 5 Männer wurden dabei verletzt. Laut der Polizei wurde ein 36-jähriger Verdächtiger festgenommen nach einer Reihe von Drohungen, Raubüberfällen und Sachbeschädigungen. Ermittlungen seien im Gange, so die Polizei weiter. Ein Motiv nannte die Polizei nicht. Der britische Premierminister Keir Starmer reagierte auf die Angriffe und sagte, es scheine, dass es sich um antimuslimische Angriffe gehandelt habe. In einer Stellungnahme verurteilte die stellvertretende Polizeichefin Schottlands die Gewalt und erklärte, in Schottland gäbe es keinen Platz für Rassismus oder religiös motivierten Hass. Zur Fußball-Weltmeisterschaft der Männer. Ecuador und Curaçao spielen unentschieden 0:0. Deutschland hat gegen die Elfenbeinküste gewonnen mit 2:1. Zuvor hatte die Niederlande gegen Schweden gewonnen mit 5:1. Das Wetter, es wird sonnig heute, vor allem in den Alpen gibt es einzelne Platzregen und Gewitter. Das Ganze bei 32 bis 36 Grad. Das waren Nachrichten von Radio SRF, verantwortlich Livia Schmidt. SRF Verkehrsinfo von 4.03 Uhr auf der A1 Zürich Richtung Bern zwischen Niederbipp und Wangen an der Aare. Verkehrsbehinderung wegen eines Unfalls. Der linke Fahrstreifen ist blockiert.
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0: Die Nachrichten von SRF um 5 Uhr mit Livia Schmid. Guten Morgen. Geplantes Treffen auf dem Bürgerstock. Noch heute sollen sich Vertreter aus den USA und dem Iran dort treffen. Dann, die Schweiz könnte auch ohne neues Atomkraftwerk auskommen. Das zeigt eine neue Studie. Und das Wetter heute Sonntag. Es ist sonnig, Platzregen gibt's vor allem in den Alpen. Eigentlich hätten sie am Freitag stattfinden sollen. Dann wurden sie abgesagt, respektive verschoben. Die Gespräche zur Umsetzung des Rahmenabkommens zwischen den USA und dem Iran. Nun sollen sie heute noch auf dem Bürgerstock beginnen. Aus Genf berichtet Katrin Hondl von der ARD.
1: Die iranische Delegation ist am späten Samstagabend in der Schweiz angekommen. Auch US-Vizepräsident J.D. Vance wird auf dem Bürgerstock am Vierwaldstätter See erwartet. In einem Luxushotel sollen dort heute die ersten Gespräche stattfinden zur Umsetzung des Rahmenabkommens für ein Ende des Kriegs zwischen den USA und dem Iran. Teheran ist unter anderem durch Außenminister Araghchi und Parlamentssprecher Ghali Baf vertreten. Für die USA verhandeln neben Vizepräsident Vance auch Trumps Schwiegersohn Jared Kushner und der Sondergesandte Steve Witkoff. Die Ausgangslage für die Gespräche ist angespannt. Am Samstag hatte der Iran die für den weltweiten Schiffverkehr wichtige Straße von Hormuz wieder für gesperrt erklärt. Als Grund nannten die iranischen Revolutionsgarden die fortdauernden israelischen Militärangriffe im Libanon und dass die USA damit ihre Verpflichtungen aus dem Rahmenabkommen nicht einhielten. Ein Regierungssprecher sagte im iranischen Staatsfernsehen, das gesamte Rahmenabkommen stehe auf dem Spiel. Denn dessen erster Punkt fordere auch eine Waffenruhe im Libanon. US-Vizepräsident Vance sagte vor seinem Abflug in die Schweiz, Zitat, ich denke, wir werden hoffentlich Fortschritte in der Atomfrage erzielen und auch in der Frage der Waffenruhe im Libanon vorankommen.
0: Eine neue Studie kommt zum Schluss, dass die Schweiz die Stromversorgung auch ohne ein neues Atomkraftwerk sicherstellen könnte. Die Studie wurde von der ETH und der Zürcher Hochschule für angewandte Wissenschaften ZHAW im Auftrag des Dachverbands der Wirtschaft für erneuerbare Energien erstellt und liegt SRF vor. Bei einer Stromknappheit im Winter wären Gaskraftwerke die günstigere Variante, sagt Luca Baldini, Professor an der ZHAW.
2: Da zeigen die Simulationen ganz klar, dass dann Gaskraftwerke nötig sein werden, die auch im Notfall mit Öl betrieben werden können. Dies ist viel günstiger auch als ein AKW, was wirklich nur in einem sehr isolierten Szenario wirklich zum Vorschein kommt.
0: Die Studie der ZHAW und der ETH geht weiter davon aus, dass die Stromversorgung mit einem Mix aus erneuerbaren Energien und einem Stromabkommen mit der EU sichergestellt werden kann. Aber nur, wenn genügend Speicher für erneuerbare Energien vorhanden seien.
2: Die Studie zeigt, dass wir glücklicherweise all die Speichertechnologien, die wir brauchen, bereits kennen und auch haben in dem Sinn. Das sind Wasserkraftspeicher für langfristige Speicher, Pumpspeicher, aber auch in Zukunft viel mehr Batteriespeicher und große Wärmespeicher. Wir müssen also nichts Neues erfinden, wir müssen vor allem umsetzen und das vorantreiben.
0: Am Donnerstag hatte das Parlament beschlossen, dass es in der Schweiz wieder möglich sein soll, neue Atomkraftwerke zu bauen. Das letzte Wort dürfte die Stimmbevölkerung haben. SP und Grüne haben das Referendum angekündigt. Der UNO-Sicherheitsrat hat vor dem Risiko einer möglichen Bodenoffensive in der sudanesischen Stadt Al-Obeid gewarnt. Man sei besorgt über die unmittelbare Gefahr von Massenverbrechen. Das Gremium rief die RSF-Miliz dazu auf, den Angriff auf die Stadt sofort einzustellen. Zuvor hat es Berichte über einen Truppenaufmarsch sowie über Angriffe im Gebiet gegeben. Al-Obeid liegt südwestlich von Sudans Hauptstadt Khartoum und gilt als wichtiger Handelsplatz. Im Sudan liefern sich die Armee und die RSF-Miliz seit mehr als 3 Jahren Gefechte. Seither wurden Zehntausende Menschen im Land getötet. In der schottischen Hauptstadt Edinburgh ist es am Freitag zu mehreren Angriffen gekommen. 5 Männer wurden dabei verletzt. Nun hat die Polizei mitgeteilt, dass sie einen 36-jährigen Verdächtigen festgenommen hat. Ermittlungen seien im Gange, so die Polizei weiter. Ein Motiv nannte sie nicht. Der britische Premierminister Keir Starmer reagierte auf die Angriffe und sagte, es scheine, dass es sich um antimuslimische Angriffe gehandelt habe. In einer Stellungnahme verurteilte die stellvertretende Polizeichefin Schottlands die Gewalt und erklärte, in Schottland gäbe es keinen Platz für Rassismus oder religiös motivierten Hass. Wegen der Hitze gilt in 35 Regionen in Frankreich heute ein Alkoholverbot in der Öffentlichkeit. Das hat die französische Regierung entschieden. Hintergrund ist das Fête de la Musique, das Musikfest, das landesweit stattfindet. In den betroffenen Regionen gilt ab heute die höchste Hitzewarnstufe. Es werden Temperaturen von bis zu 41 Grad erwartet. Zur Fußballweltmeisterschaft der Männer. Ecuador und Curaçao spielen unentschieden 0:0. Deutschland hat gegen die Elfenbeinküste gewonnen mit 2:1. Zuvor hatte die Niederlande gegen Schweden gewonnen mit 5:1. Das Wetter, heute scheint meist die Sonne, über den Bergen bilden sich Quellwolken. Vor allem dort gibt es einzelne Platzregen und Gewitter. Das Ganze bei 32 bis 36 Grad. Das waren Nachrichten von Radio SRF, verantwortlich Livia Schmidt.
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0: Die Nachrichten von SRF um 5.30 Uhr mit Livia Schmidt. Eigentlich hätten sie am Freitag stattfinden sollen, dann wurden sie wieder abgesagt, respektive verschoben, die Gespräche zur Umsetzung des Rahmenabkommens zwischen den USA und dem Iran. Nun sollen sie heute noch auf dem Bürgerstock beginnen. Aus Genf berichtet Katrin Hondl von der ARD.
1: Die iranische Delegation ist am späten Samstagabend in der Schweiz angekommen. Auch US-Vizepräsident J.D. Vance wird auf dem Bürgerstock am Vierwaldstätter See erwartet. In einem Luxushotel sollen dort heute die ersten Gespräche stattfinden zur Umsetzung des Rahmenabkommens für ein Ende des Kriegs zwischen den USA und dem Iran. Teheran ist unter anderem durch Außenminister Araghchi und Parlamentssprecher Ghalibaf vertreten. Für die USA verhandeln neben Vizepräsident Vance auch Trumps Schwiegersohn Jared Kushner und der Sondergesandte Steve Witkoff. Die Ausgangslage für die Gespräche ist angespannt. Am Samstag hatte der Iran die für den weltweiten Schiffverkehr wichtige Straße von Hormuz wieder für gesperrt erklärt. Als Grund nannten die iranischen Revolutionsgarden die fortdauernden israelischen Militärangriffe im Libanon und dass die USA damit ihre Verpflichtungen aus dem Rahmenabkommen nicht einhielten. Ein Regierungssprecher sagte im iranischen Staatsfernsehen, das gesamte Rahmenabkommen stehe auf dem Spiel, denn dessen erster Punkt fordere auch eine Waffenruhe im Libanon. US-Vizepräsident Vance sagte vor seinem Abflug in die Schweiz, Zitat, ich denke, wir werden hoffentlich Fortschritte in der Atomfrage erzielen und auch in der Frage der Waffenruhe im Libanon vorankommen.
0: Weiter mit zwei Meldungen in der Übersicht. Im italienischen Austertal ist ein Ultraleichtflugzeug abgestürzt. Alle drei Personen an Bord wurden verletzt, zwei davon schwer. Bei den Insassen des Flugzeugs handelte es sich um Schweizer Staatsbürger. Das melden die italienische Nachrichtenagentur ANSA und das Online-Portal Austasera. Die drei Personen wurden in ein Spital gebracht. Wegen der Hitze gilt in 35 Regionen in Frankreich heute ein Alkoholverbot in der Öffentlichkeit. Das hat die französische Regierung entschieden. Hintergrund ist das Fête de la Musique, das Musikfest, das landesweit stattfindet. In den betroffenen Regionen gilt ab heute die höchste Hitzewarnstufe. Es werden Temperaturen von bis zu 41 Grad erwartet. Zur Fußball-Weltmeisterschaft der Männer. Ecuador und Curaçao spielten unentschieden 0:0. Deutschland hat gegen die Elfenbeinküste gewonnen mit 2:1. Zuvor hatte die Niederlande gegen Schweden gewonnen mit 5:1. Das Wetter heute Sonntag, es ist sonnig. In den Bergen gibt es vereinzelt Platzregen. Die Höchstwerte liegen bei 32 bis 35 Grad. Das waren Nachrichten von Radio SRF. Verantwortlich Livia Schmidt.

0: Da sind wir wieder, recht schönen guten Morgen am 8 Minuten vor 6.
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0: Schönen guten Morgen, Roman Bogli.
3: Guten Morgen, Sandra.
0: Und wir hoffen, dass Sie schon gut in den heute längsten Tag des Jahres gestartet sind. Kurz nach der halben sechs ist, glaube ich, schon die Sonne aufgegangen, gell?
3: Die ist schon aufgegangen, genau. Und sie bleibt für gut 16 Stunden nicht ganz. Heute ist wirklich der längste Tag, aber es ist natürlich ein kleiner Unterschied. Im Vergleich zu gestern sind es etwa 2 Sekunden, wo der Tag heute länger ist. Aber die Tageslänge wird sonnenscheintechnisch mehr oder weniger auch maximal ausgenutzt. Die Sonne die scheint an vielen Orten von früh bis spät. Im Gegensatz zu gestern haben wir jetzt heute Morgen auch praktisch keine Wolken und auch keinen Nebel. Es wird aber wieder den Tag durch eine Quellwolke geben, vor allem über dem Jura oder auch über den Alpen. Und vor allem dort kann es auch ganz vereinzelt mal einen Platzregen oder ein Gewitter geben, sonst bleibt es trocken. Temperaturen, die sind im Moment so zwischen 15 Grad. Die 15 Grad sehe ich zum Beispiel am Jura Südfuss und etwa 20 Grad, die haben wir in Bad Ragaz oder in Basel. Am Nachmittag wird es dann wieder heiß. Es gibt 33 bis 35 Grad auf 2000 Meter. Da sind wir bei 20 Grad.
0: Und gestern Nachmittag hat man das sehr gut gemerkt in Basel, wie das jetzt richtig eingeheizt hat. Es geht ja auch so weiter, gell?
3: Es geht einfach bis auf weiter so weiter, genau. Also das Ende von dieser Hitzewelle ist nicht in Sicht. Morgen ist der einzige Unterschied, dass man vielleicht noch ein bisschen Beisen gespürt am Nachmittag, also ein bisschen natürlichen Ventilator kriegt. Sonst geht es heiß weiter und trocken an den meisten Orten mit einzelnen Hitzegewittern über den Bergen.
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0: Und wir starten hoffentlich gemütlich auch für Sie in der Sonntagmorgen mit der Aha von Evernote Yours.

0: Alles Neue zum Sonntagmorgen jetzt bei uns in den Nachrichten. Es ist gerade 6 Uhr.
1: Die Nachrichten von SRF um 6 Uhr mit Dominik Rolli. Auf dem Birkenstock soll es nun doch ein Treffen der USA und des Iran geben. Und zwar schon heute. Die iranische Delegation ist bereits in der Schweiz eingetroffen. Genug Strom, auch im Winter, das ist möglich ohne neue Atomkraftwerke, heißt es in einer neuen Studie. Das Wetter heute sonnig und heiß bei 32 bis 35 Grad, in den Bergen einzelne Platzregen. Eigentlich waren sie für Freitag angesetzt, dann wieder abgesagt. Die Gespräche zur Umsetzung des Rahmenabkommens zwischen den USA und dem Iran. Nun sollen sie heute noch auf dem Birkenstock stattfinden. Livia Schmid.
2: Am späten Abend ist der US-Vizepräsident J.D. Vance in Richtung Schweiz aufgebrochen. Vor seinem Abflug zeigte er sich optimistisch. Er sagte, er denke, man werde bei der Atomfrage Fortschritt erzielen und auch in der Frage der Waffenruhe im Libanon weiterkommen. Zuletzt hatten die Kämpfe im Libanon für Spannungen zwischen den USA und dem Iran gesorgt. Der Iran hatte deshalb gestern verkündet, die Straße von Hormuz sei wieder geschlossen. Die USA widersprachen jedoch. Gestern hätten über 50 Schiffe die wichtige Meerenge passiert. Bei den geplanten Gesprächen auf dem Birkenstock soll es darum gehen, das Rahmenabkommen zwischen den USA und dem Iran zu konkretisieren. Die iranische Delegation ist derweil gestern Abend in der Schweiz angekommen. Das hat das EDA mitgeteilt. Angeführt werden soll die Delegation unter anderem von Parlamentspräsident Mohammed Bagher Ghalibaf. Auch dabei sein soll der iranische Außenminister Abbas Araghchi. Ebenfalls an den Gesprächen teilnehmen Vertreter aus Katar und Pakistan, die im Konflikt vermitteln.
1: Eine neue Studie kommt zum Schluss, dass die Schweiz die Stromversorgung auch ohne ein neues Atomkraftwerk sicherstellen könnte. Die Studie wurde von der ETH und der Zürcher Hochschule für angewandte Wissenschaften ZHAW im Auftrag des Dachverbands der Wirtschaft für erneuerbare Energien erstellt und liegt SRF vor. Bei einer Stromknappheit im Winter wären Gaskraftwerke die günstigere Variante, sagt Luca Baldini, Professor an der ZHAW.
3: Und da zeigen die Simulationen ganz klar, dass dann Gaskraftwerke nötig sein werden, die auch im Notfall mit Öl betrieben werden können. Dies ist viel günstiger auch als ein AKW, was wirklich nur in einem sehr isolierten Szenario wirklich zum Vorschein kommt.
1: Die Studie der ZHAW und der ETH geht weiter davon aus, dass die Stromversorgung mit einem Mix aus erneuerbaren Energien und einem Stromabkommen mit der EU sichergestellt werden kann. Aber nur, wenn genügend Speicher für erneuerbare Energien vorhanden seien.
3: Die Studie zeigt, dass wir glücklicherweise all die Speichertechnologien, die wir brauchen, bereits kennen und auch haben in dem Sinn. Das sind Wasserkraftspeicher für langfristige Speicher, Pumpspeicher, aber auch in Zukunft viel mehr Batteriespeicher und große Wärmespeicher. Wir müssen also nichts Neues erfinden, wir müssen vor allem umsetzen und das vorantreiben.
1: Am Donnerstag hatte das Parlament beschlossen, dass es in der Schweiz wieder möglich sein soll, neue Atomkraftwerke zu bauen. Das letzte Wort dürfte die Stimmbevölkerung haben. SP und Grüne haben das Referendum angekündigt. Der UNO-Sicherheitsrat hat vor dem Risiko einer möglichen Bodenoffensive in der sudanesischen Stadt Al-Obeid gewarnt. Man sei besorgt über die unmittelbare Gefahr von Massenverbrechen. Das Gremium rief die RSF-Miliz dazu auf, den Angriff auf die Stadt sofort einzustellen. Zuvor hatte es Berichte über einen Truppenaufmarsch sowie über Angriffe im Gebiet gegeben. Al-Obeid liegt südwestlich von Sudans Hauptstadt Khartoum und gilt als wichtiger Handelsplatz. Im Sudan liefern sich die Armee und die RSF-Miliz seit mehr als 3 Jahren Gefechte. Seither wurden Zehntausende Menschen im Sudan getötet. In der schottischen Hauptstadt Edinburgh ist es am Freitag zu mehreren Angriffen gekommen. 5 Männer wurden dabei verletzt. Nun hat die Polizei mitgeteilt, dass sie einen 36-jährigen Verdächtigen festgenommen hat. Ermittlungen seien im Gange, so die Polizei weiter. Ein Motiv nannte sie nicht. Der britische Premierminister Keir Starmer reagierte auf die Angriffe und sagte, es scheine, dass es sich um antimuslimische Angriffe gehandelt habe. In einer Stellungnahme verurteilte die stellvertretende Polizeichefin Schottlands die Gewalt und erklärte, in Schottland gebe es keinen Platz für Rassismus oder religiös motivierten Hass. Wegen der Hitze gilt in 35 Regionen in Frankreich morgen ein Alkoholverbot in der Öffentlichkeit. Das hat die französische Regierung entschieden. Hintergrund ist das Fête de la Musique, das Musikfest, das landesweit stattfindet. In den betroffenen Regionen gilt ab morgen die höchste Hitzewarnstufe. Es werden Temperaturen von bis zu 41 Grad erwartet. Und dann noch zur Fußball-Weltmeisterschaft der Männer. Ecuador und Curaçao spielen unentschieden 0:0. Deutschland hat gegen die Elfenbeinküste gewonnen mit 2:1. Zuvor hatte die Niederlande gegen Schweden gewonnen mit 5:1. Das Wetter. Heute scheint meist die Sonne. Über den Bergen bilden sich Quellwolken. Vor allem dort gibt es einzelne Platzregen und Gewitter. Es wird heiß mit 32 bis 35 Grad. Das waren die Nachrichten von Radio SRF, verantwortlich David Burkhardt.

Ja, da sind wir quasi am längsten Tag vom Jahr und auch fällt gerade auf einen Sonntag. Mit bis zu 35 Grad wird es aber auch ein Tag, wo man das Tempo ruhig ein bisschen zurücknehmen darf. Also immer wieder etwas trinken und die schattigen Seiten vom Sommer suchen. Und passend so zum Entschleunigen, was ja heute ein wichtiges Wort ist, habe ich einen wunderschönen Song gehört gestern, der perfekt in den Sonntag passt. Und wenn ich finde, den auch gerne mit Ihnen würde teilen. Der tönt nach Sommer, Sonne und einer kühlen Brise Wind. Zuerst gibt es aber ein bisschen Power zum Wachwerden, bevor wir den Song hören, so gegen die Viertel ab 6. Das sind Eurythmics.

Einen schönen Sonntagmorgen mit dem 1. Wir haben gerade 17 Minuten ab 6. Verkehrsinfo SRF. Achtung auf der A3 Chur Richtung Zürich zwischen Thalwil und Aspolz. Gefahr wegen eines Gegenstands auf der Fahrbahn. Ja, jetzt, wo der Morgen noch ein bisschen kühler ist, passen so die sanften Klänge von ganz ruhigen Musikstücken besonders gut. Ich habe hier einen Song für Sie, den ich gestern zum ersten Mal gehört habe. Und dann geht es einem ja so manchmal so, weiss nicht, wie es bei Ihnen ist, es gibt so Lieder, die bleiben sofort hängen. Man hört ein paar Töne und denkt, wow, sehr, sehr schön. Und das ist so eins. Es ist so ein richtiges Sonntagslied. Die Künstlerin heisst Ellie Nanny. Ist eine junge Singer, Songwriterin aus England und Produzentin. Und ihr Song heisst Honey, also Honig. Und ist gerade die letzte Woche rausgekommen. Das ist ein Zufall. So ein Song, wo ich finde, er schmeckt nach Sommer, Sonne und auch ein bisschen nach offenen Fenstern. Ganz sanft, aber mit einer Melodie, die sofort

Sommer, Sonntagsmusik von der Elinani und Honey. So ein Song, der ein entschleunigt. Und das ist wieder Musik aus der Schweiz von der Angel und Coming Home. Und wir wünschen einen guten Start in der

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0: unsere Nachrichten zum Sonntagmorgen. Jetzt ist es gerade halber.
1: Auf dem Bürgerstock soll es nun doch ein Treffen zwischen den USA und dem Iran geben, und zwar schon heute. Die iranische Delegation sei bereits in der Schweiz eingetroffen, teilt das Außendepartement EDA mit. Für die USA ist unter anderem Vizepräsident J.D. Vance angereist. Bei den Gesprächen geht es darum, das Rahmenabkommen zu konkretisieren, welches die USA und der Iran zur Beendigung des Krieges geschlossen haben. Die Schweiz könnte in Zukunft die Stromversorgung auch ohne ein neues Atomkraftwerk sicherstellen. Zu diesem Schluss kommt eine Studie der ETH und der Zürcher Hochschule für angewandte Wissenschaften im Auftrag des Dachverbands der Wirtschaft für erneuerbare Energien. Bei einer Stromknappheit im Winter wären Gaskraftwerke die günstigere Variante, heißt es in der Studie unter anderem. Und dann noch zur Fußballweltmeisterschaft der Männer. Ecuador und Curaçao spielen unentschieden 0:0. Deutschland hat gegen die Elfenbeinküste gewonnen mit 2:1. Und zuvor hatte die Niederlande gegen Schweden gewonnen mit 5:1.
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0: Mit der Sandra schießt am Mikrofon und hoffentlich noch ohne grossen Stress an.

0: to my Grove Minds und just to see you smile. Wir haben 6:30.
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0: Ja, Streit, das gibt's überall und auch schon in der urchristlichen Gemeinde. Die ist von Anfang an multikulturell gewesen. Zu ihr haben reiche und arme Menschen gehört mit unterschiedlichen Sprachen und auch dort hat's Konflikt gegeben. Wie die bereinigt worden sind, erzählt die Apostelgeschichte im Kapitel 6. Der Hans-Peter Müller-Drossard liest aus.
2: Als in jener Zeit die Zahl der Schülerinnen und Schüler zunahm, wurden die Griechisch Sprechenden unwillig gegen die Aramäisch Sprechenden, weil ihre Witwen bei der täglichen Unterstützung vernachlässigt wurden. Da riefen die 12 die Versammlung der Schüler und Schülerinnen zusammen und sagten, »Es ist nicht angemessen, dass wir das Wort Gottes vernachlässigen und für die Mahlzeiten sorgen. Seht euch, liebe Schwestern und Brüder, nach 7 Männern unter euch um, die einen guten Ruf haben, geistvoll und klug sind. Die wollen wir für diese Aufgabe einsetzen, uns selbst jedoch dem Gebet und der Wortverkündigung widmen. Dieser Vorschlag gefiel der gesamten Versammlung. Und sie wählten sich Stephanus aus, einen ganzen gar zuverlässigen und von heiliger Geistkraft erfüllten Menschen, sowie Philippus, Prochorus, Nikanor, Timon, Parmenas und Nikolaus, einen Proselyten aus Antiochia, die stellten sie vor die Apostel. Sie beteten und legten ihnen die Hände auf. Und Gottes Botschaft breitete sich aus, so dass die Anzahl der Schülerinnen und Schüler in Jerusalem stark zunahm. Auch eine große Menge aus priesterlichen Familien folgte dieser Glaubensweise.
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0: Es gibt so Songs, da bekommt der Morgen gerade ein bisschen mehr Puls über. Zu dem gehört sicher der The Bruce Springsteen, aber mal Born, Born in the USA, Dancing in the Dark. In 10 Minuten ist es 7.
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0: Mit dem Roman Bogle. Guten Morgen, Roman.
3: Guten Morgen, Sandra.
0: Wir haben gerade eine Mail bekommen vorhin vom Angelo Rizzi aus Alschwil. Er sagt, guten Morgen, mein geichter Heizungs-Aussenthermometer hat am 5:30 am Morgen 24 Grad gezeigt. Also eindeutige Tropennacht. In Alschwil, Kanton Basel-Land, einbettet in mehr oder weniger viel Grün. Weil du hast glaub, gesagt, es war keine Tropennacht in der Region.
3: Ja, also offiziell bei der Messstation in Basel, wo so ein bisschen auf dem Hügel, auf dem Feld steht, dort ist knapp unter 20 Grad gegangen, jetzt sind wir schon wieder drüber, also wir sind schon hier im Tropennachtbereich. Aber der Effekt, wo er beschreibt, den gibt es natürlich, das sieht man auch von der Messung, das ist der städtische Wärmeinsel-Effekt. Also wenn man in Basel in der Stadt misst, dann sieht man jetzt im Moment wirklich Temperaturen zwischen 20 und 24 Grad, also die sind höher als die offiziellen und darum hat es dort auch vor allem so über Asphalt Tropennächte gegeben. Im Bereich sonst temperaturmässig sind wir so zwischen 15 Grad, die sehe ich jetzt zum Beispiel so im Emmental und eben dann 20 Grad bis zum Teil auch noch mehr auf offiziellen Messstationen, also zum Teil hat es eine Tropennacht gegeben. Das dazu jetzt mit dem Wetter, oder muss ich mal anfangen, mit dem Wetter dazu, haben wir viel Sonnenschein jetzt. Wir haben nur ein paar Wolken über dem Unterengadin und dem Münstertal, die gehören zu Gewitter aus der Po-Ebene. Aber nachher ist es jetzt mal länger wolkenlos. Es gibt wieder neue Quellwolken am Nachmittag über dem Jura und den Alpen vor allem. Dort gibt es auch ganz vereinzelt den Platzregen, sonst bleibt es trocken. Und es wird dann natürlich heiß wieder am Nachmittag. Es gibt so 33 bis 35 Grad im Flachland und etwa 20 Grad auf 2000 Meter.
0: Man muss immer versuchen, die positiven Seiten von dieser Hitze zu sehen. Heute Morgen zum Beispiel ein wunderschöner Morgenhimmel. Zu oben genau gleich. Also die Himmel im Moment sind wunderschön. Und es ist heute auch noch, gell? Erst muss man sagen, astronomischer Sommeranfang.
3: Das ist so. Gefühlt sich natürlich überhaupt nicht so an, aber es geht natürlich sommerlich weiter. In den nächsten Wochen kann man sagen, da bleibt es wahrscheinlich einfach heiß und trocken und meistens sonnig. Am ehesten Platzregen gibt es weiterhin über den Bergen.
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0: Unsere Nachrichten mit allem Neuen zum Sonntagmorgen. Jetzt ist es gerade 7.
1: Die Nachrichten von SRF um 7 Uhr mit Dominik Rolli. Nun also doch, auf dem Birkenstock treffen sich heute die USA und der Iran zu Gesprächen. US-Vizepräsident J.D. Vance ist bereits gelandet. Und braucht die Schweiz neue Atomkraftwerke? Nein, heißt es in einer neuen Studie. Die Stromversorgung wäre auch ohne neue AKWs sichergestellt. Das Wetter, auch heute wieder sonnig und heiß bei 32 bis 35 Grad, in den Bergen einzelne Platzregen. Eigentlich waren sie für Freitag angesetzt, dann wieder abgesagt. Die Gespräche zur Umsetzung des Rahmenabkommens zwischen den USA und dem Iran. Nun sollen sie heute noch auf dem Birkenstock stattfinden. Die US-Delegation wird von Vizepräsident J.D. Vance angeführt. David Burkhardt.
2: Kurz vor 6 Uhr heute Morgen ist US-Vizepräsident J.D. Vance in der Schweiz gelandet, auf dem Militärflugplatz Emmen. Von dort ging es weiter auf den Birkenstock, wo die Gespräche stattfinden. Vor seinem Abflug in die Schweiz zeigte sich Vance optimistisch. Er sagte, er denke, man werde bei der Atomfrage Fortschritte erzielen und auch in der Frage der Waffenruhe im Libanon weiterkommen. Zuletzt hatten die Kämpfe im Libanon für Spannungen zwischen den USA und dem Iran gesorgt. Der Iran hatte deshalb gestern verkündet, die Straße von Hormus sei wieder geschlossen. Die USA widersprachen jedoch, gestern hätten über 50 Schiffe die wichtige Meerenge passiert. Bereits seit gestern Abend ist die iranische Delegation in der Schweiz, das hat das Schweizer Außendepartement EDA mitgeteilt. Angeführt wird die Delegation unter anderem von Parlamentspräsident Mohammed Bagher Ghalibaf, auch dabei sein soll der iranische Außenminister Abbas Araghchi. Ebenfalls an den Gesprächen teilnehmen Vertreter aus Katar und Pakistan, die im Konflikt vermitteln. Bei den Gesprächen auf dem Birkenstock soll es darum gehen, das Rahmenabkommen zwischen den USA und dem Iran zu konkretisieren.
1: Eine neue Studie kommt zum Schluss, dass die Schweiz die Stromversorgung auch ohne ein neues Atomkraftwerk sicherstellen könnte. Die Studie wurde von der ETH und der Zürcher Hochschule für angewandte Wissenschaften ZAW im Auftrag des Dachverbands der Wirtschaft für erneuerbare Energien erstellt und liegt SRF vor. Bei einer Stromknappheit im Winter wären Gaskraftwerke die günstigere Variante, sagt Luca Baldini, Professor an der ZAW.
3: Und da zeigen die Simulationen ganz klar, dass dann Gaskraftwerke nötig sein werden, die auch im Notfall mit Öl betrieben werden können. Dies ist viel günstiger auch als ein AKW, was wirklich nur in einem sehr isolierten Szenario wirklich zum Vorschein kommt.
1: Die Studie der ZHAW und der ETH geht weiter davon aus, dass die Stromversorgung mit einem Mix aus erneuerbaren Energien und einem Stromabkommen mit der EU sichergestellt werden kann. Aber nur, wenn genügend Speicher für erneuerbare Energien vorhanden seien.
3: Die Studie zeigt, dass wir glücklicherweise all die Speichertechnologien, die wir brauchen, bereits kennen und auch haben in dem Sinn. Das sind Wasserkraftspeicher für langfristige Speicher, Pumpspeicher, aber auch in Zukunft viel mehr Batteriespeicher und große Wärmespeicher. Wir müssen also nichts Neues erfinden, wir müssen vor allem umsetzen und das vorantreiben.
1: Am Donnerstag hatte das Parlament beschlossen, dass es in der Schweiz wieder möglich sein soll, neue Atomkraftwerke zu bauen. Das letzte Wort dürfte die Stimmbevölkerung haben. SP und Grüne haben das Referendum angekündigt. Der UNO-Sicherheitsrat hat vor dem Risiko einer möglichen Bodenoffensive in der sudanesischen Stadt Al-Obeid gewarnt. Man sei besorgt über die unmittelbare Gefahr von Massenverbrechen. Das Gremium rief die RSF-Miliz dazu auf, den Angriff auf die Stadt sofort einzustellen. Zuvor hatte es Berichte über einen Truppenaufmarsch sowie über Angriffe im Gebiet gegeben. Al-Obeid liegt südwestlich von Sudans Hauptstadt Khartoum und gilt als wichtiger Handelsplatz. Im Sudan liefern sich die Armee und die RSF-Miliz seit mehr als 3 Jahren Gefechte. Seither wurden Zehntausende Menschen im Sudan getötet. In der schottischen Hauptstadt Edinburgh ist es am Freitag zu mehreren Angriffen gekommen. 5 Männer wurden dabei verletzt. Nun hat die Polizei mitgeteilt, dass sie einen 36-jährigen Verdächtigen festgenommen hat. Ermittlungen seien im Gange, so die Polizei weiter. Ein Motiv nannte sie nicht. Der britische Premierminister Keir Starmer reagierte auf die Angriffe und sagte, es scheine, dass es sich um antimuslimische Angriffe gehandelt habe. In einer Stellungnahme verurteilte die stellvertretende Polizeichefin Schottlands die Gewalt und erklärte, in Schottland gebe es keinen Platz für Rassismus oder religiös motivierten Hass. Wegen der Hitze gilt in 35 Regionen in Frankreich heute ein Alkoholverbot in der Öffentlichkeit. Das hat die französische Regierung entschieden. Hintergrund ist das Fête de la Musique, das Musikfest, das landesweit stattfindet. In den betroffenen Regionen gilt ab heute die höchste Hitzewarnstufe. Es werden Temperaturen von bis zu 41 Grad erwartet. Und dann noch zur Fußball-Weltmeisterschaft der Männer. Ecuador und Curaçao spielen unentschieden 0:0. Deutschland hat gegen die Elfenbeinküste gewonnen mit 2:1. Und zuvor hatte die Niederlande gegen Schweden gewonnen mit 5:1. Soweit die Meldungen. Das Wetter, heute scheint meist die Sonne, über den Bergen bilden sich Quellwolken, vor allem dort gibt es einzelne Platzregen und Gewitter. Es wird heiß mit 32 bis 35 Grad. Das waren die Nachrichten von Radio SRF, verantwortlich David Burkhardt.
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0: Schönen guten Morgen miteinander. Der Morgen hat noch ein bisschen Vorsprung vor der Hitze. Das sollte man ausnutzen. Vielleicht einen Spaziergang jetzt noch im Kühlen, den Pflanzen Wasser geben oder einen Kaffee bei offenem Fenster. Was auch immer. Wir sind mit dabei, mit der Musik, die wir dazu liefern. Zum Beispiel von der Diana Ross. Schönen guten Tag mit der

0: Gerade 11 Minuten ab 7 ist es. Verkehrsinfo SRF auf der A1 Bern Richtung Zürich zwischen Lenzburg und Mägenwil in beiden Richtungen. Gefahr durch Tiere auf der Fahrbahn. Mal schauen ein bisschen weiter in den Vormittag hier auf SRF 1. Auch heute unsere tolle Talksendung persönlich mit wiederum tollen Gästen. 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

Der Winterthur-Singer-Songwriter Luca Little und Hello. Verkehrsinfo SRF von 7.20 Uhr A1 Bern-Zürich zwischen Lenzburg und Mägenwil. In beiden Richtungen besteht Gefahr durch Tiere auf der Fahrbahn. Ein guter Start in den hoffentlich noch kühleren sonntigen Morgen mit dem 1. Ja, sie sind schlussendlich eben doch ganz normale Menschen, die mächtigsten Frauen und Männer von der Welt. Vielleicht haben Sie diese Woche auch Bilder gesehen vom G7-Gipfel im französischen Evian. Die italienische Ministerpräsidentin Giorgia Meloni, sie erzählt dort der EU-Kommissionspräsidentin Ursula von der Leyen und dem deutschen Bundeskanzler Friedrich Merz, dass sie mit dem Rauchen aufgehört hat. So hat das dann tönt. Und die anderen Regierungschefs, die freuen sich für Giorgia Meloni. So ein ganz normales Smalltalk vor einer Sitzung. Aber wie wichtig ist Smalltalk in der Politik eigentlich? Wir haben unsere

0: aber offenbar finden sie die Treffen wichtig.
1: Die Treffen sind also wichtig. Und wie wichtig sind denn so lockere Gespräche für die Beziehungspflege zwischen den Ländern?
0: Ich denke, sie sind sehr wichtig. Natürlich geht es in der Politik nicht zuletzt um Interessen, um Strukturen, um Sachen, um Macht und auch darum, Macht zu zeigen und einzusetzen. Aber man sagt ja auch, Politics is a people's business. Also es geht um Menschen. Es hängt viel davon ab, ob und wie sich Spitzenpolitikerinnen und Politiker verstehen, wer wen mag, wer wem vertraut oder eben misstraut. Und Begegnungen wie die G7-Treffen können im besten Fall solche Beziehungen aufbauen, stärken, man lernt sich kennen und das kann Vertrauen schaffen.
1: Und schlussendlich gäbe es bei solchen G7-Treffen auch immer eine Gruppendynamik, ähnlich wie wir es in unserem Alltag auch kennen.
0: Wie fast immer, wenn Menschen mehrere Tage am gleichen Ort zusammen sind, zusammen Sitzungen haben, zusammen essen, zusammen in der Pause sind, früher auch mal an der Bar, da entwickeln sich alle möglichen positive und negative Gruppendynamiken. Und da spielt es eigentlich gar nicht so eine Rolle, ob es jetzt nun um ein Schulkind in einem Skilager geht, um Bankangestellte in einer Retrette, um Fußballer an einer Weltmeisterschaft oder eben um Staats- und Regierungschefs.
1: Seit Friedrich Steiger, diplomatischer Korrespondent von SRF. Hoffen und wünschen wir doch den Mächtigen und Wichtigen von dieser Welt ein bisschen mehr Smalltalk für ein bisschen mehr gegenseitiges Verständnis und Empathie. 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Und da ist Aretha Franklin, tolle Song, Boss dem Morgen, bei dem George Michael. I knew you were waiting.

0: Michael Bublé und It's a Beautiful Day.
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0: Auf der A1 Bern-Zürich zwischen Lenzburg und Mägenwil in beiden Richtungen Gefahr durch Tiere auf der Fahrbahn. Unsere Nachricht jetzt ist 7:30.
2: US-Vizepräsident J.D. Vance ist auf dem Birkenstock eingetroffen. Dort finden heute Gespräche zwischen den USA und dem Iran statt über das Rahmenabkommen, das die beiden Länder zur Beendigung des Krieges geschlossen haben. Vance sagte vor seiner Abreise in die Schweiz, er hoffe unter anderem auf Fortschritte in der Atomfrage. Am Flughafen Zürich-Kloten können derzeit keine Flugzeuge starten. Grund sei eine Radarstörung, heißt es beim Flughafen und der Flugsicherung Skyguide. Wie lange die Störung dauert, ist unklar. Und in Kolumbien wird heute ein neuer Präsident gewählt. In der Stichwahl treten der rechtsgerichtete Abelardo de la Espriella und der linke Ivan Zepeda gegeneinander an. Es geht um die Nachfolge des linken Präsidenten Gustavo Petro. Erste Ergebnisse werden in der Nacht auf morgen erwartet.
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0: Mit der Sandra Schiess am Mikrofon, recht einen schönen guten Tag. Ja, es soll heute wieder bis 35 Grad gehen. Das ist nicht für alle eine Freude, aber vielleicht gibt es heute trotzdem den einen schönen Moment im Kühlen, eine Klasse im Schatten, ein Bad im See oder eine ruhige Stunde hinter geschlossenen Rollläden. Und immer daran denken, Haufen Wasser trinken, auch heute ganz wichtig. Und was wir machen, wir spielen auch am Morgen. Und das Wissensspiel «Morgen schon der Gold im Mund», dann hat der Bruno Bartel, der heute in der zweiten Runde ist bei mir, auch sicher noch einen kühlen Kopf. Wir spielen mit ihm gerade in 9 Minuten 20 Uhr.

0: freut mich inzwischen auch schon ein bisschen älteres Herz, wenn Creedence Clearwater Revival im Radio kommt. Down on the Corner. Einen schönen Sonntagmorgen. Kurzer Blick auf die Strasse A1 Bern-Zürich zwischen Lenzburg und Mägenwil in beiden Richtungen. Gefahr durch Tiere auf der Fahrbahn und A2 Chiasso Richtung Gotthard zwischen der Verzweigung Mendrisio und Mendrisio. Gefahr durch Gegenstände auf der Fahrbahn, also gerade bei Mendrisio selber.
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0: Zweite Runde für den Bruno Bartel aus Ettingen im Kanton Basel-Land. Guten Morgen, Bruno.
2: Ja, guten Morgen, Sandra.
0: Vor allem, die gestern nicht gehört haben, du bist 72 Jahre alt. Hobbys sind Hunde, Akrobatik, Rock'n'Roll, Tanzen und Tennis spielen. Von den Hunden haben wir es gestern schon gehabt, gell? Aber was mich sehr interessiert, das ist das Akrobatik, Rock'n'Roll, Tanzen. Machst du das immer noch?
2: Nein, das habe ich ein bisschen zurückgesetzt, muss ich sagen. Erstens bin ich mit dem Alter immer kleiner geworden und mit Tanzpartnerin, wenn du das machst, müssen eigentlich immer etwa die gleiche sein, sonst wird es gefährlich und das will man vermeiden.
0: Das kann ich mir
2: aber
0: vorstellen.
2: Aber Tanzen insgesamt, ich bin erst mit 35 zum Akrobatik Rock'n'Roll Tanzen gekommen, durch meine damalige Lebenspartnerin und sie hat mir dann Begeisterung gegeben, dass ich, ja gut, im 2013 das letzte Mal eingesprungen bin an einer Show am Drummeli in Basel an der Vorfasnacht, also jetzt vor 13 Jahren. Aber Tanzen, finde ich, ist sehr eine gute Bewegungs- und auch Hirntätigkeitsmöglichkeit, also dass man auch im Alter sich ein bisschen bewegt zur Musik, zum Rhythmus und Freude kann haben, gut kann alt werden. Und mit der Beweglichkeit auch ein bisschen kann, dagegen arbeiten, dass man eben irgendwann plötzlich mal rumsitzt und Zeitung liest.
0: Absolut, und das beweisen ja glaube ich auch ganz viele Studien. Ist eben ähnlich wie Singen, was mir auch so gut tut. Hast du denn Preise gewonnen im Rock'n'Roll?
2: Ja, wir haben einmal Swiss Cup Gesamtsieger werden in der zweithöchsten Kategorie. Ich habe dann auch dürfen in der Nationalmannschaft mittanzen, bin dann 6 Jahre Nazi-Coach gewesen und trainiere jetzt noch einen ganz fantastischen Club am Walsee oben, die Lindtänzers, eine ganz fantastische Truppe von jungen, mittelalterlichen und auch schon gegen 50-jährige Tänzerinnen und Tänzer und die gehen mit so viel Elan dran, das haben wir immer wieder Freude gemacht jetzt, immer bei diesen Trainingsweekend, wo sie mich geholt haben, dabei zu sein und zu helfen, wie es geht auf dem Trampolin und an der Longe, wie im Zirkus, ihnen Sicherheit zu geben, dass sie neue Überschläge und Sprünge können trainieren und sich dort dann können vorbereiten auf den nächsten Auftritt.
0: Wunderbar. Grüße gehen raus zu den Lindtänzern, würde ich jetzt einmal sagen. Und wir schauen, wie es mit dem Sieg aussieht. In deinem Fall, Bruno, wir spielen nämlich weiter heute mit dem Stichwort Premiere. Das bleibt immer noch. Und neu kommt dazu persönlich. Was hättest du gern?
2: Ja, dann nehme ich das, was gestern ich geschoben habe, Premiere.
0: Premiere. Am gleichen Abend wie die Schweiz am Donnerstag hat auch das Land gespielt, wo die Schweizer Fußballnation als nächstes dagegen antreten tut an der WM. Und das Land hat zum ersten Mal überhaupt an einer Fußball-WM ein Spiel gewonnen. Und zwar gegen Katar. Von welchem Land ist denn da dritt?
2: Ja, da bin ich jetzt ein bisschen näher dabei. Und ich denke, das ist Kanada.
0: Das ist Kanada, absolut richtig. 6:0 war das, glaube ich, gibt dir 250 Franken im Moment. Den haben wir persönlich oder Air Force One?
2: Ja, persönlich finde ich toll. Heute, ja, wie immer am 10 Uhr morgen.
0: Heute treffen in unserer Talksendung bei der Mischa Schönbecher persönlich die Entertainerin Monika Kalin und der Extremalpinist Roger Jali aufeinander. Wie heisst denn der bekannte Schweizer Showpreis, den Monika Kalin seit vielen Jahren mit viel Herzblut organisiert?
2: Privalo seit 98.
0: Privalo sagst du? Das ist absolut richtig. Gibt 300 Franken. Und dann haben wir noch Air Force One oder Unabhängigkeit?
2: Da nehmt die heute Morgen Air Force One.
0: Weil sich die Lieferung vom neuen Regierungsflugzeug verspätet, haben die USA als Übergangslösung eine luxuriöse Boeing 747 geschenkt bekommen, die der amerikanische Präsident Donald Trump diese Woche präsentiert hat. Von welchem Land haben Sie denn das Flugzeug geschenkt bekommen?
2: Ja, das ist ja gut durch die Presse gegangen. Das muss Katar sein.
0: So ist es. Katar, und das gibt dir 350 Franken. Und das heisst, morgen die letzte und entscheidende Runde, die dritte. Wenn, dann magst du dabei sein, natürlich, Bruno.
2: Ja, ich probiere es nochmal.
0: Unbedingt.
2: Wenn ich dabei sein kann, dann ist wie Pierre de Coubertin olympische Gedanken, oder?
0: Wunderbar. Freuen wir uns. Ein schönes Tag. Mach's gut.
2: Danke.
0: Tschüss, Bruno.
2: Merci.

0: Giorgia, italienische Sängerin, wohnt in Rom und Golpe.
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0: Und wir haben heute Sommersonnenwende, der längste Tag. Die Sonne soll knapp 16 Stunden lang scheinen, Roman Brogli, hast du mir heute Morgen gesagt. Das heisst, wie warm wird's, ist es im Moment?
3: Wir haben etwa 20 Grad, so rund in Thun. Da sehe ich jetzt im Moment etwa 19 Grad. Und am Bodensee oder am Genfersee, da sehe ich schon 22 Grad. Es hat jetzt schon ein paar Grad aufgeheizt im Vergleich zum Tiefstwert von der Nacht. Und das geht jetzt natürlich den ganzen Tag so weiter. Am Nachmittag, da landen wir im Flachland so bei 33 bis 35 Grad. Es wird also wieder heiß. Auf 2000 Meter gibt es etwa 20 Grad. Dazu ist es mehr oder weniger den ganzen Tag sonnig. Es gibt wirklich da nur wenige Einschränkungen. Die Haupteinschränkungen, das sind Quellwolken, die es vor allem über dem Jura und den Alpen dann im Verlauf des Nachmittags wird geben. Und in diesen Regionen kann es auch isoliert einen Platzregen oder ein Gewitter geben, sonst bleibt es trocken.
0: Schauen wir noch zum Morgen, aber ich glaube, zum Wochenstart ändert sich da nicht viel.
3: Es ändert sich wirklich fast nichts. Die Hitzewelle, die wir jetzt mit drin stecken, die geht weiter. Es bleibt also am Morgen meistens sonnig und heiß. In den Bergen kann es wieder ein paar Platzregen oder Gewitter geben. Was man morgen noch ein bisschen spüren könnte, ist Beise, wo schwach aufkommt.
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0: Nachrichten zum Sonntagmorgen. Jetzt wird es gerade 8 Uhr.
1: Die Nachrichten von SRF um 8 Uhr mit Dominik Rolli. Auf dem Birkenstock treffen sich heute die USA und der Iran zu Gesprächen. US-Vizepräsident J.D. Vance ist am frühen Morgen auf dem Militärflugplatz Emmen gelandet. Und in Zürich heben wieder Flugzeuge ab. Wegen einer technischen Störung waren vorübergehend keine Starts möglich. Das Wetter heute sonnig und heiß bei 32 bis 35 Grad. In den Bergen einzelne Platzregen. Eigentlich waren sie für Freitag angesetzt, dann wieder abgesagt. Die Gespräche zur Umsetzung des Rahmenabkommens zwischen den USA und dem Iran. Nun sollen sie heute noch auf dem Birkenstock stattfinden. Die US-Delegation wird von Vizepräsident J.D. Vance angeführt. David Burkhardt.
2: Kurz vor 6 Uhr heute Morgen ist US-Vizepräsident J.D. Vance in der Schweiz gelandet, auf dem Militärflugplatz Emmen. Von dort ging es weiter auf den Birkenstock, wo die Gespräche stattfinden. Vor seinem Abflug in die Schweiz zeigte sich Vance optimistisch. Er sagte, er denke, man werde bei der Atomfrage Fortschritte erzielen und auch in der Frage der Waffenruhe im Libanon weiterkommen. Zuletzt hatten die Kämpfe im Libanon für Spannungen zwischen den USA und dem Iran gesorgt. Der Iran hatte deshalb gestern verkündet, die Straße von Hormus sei wieder geschlossen. Die USA widersprachen jedoch, gestern hätten über 50 Schiffe die wichtige Meerenge passiert. Bereits seit gestern Abend ist die iranische Delegation in der Schweiz, das hat das Schweizer Außendepartement EDA mitgeteilt. Angeführt wird die Delegation unter anderem von Parlamentspräsident Mohammed Bagher Ghalibaf, auch dabei sein soll der iranische Außenminister Abbas Araghchi. Ebenfalls an den Gesprächen teilnehmen Vertreter aus Katar und Pakistan, die im Konflikt vermitteln. Bei den Gesprächen auf dem Birkenstock soll es darum gehen, das Rahmenabkommen zwischen den USA und dem Iran zu konkretisieren.
1: Am Flughafen Zürich sorgt eine technische Störung heute Morgen für Probleme. So konnten zeitweise keine Flugzeuge starten. Aktuell sei die Kapazität des Ostschweizer Luftraums auf 40% beschränkt, schreibt die Flugsicherung Skyguide. Das Problem sei mittlerweile aber gefunden. Spezialistinnen und Spezialisten seien mit Hochdruck daran, das Problem zu beheben und den Normalbetrieb am Flughafen Zürich wiederherzustellen. Wie lange das dauert, ist nicht bekannt. Kolumbien wählt heute einen neuen Präsidenten in einer Stichwahl. Dabei tritt der linke Senator Ivan Cepeda gegen den rechtsgerichteten Anwalt Abelardo de la Espriella an. Der Sieger wird Nachfolger von Gustavo Petro. Laut Umfragen zeichnet sich ein knappes Rennen ab. Südamerika-Korrespondentin Teresa Delgado.
3: Unterschiedlicher könnten die beiden Kandidaten kaum sein. Links Ivan Cepeda, Kandidat der Regierungspartei von Präsident Gustavo Petro. Der 63-Jährige verspricht soziale und wirtschaftliche Reformen und Friedensverhandlungen mit den verschiedenen Rebellengruppen im Land. Unser Land braucht einen tiefgreifenden Wandel. Seit über 60 Jahren herrscht in Kolumbien ein interner bewaffneter Konflikt zwischen der Regierung und verschiedenen linksgerichteten Guerillas. Rechtsaußenkandidat, Geschäftsmann und Anwalt Abelardo de la Espriella will hingegen hart durchgreifen. Wir brauchen eine eiserne Hand im Umgang mit Kriminellen, mehr Polizeipräsenz. Laut Umfragen liegt der 47-jährige Trump-Fan de la Espriella derzeit leicht vorn. Kolumbien steht vor einer Richtungswahl und zwei gegensätzlichen Zukunftsvisionen.
1: Südamerika-Korrespondentin Teresa Delgado. In der schottischen Hauptstadt Edinburgh ist es am Freitag zu mehreren Angriffen gekommen. 5 Männer wurden dabei verletzt. Nun hat die Polizei mitgeteilt, dass sie einen 36-jährigen Verdächtigen festgenommen hat. Ermittlungen seien im Gang, so die Polizei weiter. Ein Motiv nannte sie nicht. Der britische Premierminister Keir Starmer reagierte auf die Angriffe und sagte, es scheine, dass es sich um antimuslimische Angriffe gehandelt habe. In einer Stellungnahme verurteilte die stellvertretende Polizeichefin Schottlands die Gewalt und erklärte, in Schottland gebe es keinen Platz für Rassismus oder religiös motivierten Hass. Wegen der Hitze gilt in 35 Regionen in Frankreich heute ein Alkoholverbot in der Öffentlichkeit. Das hat die französische Regierung entschieden. Hintergrund ist das Fête de la Musique, das Musikfest, das landesweit stattfindet. In den betroffenen Regionen gilt ab heute die höchste Hitzewarnstufe. Es werden Temperaturen von bis zu 41 Grad erwartet. Und dann noch die Resultate der Fußballweltmeisterschaft der Männer. Japan gewinnt gegen Tunesien mit 4:0. Ecuador und Curaçao spielen unentschieden 0:0. Deutschland hat gegen die Elfenbeinküste gewonnen 2:1. Und zuvor hatte die Niederlande gegen Schweden gewonnen mit 5:1. Soweit die Meldungen. Das Wetter, heute scheint meist die Sonne, über den Bergen bilden sich Quellwolken, vor allem dort gibt es einzelne Platzregen und Gewitter. Es wird heiß mit 32 bis 35 Grad. Das waren die Nachrichten von Radio SRF, verantwortlich David Burkhardt.
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0: Und durchschnaufen, noch einmal durchlüften. Bei Temperaturen heute wieder bis 35 Grad. Haufen trinken. Freue mich, dass Sie mit uns in den noch frischen Sonntagmorgen reingumpen.

Es gibt ja Bücher, die einem in fremde Welten entführen, ganz neue Türen aufmachen. Es gibt solche aber auch, die einem plötzlich ganz anders auch auf sein eigenes Leben schauen lassen. Und von solchen haben wir es jetzt dann gerade bis am 8:30 in unseren Buchtipps von unserer Literaturredaktion. Und wenn wir schon bei Büchern sind, die einem so aufs Leben schauen lassen, möchte ich Ihnen auch das ans Herz legen, was ich gerade im Moment lese, und zwar von der Gabriele von Armin. Es heisst Abschied leben. Abschied ist ja immer und überall. Jeden oben nehmen wir quasi so Abschied vom Tag, jeden Morgen verabschieden wir uns von der Nacht. Wir nehmen Abschied von Jobs, Wohnungen, Jahreszeiten, Städten. Und natürlich im endgültigen Abschied kommt keiner von uns um. Aber was eben das Schöne ist in diesem Buch, ist, dass es auch um Aufbruch geht. Denn in jedem Abschied steckt ja auch irgendwo ein Neuanfang. Und das ist so ein bisschen auch ein tröstlicher Gedanke. Tolles Buch, das ich Ihnen empfehlen kann. Ich bekomme nichts dafür. Ich habe es einfach gerade vor einer Woche gekauft und habe gefunden, es gibt einfach immer wieder richtig tolle Bücher von der Gabriele von Armin, Abschied leben. Und auf die anderen Bücher von unserer Literaturredaktion Tipps schauen wir jetzt gerade

0: Foto!
1: Sommermusik an einem Sommertag hier auf dem Eins. Wir haben gerade Viertel ab 8. Vielleicht schauen Sie am Sonntag manchmal auch schon über das Programm von der nächsten Woche, machen Listen, was alles muss erledigt werden. Und vielleicht planen Sie auch einen Stopp in der Buchhaltung oder Bibliothek. Dort blättert doch in diesem Buch auch meine Kollegin aus der SRF Literaturredaktion, Daniel König. Sie hat einen Vorschlag. Es ist ein neues Buch von der belgischen Autorin Amélie Nothomb, «Die unmögliche Rückkehr».
2: Es geht um Amélie Nothomb selber, die mit einer Freundin nach Japan zurückkehrt. Es ist eigentlich ein Reisebericht. Es führt uns nach Tokio, nach Kyoto und ein bisschen mehr in den Süden runter. Ein Ort, wo unter anderem auch die Amélie ihre Kindheit verbracht hat. Sie erzählt, wie sie sich selber als Fünfjährige eigentlich gefühlt hat, wo sie in Japan war. Sie erzählt, wie ihr das Japan fehlt, noch heute, nach so vielen Jahren. Das ist wie die innere Sichtweise von dieser Reise. Und die andere Reise sind dann wirklich Begegnungen, Örtlichkeiten, die einem zum Staunen bringen und wie sie mehr und mehr ja, das Japan für sich neu entdeckt.
1: Und geschrieben sieht das Buch sehr zugänglich, sagt Anne König.
2: Amélie Nothomb schreibt eigentlich immer so, dass es einem reinzieht. Es ist sehr eine genaue Beobachterin. Normalerweise ist ihre Sprache auch sehr humorvoll. Da kippt sie jetzt fast manchmal ein bisschen ab in eine Selbstentwertung, also Selbstironie, die sich ein bisschen gegen sie selber richtet. Vermutlich ist das eben dem der Schmerz geschuldet, dass sie nie eine Japanerin sein wird, wenn sie die ersten 5 Lebensjahre dort verbracht hat. Aber etwas, das einem aufstellt beim Lesen, man ist dort. Also wenn man Amélie Nothomb begleitet, dann lässt man sich wirklich auf eine Reise.
1: Und hegt denn auch selber Lust, Japan kennenzulernen, sagt Anne König weiter. Überhaupt sei es ein sehr berührendes Buch.
2: Berührend ist, weil man dem 5-jährigen Kind, das damals in Autant mal war, begegnet. Wo manchmal unsicher ist, wo plötzlich eigentlich über den Schmerz rausheult, dass sie ihre Nanny, die wie eine Mutter war, zurückgelassen hat in Japan. Sie ist als Tochter von einem Diplomat aufgewachsen. Die Eltern waren sehr viel unterwegs, immer wieder Ortswechsel. Sie konnte nie irgendwo Wurzeln fassen. Und das merkt man, dass das schon etwas ist, das ihr ein Leben lang zu arbeiten hat und dass sie in der Literatur Halt gefunden und im Schreiben. Und vermutlich ohne all die Erfahrungen wäre sie nicht die Autorin geworden, die sie heute ist.
1: Tönt schön. Die unmögliche Rückkehr von der belgischen Autorin Amélie Nothomb. Ausführlich besprochen worden ist der Roman in unserer Sendung «Literaturclub Buchtipps» am Dienstag oben. Den Link dazu finden Sie bei uns auf der Seite auf srf1.ch. Und wir haben gerade noch mal einen Tipp für Sie vom SRF Literaturredakteur Simon Lütold. Und zwar vom Andrzej Hübel. Ein Buch, das heisst «Der Vorhang stellen wir gerade vor nach

0: Sun on the Street von der Schagertag am 20 Minuten ab 8. Wenn Sie auf der Suche sind nach der nächsten Lektüre, dann hat mein Kollege der SRF Literaturredakteur Simon Lütold einen Tipp für Sie. Es ist ein Roman vom tschechischen Autor Ondřej Hübl und heisst «Der Vorhang».
1: Es geht um die Familie von einem sehr erfolgreichen und reichen tschechischen IT-Millionär, wo sich entscheidet, die nächsten Ferien in den 50er Jahren zu verbringen. Also es gibt in der Realität von dem Buch gibt es eine Firma, die sich darauf spezialisiert hat, andere Zeitalter als Feriendestinationen aufzubauen. Man wird dann verschifft an einen Ort in eine Stadt, wo eben zum Beispiel Kommunismus in der Tschechoslowakei von den 50er Jahren gespielt wird. Und das machen die, haben dort so ein bisschen eine irritierende, aber gar nicht einmal so schlechte Zeit, bis sie dann merken, wir sind jetzt da gefangen, wir kommen da nicht mehr raus.
0: Was also anfängt als scheinbar harmloses Vergnügen, wird dann plötzlich bitteren Ernst?
1: Es liest sich mit viel Tempo. Es ist ein sehr dichter Plot, den Ondřej Hübl in das Buch hineingepackt hat. Weil man nach so die ganz grossen Zusammenhänge erfährt. Erst, warum es zu dieser Reise gekommen ist, was da noch sonst dahinter steckt, wie er verstrickt ist in seinem Firmenkonstrukt.

0: verhalten sich Leute, die eben entscheiden können, gegenüber den Leuten, die gerade nicht entscheiden können? Sind das sehr, sehr grosse Parallelen?
1: Also eine spannende Kombination zwischen Unterhaltung und Gesellschaftskritik. Der Vorhang vom Andrzej Hübel. Das Buch ist ausführlich vorgestellt worden in unserer Literatursendung Literaturclub Buchtipps am Dienstag oben hier auf SRF 1. Das ganze Gespräch können Sie dort auch nachhören.

0: Im Sommer vor zwei Jahren war es in Sizilien so heiß und trocken, dass die Bauern Viehnot schlachten und Zitronenbäume ausreißen mussten. Auch Salvatore Passamonte war betroffen.
1: Es war ein großes Problem, weil ich tutto il grano.
0: Er habe all seinen Weizen verloren. Dabei habe das Innere Siziliens schon bei den Griechen und Römern als Kornkammer gegolten. Wie gehen die Bäuerinnen und Bauern Siziliens damit um, dass das Wetter immer extremer wird? Welche neuen Obst- und Gemüsesorten bauen sie an und was heißt das für die Schweiz?
2: Anche in Svizzera compriamo un sacco di prodotti che vengono coltivati in queste zone.
0: Auch in der Schweiz kaufen wir frische Lebensmittel, die in Sizilien angebaut werden, sagt Klimawissenschaftler Davide Faranda. Im Winter stammt der Löwenanteil unseres Obsts und Gemüses aus dem Mittelmeerraum. Was kann man tun, wenn es immer trockener wird? 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

Swiss Music begleiten uns in der Sonntagmorgen. Morgen, das schön starten Sie mit uns in den Tag. Und die Hitze, die macht ja auch durstig, auch schon in der Morgenstunde. So durstig, dass ich gestern gerade drei Getränke gleichzeitig auf dem Schreibtisch hatte. Aber wissen Sie, wer am durstigsten ist? Das Krönle, das gehört den schottischen Fußballfans. Die sind nämlich so durstig, dass sie in Boston eine Bierkrise ausgelöst haben. In nur 4 Tagen haben sie 4-mal so viel Bier getrunken, wie die Brauerei hinter der Traditionsmarke Samuel Adams normalerweise für ein langes Nationalviertagswochenende am 4. Juli bevorrodet. Also, da ist ja doch sehr viel Bier getrunken worden. 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

0: den No Angels wird's gerade 17 vor 9.
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0: Ja, Streit gibt's überall, auch schon in der urchristlichen Gemeinde. Die war von Anfang an multikulturell. Zu ihr haben reiche und arme Menschen gehört, mit unterschiedlichen Sprachen, und auch dort hat's Konflikt gegeben. Wie die bereinigt worden sind, das erzählt die Apostelgeschichte im Kapitel 6. Der Hans-Peter Müller-Drossard liest daraus.
2: Als in jener Zeit die Zahl der Schülerinnen und Schüler zunahm, wurden die Griechisch Sprechenden unwillig gegen die Aramäisch Sprechenden, weil ihre Witwen bei der täglichen Unterstützung vernachlässigt wurden. Da riefen die 12 die Versammlung der Schüler und Schülerinnen zusammen und sagten: Es ist nicht angemessen, dass wir das Wort Gottes vernachlässigen und für die Mahlzeiten sorgen. Seht euch, liebe Schwestern und Brüder, nach 7 Männern unter euch um, die einen guten Ruf haben, geistvoll und klug sind. Die wollen wir für diese Aufgabe einsetzen, uns selbst jedoch dem Gebet und der Wortverkündigung widmen. Dieser Vorschlag gefiel der gesamten Versammlung. Und sie wählten sich Stephanus aus, einen ganz und gar zuverlässigen und von heiliger Geistkraft erfüllten Menschen, sowie Philippus, Prochorus, Nikanor, Timon, Parmenas und Nikolaus, einen Proselyten aus Antiochia, die stellten sie vor die Apostel. Sie beteten und legten ihnen die Hände auf. Und Gottes Botschaft breitete sich aus, so dass die Anzahl der Schülerinnen und Schüler in Jerusalem stark zunahm. Auch eine große Menge aus priesterlichen Familien folgte dieser Glaubensweise.
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0: So eine kleine musikalische Abkühlung von Johnny Logan, What's Another Year, am 8 vor 9.
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0: Mit dem Roman Brogle, Roman, eine schüre Frage. Kommt es heute irgendwo regnen oder gewittern?
3: Ja, irgendwo wird es kommen, ja, vor allem über den Alpen und im Jura. Da kann es am Nachmittag und am Abend so isolierte Platzregen oder Gewitter geben. Im Flachland ist die Wahrscheinlichkeit eher klein. Heute ganz ausschliessen kann man es aber nicht. Am ehesten nass wird so der Berg vom Tessin entlang. Dort ist also die Wahrscheinlichkeit für ein Gewitter am höchsten. Vorher ist es jetzt aber noch grundsätzlich sonnig mit nur ganz wenigen Einschränkungen. Die grössten Einschränkungen sind dann eben die angesprochenen Quellen, die es über den Bergen gibt. Sonst scheint an den meisten Orten von früh bis spät die Sonne. Wir haben Temperaturen von etwa 22 Grad aktuell schon im Flachland. Das ist also schon am Durchaufgehen. Am Nachmittag da landen wir bei so 33 bis 35 Grad im Flachland. Es wird also nochmal richtig heiß. Auf dem Pilatus auf 2000 Meter erwarten wir etwa 20 Grad.
0: Und wir steigen in die neue Woche so, wie wir die alte verlassen, gell?
3: Genau, ohne grosse Änderungen. Es geht einfach sonnig weiter, es geht auch heiß weiter. Auch Regen ist abgesehen von weiteren Platzregen in den Bergen kein Thema.
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1: A6 Bern Richtung Thun. Zwischen Muri und Rubigen besteht Gefahr durch Gegenstände auf der Fahrbahn. Kommen Sie gut in Sonntag rein, jetzt mit allem Wissenswerten zum Tag in der Nachrichten. Es ist 9.
2: Die Nachrichten von SRF um 9 Uhr mit Dominik Rolli. US-Vizepräsident J.D. Vance ist auf dem Bürgerstock eingetroffen. Dort finden heute Gespräche zwischen den USA und dem Iran statt. Eine Richtungswahl für Kolumbien, ein linker Senator und ein rechtsgerichteter Anwalt treten heute in der Stichwahl um das Präsidentenamt gegeneinander an. Es bleibt sonnig und heiß heute mit 32 bis 35 Grad. In den Bergen gibt es einzelne Platzregen. Eigentlich waren sie für Freitag angesetzt, dann aber wieder abgesagt. Die Gespräche zur Umsetzung des Rahmenabkommens zwischen den USA und dem Iran. Nun sollen sie heute noch auf dem Bürgerstock stattfinden. Die US-Delegation wird von Vizepräsident J.D. Vance angeführt. David Burkhardt berichtet.
3: Kurz vor 6 Uhr heute Morgen ist US-Vizepräsident J.D. Vance in der Schweiz gelandet, auf dem Militärflugplatz Emmen. Von dort ging es weiter auf den Bürgerstock, wo die Gespräche stattfinden. Vor seinem Abflug in die Schweiz zeigte sich Vance optimistisch. Er sagte, er denke, man werde bei der Atomfrage Fortschritte erzielen und auch in der Frage der Waffenruhe im Libanon weiterkommen. Zuletzt hatten die Kämpfe im Libanon für Spannungen zwischen den USA und dem Iran gesorgt. Der Iran hatte deshalb gestern verkündet, die Straße von Hormus sei wieder geschlossen. Die USA widersprachen jedoch, gestern hätten über 50 Schiffe die wichtige Meerenge passiert. Bereits seit gestern Abend ist die iranische Delegation in der Schweiz, das hat das Schweizer Außendepartement EDA mitgeteilt. Angeführt wird die Delegation unter anderem von Parlamentspräsident Mohammed Bagher Ghalibaf, auch dabei sein soll der iranische Außenminister Abbas Araghchi. Ebenfalls an den Gesprächen teilnehmen Vertreter aus Katar und Pakistan, die im Konflikt vermitteln. Bei den Gesprächen auf dem Bürgerstock soll es darum gehen, das Rahmenabkommen zwischen den USA und dem Iran zu konkretisieren.
2: Am Flughafen Zürich sorgt eine technische Störung heute Morgen für Probleme. So konnten am Morgen zeitweise gar keine Flugzeuge starten. Inzwischen wird der Betrieb schrittweise wieder hochgefahren. Das Problem sei mittlerweile gefunden. Spezialistinnen und Spezialisten seien mit Hochdruck daran, das Problem zu beheben und den Normalbetrieb am Flughafen Zürich wiederherzustellen, schreibt die Flugsicherung Skyguide. Wie lange das dauert, ist nicht bekannt. Aktuell sei die Kapazität des Ostschweizer Luftraums auf 40% beschränkt, schreibt Skyguide. Kolumbien wählt heute einen neuen Präsidenten in einer Stichwahl. Dabei tritt der linke Senator Ivan Cepeda gegen den rechtsgerichteten Anwalt Abelardo de la Espriella an. Der Sieger wird Nachfolger von Gustavo Petro. Laut Umfragen zeichnet sich ein knappes Rennen ab. Südamerika-Korrespondentin Teresa Delgado.
4: Unterschiedlicher könnten die beiden Kandidaten kaum sein. Links Ivan Cepeda, Kandidat der Regierungspartei von Präsident Gustavo Petro. Der 63-Jährige verspricht soziale und wirtschaftliche Reformen und Friedensverhandlungen mit den verschiedenen Rebellengruppen im Land. Unser Land braucht einen tiefgreifenden Wandel. Seit über 60 Jahren herrscht in Kolumbien ein interner bewaffneter Konflikt zwischen der Regierung und verschiedenen linksgerichteten Guerillas. Rechtsaußenkandidat, Geschäftsmann und Anwalt Abelardo de la Espriella will hingegen hart durchgreifen. Wir brauchen eine eiserne Hand im Umgang mit Kriminellen, mehr Polizeipräsenz. Laut Umfragen liegt der 47-jährige Trump-Fan de la Espriella derzeit leicht vorn. Kolumbien steht vor einer Richtungswahl und zwei gegensätzlichen Zukunftsvisionen.
2: Teresa Delgado. Die Ukraine hat nach russischen Angaben die russisch annektierte Halbinsel Krim erneut mit Drohnen angegriffen. Der von Russland eingesetzte Krim-Chef schreibt auf Telegram, es seien bei den Angriffen mindestens 4 Menschen getötet und 28 verletzt worden. In den sozialen Medien gibt es Berichte über mehrere Explosionen. Ein Kraftstoffterminal soll in Brand geraten sein. Aus der Ukraine gibt es bislang keine Bestätigung für die Angriffe. Die Ukraine hat in den letzten Wochen ihre Angriffe auf die russisch annektierte Halbinsel Krim intensiviert. In der schottischen Hauptstadt Edinburgh ist es am Freitag zu mehreren Angriffen gekommen. 5 Männer wurden dabei verletzt. Nun hat die Polizei mitgeteilt, dass sie einen 36-jährigen Verdächtigen festgenommen hat. Ermittlungen seien im Gange, so die Polizei weiter. Ein Motiv nannte sie nicht. Der britische Premierminister Keir Starmer reagierte auf die Angriffe und sagte, es scheine, dass es sich um antimuslimische Angriffe gehandelt habe. In einer Stellungnahme verurteilte die stellvertretende Polizeichefin Schottlands die Gewalt und erklärte, in Schottland gebe es keinen Platz für Rassismus oder religiös motivierten Hass. Wir kommen zu den Resultaten der Fußballweltmeisterschaft der Männer. Japan gewinnt gegen Tunesien mit 4:0. Ecuador und Curaçao spielen unentschieden 0:0. Deutschland hat gegen die Elfenbeinküste gewonnen mit 2:1 und zuvor hatte die Niederlande gegen Schweden gewonnen mit 5:1. Das Wetter. Heute scheint meist die Sonne. Über den Bergen bilden sich Quellwolken. Vor allem dort gibt es einzelne Platzregen und Gewitter. Dazu wird es heiß mit 32 bis 35 Grad. Das waren die Nachrichten von Radio SRF, verantwortlich David Borkhardt.
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1: Mit der Sandra Schiess am Mikrofon und hoffentlich noch einen schönen und kühlen Morgen für Sie, wo immer auch Sie sind. Vielleicht gerade irgendwo an einem schönen Bächli. Das tut ja schon gut, wenn man nur schon das Geräusch hört vom Wasser. Oder am besten, man ist schon auf dem Weg. Irgendwo. In einem Schwimmbad heute am Morgen. Ein schöner Start. Wir schauen gerade, warum eigentlich die Temperaturen so hoch sind jetzt schon im Juni. Das machen wir im Wettergespräch gerade am Viertel.

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0: gerade 14 Minuten ab 9 ist es.
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0: Und bei mir im Studio ist der Roman Brogli von SRF Meteo. Roman, auch heute wieder bis 35 Grad. Heute Nachmittag, wir sind also mitten in einer Hitzewelle. Einfach grundsätzlich einmal, warum ist es eigentlich so heiß jetzt schon?
2: Ja, das liegt an einer Wetterlage, an einer sogenannten blockierten Wetterlage. Das heisst, da Hoch- und Tiefdruckgebiet, die bewegen sich praktisch nicht im Moment. Und wir sind jetzt wirklich zmitzt in so einem Hochdruckgebiet drin. Und das sorgt halt schon mal für trockene Luft und viel Sonnenschein.
0: Ist denn die Sonne der Grund, warum die Wärme so hoch ist?
2: Ja, das ist ein wichtiger Grund, der Sonnenschein. Theoretisch können das drei Sachen sein, die für die heisse Luft sorgen können. Und das eine ist eben das Aufheizen von der Luft durch die Sonne oder auch vom Boden aus. Dann ein weiterer möglicher Grund ist der Transport von Luft aus wärmeren Regionen. So Stichwort Afrika-Hitze kommt zu uns. Und dann der dritte Grund ist das Absinken von der Luft. Wenn die Luft absinkt, dann wird sie komprimiert und das produziert auch Wärme. Und typisch für Hitzewellen bei uns in der Schweiz ist, dass die Wärme bekommt vom Absinken von der Luft und von der Sonne, also eine Kombination von diesen zwei Sachen. Und der Transport von der Luft, der hat eben überraschend wenig Einfluss.
0: Und kann man sagen, ob das bei der Hitzewelle jetzt auch so ist? Ist es eine typische Hitzewelle?
2: Ja, man kann es abschätzen, jetzt ohne hier grosse Analysen zu machen. Ich habe nämlich Reis von dieser Luft angeschaut, die jetzt bei uns ist. Und dann habe ich gesehen, vor einer Woche war die Luft jetzt auch schon über Europa gewesen. Sie hat dann so eine Runde gedreht, über Frankreich ist dann abgesunken und dann zu uns gekommen. Und die Reise, die also wirklich nicht weit war, die spricht eher für so selber gemachte Hitze. Das heisst, ich gehe jetzt wirklich davon aus, dass die Hitze entstanden ist, weil sich die Luft durchs Absinken aufgewärmt hat und durch die Sonneneinstrahlung erwärmt hat noch zusätzlich.
0: Du hast jetzt die Prognose ein bisschen angeschaut, respektive das Modell. Kannst du sagen, wie lange jetzt so eine Hitzewelle noch könnte gehen?
2: Ja, die aktuelle, das ist wirklich schwierig zu sagen. Also ich habe das Modell natürlich angeschaut und es sieht jetzt schon aus, so, dass es noch eine Woche würde so weitergehen. Also ich gehe davon aus, dass es jetzt bis zum nächsten Wochenende mehr oder weniger so heiß wird weitergehen. Längerfristig, ja, vielleicht frühestens so Anfangs Juli sieht es so aus, als könnte es zu einer Abkühlung kommen. Aber es ist natürlich noch sehr unsicher. Also ich gehe da schon von einer sehr langen Hitzewelle aus.
0: Also müssen wir uns da darauf einstellen, dass es einmal so bleibt. Ein Haufen trinken ist natürlich ganz wichtig. Abkühlen, wenn es immer geht. Und weil es so warm ist, hast du mir gesagt, zirpen die Grillen auch schneller.
2: Ja, das ist gut. Ein Small-Topic-Thema für die nächsten Tage. Ja, das ist tatsächlich so, der Grillenzirpen, das hängt von der Temperatur ab. Also je wärmer das es ist, desto schneller zirpen die.
0: Ja, das ist ein schönes Small-Talk-Thema, wenn man am Morgen ins Büro geht und statt mal immer von der Hitze zu erzählen und zu sagen, wie man sich abgekühlt hat, kann man auch sagen, aber hast du gewusst, Grillen, die zirpen schneller, wenn es so heiß ist. Dankeschön, Roman.

0: Schönen guten Morgen. Sonntagmorgen in 4 Minuten ist es 9:30 Uhr.
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0: Ja, es hat diese Woche für Schlagzeilen gesorgt, das Höhlenkloster von Kiew, das nach einem russischen Angriff in der Ukraine brennt hat, für die Menschen in den christlich-orthodoxen Ländern von Osteuropa ein Schock, vergleichbar mit dem Brand von Notre Dame bei uns. Warum ist das Höhlenkloster so wichtig für die orthodoxe Kirche, für die Ukraine? Das erklärt uns Nicole Freudiger im Stichwort Religion.
2: Das Höhlenkloster von Kiew gehört zu den wichtigsten Kirchenbauten der orthodoxen Welt. Gebaut worden ist es im 11. Jahrhundert. Und zwar schon mit grossen Absichten. Vorbild war die grosse Hagia Sophia zu Konstantinopel im heutigen Istanbul. Es war die Zeit der sogenannten Kiewer Rus auf dem Gebiet der heutigen Ukraine, aber auch vom Teil von Russland und vom heutigen Belarus. Kurz vor der Klostergründung, Ende 10. Jahrhundert, lässt sich der Fürst Volodymyr taufen und mit sich das ganze Volk. Überall im Land entstehen Kirchen und Kiew wird zum Zentrum des orthodoxen Christentums. Die Zeit und das Reich der Kiewer Rus sind heute noch zentral im Gründungsmythos sowohl von der Ukraine wie auch von Russland. Das Höhlenkloster hat maßgeblich dazu beigetragen, dass Kiew so wichtig war für das orthodoxe Christentum. Bildung, Kunst, Medizin, alles hat floriert dort. Das erste Buch der Ukraine ist da gedruckt worden. Die Chroniken und die religiösen Texte, die die Mönche geschrieben haben, sind wichtige Quellen für die Geschichte von Osteuropa. Die Architektur des Höhlenkloster hat die Kirchenarchitektur der Ukraine, von Russland und von Belarus mitgeprägt. Das Höhlenkloster besteht aus zwei Teilen, der oberen und der unteren Lavra. So sagt man ehemalige Einsiedlerkolonien, wo Mönche getrennt voneinander gelebt haben, in Höhlen oder Grotten, aber zusammen Gottesdienst gefeiert. Zum Höhlenkloster von Kiew gehören diverse Kirchen, eben die Höhlen, die dem Kloster den Namen geben, und Museen. Wie das Kloster Reliquien hat von diversen Heiligen, ist es auch ein beliebtes Ziel für Pilgerinnen und Pilger. Und seit 1990 gehört die Anlage zum UNESCO-Weltkulturerbe. Das Kiewer Höhlenkloster ist ein wichtiger

0: Ort für die Gläubigen in der Ukraine und zu Russland. Und bei diesem Höhlenkloster zeigt sich auch, wie kompliziert die religiöse Landschaft in der Ukraine ist seit dem Krieg. Im Kloster ist nämlich einerseits die orthodoxe Kirche der Ukraine präsent. Das ist die Kirche, die sich vom Moskauer Patriarchat losgesagt hat. Und präsent ist auch die ukrainisch-orthodoxe Kirche, die noch zu Moskau gehört. Im Kloster ist es auch vor dem Brand darum schon zu Spannungen gekommen. Und das zeigt, der Krieg und auch die Politik sind schon länger Teil von dem so zentralen orthodoxen Heiligtum.
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0: Lighthouse Family sind das und hi an dem Sonntagmorgen 20 vor 10 ist es. Vielleicht haben Sie das Tier auch schon irgendwann gesehen, an irgendeinem Baumstamm oder auf dem Vita-Parcours, eine haarige Raupe. Sie hat den sperrigen Namen Eichenprozessionsspinner. Schwarze Raupen, ein paar Zentimeter lang und eben sieht aus, als wäre sie schon lange nicht mehr beim Coiffeur gewesen, kann man sagen. Buschige Haare um den Körper herum und genau diese Haare machen den Menschen zu schaffen. Sie brennen und lösen bei der einen oder anderen allergische Reaktionen aus, bis zu einem Schock, der auch lebensbedrohlich kann sein. Und jetzt hört man aus Städten wie Bremen oder Berlin, aber auch aus der Schweiz, dass sich die Raupe so stark ausbreitet wie noch nie. In der Ostschweiz ist sogar ein ganzes Waldstück befallen mit diesen Raupen. Die Kollegen von der SRF News haben von der Wissenschaftsredaktorin, der Felicitas Erzinger, wissen, wie kann denn das sein, dass es jetzt plötzlich so viel hat von diesen Tieren?
1: Mit einem Grund dürfte der trockene und warme Frühling sein dieses Jahr. So hatten die Raupen im April, als sie geschlüpft sind, perfekte Bedingungen, viele junge Eichenblätter zum Fressen. Und gerade in Schaffhausen war der Frühling nun mehrere Jahre hintereinander sehr trocken und warm. Und das könnte mit ein Grund sein für diesen großen Befall, den man jetzt sieht.
0: Normalerweise kommen die Raupen nur vereinzelt vor, ganz lokal auf einzelnen Bäumen, aber...
1: Was man aber seit ein paar Jahren beobachtet, ist, dass die Art hierzulande deutlich häufiger und in größerer Zahl auftritt. Und das hängt vermutlich mit dem Klimawandel zusammen. Denn der Eichenprozessionsspinner, der ist eine wärmeliebende Schmetterlingsart, eine heimische übrigens, und die profitiert davon, dass es nun immer wärmer wird.
0: Jetzt gilt ja die Raupe, wie beschrieben, vorhin auch als gefährlich wegen der Haare. Aber wie gefährlich ist sie denn?
1: Die Haare der Raupen enthalten ein Nesselgift, ist ein giftiges Protein. Und wenn Menschen, aber auch Tiere mit diesen Haaren in Kontakt kommen, dann können sie in die Haut eindringen, abbrechen und dann so das Gift freisetzen. Und das kann zu Ausschlägen und allergischen Reaktionen führen. So typische Reaktionen sind Rötungen, Juckreiz und Blasen. Möglich sind aber auch Fieber, Schwindel und Müdigkeit und in seltenen Fällen sogar ein allergischer Schock.
0: Und genau darum sollte man die Raupe auf keinen Fall anlängen. Die Haare können auch noch längere Zeit giftig bleiben, auch wenn nie mehr eine Raupe rum ist. Und darum heisst es aufpassen, wenn man so Nester findet, wo keine Raupe mehr rum ist. Aber wie weiss man, ob es ein Waldstück ist, das jetzt befallen ist oder nicht?
1: Ja, wie der Name sagt, leben die Raupen hauptsächlich auf Eichen. Von ihnen ernähren sie sich und können sie auch komplett kahl fressen. Befindet man sich also in einem Gebiet, in dem Eichen vorkommen, da gilt es, diese sorgfältig abzusuchen. Die Nester sind meistens am Stamm oder an dickeren Ästen und sie können bis zu einem Meter lang werden, also in der Regel sind sie gut sichtbar. Und wenn man dann etwas entdeckt, dann sollte man das melden, entweder dem lokalen Forstdienst oder den kantonalen Waldschutzbeauftragten und das Gebiet dann großräumig meiden, weil, wie erwähnt, kann auch der Wind diese Haare verteilen.
0: Und bei allergischen Symptomen, wie gesagt, am besten direkt zum Hausarzt. Und wenn man so Haare auf der Haut hat, auch noch ein Tipp, am besten nicht reiben, sondern die Haare nur abwaschen.

0: Org und Do You Know The Way to San Jose am 10 Minuten vor der 10. Und wir freuen uns auf unsere Talksendung persönlich dann nach der 10. heute aus dem Kleintheater zu Luzern. Gastgeberin ist Michelle Schönbächler. Und du hast mir gerade gesagt, Michelle, es sei kühl bei euch im Theater.
1: Ja, das war jetzt eine leichte Untertreibung, muss ich jetzt ehrlich gesagt sagen, Sandra. Aber es ist super, wir haben Wasser bekommen mit Eiswürfeln drin, das kühlt. Ich glaube, das ist auch wichtig. Heute an dem Tag, wo es wieder heiß ist, Monika, sag mal schnell, heisses Wetter. Was machst du, wenn es einfach so heiß ist?
2: Ja, dann komme ich in den See, gehe schwimmen.
1: Das ist die Abkühlung für dich.
2: Richtig, und dann kann ich wieder ins Büro und dann arbeite ich wieder weiter.
1: Monika Kählin, natürlich Umtreibung wie immer, oder? Aber eben ein bisschen abkühlen, das tut ja schon gut. Bist du mehr der Sommer- oder der Wintertyp?
2: Ich bin eigentlich ein Sommertyp, muss ich ganz ehrlich sagen. Ich liebe den Sommer, Winter natürlich auch, ist klar. Aber im Sommer, da kann man viel mehr unternehmen, da kann man schwimmen, da kann man ein bisschen bergen, da kann man einiges unternehmen, nebst dem Arbeiten natürlich. Aber auch in der Ferien kann man es geniessen, wenn Sommer ist.
1: Das ist ein gutes Stichwort gewesen, der Begriff Bergen. Und da wären wir beim zweiten Gast, beim Roger Schäli. Du bist Alpinist, Bergführer, Bergsteiger. Wenn es so heiß ist, was machst du?
3: Kann ich Luzern ins Kleintheater.
1: Zum Abkühlen, ja, natürlich. Aber das machst du nicht jeden Sommer.
3: Nein, ist Ausnahme sicher einmal. Ich freue mich, da zu sein. Ich meine, in den Bergen oben, klar ist es kühler, aber wir haben ja mit der Hitze auch zu kämpfen, mit so heißen Tagen, mit der ganzen Klimaerwärmung, Permafrost. Aber ich wohne inzwischen in Engadin und dort sind die Seen noch relativ kühl. Darum habe ich schon ein Rezept gegen die heißen Tage.
1: Ja, und was wäre dein Geheimrezept gegen die heißen Tage, Monika?
2: Ja, also das Sport treiben. Natürlich nicht, wenn es heiß ist, aber dann hat man schon mal rausgeschwitzt und dann schwimmen und sonst ein bisschen gelassen nehmen und nicht zu fest hitzen. Das ist dann nicht gesund, wenn es so heiß ist. Dann muss man es ein bisschen easier nehmen. Mhm.
1: Monika, sag, wir sind hier eben auf dieser Bühne im Kleintheater in Luzern. Das ist eine Bühne, die dir natürlich bekannt ist als ganz junge Frau. Bist du schon auf dieser Bühne gestanden? Wenn du so ein Bild vornimmst von dieser Zeit, was blitzt auf?
2: Also hier im Kleintheater selber in Luzern, ich muss vielleicht ein bisschen ausholen, im 76 hat meine Schauspielkarriere ja angefangen, nachdem ich ja ausgebildete Kindergärtnerin bin und 2 Jahre Kindergartenschule gegangen, bin ich entdeckt worden, und zwar vom Radio DRS, damals von einem der Musiker, Heinz Pfenninger, und ich bin dann so auf die Musicalbühne gekommen und habe das ZW Zürich gespielt, und ein Jahr später habe ich auf Tournee gehen, im Drunter und Drüber hat es dort noch geheissen, der Titel ist dann später geändert worden, in der müde Ehemann, aber wir haben mit Drunter und Drüber da mit dem Jörg Schneider und Paul Bühlmann haben mir da einen Schwank gespielt und ich bin da das erste Mal im Luzerner Kleintheater bin ich auftreten und ich habe da auch den Emil kennengelernt. Also das war im 1977 gewesen. Und das war natürlich eine ganz tolle Erfahrung gewesen, weil das Kleintheater hat sich in dem Sinn nicht gross verändert, also vom Raum her, die Garderobe sind auch oben gewesen. Und es war dort schon eigentlich eine ganz herzige Gesellschaft gewesen, die draussen bedient hat, auch wie heute auch sehr gastfreundlich und das ist Applaus wert. Danke für
1: die Und dann merkt man es einfach gerade bei der Monika Kählin. Das drückt durch, das Entertainen, das Moderieren, das ist super. Da gehen wir später auch noch drauf ein. Roger, ich habe gefragt nach einem Bild, das einem so im Kopf ist bei dir. Natürlich gehen wir direkt rein in die eigene Nordwand. Das ist dein Daheim. Ein Bild von dir in dieser Wand. Wo bist du? Was machst du? Wie sieht das aus?
3: Ja, wo man so ein bisschen Zeit überkommt zum Nachdenken, ist ein Bivakieren, wenn man zum Beispiel die Heckmeierroute klettert, oder? Bist am Nachmittag spät auf dem Götterquergang und fast anfangen Schnee schmelzen und es wird dunkel und bereitet sich auf die Nacht vor. Die Sonne geht unter, da weit im Westen. Ich glaube, das ist schon die Momente, weil wenn man am Klettern ist, im Sommer wie im Winter, man probiert eigentlich immer vorwärts zu kommen, die Zeit läuft einem immer davon. Und in so einer Bivak-Situation, das ist echt schon dort, wo ich so die Bilder und so ein bisschen bewusst werde, wo ich bin, was ich mache.
1: Ja, da kann man vorstellen, dass einem da bewusst wird, wenn es vorne einfach nicht so geht und ob sie Berge oder Bühne, beides Extremsituationen. Ich bin mir noch am überlegen, auf wo dass ich jetzt lieber herwette. Aber ich glaube, wir nehmen einfach alle mit in die nächste Stunde, wenn wir uns auf der Bühne und in den Bergen wieder treffen. Ich freue mich sehr auf die beiden Gäste heute, persönlich der Roger Schäli und Monika Kählin.

0: Black and Go Your Own Way. Und jetzt die Nachrichten zum Sonntagmorgen. Es ist gerade 10.
1: Die Nachrichten von SRF um 10 Uhr mit Dominik Rolli. Auf dem Bürgerstock treffen sich heute Delegationen der USA und des Irans zu Gesprächen. Dabei geht es darum, das Rahmenabkommen zu konkretisieren, welches die beiden Länder letzte Woche unterzeichnet haben. Die Gespräche sollen im Laufe des Vormittags starten, teilt das Schweizer Außendepartement EDA mit. Die iranische Delegation kam bereits gestern Abend in der Schweiz an. Heute früh landete dann US-Außenminister J.D. Vance auf dem Militärflugplatz Emmen. Von dort ging es weiter auf den Bürgerstock. Vor seinem Abflug in die Schweiz zeigte sich Vance optimistisch. Er sagte, er denke, man werde bei der Atomfrage Fortschritte erzielen und auch in der Frage der Waffenruhe im Libanon weiterkommen. Zuletzt hatten die Kämpfe im Libanon für Spannungen zwischen den USA und dem Iran gesorgt. Der Iran hatte deshalb gestern verkündet, die Straße von Hormuz sei wieder geschlossen. Die USA widersprachen jedoch. Gestern hätten über 50 Schiffe die wichtige Meerenge passiert. Am Flughafen Zürich sorgt eine technische Störung heute Morgen für Probleme. So konnten am frühen Morgen zeitweise gar keine Flugzeuge starten. Nachdem die Flugsicherung Skyguide das Problem gefunden hatte, arbeitete sie mit Hochdruck an der Behebung. Gegen 8 Uhr waren Starts wieder möglich. Inzwischen hat sich der Betrieb fast wieder normalisiert. Die Störung habe zu Verspätungen und vereinzelten Flugausfällen geführt, sagte eine Flughafensprecherin auf Anfrage. Die Flugsicherung Skyguide kämpfte bereits im April und im Mai mit technischen Problemen. Die Ukraine hat die russisch annektierte Halbinsel Krim erneut mit Drohnen angegriffen. Das hat Präsident Wolodymyr Zelensky mitgeteilt. Der von Russland eingesetzte Krim-Chef schreibt auf Telegram, es seien bei den Angriffen mindestens 4 Menschen getötet und 28 verletzt worden. In den sozialen Medien gibt es Berichte über mehrere Explosionen. Ein Kraftstoffterminal soll in Brand geraten sein. Der ukrainische Präsident hat die Angriffe, wie gesagt, bestätigt. Die Ukraine hat in den letzten Wochen ihre Angriffe auf die russisch annektierte Halbinsel Krim intensiviert. Und diese scheinen nun Auswirkungen zu haben. So teilen die Behörden mit, dass es an den Tankstellen auf der Krim kein Benzin mehr für Privatpersonen und Firmen gibt. Kraftstoff werde nur noch an staatliche Stellen abgegeben. Und dann noch ein Resultat von der Fußballweltmeisterschaft der Männer. Japan gewinnt gegen Tunesien mit 4:0. Damit kann sich Tunesien schon vor dem letzten Gruppenspiel nicht mehr für die K.O.-Phase qualifizieren. Das Wetter heute sonnig und heiß bei 32 bis 35 Grad, in den Bergen einzelne Platzregen. Das waren die Nachrichten von Radio SRF, verantwortlich David Burkhardt.

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1: Und da sind wir wieder mit unserer wunderbare Sendung persönlich aus dem Kleintheater Luzern. Heute am Sonntagmorgen zwei Lebensgeschichten in einer Stunde und das seit 50 Jahren. Herzlich willkommen. Heute Morgen zwei Persönlichkeiten, die schon ganz viele Extremsituationen erlebt haben, auf den Bergen oder auf der Bühne. Und genau dort gehen wir jetzt zusammen mit der Monika Kählin, Moderatorin, Entertainerin, Produzentin, Sängerin und Bühnenfrau Gesicht von Privalo. Guten Morgen, Monika.
2: Guten Morgen, Michel. Guten Morgen miteinander. Guten Morgen, Roger.
1: Um die Berge gehen wir mit dem Roger Schäli. Er ist Alpinist, Bergführer, einer, der das Risiko sucht, das Dosierte, aber extreme Situationen erlebt. Guten Morgen, Roger.
3: Morgen.
1: Wenn wir jetzt gerade von Extremsituationen redet, Monika, bei deinem allerersten Auftritt oder einem von den ersten Auftritten, den du gehabt hast, dort hat es dich, ich muss fast sagen, flach hergelegt. Das ist eine Extremsituation. Was ist passiert?
2: Ja, das war, als ich 10-jährig war. Ich durfte ja dort schon in den Orchester spielen, in den Jugendorchester, als Violinistin, später die Ausbildung auch gemacht, Konservatorium Luzern und Freiburg. Und bin dann von unserem Pfarrhelfer, der ist in die Schule gekommen und bin ausgesucht worden als Schauspielerin fürs Heidi. Für das Theaterstück Heidi, das vom Gesellenverein Schweiz organisiert worden ist. Und hatte dann als Partner den Bruno Marti gehabt. Das ist der Bruno Marti, ist auch einer gsi von Schweiz, logischerweise. Später ein Gemeinschreiber, heutiger Friedensrichter, der pensioniert ist. Als Friedensrichter ist er unterwegs. Und wir zusammen haben das Heidi gespielt. Er als Geissenpeter und ich als Heidi. Und wie immer, wir müssen auf die Bühne und wir haben zwei richtig lebendige Geissen auf dieser Bühne gehabt. Und die Geissen sind auf dieser Bühne und ich barfuß natürlich unterwegs als Heidi, oder? Mit Zöpfchen, wunderbar. Und bin auf dieser Bühne und habe gesagt, Peter, wo bist du? In dem Moment hat gerade der Geiss gebisselt und ich, zupp, hat es mich gerade, fadet gerade flach auf den Bühnenboden angetatscht im Casino Schweiz, heutigen Mietenforum. Und da hast du schon den ersten Lacher gehabt. Da habe ich gewusst, also du musst etwas servieren, damit die Leute lachen. Jawohl.
1: Mehr oder weniger der Anfang von der Bühnenkarriere. Roger, Extremsituationen, ich weiss, es ist wichtig, beim Klettern, die Farbe vom Seil, hat auch schon mal nicht funktioniert. Wo hast du dich wieder gefunden?
3: Farbe, ja, wenn man abseilt, hat man zwei Seile, dann kann man die zusammenknöpfen und auf der einen Seite, wo der Knopf ist, kann man ziehen und auf der anderen Seite bleibt der Knopf oben hängen, oder? Mhm. Und einmal in Patagonien am Fitzroy habe ich das verwechselt und bin das Ende aus und habe das eine Seil losgelassen mit meiner jetzigen Partnerin, Freundin und sie ganz alleine am Berg gewesen. Und das eine Seil, das ich nicht ziehen musste, ist weit weggependelt und wir waren alleine in dieser Wand gewesen. Und das hat schon zu einer extremen Situation geführt, wo ich genau gewusst habe, wie komme ich jetzt wieder zu dem anderen Seilende, oder? Fertig geht's nicht. Und das Einzige, was ich gewusst habe, ja, jetzt muss ich einfach mal die Nerven behalten und sagen, es kommt schon gut. Ich habe zwar noch nicht genau gewusst, wie es gut kommt, aber das ist so mal, genau, wenn du im Scheiß bist, dann musst du irgendwie die Ruhe bewahren. Und das ist eigentlich immer das Rezept am Berg.
1: Mhm. Und dann hast du das richtige Seil verwünscht und
3: ja, es hat eine rechte Aktion gegeben mit Haufen Improvisation und Abklettern und Material wechseln und Kletterschuhe wechseln und anfangen losklettern ins Ungewisse mit schlechter bis keine Absicherung. Und im letzten Moment, darum habe ich keinen Wind, habe ich das Seil wieder verrutscht und können den Kopf aus der Schlinge ziehen. Ja, das ist eine recht stressige Situation.
1: Also mir schlägt der Puls schon ein bisschen höher. Monika, kannst du dir vorstellen, in einer solchen Situation am Berg irgendwo hängen?
2: Nein, also das könnte ich nicht. Ich würde es auch nicht. Also ich würde wahrscheinlich vorher schon vor Todesangst sterben. Mich kannst du nicht haben an so einer steilen Felswand. Also ich bin erstens in dem Moment auch nicht schwindelfrei, das weiss ich. Ich bin das Einzige, was ich gemacht habe, ich bin mal auf den Mieten hochgelaufen und da hast du ein Weg und das geht. Aber irgendwo im Felsen hängen, Das könnte ich nicht, nein.
1: Und wir haben ja vorher gerade herausgefunden, Roger, also du hängst zum Teil die Situation in der eigenen Nordwand und das Telefon schält und du nimmst sogar ab. Also es kann sein, wenn man dir anruft und sagt, wo bist du, sagst ich hänge gerade in der Wand.
3: Kommt davon, oder? In meinem eigenen Nordmann habe ich so viel geklettert, ich habe irgendwie 57 Mal auf Routen klettern. Das ist irgendwie unzählige Tage und Nacht. Und da gibt es Momente, da muss man extrem konzentriert sein, wo wirklich eigentlich die ganze Konzentration verlangt. Und dann muss man das Telefon ausschalten. Oder? Und wenn man natürlich eine Erstbegehung macht und ist Tage dran und der Kollege ist gerade am Sichern und das geht langsam voran. Und die Sicherungsgeräte die sind nicht so, dass man, wenn man mal eine Hand oder eine Hand loslässt, dass das nicht mehr gesichert ist. Und oft stürzt es auch nicht, weil er ja sehr vorsichtig unterwegs ist. Und da gibt es Momente, wo man wirklich auch mal das Wetter checken kann. Kommt das Gewitter rein, muss man jetzt irgendwie abseilen. Und wenn man das Telefon online hat, oder, dann kommt natürlich ein WhatsApp rein und dann sagt der irgendwie Kollege, hast du Zeit für eine Bergführertour und so weiter. Man kann natürlich nicht 20 Tage in der eigenen Nordwand sein und eigentlich nie mehr erreichbar sein und das Büro hinterlassen. Darum gibt es schon Momente, wo man das Telefon in der eigenen Nordwand online ist oder aktiv ist. Und ja, macht man auch Foto mit dem Telefon und alles so weiter.
4: Aber das habe ich richtig verstanden. Es hat Netz an der eigenen Nordwand.
3: Ja, das beste Netz. Das ist ja das Schöne und das Tragische in den Schweizer Bergen. Oder? Es gibt schon noch Ecken und Kessel, die man keine hat. Da muss man wirklich aufpassen.
4: Ja.
3: Aber im Verhältnis zum Ausland hat man eigentlich in der Schweiz zu 80% hat man Netz in den Bergen.
4: Schon gar dort, wo ich denke, das ist doch gar nicht möglich. Ich möchte mit euch gerade schnell ein paar Jahre zurückgehen und habe herausgefunden, dass wir eine Parallele haben. Beide Väter sind nämlich Polizisten gewesen. Monika, wenn ich jetzt so denke, ist, das heisst, für euch es hat ganz viele Regeln gegeben daheim, wo du Kind warst? Oder hat es doch auch Ausnahmen gegeben?
2: Also wir sind wohlbehütet in der Schweiz am Hauptplatz aufgewachsen. Es war vis-à-vis das Rathaus, wir im Patrizierhaus, gerade vis-à-vis. Und unser Vater war Polizist, später war er Polizeikommandant vom Kanton Schweiz. Also da ist natürlich schon sehr geregelt worden, wie man aufwächst. Das ist ganz klar, wir sind sehr gut erzogen worden. Wir hatten einen lieben Vater, wir hatten eine sehr gute Mutter. Unsere Mutter war sehr katholisch und der Vater war Polizeikommandant. Aber ja, das ist es so.
4: Aber also das heisst Disziplin
2: haben wir gelernt. Wir hatten aber auch unsere Freiheiten. Aber ich glaube, es ist wichtig, dass man auch erzogen wird mit Disziplin und wir sind sehr genau erzogen worden, auch was zum Beispiel unsere Mutti hat uns ja gelernt schneidern, oder? Wir haben unsere Kleider immer selber genäht, wir haben Stoffe verkaufen und sind unsere Kleider selber genäht und die Mutti hat mich auch immer dazu ermuntert, dass ich musikalisch mich weiterbilde, sei es mit Violin oder auch Schauspiel. Das ist einfach etwas Wichtiges gewesen, dass man als Kind auch etwas hat fürs Gemüt. Unser Vater hat uns das Talent vererbt. Also wir von der Organisation und auch den Schwestern natürlich und auch vom Moderieren. Er hat auch viele Ansprachen müssen haben. Und ich glaube, das ist etwas, wo man mit auf den Weg bekommt. Vor allem, dass die Eltern einem auch fördern und das auch gut finden. Darum habe ich auch dürfen als kleines Mädchen, würde ich jetzt sagen, schon dürfen auf der Bühne stattfinden, sei das als Schauspielerin, sei das als Musikerin oder als Sängerin.
4: Aber ich versuche genau das noch zusammenzubringen. Eben auf der einen Seite sehr katholisch aufgewachsen, der Vater als Polizist per Definition hat er die Regeln und das Gesetz kennt. Und auf der anderen Seite die Monika, die es einfach auf die Bühne gezogen hat. Also, gell, du bist ja dann auch auf Zürich und hast dann auch ein bisschen gespürt, wie das Leben tut dort. Wie bringen wir die zwei Bilder zusammen?
2: Es ist so, ich habe seinerzeit, also wir haben dann 63 oder 64, ich weiss nicht mehr, wir haben irgendwas im Fernsehen bekommen und dort drin habe ich immer Oper geschaut, ich habe immer die lustigen Sachen, ich habe immer Film geschaut, ich habe mir gesagt, ich will auf die Bühne, ich will mal Schauspielerin werden, ich will mal Sängerin werden, ich will das auch. Und ich kann mich noch erinnern, als ich einen Aufsatz geschrieben habe, habe ich reingeschrieben, ich werde mich als Kindergärtnerin ausbilden, wie es Mutti ja gesagt hat, nachdem ich alle Prüfungen bestanden habe, ob das Matur war oder was weiß ich was für ein Semi, hat sie gesagt, los, mach das Kindergartenseminar, dann kannst du deine musische Fächer gleich noch ausüben und das habe ich dann gemacht und ich wollte einfach immer auf Bühnen, aber ich habe gewusst, in der Schweiz hat es eine Bühne, ist eine sehr schöne Bühne, ist kulturell auch sehr hochstehend, aber ich habe gewusst, in Zürich unten passiert es. In Zürich kommst du dort rein, in die Kreise, wo du das nachher auch professionell kannst machen und darum habe ich dann auch gewählt, als Kindergärtnerin, dass ich auf Zürich gehe, Kindergartenschule gehe, wo ich ein Seminar abgeschlossen habe. Und habe dann in Wittigen als erstes in der Diaspora habe ich Kindergartenschule gegeben und später im Pfäffiken Schweiz, bevor man mich entdeckt hat für die Profibühne.
4: Für den auf die Bühne zu kommen. Aber jetzt, wenn du jetzt zurückdenkst, hättest du Ausbildung gemacht, wenn als Kindergartenlehrerin, wenn du gerade schon auf die Bühne hättest können? Also weißt du, ist es halt gleich gewesen, man macht zuerst noch etwas Rechts.
2: Es ist so, es war eine andere Zeit als heute. Heute ist ganz klar, kannst du das machen und du hast auch Zukunftschancen und alles zusammen. Aber damals war es noch ein bisschen anders gewesen. Ja. Man hat schon auf Zürich gehen. Und ich glaube, ein rechter Beruf, den man gelernt hat, das ist immer nützlich. Ich meine, ich habe auch Pädagogik und Psychologie studiert. Ich habe mit den Kindern viel unternommen. Die Kinder sind sehr gerne in den Kindergarten gekommen. Ich glaube, es ist einfach auch wichtig, dass man da etwas weiter trägt und auch im Beruf, nachher, wo man später ausübt, auch rein trägt. Und nichtsdestotrotz tue ich ja heute bei der Schosszene Schweiz auch den Nachwuchs fördern mit den privaten Sprungbrettern.
4: Mhm. Ja, das nimmt mir den Wunder, da geht man auch noch drauf ein. Ich will aber zuerst vom Hauptplatz Schweiz in Sörenberg gehen. Ich denke mir, Berge, Natur, Familie, zwei Schwestern, die Eltern, das klingt nach einer heilen, nach einer schönen Welt, Roger. Wie hast du deine Kindheit oder wie würdest du sie beschreiben?
3: Ja, ich habe eine super Kindheit gehabt. Also das ist immer so, wenn ich daheim Weihnachtsessen sage, ich habe eine perfekte Kindheit gehabt. Wir können raus, Skifahren direkt über die Haustüren und klettern zu gehen. Das sind nicht so viele Sachen. Der Vater ist auch zu Berg. Und einfach müssen gesund zurückkommen, nicht stehlen, nicht lügen. Wenn man etwas macht, macht man es bis zum Ende. Oder? Und das waren so die Regeln. Sonst hatte ich wirklich Freiheit gehabt. Das Einzige, was ich mir immer wieder so ein bisschen im Hinterkopf mitbekomme von meiner Schwester, die sagt, Roger, du hast eine mega stressige Kindheit gehabt, weil deine Mami hast du eigentlich immer gestresst, oder? Und ich habe das irgendwann ausblendet. Die Mami ist heute auch glücklich da.
4: Und also einfach, weil du immer in den Bergen bist, immer
3: unterwegs bist? Ja, ich habe halt immer irgendwo einen Baum oben oder irgendetwas Verbotenes gemacht und Schneeball in den Ferienhäuschen rumgeschossen und so weiter. Und ich war irgendwie immer da, wo wir aufpassen mussten. Und irgendwie habe ich das nicht mitbekommen. Meine Schwester hat das fast mehr traumatisiert als mich, oder? Ich habe wirklich eine sorgenlose, freie Kindheit.
4: Ja, aber das ist doch wunderbar. Wobei, man muss also schon sagen, es hat ja dann schon den Moment gegeben, wo die Sorgen nicht unbegründet waren. Du warst etwa 16. Du warst dort schon wirklich weit in die Berge aufgeklettert, unterwegs gewesen, und dann hast du einen schweren Unfall gehabt. Was ist so, das war ein Moment gewesen, wo du, glaube ich, nicht mehr alles im Kopf hast, oder? Zeit, es hat Minuten gegeben, wo ausblendet waren. Welche Bilder hast du aber noch?
3: Das ist ein Missverständnisunfall am Klettern. Am Schattenflug bin ich mit einem Kollegen unterwegs gewesen und ich habe mich reingelehnt, als ich auf dem Turm oben gesehen habe. Das ist ein 30-Meter-Turm, die Hälfte zu Ende. Und der Kollege meinte, ich neige ihn nach auf den Gipfel, weil ich ein längeres Seil bekommen vom Vater, als er sich gewöhnt war. Das haben wir von 50 auf 60 Meter Seil gewechselt. Und darum bin ich einfach reingelegen und ich bin einfach 30 Meter in die Stelle Gröllhalden runter. Relativ unbremsend, klar. Und habe in dem Moment, wenn du gehst, hast du Stress pur, oder? Das ist Adrenalin. Das ist schon.
4: Das merkst
3: du? Ja, du merkst schon, jetzt, das geht ums Eingemachte. Oder? Da weißt du schon die absolute Panik, dass du das nicht überlebst. Und darauf brauchst du irgendwie nicht mit über. Aber nachher merkst du schon, wenn du aufrichtest, ich war bewusst, dass der Fuß rumschaut. Und, genau, das ist einfach mega Schmerzen. Und ich hatte einfach mega viel Schwein. Wir hatten auch noch kein Handy. Der Kollege ist der Fogutino runtergesäckelt auf die Alp und ist gerade die Regen alarmieren. Und ich hatte viel Schwein. Das hat schlussendlich zwei Fußgelenke gebrochen, offenen Bruch und Wirbelfortsatz und ein bisschen offene Wunden. Aber ich habe immer gewusst, ich will klettern. Das war lustig. Mein erstes Problem war, als ich den Fuß gesehen habe, ich hatte jetzt nicht Ende Schulzeit, Sommerferien, wo ich geplant hatte, die und die klettern und zuerst mal Frankreich klettern. Und ich habe ein neues Seil bekommen, Geburtstag. Für mich das grösste Problem war in dem Moment nicht echt der Unfall, sondern dass ich jetzt die Sommerferien nicht klettern kann.
4: Mhm. Was hat die Mama gesagt?
3: Ja, ich meine, irgendwann ist die Mama ist einfach immer für uns da gewesen, oder? Und hat auch mega gepflegt und schaut, dass sie Wunden Desinfektionen überkommt und so weiter. Ich meine, ich habe natürlich nicht irgendwie zusammenschissen bekommen. Man hat irgendwann gemerkt, ich bin in den Bergen daheim. Und irgendwann hat man das akzeptiert, aber nicht mehr hinterfragt.
4: Ja.
3: Der Vater hat das auch vorgelebt, er ist selber in den Bergen. Und so hat es eigentlich das... Jetzt geheißen, besser klettert, weder dass er irgendwo rumlungert, oder? Es muss geheißen.
4: Ja. Du bist ja gelernter Zimmermann. Also das heisst, du bist dann mit einem gebrochenen Fuß in die Schule gegangen.
3: Ja, ich musste in Luzern, genau. Ich habe das im September mit so einem hohen Bein und dem Rollstuhl bin ich da im Luzern, im Bahnhof. Und dann haben mich die Kollegen angeschaut, ob ich das Zimmer verwechselt habe, weil das sind Zimmerleute. Ich habe gesagt, das kommt schon wieder gut. Und genau, das war speziell mit dem Rollstuhl in die Zimmermalerei, Berufsschule zurück hier in Luzern.
4: Wir haben gehört von der Monika Kählin, eben Kindergartenausbildung. Hast als Kindergärtnerin gearbeitet und hast vorhin etwas Spannendes gesagt. Eben, die Jungen fördern, die Jungen ausbilden, das liegt dir wahnsinnig am Herzen. Du bist seit, ich glaube, man kann sagen, Jahrzehnten, bist du mit dem Privalo verknüpft als Präsidentin, auch eine Plattform für Schweizer Künstlerinnen und Künstler. Kommt das auch ein bisschen aus der eigenen Geschichte heraus, dass man sich wünscht, eben den jungen Leuten eine Plattform zu geben? Hättest du dir das auch gewünscht, als du jung warst?
2: Eigentlich schon. Heute ist es ein bisschen einfacher. Man hat früher das wirklich suchen, an wer dich kannst wenden. Oder es war auch zufällig, wenn du jemanden getroffen hast, der dich dann hat weiter portieren konnte. Ich glaube, es ist einfach wichtig, dass man den Nachwuchs fördert. Und zwar in allen Sparten von der Unterhaltung. Die Unterhaltung muss immer ein bisschen unten durch in der Schweiz, aber eigentlich überall ein bisschen. Und das ist manchmal ein bisschen schade, weil man muss die Unterhaltung stützen und schützen und auch den Nachwuchs fördern. Und das machen wir mit den privaten Sprungbrettern. Wir haben ja dieses Jahr auch wieder Ausschreibung. Oder? Wir haben zum Beispiel am 30. August haben wir das Pop-Rock Privalo Sprungbrett mit Hip-Hop und allem drum und dran, mit Special Act. Da sind wir im Bierhübeli in Bern. Dann haben wir am 13. September haben wir das Klassik, populäre Klassik, also sowohl Formationen, Musik und Solo-Gesang auch. Und wir sind dann in der Suisa in Zürich. Und wir haben am 27. September haben wir das Volkstümliche mit Volksmusik, Jodel und Ländlerkapelle. Das haben wir im Horschau in Oberaart. Und dann der kleine Privalo, der Final, am 11. Oktober in Sachsen im Mattlisaal. Und ich kann euch sagen, es ist immer herrlich, wenn man sieht, wie die Jungen dankbar sind und auch das schätzen, dass man sie portiert und fördert. Ich glaube, es gibt keine bessere Plattform, als dass man die Jungen stattfinden lässt, damit sie auch entdeckt werden, damit sie auch Freude haben, damit sie auch wissen, mal, ich mache es richtig, ich kann mich weiterentwickeln und ich kann später im Profilager stattfinden. Und das war auch immer ein Anliegen bei uns in der Familie, dass man den Jungen hilft, ob das im Sport ist, ob das, also auch meine Geschwister, die tun auch immer Jugendliche fördern. Und das ist etwas vom Wichtigsten, dass man den Jungen eine Plattform gibt, damit sie sich können verwirklichen können.
4: Monika, man merkt, oder, das ist dir extrem am Herzen. Vielleicht würde die einen sagen, sie geht verbissen in das Ganze hinein und die anderen würden aber sagen, einfach mit ganz viel Engagement und einfach auch fokussiert. Was würdest du sagen, was kostet dich die ganze Organisation vielleicht, wo man von außen her gar nicht sieht?
2: Es ist so, wir sind ja ein Vorstand und der Vorstand hilft da auch mit. Es fällt ziemlich viel beim Präsidium an, das ist ganz klar und als Produzentin sowieso. Aber es ist eine Herzensangelegenheit und manchmal ist es schon fast an die Schmerzgrenze bei mir, wenn ich dann sehe, wie viel Zeit, gerade heute mit Social Media, musst du alles auch bedienen. Das machen zwar unsere Vorstandsmitglieder auch, die helfen da mit. Aber es ist schon ein riesen Aufwand. Aber wenn ich dann wieder sehe, vor Ort oder am jährlichen Privalo, wenn die Jungen stattfindet und dort auftreten und Freude haben und sich nachher auch bedanken bei allen, nicht nur bei mir, ich bin nicht allein, ich habe ein ganzes Team. Danke vielmals, jetzt haben wir haben wieder etwas können lernen. Sie lernen dann auch im Fernsehen auftreten, sie lernen dann auch, wie man sich muss bewegen mit der Choreografin, sie lernen eigentlich alles. Und das ist das Schöne daran. Sie wissen nachher mal, sie sind auch gefestigt und haben nachher Freude, richtig auf die Bühne zu gehen und das anderen auch zu zeigen. Und das ist doch das Schöne.
4: Aber ich hake jetzt gleich nochmal nachher. Und dann gibt es aber vielleicht, ich meine, mit Verlaub, du könntest auch einfach Pension geniessen. Und gleich gibst du da so viel rein, auch sonst in deinem Engagement. Woher kommt das?
2: Kommen wir vielleicht wieder auf den Ursprung. Ich bin ja ausgebildete Kindergärtnerin. Also ich habe mit Kind schon ganz am Anfang gearbeitet. Und das tut sich bestens verbinden jetzt.
4: Wenn man etwas hat, das einem Freude macht, eine Leidenschaft, vielleicht schon fast eine Passion, vielleicht schon fast eine Obsession. Roger, da darf man bei dir von der eigenen Nordwand reden. Du hast die fast 60 Mal schon bestiegen, beklettert, durchquert. Wie sagt man richtig?
3: Ja, durchklettert, erst Klettert. Begangen, schneller, langsamer, Winter, Sommer, ja. Durchquert habe ich jetzt noch nie.
4: Gut, danke für die Präzisierung. ich möchte
1: ich möchte uns ein bisschen dort reinnehmen in diese Welt. Ich glaube, die wenigsten von uns wissen, wie es ist in dieser eigenen Nordwand. Ich sehe einfach eine riesige Wand. Du bist in Grindelwald am Arbeiten. Und was hast du gesehen denn zumals als junger Mann?
3: Also ja, ich meine, der Eingriff für uns hat so vom Rinserhof, von Sörenberg und nachher aus Zimmermann haben wir ein Haus aufgerichtet in Grindelwald. Und die eigene Nordwand durch die legendäre Heckmeier-Route, die ja 3,5 Kilometer ist, zu steigen, das ist natürlich da gewesen, so, ja, das ist ganz klar, das wollte ich machen, das muss er machen. Mhm. Und hat man einfach mit den Augen eigentlich auf dem Dach mehr oder weniger immer die Wand angeschaut und lange drauf, bis man mal bereit ist und Verhältnis passt und einen Kollegen hat und das auch erleben. Das ist wirklich wie ein Alpin-Museum.
1: Mhm. Das ist

0: Und das war dort eine der ersten Direktrouten an diesem Berg. Nachdem die Wand auf der Heckmeierroute gestiegen worden ist. Und das ist schon um die Welt gegangen. Und ich bin dann 2002 im Winter in die Wand rein. Und wir wollten eine Winterbegehung machen. Und dann ist uns nach einem steilen Wandteil der Rucksack runtergefallen mit Stigis und Pico. Und dann mussten wir noch bivakieren. Und am nächsten Morgen, nach einem ungemütlichen Bivak, mussten wir abseilen. Und ich habe die Felsstruktur eigentlich zuerst mal gesehen bei Taglicht. Und gesagt, das ist echt logisch, da tut man sich freiklettern, also mit Seil, aber mit Händen an den Griff und mit Kletterschuhen. Und die Japaner haben in einer steilen Felspassage haben die einfach Haken um Haken müssen schlagen. Also die haben sich eigentlich an den Haken höher gezogen. Mhm. Und die Entwicklung ist in den letzten 40 Jahren natürlich von dem auf den Gipfel gekommen, egal wie, zum Freiklettern. Das hat so einen kleinen Bei-Fermins-Aspekt, oder? Mhm. Und dann die Route freiklettern befreien, hat mich natürlich einfach mega fasziniert. Oder? Das ist wie unsere Zeit, wo ich drin geboren bin, in einer grossen Wand freiklettern. Mhm. Und am Megan Nordland so eine historische Route von 1800 Meter aus Erster können freiklettern. Das hat mich einfach immer wieder fasziniert. Man ist immer wieder ein Stück weitergekommen, man hat immer wieder aufs Dach bekommen. Die Verhältnisse haben nicht gepasst, oder man hat eine Stelle nicht geschafft. Und dann hat der einen Kollegen nicht mehr mögen, der irgendwie von Zermatt immer auf Grindelwald reisen. Und dann ist der Robert Jasper ins Spiel gekommen. Und ja, die Zeit vergeht. Und schlussendlich ist es wirklich vom Winter 2002 bis im Herbst 2009, bis wir die von oben bis unten haben können, ein Stück durchsteigen. Das war wirklich für mich ein mega Lernprozess gewesen und sicher eines der Highlights am Eiger.
1: Was hast du über dich gelernt, wenn du sagst, ein Lernprozess?
0: Ja, über mich gelernt, ich meine, wenn mich etwas fasziniert, dann habe ich unglaublich Geduld. Und ich finde das auch faszinierend, wenn etwas nicht geht. Das Projekt, das nicht geht, wird sehr spannend. Und das tut die eigentlich auch weiterentwickeln, oder? Du merkst, ah, da muss ich mir verbessern, das muss besser werden, und dann wird es wie ein Prozess. Und dann merkst du auch so, was eigentlich möglich ist. Am Anfang ist das wie so eine Schnapsidee. Und nachher überlegst du die Schnapsidee noch einmal, und nachher dann probierst du mal, und nachher dann denkst du, das geht eh nicht, und dann bist du daheim, und denkst, mal eigentlich schon. Und ich meine, das ist ein Geschenk, so die Weiterentwicklung und die Faszination von einem, am Anfang wirklich, geht nie, so, vielleicht doch, doch nicht, doch, und irgendwann merkst du, mal jetzt will ich, und das ist der Traum und die Vision, und da gehst du natürlich voll drin auf. Das finde ich schon schön. Das ist natürlich ein Geschenk, so kreativ zu sein und etwas zu schaffen. Ich tue das jetzt halt am Berg und am Fels physisch, andere machen das auf der Bühne, andere machen das in der Musik. Ich glaube, das ist schon. Aber wenn man für etwas aufgeht, etwas wirklich, wo einem ein Feuer in einen brennt, wo einem nicht mehr loslässt, und dann tut man nachher die ganze Energie darauf richten, und wenn man die ganze Energie etwas richtet, kommt man erstaunlich weit. Mhm. Also ich bin nicht übertalentiert, ich habe einfach eine Motivation für etwas und Ausdauer, und das früher oder später klappt es. Das ist Mathematik.
1: Ja, das erzählt, die Mathematik des Lebens erzählt uns der Roger Schäli, der Sendung persönlich hier auf Radio SRF 1. Du hast die Bühne erwähnt, wir gehen wieder zurück auf die Bühne, damit zu der Monika. Monika, du bist ja früher schon zuerst mal im Fernsehen gewesen. Als Kind hast du bei einer Quiz-Sendung mitmachen. Ich glaube, das war ein ganz lustiges Erlebnis für dich.
2: Richtig, es ist dann wieder der Pfarrhelfer in die Schule kam und hat gesagt, ja, wir haben das Quiz, Schweizer Fernsehen, die das Quiz machen mit Jugendlichen. Und ja, da schicken wir doch jetzt Monika Kähli, der Vater ist ja Polizei, also damals noch Polizeichef von der Verkehrspolizei gewesen, noch nicht Kommandant. Und da schicken wir auch wieder den Bruno Marti, die zwei haben sich bewährt auf der Bühne.
1: Also Heidi und Peter gehen
2: Heidi und Peter gehen auf Zürich, genau. Und da sind wir, ich weiss nicht, im Bellerive-Studio, oben dran beim Pfauen, ich weiss nicht, im Holzkabäuschen sind wir gesessen. Das ist Augen auf, das ABC des Straßenverkehrs mit dem Eugen F. Schildknecht hat dort stattgefunden, richtig. Und
1: kann sich noch jemand an die Sendung erinnern?
2: Ja, genau.
1: Mama, es gibt
2: das
1: noch
2: war 65, ja, ja. Ganz genau. Und wir sind dort in dem Studio gesessen. Ich weiss, es war aber so heiß wie jetzt hier auch. Es war ein Sommer. Also ja, gegen den Sommer war es. Und wir haben dann dort Bruno Martin und ich die Fragen beantwortet. Und wir sind in Halbfinale gekommen. Und dann sind wir nachher im Finale gekommen. Dann sind wir auf Basel haben wir müssen. Und zwar am Rhein ist das gewesen, ja. Auf dem Rhein, auf dem Schiff, auf dem Rhein. Und damit das im Fernsehen, das ist die erste Live-Sendung, also eine von den ersten Live-Sendungen vom Schweizer Fernsehen. Und damals ist es noch so gewesen, beim Schweizer Fernsehen, die Live-Sendungen sind aufgenommen worden. Die Bänder sind eingepackt worden. Da ist man auf Zürich gefahren, da sind sie ausgespielt worden. Und da haben sie die Leute gesehen im Fernsehen, ein bisschen Zeit versetzt, aber es war eine Live-Sendung gewesen. Und wir sind dort auf dem Schiff gewesen. Ja, das ist so gewesen. gewesen.

0: Wir sind dort auf dem Schiff gsi, ich weiss noch, und damit das Schiff ausgesehen hat, wie wenn es fahren würde, haben sie es an den Seil befestigt. Es hat auf der Seite immer so Anker, wo so Pfosten, wo es könnte, und haben das dort angebunden, natürlich fachgerecht, ist klar. Und dann hat das ausgesehen, wie der Rio gelaufen ist, wie wenn wir fahren würden. So. Ja, das ist so gsi. Und dann sind wir, bevor wir auf das Schiff sind, ist Heidi Abel, ist übrigens Moderatorin gsi, und das Heidi ist dann dort gsi, und der Regisseur hat gesagt, ja, der Ritorecello ist dann gesagt, du musst dann da von rechts und von links und Zeug und Sachen. Sie sagt, ja, ich bin gerade noch am Kuchen essen. Und dann hat sie so einen Zwetschgenkuchen, Zwetschgen oder Krisekuchen war es. Und dann hat gesagt, ja, leg das den mal weg. Der Regisseur hat gesagt, ja. Und dann hat sie es auf den Sockel, es hat so Steinsockel gehabt, wo die Ketten waren. Ja, am Gehen entlang, logischerweise, hat sie den auf den Stein getan, den Kuchen. Und dann nachher hat sie ihn vergessen und jedenfalls haben sie dann Probe gemacht. Sagt sie, so, jetzt habe ich Probe gemacht, ist abgehockt. Und genau ist sie in den Zwetschgenkrisekuchen reingehockt und hat hinten dran natürlich die Hose voll rot und blau gehabt. Und dann hat sie nachher nicht mehr können von hinten, sondern nur noch von vorne filmen. Das weiss ich noch.
1: Heidi Abel natürlich ein grosser Name, eine grosse Figur in der Schweizer Fernsehgeschichte. Fernsehen, ja eben, da wird mal eine Szene mehrmals gedreht und nachgestellt, vielleicht sogar. Roger, du bist ja auch im Film, oder kommst im Film vor. Du hast den Toni Kurz gespielt, das war ein Bergsteiger, der vor gut 100 Jahren in dieser eigenen Nordwand war. Und du hast gesagt, ja, ich habe in dieser Wand innen während dem Drei immer und immer wieder müssen sterben. Das musst du uns erklären.
2: Also der Toni Kurz ist von uns früher, ich habe mich eigentlich in diesen Geschichtsbüchern nie so richtig recht gefunden und ich einfach für mich auch erklärt, mich hat die Altgeschichte nicht so interessiert. Ich habe schon gewusst, der Heckmeer hat erst BG gemacht und der Toni Kurz hat zwei Jahre vorher mit einem tragischen Wettersturz alle Kollegen sind verunglückt im Rückzug und der hinterste unser Quergang ist er nicht mehr zurückgekommen. Sie mussten gerade aben abseilen und in diesem Überhang, dort neben dem, unter dem hinterstehenden Quergang, ist er an Erschöpfung gestorben, kurz vor der Retter. Oder? Und ich dachte, ja, das kann nicht so tragisch gewesen sein. Wenn wir ein bisschen in Not waren, haben wir gesagt, Toni Kurz, sei zu kurz. Und ich dachte, das ist so lang her, da kann man schon einen Witz machen. Und dann durfte ich eben den Toni Kurz dublen, mit drei anderen Kollegen zusammen. Und wir hatten wirklich eine mega lustige Zeit gehabt. Wir müssen Biwak-Szenen filmen und einander Wurst geben. Und der Therese von Grindel hat irgendwann nicht mehr Wurst mögen. Und er hat gesagt, ich mag keine Wurst mehr. Und dann haben wir wieder gelacht. Und wir sollten so eine ernste Miene machen. Aber auf jeden Fall musste ich dann schlussendlich eine Szene machen, auch in diesem hängenden Seil sterben. So nachher dann hinten runterkippen. Und dann hat man von oben immer Schnee runtergelassen. Zuerst musste ich einen Stand machen über so einen 30 Meter hohen Fels mit Plastik und Schnee drauf. Und dann hat man 1, 2, 3 und hat man das Sicherungsgerät durchgezogen, ein Grigri, und dann ist mir einfach in das Leere runtergefallen. Und dann habe ich schon gemerkt, was es so geschneit hat und kalt war. Und dann haben sie so künstlich Steigeisen mit gefrorenen Eissäpfen unten dran gemacht. Ich dachte, das ist brutal. Oder? Ich meine, ich bin jetzt da nur 3 Stunden irgendwo am hangenden Seil. Und dann ist mir bewusst worden, wie mit den alten Kleidern, wenn das gefriert und nass und kalt ist. Dann habe ich wirklich zuerst mal mich ein bisschen versetzen, wie die Zeit in den 30er oder 40er Jahren war, zu Berg gehen, mit diesen Kleidern, mit dieser Ausrüstung. Und es hat mir mega gut getan, ich habe auch mega Respekt bekommen. Und das hat mich eigentlich ja, die Augen auf da, so ein bisschen mehr zurück in die Geschichte. Und seitdem interessiert mich auch mehr für die Bergsteiger-Geschichte. Und, aber das waren mega Athleten gewesen, oder oft tut man die mega unterschätzen, die Bergsteiger. Die haben ja sehr kühne Visionen gehabt. Und die haben natürlich auch gewusst, wir sind die Besten, wir haben die beste Ausrüstung. Und, ja.
1: Gehen wir doch ganz schnell noch in so eine Vision hinein. Du bist Rekordkletterer, du hast Strecken freigelegt, frische Routen beklettert. Und dann ist es so, dass die Bergsteiger diesen Routen dann auch den Namen dürfen oder geben. Eine von diesen Routen, und ich glaube, das beschreibt schon, was man dort darf erwarten darf, die heisst Odyssee.
2: Ja, genau.
1: Es war, glaube ich, eine echte Odyssee. 2014 war das, wo du die Route beklettert hast. Was war dort so schwierig, dass du am Schluss gesagt hast, die Route die heisst jetzt so?
2: Also den Routennamen haben wir schlussendlich gegeben, weil wir eigentlich extrem lange dran hatten und natürlich probiert und zurück und Wetter und hin und her. Und es ist einfach eine Odyssee geworden und man ist da in einem riesen Meer aus Kalkfels. Die Route ist 900 Meter hoch. Und in deren eigenen Ort, was noch einmal, was 1800 Meter hoch ist, und dann kommt man sich halt irgendwann mit dieser mühsamen Vorklettern und Kehen und Material anbringen, kommt man sich schon vor, wie irgendwo einen kleinen Bötli auf offenem Meer und man ist irgendwo verloren, oder? Mhm. Das passt schon gut. Aber schlussendlich ist das einfach im rechten Anteil, wo der beste Fels ist am Eiger, vor allem im Sommer, zum Freiklettern, zum Felsklettern. Mhm. Weil ich fast alle Routen am rechten Wandteil geklettert habe, und ich wusste, da könnte man eine schöne, schwere, am schnellsten verbindende Fels in SPG machen. Und das war ja auch das Ziel, gewesen, das wir zusammen geschafft haben. Wir waren schlussendlich das Dritte, Südtiroler Simon Gietl und der Robert Jasper. Und ja, wir haben dort Odyssee erst begangen, 900 Meter, eine von der nach wie vor schwersten Felskletterrouten, die freigeklettert wurde, ist am Eiger.
1: Und wo ist Odyssee? Und als wir oben waren, hat es noch Geburtstagskuchen gegeben, weil du unterwegs schon gar noch Geburtstag hast.
2: Ja, ich habe Geburtstag gehabt, genau. Ja. Aber Simon hat schon 10 Tage eine Linsertorte
1: in meinem Wasser gesteckt. Die hat echt den geschmückt in diesem Rucksack.
0: Das war noch gut gewesen.
2: Im Biwak ist immer alles gut. Das ist das Einfachste, oder?
1: Es gibt eine andere Route. Merci la vie, glaube ich, heisst einer.
2: Merci la vie, ja.
1: Das hat natürlich auch einen näheren Bezug zu dem, was du in den Bergen erlebst, wenn man einfach irgendwann merkt, man muss auch einmal am Leben Danke sagen.
2: Genau, das ist jetzt wahrscheinlich die letzte Erstbegegnung, die ich gemacht habe am Eiger mit der Nina Capretz, sie ist eine Bündnerin ursprünglich, und Sean Villanueva ist einer der besten Felskletterer, die ich je getroffen habe, Belgier. Und wir sind schon ein bisschen reifer, haben schon mehr erlebt. Und die Route ist auch sehr anspruchsvoll, wo relativ das Minimum an Bohrhaken stecken. Viel muss man selber absichern und anhaltend hohe Freikletter-Schwierigkeiten. Und genau, Nina lebt inzwischen in Frankreich und der Sean aus Belgien redet Französisch. Und die Linien dürfen sie entdecken. Wir drei zusammen aus drei verschiedenen Regionen, die uns eigentlich mit der gleichen Passion so vereinen und so eine gute Zeit haben. Und sich schon ins Leben und hoch und tief, und dass es nicht selbstverständlich ist, dass man einfach klettern kann, oder? Und in so einem Land lebt und nicht grössere Probleme hat als ein Zug, den man kann oder nicht, ist es eigentlich schon liegt das auf der Hand, dass man mal Danke Leben sagt. Und merci la vie, haben wir dann die Route getauft.
1: Das Leben besteht aus Herausforderungen. Häufig kann man das auch teilen. Das Leben mit den Menschen, die man gerne hat. Und ich möchte gerne mit euch einsteigen. Auch in die Geschichte mit euren Partnerinnen. Partnerin, Partner bei dir, Monika. Und der Fritz Künzli und du, ihr habt, das darf man glaube ich sagen, als Paar zu diesen Glamour-Paar in der Schweiz gehört. Wenn irgendwo etwas war, sind ihr sicher eingeladen war, er als ehemaliger Fußballnationalspieler. 2019 ist er verstorben. Wir gehen aber am Anfang das erste Bild, das du von Fritz siehst. Ich glaube, das hast du aus einem Kaugummi rausgeknübelt.
0: Es war so. Unser Vati war sehr, sehr fußballaffin. Er war auch im FC Eibach, ist er auch im Vorstand gewesen. Unsere ganze Familie mit den Geschwistern, die alle sind fußballaffin. Und natürlich auch FCZ-Fan. Und natürlich Nationalmannschaftsfan, ist klar. Und ich weiss noch, ich bin dort, jedenfalls war es im 66, ich war 12-jährig. Haben wir noch keinen Fernseher gehabt, wir haben den erst ein bisschen später bekommen. Und wir haben einen Fernseher gehabt, aber der Vater hat unten im Pöstli eine Versammlung gehabt, und zwar von einem Verein, und sie haben dort irgendwie eine GV gehabt. Jedenfalls hat er den Match nicht können schauen, oder? Das war ja Schweiz-England im 66, und der Fritz Künzli hat gespielt. Und ich habe dann jedes Mal, hat er gesagt, los, du tust mir jedes Mal melden, wie der Stand ist. Und wir haben dort im vierten Stock oben gewohnt.
3: Die grossen
0: Patrizierhäuser. Und ich habe jedes Mal, wenn es geht, habe ich wieder müssen über runter ins Pöstchen, das gerade vis-à-vis war, gehen, melden, wie der Stand ist. Oder? Und dann bin ich aber runter, ja, wie steht es? Und dann sage ich 1-0, aber
1: für die anderen.
0: Und dann bin ich wieder über rauf. Und ja, nach dem vierten Mal haben sie dann nicht mehr so Freude gehabt, wenn ich reingekommen bin. Es war dann halt wieder ein Goal mehr gewesen. Das weiss ich noch ganz genau. Und jedenfalls hat dort, der Vati hat so ein Buch gehabt, so ein Heftchen, ein paar Zocka-Bilder hat man dort noch gesammelt, Panini-Bilder hat man damals noch gesagt gehabt. Oder später ein Panini-Bilder geheiss. Jedenfalls haben wir das Buch, sind die Fotos eingeklappt worden und das Buch ist dann irgendwo im Schrank verschwunden. Und ich habe dann das Buch wieder gefunden, als ich etwa 15 war, 14, 15, ja, weiss ich noch. Da sind wir aber schon in Ibach, Schweiz, haben wir ein eigenes Haus gehabt und sind da gewesen. Und dann habe ich in der Stube, kommt mir das Heft in die Hand. Und ich sehe das und dann sage ich, genau. Und sehe den Fritz Kühn, sage ich, und der Mann, den will ich mal heiraten. Genau den. Und dann ist der Vati reingekommen. Und dann ist der Vati und gesagt, ja, das ist der Fritz Kühn. Dann sage ich, ja, ich weiss, aber er muss genauso ausgehen, aber eigentlich will ich nur ihn. Das ist genau, das ist, und das weiss ich noch, wie es gestern gewesen wäre. Und ich habe dann ihn auch kennengelernt, im 75.
1: Du hast ihn kennengelernt, in Zürich im Ausgang. Ja, das war die Zeit, wo die junge Monika mit der Kollegin in Zürich die besten Baren gesucht hat.
0: Ja, es war so. Das Maskott Zürich war der Treffpunkt, weil ich ja dort schon bereits Kindergärtnerin war, im 75. Vom Bernhard-Theater nach dem Bernhard-Apero ist man meistens ins Maskott auf. Dort hat der Pepe Lienhardt stattgefunden, dann die ganzen Musiker sind dort, die ganzen Schauspieler sind. Das war einfach der Treffpunkt. Und ich bin dann ins Maskott auf zu Duschi an die Bar und Duschi und ich haben sogar noch gemeinsam eine Wohnung zusammen gehabt, weil ich dort keine Bleibe hatte. Und hat sie gesagt, los, wir nehmen die Wohnung zusammen. Jedenfalls, die Uschi hat gesagt, oh, heute gehen wir in den Ausgang. Das war ja Pfingsten, 75. Ab Pfingsten geht zum Ringstedt, der Fritz später immer gesagt. Und dann sind wir in den Ausgang, wo sie ein paar zugekommen, um halb eins, auf die eins sind wir ins Highlife. Und das Highlife war auch wieder der Treffpunkt gewesen. Alle Sportler sind da, alles ist immer dort angegangen. Und ich bin dann mit ihr das erste Mal dort rauf, oder? Habe mein kariertes Blüsli angehabt, meine Jeans und habe dann gespritzte Weisse getrunken, oder? Und bin so gehöckelt dort. Und dann sagt sie, schau, das ist der Fritz Künzli. Ich sage, nein, das ist aber nicht wahr. Mal, schau, das ist der Fritz Künzli. Und dann sage ich, echt, das Gott. Habe ich den Mann live gesehen. Ja, und dann ist er übergekommen zu mir, einfach zu mir, und hat schon gestanden und gesagt, schöne Frau, darf ich Sie um einen Tanz bitten? Ganz formell, und da habe ich gesagt, ja, das hat er, ich kann aber nur langsam tanzen, weil ich habe meinen Fuß im Gips, ich habe die Achillessehne das zweite Mal abeinander, ja. Und das dann, ist das ist so gewesen, und am Pfingsten ist dann unsere grosse Liebe gewachsen.
1: Du sagst es gerade, der Beginn von einer grossen Liebe. Man hat können lesen, ist allgemein bekannt. Ihr habt geheiratet, habt euch dann aber scheiden lassen, sind aber gleich in der Beziehung geblieben. Und er begleitet dich heute noch ganz, ganz eng. Du hast ihn immer dabei im Herz. Wann vermissest du den Fritz besonders?
0: Ich vermisse den Fritz eigentlich jeden Tag. Der Fritz war meine grosse Liebe gewesen. Und das wegen der Scheidung, wenn ich es jetzt gerade öffentlich kann sagen, ich habe es glaube schon mal gesagt, wir haben uns scheiden lassen, weil es hat kein Kind gegeben. Und das hat so an mir genagt. Und da haben wir manchmal auch ein bisschen ein Hin und Her gehabt. Und da hat der Fritz gesagt, ja, los mal, ich glaube, am gescheitsten scheiden wir wieder. Vorher ist es eigentlich besser gegangen, als wo wir geheiratet waren. Und wir haben dann auch später haben wir wieder zusammengefunden und uns gegenseitig ein Ja-Wort gegeben. Aber ich glaube, es ist einfach, in dieser Zeit, ja, es ist Symbiose gsi, wo der Fritz und ich hatten zusammen. Wir haben einander wahnsinnig geliebt und wenn wir öffentliche Auftritte hatten, wir sind eigentlich wie Bach und Schwefel gsi. Es ist ohne den Fritz an meiner linken Seite bin ich am Anfang, wo er nicht mehr gelebt hat, bin ich sehr, sehr hilflos gsi. Und ich wette Fritz eigentlich am liebsten wieder retour. Aber etwas, was ich ganz, ganz toll finde, der FCZ hat Angelo Canepa, Präsident und Heliane, die haben eine Ausstellung ermöglicht, weil der Fritz hat immer alles behalten. Die ganzen Pokale, die ganzen Wimpel, die ganzen Geschenke, die er bekommt, Medaillen, alles zusammen, sogar um 66 noch von der WM. Und wir haben im FCZ-Museum an der Schützengasse haben wir eine grosse Ausstellung dürfen machen. Und die ist jetzt, wäre eigentlich jetzt dann bald abgelaufen, aber sie verlängert sie noch bis Mitte August. Und da haben wir alles gesehen vom Liebli, das der Fritz vom Pelli geschenkt bekommt, das er nachher signiert hat. Alles zusammen ist da drin. Und das ist etwas Wunderbares und das zeigt mir einfach, der Fritz ist für mich das Grösste gewesen von der Welt und ich freue mich, dass er weitergeehrt wird so. Mhm.
1: Eine Roger, bei dir hat es im übertragenen Sinn einen Tanz in der Felswand gegeben mit der Bettina, die sie du kennengelernt hast. Und zwar war das Griechenland, natürlich, man war am Klettern. Wann ist sie dir zuerst mal aufgefallen?
2: Das ist jetzt 7 Jahre her, ja, 7 Jahre her. Genau, sind wir zusammen am Klettern gewesen, am gleichen Ort, Griechenland, das ist südlich von Kos, eine reine Kletterinsel. Und ja, wir sind zusammen in dieser Grande Grotta. Es war da mit einer Kollegin von mir unterwegs gewesen. Und haben wir eine kurze Meersäulengen-Route gemacht und es hat von Anfang an...
1: Was für eine Route gemacht?
2: Eine Meersäulengen-Route, so 4 Seillängen, haben wir miteinander geklettert.
1: Okay.
2: Genau. Und ich hatte irgendwie das Gefühl, ich kenne sie. Und ich habe gesagt, ich kenne sie von irgendwoher. Und dann hat sie das Gefühl, das ist ein blöder Anmachspruch. Aber ich habe wirklich das Gefühl, dass sie schon an einem Ort gesehen.
1: Nein.
2: Aber nein, scheinbar nicht. Ich meinte, ich habe sie von heute gesehen. Aber sie ist früher gelangläufen, sehr intensiv, 10 Jahre. Und, vielleicht, aber nein, genau. Aber es ist von Anfang an eigentlich sehr sympathisch und ans Herz gewachsen.
1: Mhm. Ihr macht ja Touren miteinander, ganz in die Höhe, ganz in die steilen Felswände rein. Ist es anders, wenn wir mit einer Partnerin, wo man in einer Beziehung ist, klettert?
2: Ja, definitiv. Sie versteht sehr viel und aber sie ist technisch sehr gut, klettert auch gut. Durch ihre Langlaufkarriere hat sie eine riesige Grundkondition eigentlich. Ich kann fast alle Touren mit ihr machen und das ist mega schön, mega bereichend. Also das bei speziellen Momenten, wo es mega schön ist und mega stressig ist, die hat man einfach daheim, oder? Die hat man im Museum.
1: Aber weißt du, es ist genau das, oder ich stelle mir vor, in einer Beziehung gibt es ja die Momente, wo es vielleicht dann mal eins ein bisschen knurzt, wo man das Gefühl hat, das Gegenüber versteht mich nicht. Ich verstehe es zwar schon, aber sie versteht oder er versteht mich nicht. Und dann kann es jemand ein bisschen knurzen. Und ich denke, ja, das passiert an einem Ort daheim in der Küche, aber bei euch könnte das ja möglicherweise irgendwo in einer Felswand passieren. Also weißt du, wo du 100% Vertrauen musst haben, und wir wissen alle in einer Beziehung, das ist eine andere Konstitution, wie wenn wir ja, mit einem guten Freund oder mit einer guten Freundin schwätzt, oder?
2: Absolut. Ich meine, mit einem reinen Gast unterwegs sein, ist einfach klar trauen, oder?
1: Ja.
2: Er folgt, ich sage. Und wenn nicht, dann brechen wir das ab und das ist es gewesen, oder? Ja. Mit sie gibt es auch Spannungen. Und dadurch, dass es sie viel versteht, ist die Hierarchie nicht klar. Und das ist eigentlich schon am schönsten. Mit ihr zu Berg dürfen. Aber wenn es natürlich stressig wird wegen dem Wetter, wie ein Seil, das man nicht abziehen kann, dann wird es natürlich am explosivsten. Oder? Aber meine, sie hat auch, sie schafft in der Rettung und sie hat im Notfall kann sie schon auch wieder sich erden und hat jetzt schon genug Stresssituationen mit mir erlebt.
1: Ja, zum Beispiel kannst du uns da noch einige, das nimmt mir zu.
2: Ja, wir waren in Patagonien nach Corona und ganz alleine in diesem Fitzroy-Massiv und ich bin auf dem Nachbargipfel, auf dem Poesse noch schon mit Simon Gietl 2-mal da oben gewesen und jetzt mit ihr wieder mal. Und für mich ist das eine gute Standardtour, eine anspruchsvolle und ich habe es einfach ein bisschen unterschätzt und die Schnee- und Eisverhältnisse waren nicht so gut gewesen und wir sind auch ein bisschen langsamer als mit einem gleich starken Bergsteiger und ich war auf diesem Gipfel gewesen. Und am Nachmittag hat es auch das Wetter zuziehen und ich habe gewusst, ja, aber jetzt bin ich auf diesen Patagonien-Gipfeln immer gehockt und es immer geheißen, es zieht zu, aber es hat nie umgeschaut, in einer halben Stunde so ein bisschen gestürmt hat. Und natürlich mit der Bettina am Abseilen ist wirklich in einer halben Stunde haben wir uns nicht mehr verstanden in dieser Nähe. Die Seile sind nicht mehr runtergehangen, die sind nur noch hochgehangen und das ist wirklich... man konnte uns nicht mehr abziehen. Und man war da völlig exponiert in einer Wand. Gewesen. Und ich habe wirklich phasenlang, zeitlang nicht mehr gewusst, ob ich jetzt mit dem Seil da durch die Wand abkomme und in einem Sturm eingesperrt sein in einer Wand. Und ja, das hat sie natürlich schon mega gestresst. Sie hat kalt. Und das war so wie ein schlechter amerikanischer Cliffhanger-Film, gerade mal eine Stunde, zwei. Wo ich noch nie in so einer Scheiss-Situation war mit einem Top-Bergsteiger. Aber mit der Partnerin natürlich. Und dann ist es natürlich mega stressig, weil ich fühle mich verantwortlich. Also ich kann irgendwann nicht mehr viel machen, aber sie sieht, was man muss machen. Ich muss dann gleich alles machen. Und ja, das verbindet natürlich, wenn es gut kommt, mega.
1: Faszinierender Einblick in die Herausforderungen von einer Beziehung. Ich habe immer so ein bisschen im rechten Augenwinkel der Monika zugeschaut, wenn der Roger von den Bergen erzählt hat. Und ich habe manchmal so das Gefühl, dich freut es fast ein bisschen. Kannst du dir das vorstellen, so etwas zu machen?
0: Nein, wirklich nicht. Nein, ich will es auch gar nicht. Ich würde wahrscheinlich... du wärst mit mir nicht zu Gang kommen. Also. Da fehlt mir jetzt der Fritz an der Seite. Aber der Fritz will das auch nicht, dass ich jetzt... würde den Berg drauf klettern. Nein, das ist nicht mein Talent. Das
2: muss aber man kann auch ganz gemütlich zu Berg.
0: Ja gut, man kann ja andere Routen auswählen, als zum Beispiel einen eigenen Ort wandern. Also bringst du mit 1000 Grossen
1: da. Ganz genau. Vielleicht dann gleich einfach am Wanderweg entlang. Ja. Und ich will gleich noch schnell so ein bisschen auf die Limite eingehen, Roger. Es ist ja auch so, oder eben Rekord, man als Bergsteiger kann man vorstellen, man hat Sponsoren, man muss nochmal eine frische Erstbegehung machen, noch spektakulärer, noch schwieriger, noch ohne weniger Sicherungen und so weiter. Wo sind die Limiten für dich?
2: Die Limiten sind eigentlich ganz klar aufgezeigt vom Berg, weil man überleben will, oder? Und man ist jetzt nicht suizidal unterwegs und es ist einfach. Bergsteigen ist banal einfach. Die Limiten sind als Jungen nicht immer so greifbar, weil man noch sehr positiv naiv ist. Man hat oft das Gefühl, man hockt nicht am gleichen Bord wie die Kollegen, die vielleicht nicht mehr leben. Man macht es ein bisschen besser oder man ist ein bisschen geschickter. Wenn man die Sturm- und Drangphase darf überleben und ist 40 plus oder geht sogar gegen die 50, merkt man halt, wenn man weiterhin darf und will klettern, wo Klettern ist ein sehr altersdankbarer Sport. Mit der Erfahrung kann man extrem lang auf einem höheren Niveau klettern, wo man sich einfach bewusst sein, dass man im Bergsteigen ist gefährlich. Oder? Man hat Wetter, man hat Stürze, man hat objektive Gefahren und je mehr dass du natürlich das unter das Jahr x-mal herausforderst, auf einem extrem hohen Niveau, ist auch wieder Mathematik, irgendwann hast du wahrscheinlich das Glück nicht. Und jetzt tue ich noch intensiv auch Gleitschirmflüge für mich selber, mit Verbindung mit Bergsteigen, kommt wieder ein Element dazu, man tut Eisklettern, man macht Expeditionen und inzwischen merke ich einfach, ich habe eine mega gute Chance, wirklich alt zu werden. Oder? Früher habe ich immer gedacht, ja, schauen wir mal, wie weit das geht. Also nicht im Negativen, aber ich habe mir nicht... Man lernt, Kollegen können, ich werde einfach nicht alt. Ich habe mir nie Angst gemacht, dass ich alt bin. Sondern ich habe immer gedacht, ja, Haufen werden gar nicht alt. Seid doch froh, werde ich der 40, 50, oder? Mhm. Und als Bergsteiger ist es echt nicht selbstverständlich, dass du einfach überlebst. Mhm. Und das ist so die Phase, wo ich merke, und wirklich Sorge zu dem, aber die Faszination vom Bergsteigen ist riesig. Und du musst einfach das Projekt besser vorbereiten und musst weniger machen im Jahr. Machst halt nicht 5 Sachen, machst vielleicht 1-2 Sachen und wenn es nicht passt, gehst halt zurück und machst das nächste fertig. Ich hatte das Jahr auch ein Projekt gehabt mit Gletschern, Flügen und Klettern, wo ich viel investiert habe und es hat einfach nicht gepasst und jetzt habe ich halt nichts gemacht. Und jetzt ist halt keine News draus und Sponsoren müssen mit dem auch happy sein und ich glaube, du darfst dich einfach nicht in den Druck, den es automatisch gibt, ziehen, weil es wird noch gefährlicher, wie es im Verhältnis Bergsteigen schon ist.
1: Monika, hast du gehört, er hat vorhin gesagt, Gleitschirmfliegen, das macht er glaube ich auch mit Passagieren. Mhm. Wenn du nicht klettern, wenigstens Gleitschirmfliegen? Nein.
0: Also alles, was gefährlich ist, muss nicht wirklich sein. Ja, das ist es so. Ich meine, jeder hat sein Ding. Ich weiss nicht, wie er umgeht damit. Ich könnte es nicht. Also, ich bewundere das sehr aber ich könnte es nicht mehr.
1: Dann sag uns, Monika, was du als nächstes ob hast. Was sind die nächsten Projekte? Weil du bist ja auch umtriebig und das bleibst ja auch. Was ist dein nächstes Projekt?
0: Also das nächste Projekt, das ich habe, das ist eine grossartige Moderation. Ich darf jetzt noch nicht sagen, für was, aber das wird demnächst passieren.
1: Gut.
0: Und ich werde dann am 1. August in Monte Carlo wieder im Club Suisse de Monaco sein und werde dort wieder den 1. August die Landeshymne singen. Ich habe es schon mal gemacht, letztes Jahr mit einer schönen Rede und werde dort Leute unterhalten. Und dort ist ja der Fürst Albert, ist dort Ehrenpräsident. Und das freut mich sehr, weil ich bin zur Ambassadrice bin ich gewählt worden vom Club Suisse, also zur Botschafterin pour les étrangers. Und das tun wir dann dort gebührend feiern.
1: Schön, das Leben auf der Bühne. Roger, zum Abschluss, was ist deine nächste Tour, die du machst?
2: Ich bin jetzt gerade auf dem Weg ins Berner Oberland. Ich bin mit einem Bein in der Regen Nordwand diesen Sommer. Ich habe noch eine schöne, wirklich die Wanze gut können, Linie gesehen, die ich wirklich gerne noch klettern, erst begehen. Ich bin aber auch noch aus Bergführer unterwegs, punktuell. Ich bin noch mit Leuten am Gletscherfliegen im Engadin und in Mürren, im Lauterbrunnental. Darum bin ich so ein bisschen, jetzt die Hochsaison könnte man sich immer vierteilen. Und jetzt hoffe ich, dass wir wirklich am Eiger gutes Wetter haben, Ende Juli, Anfang August und die Route können machen.
1: Die Leidenschaft die bleibt, egal ob auf den Bergen oder auf der Bühne. Besten Dank für den Einblick in euer Leben. Monika Kählin und Roger Schäli, schön, dass ihr da
0: gewesen. Danke schön.

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0: Preston, eurem Sonntag Nothing from Nothing.
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0: Im Wallis ist der Furka-Pass Richtung Andermatt zwischen Oberwald und Gletsch wieder offen und im Berner Oberland ist der Grimselpass in beiden Richtungen zwischen Gut Tannen und Hanneck ebenfalls wieder offen. Ich wünsche gute und sichere Fahrt der euren Sonntag.
2: Die Nachrichten von SRF um 11 Uhr mit Dominik Rolli. Auf dem Bürgerstock treffen sich heute Delegationen der USA und des Irans zu Gesprächen. Dabei geht es darum, das Rahmenabkommen zu konkretisieren, welches die beiden Länder letzte Woche unterzeichnet haben. Die Gespräche sollen im Lauf des Vormittags starten, teilt das Schweizer Außendepartement EDA mit. Die iranische Delegation kam bereits gestern Abend in der Schweiz an. Heute früh landete dann auch US-Außenminister J.D. Vance auf dem Militärflugplatz Emmen. Von dort ging es weiter auf den Bürgenstock. Vor seinem Abflug in die Schweiz zeigte sich Vance optimistisch. Er sagte, er denke, man werde bei der Atomfrage Fortschritte erzielen und auch in der Frage der Waffenruhe im Libanon weiterkommen. Zuletzt hatten die Kämpfe im Libanon für Spannungen zwischen den USA und dem Iran gesorgt. Der Iran hatte deshalb gestern verkündet, die Straße von Hormus sei wieder geschlossen. Die USA widersprachen jedoch. Gestern hätten über 50 Schiffe die wichtige Meerenge passiert. Zu zwei kürzeren Meldungen aus der Schweiz. Eine technische Störung machte heute Morgen dem Flughafen Zürich zu schaffen. Zeitweise konnten keine Flugzeuge starten. Nachdem die Flugsicherung Skyguide das Problem gefunden hatte, konnte der Flugbetrieb schrittweise wieder hochgefahren werden. Die Störung führte zu Verspätungen und vereinzelten Flugausfällen. Das schwere Unwetter vom Freitagabend in Zürich hat ein Todesopfer gefordert. Ein 16 Jahre altes Mädchen war während dem Unwetter von einem herabfallenden Ast getroffen worden. Rettungskräfte brachten die Jugendliche in kritischem Zustand ins Spital. Dort sei sie gestern verstorben, teilt die Stadtpolizei Zürich heute mit. Der genaue Unfallhergang wird nun untersucht. Auf der russisch annektierten Halbinsel Krim wird vorläufig kein Benzin mehr an private und Firmen verkauft. Treibstoff gebe es nur noch für staatliche Stellen, teilen die Behörden mit. Die Ankündigung kommt, nachdem die Ukraine die Region in der Nacht erneut mit Drohnen angegriffen hat. Präsident Wolodymyr Zelensky sagte, es sei ein Öldepot auf der Krim getroffen worden, sowie eine Öltransportanlage in der russischen Region Krasnodar. Bei den ukrainischen Angriffen habe es 4 Tote und mehr als 2 Dutzend Verletzte gegeben, meldet der von Russland eingesetzte Krim-Chef auf Telegram. Die Ukraine meldet ihrerseits 3 Tote durch russischen Beschuss. Das Wetter heute sonnig und heiß bei 32 bis 35 Grad, in den Bergen einzelne Platzregen. Das waren die Nachrichten von Radio SRF, verantwortlich David Burkhardt.
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4: Ja, ihr habt es vermutlich selber gemerkt oder jetzt gerade vorhin in den Nachrichten gehört. Temperaturen, die klettern seit dieser Woche in der Schweiz wieder richtig Höchstwert. Sommertemperaturen pur. Und ich behaupte mal, das ist noch einigermaßen zum Aushalten. Bei uns im Gegensatz zumindest zu Singapur. Dort ist es nicht nur permanent heiß, sondern auch noch permanent feucht. Und darum suchen die meisten Leute dort Abkühlung in klimatisierten Räumen, Bürogebäuden, Bibliotheken, Shoppingcenter oder im eigenen Zuhause. Und wenn man dann gleich rausgeht, dann sieht das wie ein fadengeraden Klapp ins Gesicht, sagt der 30-jährige Claude Scheidegger aus Burgdorf bei Bern. Aber das mache ihm nichts aus, sagt er. Seit 2 Jahren lebt er zusammen mit seinem Partner Steve und der gemeinsamen Tochter Zoe in der Millionenmetropole. Vorher war er 5 Jahre zu Hongkong daheim, wo er eine steile Karriere im Hotelbusiness gemacht hat und bis heute noch arbeitet für eine namhafte chinesische Hotelkette. Regelmässig pendelt er hin und her. Wie sie seinem Alltag zu und her geht in einer Stadt zwischen Moderne und Tradition und wie er Karriere und Familie unter einen Hut bringt bei all dieser Pendlerei, das erzählt er uns in dieser Stunde. Er ist euer Gast in der Sendung «Der 5. Schweiz». Am Mikrofon der Stefan Siegenthaler zum Auftakt hier mit der Donna Summer. «She works hard for the money». Einen guten Sonntag euch und schön seid ihr bei uns.

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1: Namika mit der Sass zusammen «Liebe ist» hier auf SRF 1 am Sonntagvormittag. Der 30-jährige Claude Scheidegger aus Burgdorf im Kanton Bern der hat die Hotelfachschule in Lausanne gemacht und ist dann vom renommierten Hotel Mandarin Oriental in der Ausbildung entdeckt worden und ist ziemlich schnell der auf und davon. Zuerst auf Hongkong, ganze 5 Jahre später, als er dort gelebt hat, dann ist er auf Singapur mit der ganzen Familie.
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1: Und heute ist das eben der Claude Scheidegger. Und lieber Claude, wie wir vorhin schon gehört haben, oder das ganze Jahr durch ist es Singapur tropisch heiß. Wie haltest du das aus?
3: Hallo. Ist noch lustig, eigentlich hätte ich sehr gerne. Also, es ist jetzt etwas, das hat mich jetzt nie gestresst. Aber, die Klimaanlage ist einfach wichtig, wenn man wieder drin ist.
1: Eben, hey. Aber es ist ja noch so, oder wenn man noch so ein bisschen in der Hotelbranche arbeitet, hat man doch häufig auch irgendwie noch einen Anzug an. Also das ist dann nichts mit kurzen Hosen und Funktions-T-Shirt.
3: Ja, ich bin eben zum Glück im Büro. Das heisst, ich darf eigentlich anlegen, was ich will. Und dann habe ich oft so ein Leisure an. Also einfach so wie Sportstoff, wo aber wie richtige Kleider aussehen. Und dann leidet man nicht so.
1: Also du weißt dir zu helfen, definitiv. Und man muss mir auch leben, weil die Feuchtigkeit ist ja vor allem noch das Thema. Ich glaube, die Hitze selber würde man eventuell noch aushalten. Es ist verrückt, wenn man ein bisschen deinen Lebensweg anschaut. Du hast mit deinen jungen 30 schon eine ziemlich steile Karriere gemacht in der Hotelleriebranche, angefangen eben mit der Hotelfachschule in Lausanne. Wie ist das nachher genau gegangen? Also da kommen auch Spitzenhotels vorbei und rekrutieren.
3: Ja, also, zweimal im Jahr kommen tatsächlich viele Hotelgruppen, Banken und andere Firmen auf den Campus und die rekrutieren. Und ich habe mich bei ein paar Gruppen so beworben an diesem Tag. Und er hat, Mandarin Oriental hat etwa 4 Interviews mit mir zurückgeführt an diesem Tag. Und dann am Ende von diesem Tag haben sie mir gesagt, ja, wir haben etwas für dich, wir wollen dich aufnehmen in das Managementprogramm. Und dann haben sie mich noch gefragt, wo willst du her? Und dann gesagt, ja, auf Asien, also Hongkong, Singapur oder Bangkok am liebsten. Und dann, ein paar Wochen später, haben sie mir angerufen, dass sie eben eine Position haben in Hongkong für mich. Und dann habe ich dazu entschieden und gegangen im Prinzip.
1: Aber das ist noch krass, oder? Also da reden wir von einer Zeit, wo du 22, später 23 warst, wo dann bist du auf Hongkong ausgewandert. Hat es da keine Bedenken gegeben? Hast du einfach gefunden, Wort, ade, merci? Oder hast du schon noch schnell ein bisschen überlegen müssen?
3: Ich habe die Schule für das. Also ich habe immer gewusst, dass ich fort will. Nicht für so lange. Ich habe nicht gedacht, dass ich so lange in Asien bleibe. Es ist ja schon was, 7 Jahre. Aber da hatte ich nicht so Bedenken gehabt.
1: Und was hast du dann als erstes so gemacht, als du in diesem Hongkong bist angekommen? Also mal nebst den Standardsachen wie Wohnung suchen und so. Oder ist das auch schon organisiert worden für dich?
3: Nein, sie haben mir, glaube ich, für 2 Wochen haben sie mir, glaube ich, ein Zimmer gegeben, habe ich etwas selber suchen. Und was ich noch weiss, ist, dass meine Mama und meine Schwester ihre Flüge für mich zu besuchen noch vor meinem eigenen Flug gebucht. Das war schon lustig. Die sind mich besuchen, wo ich noch gar nicht angekommen bin. Und dann hat man gar nicht so viel können machen. Es war eine recht turbulente Zeit, Sommer 2019, und das waren auch die Proteste. Das heisst, ich habe gar nicht so viel können machen, wir müssen viel drin sein. Wegen der Sicherheit, ja.
1: Und dann beruflich, was hast du für Aufgaben gehabt?
3: Also ich war in einem Hotel und dann einfach alle 2-3 Monate rotiert man so in die Abteilung. Und dann innerhalb der Abteilung haben sie immer eine andere Position, alle 2 Wochen. Und dann am Ende von dem Programm, das geht 1,5 Jahre oder ein Jahr, bekommt man dann eine tiefere Managementposition. Aber durch das, dass eben Hongkong ist ja die Proteste waren und dann war noch die Pandemie, das war natürlich auch nicht gut für Hongkong, haben sie mir hier eine Position in Doha angeboten, aber das wollte ich nicht. Wollen. Und darum bin ich dann zu Hongkong geblieben, aber nicht bei Mandarin.
1: Und hast du dann irgendwann schon die Hotelkette gewechselt, aber generell, oder, muss man sagen, in Asien herrscht ja eine andere Hotellerie-Mentalität als in Europa. Wie unterscheidet sich das zu unserer, die man vielleicht hier kennt?
3: Ich glaube auch recht solche kostenbedingt. Also, man hat viel mehr Möglichkeiten mit dem Personal in Asien. Und wenn man so die globalen Luxusketten anschaut, die sind eigentlich oft auch von Hongkong, das ist noch lustig, wir haben ja Mandarin, Rosewood, Peninsula, Shangri-La, die sind alle von, die kommen alle von Hongkong. Und darum, jetzt glaube ich, dort einfach eine gute Community. Also ich kenne noch viele Leute, die bei anderen Gruppen arbeiten. Und sie rekrutieren dann und tun sich austauschen. Und ich glaube, das ist so das, was anders ist. Und darum ist es halt auch gut für Karriere, wo es einfach so viele Möglichkeiten gibt.
1: Und man ist offensichtlich auch gut vernetzt untereinander, was ja immer positiv ist. Jetzt eben, vorhin schon kurz angetönt, oder? Du arbeitest heute für eine andere chinesische Hotelkette im Marketing bei der Rosewood Gruppe. Und in all diesen Jahren hast du auch die Partnerlehre kennen, den Steve. Der kommt ursprünglich aus Shanghai. Warum habt ihr euch dann nachher entschieden, vor 2 Jahren auf Singapur zu zügeln? Das ist ja nicht gerade um den Ecken, oder?
3: Es hat sich so die Möglichkeit erboten, für ihn einen eigenen Fonds zu gründen. Also er ist im Finanzwesen. Und er hat einen Ankerinvestor gefunden aus China, der wollte auf Singapur diversifizieren. Und dann hat er gefunden, er war etwa 16 Jahre bei der gleichen Firma vorher. Und er hat gefunden, wo er sich das nochmal trauen, sich selbstständig zu machen. Und ich bin halt gefolgt. Mhm. Und durch das ist meine Mein Arbeitgeber ist recht flexibel und wir sind auch überall auf der Welt und darum hat sich das irgendwie noch gut ergeben.
1: Jetzt musst du vielleicht noch schnell helfen, die nicht gerade in der Finanzindustrie arbeiten. Ankerinvestor, das ist, also ich sage es jetzt ein salopp, ist das einfach ein dicker Fisch, der sich lohnt, quasi den Ort zu wechseln?
3: Sie kennen den Ausdruck dicker Fisch nicht, aber ich glaube es schon, ja. also genau, es hat ihm jemand versprochen, dass sie ihm das Geld würde geben, zum Investieren. Mhm. Und jetzt hat er natürlich noch ein paar andere Investoren gefunden und jetzt läuft es so ein bisschen mehr oder weniger.
1: Ja, spannend, wie international ihr unterwegs seid, oder? Und nicht nur für Claude Scheidegger und sein Partner ist Singapur attraktiv, auch für ganz viele andere Unternehmer ist Singapur als eine der grössten Städte auf dieser Welt ein Magnet, ein wichtiges Finanz- und Wirtschaftszentrum. Moderne Wolkenkratzer, aber auch ganz historische Viertel. Eine Mischung, die viele Leute aus der ganzen Welt anzieht. Wie Singapur pulsiert, darüber reden wir mit dem Claude jetzt gerade als nächstes in der 5. Schweiz nach Musik unter anderem von Engelbert. A Man Without Love.

0: Sonntagvormittag mit der Sendung «Der 5. Schweiz». Heute live aus Singapur, der Millionenstadt voller Gegensätze. Ein modernes Finanz- und Wirtschaftszentrum, aber auch ganz viele traditionelle Viertel. Mit drin da lebt der Burgdorfer Claude Scheidegger, zusammen mit seinem Partner Steve und der gemeinsamen Tochter Zoe. Claude, du hast vorher mit deinem Partner in Hongkong in China gelebt, er kommt von dort, pendelst aber zwischen China und Singapur geschäftlich hin und her. Und Singapur, da hört man immer wieder, dass sie eine der saubersten Städte der Welt. Was heisst das genau?
1: Ja, das empfinde ich wirklich eigentlich schon auch so. Und zwar, ich habe schon gefunden, Hongkong ist eigentlich recht super und recht effizient, aber selbst wenn Singapur mit Hongkong oder der Schweiz vergleiche, ist es halt schon einmal super. Also die Luft ist super oder es liegt nichts auf der Straße, man darf ja auch nicht Ketschgummi kaufen oder besitzen, das ist verboten. Ja, sie legen einfach einen grossen Wert auf die Superkeit hier.
0: Das chinesische Essen, oder? Das kennst du ja mittlerweile. Ich habe mir jetzt mal sagen, da gäbe es ein Gericht, ein Dessert, das du sehr, sehr gerne hast, aber am Anfang gar nicht gewusst hast, was es ist. Erzähl mal.
1: Ich liebe so ein chinesisches Dessert-Süppli. Das ist eine Mandelsuppe. Und einmal sind wir so in einer formellen Nacht gewesen, mit Kunden von meinem Partner. Und es ist einfach die Mandelsuppe serviert worden, aber es war noch etwas anderes Ding gewesen.

0: einer anderen Textur. Und dann habe ich das Team gefragt, die ist jetzt heute besonders gut, was ist jetzt da anders dran? Und dann habe ich gesagt, ja, das ist eben jetzt mit Fokusspäuz noch. Und ich dachte, ach, was, du bist doch Idiot. Was fertig gegessen, die Suppe. Und dann am Hega, im Taxi, habe ich nochmal gefragt, du, jetzt sag mir noch, was ist in dieser Suppe, die ich wirklich gerne gehabt. Und dann habe ich gesagt, das ist eben wirklich Fokusspäuz. Und zwar ist das so eine Delikatesse in China. Irgendwie, das ist der Späuz von Schwalben, glaube ich. Wo anstatt die Bäuerinäste nicht mit Zweigen, sondern mit ihrem Späuz, der irgendwie hart wird, wenn sie das rauslassen. Und die Chinesen haben herausgefunden, dass das eben gut sei für die Haut und Gesundheit. Und darum servieren sie das jetzt als Dessert manchmal.
1: Ja, also da muss man glaube ich schon zweimal leer schlucken, wenn man das so gehört, oder? Aber ich glaube mittlerweile mit den Jahren bist du schon auch ein bisschen vertraut eben mit den Eigenheiten von der chinesischen Küche. Da gewöhnt man sich einmal dran.
0: Ja, und ich liebe so es wirklich gerne. Also die Küche ist mega gut. Und es ist auch wirklich besser in Hongkong als in Singapur, muss ich ehrlich gesagt sagen. So chinesisch essen.
1: Gehen wir zurück auf Singapur, oder? Also vielleicht für die, die jetzt erst so eingeschaltet haben, oder? Du bist zuerst auf Hongkong ausgewandert mit 23 und dann erst später, jetzt seit, glaube ich, rund 2 Jahren, gell, in Singapur und pendelst immer ein bisschen hin und her. Jetzt in Singapur zu leben, das ist ja nicht ganz billig, oder? Zum Beispiel Autofahren, das kostet fast so viel wie ein kleines Haus, habe ich mir sagen. Stimmt das?
0: Ja, also das vermögen wir nicht, das machen wir nicht. Man muss im Prinzip eine Lizenz kaufen zum Autofahren hier. Also man bekommt nur ein Nummernschild, wenn man eben die Lizenz kauft. Und die Lizenz ist etwa 90'000 Franken. Das ist nur für die Lizenz, oder? Und dann muss man noch ein Auto kaufen, wo nochmal etwa 50% Steuern drauf sind. Also wenn man jetzt irgendwie, weiss nicht, ein VW, ein Familien-VW will kaufen, legt man sicher 180'000 Franken her. Und für das Geld kann man einfach für immer ein Taxi nehmen.
1: Das stimmt. Aber das heisst, dass die Strassen fast leer sind? Oder hat es denn so viele Leute, die sich das leisten können, für das Geld Auto zu fahren?
0: Also, die Bewohner hier sind ja relativ vermögend und es wohnen einfach auch sehr viele Leute wie gratis, weil die Regierung in Singapur, also ihre die Leute, die eben Pass haben von Singapur, die geben denen wie eine gratis Wohnung. Und darum hat es schon noch viele Leute, die sich ein Auto leisten können. Aber es hat natürlich schon nicht so viel Verkehr, es hat keinen Stau. Und das ist halt die Luft auch sauberer. Mhm. Genau.
1: Und wie seid ihr unterwegs in diesem Fall? Also du hast gesagt, wir können quasi auf Lebzeit ein Taxi nehmen, aber das ist ja nicht euer Plan, oder? Ich glaube, ihr fahrt vor allem Velo.
0: Velo, genau. Also ich fahre jetzt neuestens mit meiner Tochter in die Schule. Sie kommt hinten auf einen Gepäckträger. Und mein Partner, ja, geht mit dem Velo arbeiten. Das ist noch gut, dann macht man gerade ein bisschen Workout.
1: Eben, hat man sich noch ein bisschen bewegt. Und das ist auch kein Problem, wenn es so heiß und tüppig ist und so, dann kommt man nicht flott nass ab.
0: Doch, man muss einfach etwa 5-mal duschen am Tag. Also das kann man nicht umgehen.
1: Ihr wohnt ja aktuell in der Nähe vom Botanischen Garten und da stelle ich mir vor, da ist es sehr grün, für das es eine Stadt ist. Beschreib mal, wie sieht es so aus?
0: Ja, es ist wirklich total grün, wenn ich zum Fenster schaue. Das sind einfach ein andere Bäume als in der Schweiz, aber es ist eigentlich im Prinzip das Gleiche. Wie ein Wald, Palmen, ja.
1: Sieht schon
0: aus. Es ist eigentlich sehr grün. Es ist Singapur, denke ich, nicht so eine Megametropole wie jetzt Hongkong. Hongkong ist ja also wirklich nur ein Betonglas. Und hier ist es wirklich komplett anders. Es ist sehr grün, es ist sehr flach. Genau.
1: Ja, und Singapur bietet ja eben nicht nur viel für Erwachsene, sondern auch für Kinder. Oder? Sie zählt zu den sichersten Städten der Welt. Das ist super, das haben wir schon gehört. Die Kinder können sich frei bewegen. Und Singapur bietet auch einen Haufen Familienaktivitäten an. Wie so ein Sonntag bescheidegger aussieht, was man da alles so unternehmen kann. Zum Beispiel Glassen essen à la Discretion. Darüber reden wir mit ihm jetzt gerade. Aber zuerst gibt es noch Musik, die du hast gefunden hast, wäre noch schön. So ein bisschen für ohne ein Erlebnis von dir noch so ein bisschen abzurunden, das du mal gehabt hast. Die 60er-Jahre-Ikone Patti Smith. Und du hast die mal persönlich kennengelernt bei einem Hotel-Check-In.
0: Ja genau, ich habe ein Praktikum gemacht während meiner Zeit in Lausanne, und zwar im Sohaus in Berlin, das ist auch das Hotel. Und dann habe ich sie mal eingecheckt, Patti Smith, und ja, sie haben meine Eltern erzählt, ich dachte, ah ja, das ist noch der letzte lebende Real Rockstar. Ich wusste nicht so genau, gewusst, was das bedeutet. Auf jeden Fall habe ich sie in ein Zimmer geschickt. Und dann hat sie daraufhin angeleitet und gesagt, oh, sie hat jetzt ein Zahnbürstchen vergessen. Und dann, habe ich das halt eins aufgebracht. Und als sie dort die Tür aufgemacht hat, hat sie wirklich noch mal Unterhosen angehabt. Und das ist mir irgendwie noch geblieben. Und sie hatte wirklich keine Star-Allüre. Es war noch lustige Begegnung in dem Sinne.
1: Und darum passt auch umso besser Dancing Barefoot, also Barfuß tanzen von der Patti Smith, jetzt hier auf SRF 1.

0: Sergio Mendes auf SRF 1 Masch Genada am 18 Minuten vor der Mittagspause. Die fünfte Schweiz heute unterwegs rund um den Globus. Wir sind beim Claude Scheidegger und seiner Familie in Singapur. Mit seinem Partner Steven und der zweieinhalbjährigen Tochter Zoe lebt er seit 2 Jahren in der Millionenmetropole Singapur. Eine Stadt, die einiges zu bieten hat. Claude, bei euch ist es jetzt mehr oder weniger der 6 am Abend. Was unternimmt man eigentlich in Singapur so als Familie an einem typischen Sonntag?
1: So eine klare Routine haben wir eigentlich nicht, weil wir gleich noch alle 3-4 Wochenende in Hongkong sind. Aber wenn wir hier sind, also morgen nimmt der Steven auch unsere Tochter in die Kirche, aber gar nicht, meistens nicht mit. Und ich gehe auch einfach ein bisschen spazieren oder Sport machen. Und dann kaufen wir meistens zu Mittag bei einem von diesen, weißt du, von diesen Hawker-Centern. Es gibt hier so die Strassenfood-Märkte, wo man das typische Singapur-Chicken kaufen mit Reis. Das hat unsere Tochter auch gerne und es ist mehr oder weniger gesund und einfach. Und dann essen wir das selber daheim und dann, was wir am liebsten machen, ist einfach der Mittagsschlaf. Und wir auch alle 3 aufgiebig schlafen am Sonntag, eben vom 1 bis 3, irgendwie so. Und dann machen wir meistens noch so eine Kids-Activity. Also wenn es regnet, es regnet ja oft in Singapur, dann gehen wir ins Klassenmuseum, dort haben wir einen Jahrespass. und wenn es nicht regnet, dann gehen wir in den Zoo, oder in einen Wasserpark, die jetzt überall.
0: Also eben, man hört es, oder? Singapur ist extrem familienfreundlich, ist ja verrückt, dass man da alles unternehmen kann. Und in diesem Glassenmuseum, wo ihr ja einen Jahrespass habt, da gibt es ja auch noch Glassen an Diskretion. Also den kann man einfach essen, bis zum verjagt.
1: Ja, es ist aber super für zwei, für eine halbe Stunde, aber dann kommt sie aber schnell wieder von ihrem Zucker hoch runter. Und da gibt es auch ein bisschen Drama.
0: Und so daheim, oder? Ihr wohnt ja in der Nähe, wir haben es vorher schon gehört, in der Nähe vom Botanischen Garten, mit einem Wohnhaus mit Pool. Also da kann man sich auch gut vertun, oder? Und es hat auch noch sehr viele Spielplätze.
1: Ja, es hat wirklich so viele Spielplätze in der Gegend. Und jetzt habe ich eine Stunde Ruhe haben, oder für das SRF. Da habe ich meine Nanny und Tochter es hat so einen riesen Sandpark im Botanischen Garten, habe ich sie dort hergeschickt. Und es ist aber mega cool, es ist alles gratis, es ist super gepflegt, es hat Leute, die aufpassen, es kostet nichts. Das hat Singapur schon mega viel zu bieten. Und jetzt auch, wenn man das vergleicht mit Hongkong, das hat halt überhaupt nichts, wie jetzt hier.
0: Und apropos Familie, oder? Du bist ja immer wieder in der Schweiz zu Besuch bei deiner Familie. Wie wichtig ist dir die Schweiz eigentlich noch?
1: Moin, die Schweiz ist immer mit mir irgendwie, aber uns ist mir auch wichtig, also ich vermisse vor allem Familie und Freunde natürlich, aber irgendwie bin ich auch so eingestellt, dass jetzt da Singapur mein Zuhause ist und ich glaube, es wäre das auch schwierig, wenn man immer denkt, jetzt bin ich nicht daheim.
0: Und für dich ist es ja verrückt, oder, wenn man so zulässt, du hast eine Karriere hergelegt, gerade eben auf Asien und hast mir eigentlich gesagt, du hast gar nie in der Schweiz gearbeitet, also ich glaube, so ein Arbeitsleben oder nie richtig. Und das Arbeitsleben vermisst du vermutlich nicht. Also du kennst nur das in Asien.
1: Ja, genau. Ja, und es fragen mich viele Leute, sie gehen auf Zürich, was können wir dort machen? Und eigentlich habe ich keine Ahnung, weil ich habe noch nie Zeit in meinem Leben in Zürich verbracht, zum Beispiel. Außer irgendwie Freunde besucht oder im Flughafen. Genau, und ich kenne auch die Arbeitsmentalität der Schweiz weniger gut, weil ich noch immer die Seitenjobs hatte dort.
0: Jetzt ist der Abend bei euch, oder? Dann geht es gleich unter oder wird es dann spät, wenn man am Nachmittag so viel schlaft?
1: Wir gehen gleich früh ins Bett am Sonntag. Also wir schlafen wirklich unter der Woche nicht viel, aber am Sonntag schlafen wir vor allem.
0: Wird dann nachher der sogenannte Social Jetlag nachgeholt, oder? Also quasi der Schlafmangel, den man hat, weil man halt wegen dem Arbeiten immer ein bisschen früher auf muss.
1: Ja, genau. Ja, unter der Woche bleiben wir lang auf am Abend und dann müssen wir früh auf wegen dem Arbeiten. Und am Sonntag uns auch ein bisschen nachholen halt.
0: Ja, dann wünsche ich euch eine gute Erholung weiterhin noch und danke vielmals, dass du dir eine Stunde Zeit genommen hast und Nanny samt Kind hast weggeschickt. Das war eine sehr entspannte Gesprächssituation. Merci vielmals und liebe Grüße auf Singapur. Mach's gut.
1: Merci auch. Tschüss.
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0: Jeden Sonntag sind wir hier unterwegs auf der Welt und besuchen Radio Auslandschweizerinnen und Auslandschweizer in ihrer zweiten Heimat. Und wenn ihr jemanden kennt, der ausgewandert ist oder gerade selber irgendwo auf dieser Welt sitzt und uns zuhört, dann meldet euch doch. Wir freuen uns sehr via Kontakt ins Studio auf srf1.ch. Und dann hören wir euch vielleicht schon gleich am Radio, so wie der Claude Scheidegger in dieser Stunde aus Singapur. 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

0: Megawatt, 100.000 Liebeslieder.
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2: Die Nachrichten von SRF um 12 mit Rusche Brendlin. Seit heute Morgen befinden sich auf dem Bürgenstock am Vierwaldstättersee Delegationen der USA und des Irans für Gespräche. Dabei geht es darum, das Rahmenabkommen zu konkretisieren, das die beiden Länder letzte Woche unterzeichnet haben. Angeführt werden die Delegationen von US-Vizepräsident J.D. Vance und dem iranischen Parlamentspräsidenten Mohammed Ghalibaf. Die staatliche iranische Nachrichtenagentur IRNA meldet, dass sich die Delegationen der USA und des Irans zuerst mit den Vertretern der Vermittlerstaaten Pakistan und Katar treffen wollen. Am Nachmittag soll es dann ein Treffen aller vier Parteien geben. Auch Ignacio Cassis ist auf dem Bürgenstock, der Schweizer Außenminister. Cassis traf sich mit dem iranischen Außenminister Abbas Araghchi zu einem etwa 45-minütigen Gespräch. Über die Inhalte aller Gespräche ist bisher nichts bekannt. Zwei Kurzmeldungen aus der Schweiz. Eine technische Störung hat heute Morgen dem Flughafen Zürich zu schaffen gemacht. Zeitweise konnten keine Flugzeuge mehr starten. Nachdem die Flugsicherung SkyGuide das Problem dann gefunden hatte, konnte der Flugbetrieb schrittweise wieder hochgefahren werden. Diese technische Störung hing laut Mitteilung unmittelbar mit der Luftraumsperrung für den Bürgenstockgipfel zusammen, die kurzfristig organisiert werden musste. Das schwere Unwetter vom Freitagabend in Zürich hat ein Todesopfer gefordert. Ein 16 Jahre altes Mädchen war während dem Unwetter von einem herabfallenden Ast getroffen worden. Rettungskräfte brachten die Jugendliche darauf in kritischem Zustand ins Spital. Dort sei sie gestern verstorben, teilt die Stadtpolizei Zürich heute mit. Der genaue Unfallhergang wird noch untersucht. Auf der russisch annektierten Halbinsel Krim wird vorläufig kein Benzin mehr an Private oder an Firmen verkauft. Treibstoff gäbe es nur noch für staatliche Stellen. Das teilen die russischen Behörden auf der Krim mit. Diese Ankündigung kommt, nachdem die Ukraine die südliche Region am Schwarzen Meer in der Nacht erneut mit Drohnen angegriffen hat. Der ukrainische Präsident Volodymyr Zelensky teilte mit, es sei ein Öldepot auf der Krim getroffen worden, sowie eine Öltransportanlage in der russischen Region Krasnodar. Bei diesen ukrainischen Angriffen habe es vier Tote und mehr als zwei Dutzend Verletzte gegeben. Das meldet der von Russland eingesetzte Krim-Chef auf der Plattform Telegram. Die Ukraine ihrerseits meldete für diese Nacht auch drei Tote durch russischen Beschuss. Das Wetter, es bleibt heiß. Heute und morgen bei 32 bis 36 Grad. In den Bergen kann es vereinzelt Platzregen oder Gewitter geben. Das waren Nachrichten von Radio SRF, verantwortlich David Burkhardt.
3: Verkehrsinfo SRF von 12.03 Uhr. Vor dem Gotthardtunnel Richtung Norden 3 Kilometer Stau, 30 Minuten Wartezeit ab Quinto. Die Einfahrt in Airolo ist gesperrt. Gute Fahrt!
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3: Eben, es ist heiss und alles ist irgendwie ein bisschen anstrengender. Oder manchmal schon nur zu laufen, bis man irgendwo am Kühlen ist, zum Beispiel in einer Body oder am See. Was man da aber auch immer wieder bedenken muss, es gibt auch ganz viele Leute, die auch jetzt zum Beispiel am Wochenende müssen arbeiten bei dieser Hitze. Zum Beispiel Böstlerinnen und Böstler. Aber hört selber, dass sie die Blitzlichter, unsere regionalen 1-Minuten-Geschichten, mit Augen zwinkern.
5: Zu Bern ist es heiss, das spürt man. Und für die, die es zu wenig spüren, alte Leute, die vielleicht nicht mehr so gut beieinander sind, gibt es ein neues Angebot von der Stadt. Jemand läutet ihn an und sagt, Achtung, es ist heiss, genug trinken, nicht zu warm anlegen und natürlich abkühlen. Zum Beispiel in der Kille schlägt der Kanton Bern vor. Im Berner Münster ist es um die 22 Grad, auch an heissen Tagen. Endlich mal wieder volle Killebänke. Oder vielleicht in einer von all diesen Brunnen in der Berner Altstadt. Halt, sagt dort die Stadt. Das ist verboten, weil das sind Denkmäler. Aber zurück zum Thema. Um die alten Menschen über den Telefonservice zu informieren, verschickt die Stadt Bern jetzt 12.000 Briefe an alle über 75-Jährigen. Die Stadt sorgt sich also um die Alten. 12.000 Briefe. Wer sorgt sich um die armen Pöstlerinnen und Pöstler? Aus Bern, Samuel Buri.
6: Wer an seinem Haus vorbeikommt, weiss, da wohnt ein echter Fußballfan. Nachbarn, Freundinnen, Spaziergänger staunen, immer wieder halten Autofahrer und zücken das Handy. Im Garten vom Ernst Küng zu Glarus wehen 48 Landesflaggen im Wind. Jede Nation, die den Fußball-WM in den USA, Mexiko und Kanada mitkriegt, ist beim Glarner Fußballfan vertreten. Seit der Fußball-Euro in der Schweiz und Österreich vor 18 Jahren schmückt er während Europa- und Weltmeisterschaften auf diese Art und Weise Haus und Garten. Besonders viel zu tun gegeben hat es dieses Jahr für den Glarner Fußballfan, weil noch nie so viele Mannschaften an einer WM dabei gewesen sind. Für die 48 Flaggen hat er 30 Stunden gebraucht, bis alles parat war. In all diesen Jahren sind ihm auch schon mal einige gestohlen worden. Sein Lieblingsspieler, der Akanji. Und die Schweiz kommt bis ins Halbfinale, sagt der Pensionär in den sozialen Medien und zeigt damit klar Flaggen. Für die Schweiz und für die anderen 47 Länder an der Fußball-WM. Aus der Ostschweiz, der Sascha Zürcher.
7: Es ist eigentlich undenkbar, in der durchtakteten, hypergenauen und überkorrekten Schweiz, da stehst du am Bahnhof, deine S-Bahn fährt ein und fährt dann einfach durch. Ohne Stopp und ohne dich. Ein Albtraum für jeden Pendler. Der Horror passiert nie so häufig wie am Bahnhof Kemptal. Das zeigt die Statistik von der SBB, wie die Zeitung Zürcher Oberländer diese Woche berichtet hat. 20 Mal in 2 Jahren ist der Zug zu Kemptal durchgerast, ohne Anhalten und hat die Leute fassungslos zurückgelassen. Intern sagt die SBB dem «irrtümliche Durchfahrten». Tönt schon fast poetisch, ist aber sehr ärgerlich für die, die dann auf den nächsten Zug warten müssen und hoffen und bangen, dass der dann bitte vielleicht mal anhaltet und sie mitnimmt. Kemptal, das ist der Bahnhof, wo nicht die Passagiere den Zug verpassen, sondern der Zug seine Passagiere. Aus Zürich, der Dominik Steiner.
8: Wenn es um den eigenen Parkplatz geht, dann versteht Tessiner Kantonsparlamentarier keinen Spass. Der Regierungsrat will aus dem Parkplatz beim Parlamentsgebäude in Bellinzona, wo extra für Kantonsräte reserviert ist, einen öffentlichen Park machen. Es gibt die 2 Ersatzparkplätze, aber die sind den Herren- und Damenpolitikern zu weit weg. Darum hat über die Hälfte vom Rat einen Vorstoss unterschrieben, der verlangt, auf den Park zu verzichten. Ein Parkplatz gerade beim Regierungsgebäude, das ist kein Luxus, sondern, ich zitiere aus dem Vorstoss, ein praktisches Hilfsmittel, um das Mandat auszuüben. Es sei nicht zumutbar, dass man von den Ersatzparkplätzen aus eine Viertelstunde zum Ratssaal laufen muss. Zum Beispiel, wenn es regnet, da können wir ja nicht einfach jedes Mal die Schuhe vorher noch wechseln. Junge Klimaschützer haben die Probe aufs Exempel gemacht und sind die Strecke abgelaufen. Sie sind nicht einmal 4 Minuten länger als vorher. Aber Lederschuhe können natürlich schon in 4 Minuten total nass werden. Und dann machen wir im Ratssaal eben nicht mehr Bella Figura. Aus dem Tessin, der Ivan Santoro.
9: Als die Basler Fasnacht während der Corona-Pandemie abgesagt worden ist, hat es vielen Baslerinnen und Basler das Herz gebrochen. Ein Jahr ohne Fasnacht, das geht doch nicht. Um die Gemieter ein bisschen zu besänftigen, ist eine Zeit lang sogar die Idee von einer Sommerfasnacht umgegangen. Gemacht hat man es dann aber nicht. Oder hat man sie einfach verschoben? Vor ein paar Tagen hat man nämlich in den Zeitungen Wörter entdeckt, die eigentlich so gar nicht in den Sommer gehören. Die Rede war von den 3 schönsten Tagen, von Gässle und von einer Plagette sogar. Also doch noch eine Sommerfasnacht. Nein, nicht ganz. Basel bereitet sich auf das eidgenössische Jodlerfest vor. Und das OK weiss, was es braucht, um Basler an ein Fest zu locken. Das eidgenössische Jodlerfest geht auch 3 Tage. Auch hier wird offenbar gegesselt und ein Festabzeichen, eben eine Art Plagette, gibt es auch. Tönen tut es zwar ein bisschen anders und die Kostüme sind auch nicht die gleichen. Aber was soll's, wenn in Basel gefestet wird, machen alle mit. Auch wenn es in diesem Fall sicher 3 schöne, aber nicht die 3 schönsten Tage sind. Aus Basel, Martina Inglin.
10: In den USA sind sie ja weit verbreitet, die sogenannten Skydancer. An jedem Occasion-Autohandelsplatz steht so ein aufblasbarer Schlauch, der ständig mit Luft gefüllt wird und du das eben hin und her tänzelt. Meistens lächeln sie einem an und sind so gestaltet, dass sie einem auch noch zuwinken. Irgendwie sind es hier auch den Leuten in der Schweiz sympathisch und darum gibt es auch hier Firmen, die sie als Werbeträger brauchen. Zum Beispiel wie der letzte Radsporttag Kippigen. Da hat das ganze Wochenende so eine Werbeschlauchfigur der Velofahrerinnen und der Velofahrer und dem Publikum zugewunken. Wo die Firma ihre Figur mit dem Namen Flatty aber wieder hat abholen wollte, ist sie weg gewesen. Irgendjemand hat sie einfach gestohlen. Die Aufregung war gross. Die sozialen Medien haben tobet. Wir müssen Regeln machen wie in Dubai. Hand ab, nicht Kuscheljustiz, hat einer geschrieben. Wegen dem hat der anonyme Dieb den Fletti aber wahrscheinlich nicht zurückgebracht. Sondern, weil man so eine 7,5 Meter hohe Figur, die allen zuwinkt und draufsteht, wem sie gehört, schlecht kann in den Garten stellen. Aus Aarau, Alex Moser.
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0: Boy, Miami Sound Machine. Und ich finde irgendwie, das Miami, das passt doch irgendwie zu dem Sommerwetter, das wir aktuell haben.
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0: Ja, also sonnenscheintechnisch heute der längste Tag vom ganzen Jahr. Simon Eschle, wie viele Stunden gibt es denn ungefähr heute?
2: Du kannst so bis zu 16 Stunden haben im Flachland. Zum Beispiel in Bern ist das möglich. Und dort ist eine gute Chance, dass das heute gibt. In den Alpen ist es natürlich wegen den ganzen Bergen etwas weniger. Und gerade in den Alpen gibt es doch auch noch grössere Quellwolken, die spenden dann dazwischen auch ein bisschen Schatten. Dort kommst du nicht auf die 16 Stunden. Aber grundsätzlich ist es sonniges Wetter. Die Quellwolken, die wir haben, über den Bergen, die können vereinzelt Platzregen oder auch Gewitter bringen. Vor allem Alpen, Jura. Ganz vereinzelt kann es im Flachland nass werden, zum Beispiel so im Schaffhausischen, wenn du nämlich vom Schwarzwald her von Deutschland jetzt hast, gerade dort Gewitterzellen, wenn die dann vielleicht mal noch so ein bisschen südlicher kommt. Aber an den meisten Orten ist es heute einfach sonnig und heiß, 32 bis 36 Grad. Heiß ist es seit der Höhe oben auf 2000 Meter, da bis 20 Grad.
0: Aber es ist verrückt, oder? 16 Stunden Sonne.
2: Das heißt, ist viel, ja.
0: Ist es im Winter genau umgekehrt? Nur noch 6 Stunden Sonne?
2: Im Winter bist du bei sehr, sehr wenig, ja.
0: Das
2: 7 oder 8, weißt du, was das Minimum gerade ist.
0: Also kann man vielleicht auch den Tag heute ein bisschen innehalten und sich vorstellen, wie es ist im Winter. Oder? Jetzt ist es definitiv anders.
2: Kühler und weniger Sonne.
0: Ja, das ist so. Wie geht es denn weiter in der nächsten Woche, so sonnenmässig?
2: Es bleibt eigentlich alles beim Alten, also grundsätzlich sonniges Wetter. In den Bergen dann auch nächste Woche etwa die Quellwolken. Die bringen dann vereinzelt Platzregen oder Gewitter. Dazu hast du immer einen Talwind in den Alpen, im Flachen mal etwa die noch ein bisschen Beisen. Die Temperaturen die bleiben hoch, 32 bis 37 Grad, mal mehr, Nacht auch so in 16 bis 21 Grad. Also die Hitze die ist noch lange nicht ausgestanden, die geht noch relativ lang weiter.
0: Und Schattensuche ist in diesem Fall ein wichtiger Tipp und da hast du noch einen oben drauf.
2: Schatten ist nicht gleich Schatten, es gibt bessere und schlechtere Schatten. Der schlechtere Schatten ist der Sonnenschirm. Der Sonnenschirm der erhitzt sich dann irgendwann und gibt die Wärme dann wieder zu dir ab. Dazu kann sich auch die warme Luft die sich fangen unter dem Schirm, dann wirst du wieder doppelt grilliert. Ein bisschen besser ist da der Baum, weil wenn der Baum erwärmt wird, dann verdampft das Wasser von den Blättern. Und das kühlt dann die Luft ein bisschen. Und der Vorteil ist, wenn mal ein Lüftchen geht, dann kann eben die Luft auch gut durch die Äste entweichen. Also wenn man die Möglichkeit hat, ist der Baum definitiv immer die bessere Wahl.
0: Super. Also in dem Fall nächstes Mal im Baumarkt keinen Schirm kaufen, sondern eine schöne Eiche.
2: Ja, genau.
0: Dankeschön, Simon Eschle.

0: Simon and Garfunkel, The Sound of Silence.
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2: Mit der Übersicht von 12.29 Uhr Vorsicht in der Region Zürich. Auf der A1 Richtung Zürich zwischen Matzingen und Oberwinterthur besteht Gefahr durch ein totes Tier auf der Fahrbahn. In der Ostschweiz auf der A13 Richtung St. Margrethen, Stau zwischen Sevelen und Bux. Die Ausfahrt Bux ist wegen Bauarbeiten gesperrt, der Verkehr wird umgeleitet. Und vor dem Gotthardtunnel Richtung Norden aktuell 3 Kilometer Stau, das ergibt 30 Minuten Wartezeit. Ab Quinto, die Einfahrt in Airolo ist gesperrt. Unterwegs weiter in eine gute und vor allem eine sichere Fahrt durch den Sonntag. 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
3: Die Nachrichten von SRF um 12:30 mit Roger Brändlin. Die Welt schaut heute in die Zentralschweiz. Die USA und der Iran führen Friedensverhandlungen. Wir schalten gleich auf den Burgenstock. Der Birkenstock-Gipfel verursacht Probleme im Flugverkehr. Die Flugsicherung SkyGuide hat technische Probleme bei der kurzfristigen Organisation der Luftraumsperre. Und dann schauen wir nach Kolumbien. Zwei sehr unterschiedliche Männer wollen Präsident werden dort. Heute ist Wahltag. Und das Wetter? Es bleibt mehrheitlich sonnig und heiß bei 32 bis 36 Grad. Nach dem Hin und Her der letzten Tage hat heute auf dem Bürgenstock nun doch eine Konferenz zum Iran-Krieg begonnen. Hochkarätig besetzt, angeführt werden die Delegationen auf US-Seite von Vizepräsident J.D. Vance, auf iranischer Seite von Parlamentssprecher Mohammed Ghalibaf. Es geht darum, die Absichtserklärung zu konkretisieren, die letzte Woche in Frankreich unterzeichnet worden war. Im Zentrum steht die Frage des iranischen Atomprogramms. Auslandredaktor Philipp Scholkmann ist mir jetzt zugeschaltet auf dem Bürgenstock und ich frage ihn, was ist bis jetzt auf dem Bürgenstock passiert?
4: Am Morgen sind die Konvois mit den schwarzen Limousinen vorgefahren. Ansonsten bleibt

0: vieles im Wagen. Offizielle Informationen über einen Ablauf gibt es nicht. Was wir aber hören hier im Medienzentrum auf dem Bürgenstock ist, dass sich die Delegationen am Vormittag bereits zu bilateralen Gesprächen mit den beiden Vermittlern getroffen haben, also Pakistan und Katar. Beide Vermittler sind mit ihren Premierministern hier. Am Nachmittag soll es dann ein gemeinsames Treffen geben, US-Vizepräsident Vance und der iranische Parlamentssprecher Ali Baf, jeweils mit ihrer Entourage. Ob das mehr Symbolik ist oder in der Substanz tatsächlich etwas erreicht werden kann, bleibt abzuwarten. Vance hatte vor dem Abflug gesagt, noch er hoffe, sowohl im Nukleardossier als auch bei der Libanon-Frage vorwärts zu kommen. Er könne 1 bis 2 Tage in der Schweiz bleiben. Der Sprecher des iranischen Außenministeriums sagte hingegen, man wolle sich auf 1 Tag beschränken. Möglicherweise gehen danach die Gespräche auf technischer Ebene noch weiter, aber auch das ist im Moment unklar. Aus schweizerischer Sicht kann man vielleicht noch anfügen, Außenminister Cassis hat den Vormittag genutzt, um die Delegationen zum bilateralen Austausch zu treffen. Auch wenn die Schweiz hier nicht die Rolle eines Vermittlers spielt, so ist sie doch der Ermöglicher dieser Konferenz auf dem Birkenstock, wie das im diplomatischen Jargon heißt.
1: Die Schweiz als Gastgeber. Sie haben die Libanon-Frage angesprochen. Seit Freitag war ja unklar, ob dieses Treffen überhaupt zustande kommt. Die Iraner Proteste eingelegt, wegen eben der anhaltenden Kämpfe im Libanon. Wie sehr lastet dieser Schatten über dem Bürgenstock?
0: Sehr. Die iranische Seite hat klar gemacht, dass die Libanon-Frage eine zentrale Rolle spiele, werde auch hier auf dem Bürgenstock. Die USA hätten nicht genügend Druck auf Israel gemacht, um einen Waffenstillstand im Libanon zu erzwingen. Im Rahmenabkommen, das beide Seiten am Donnerstag unterzeichnet hatten, ist explizit festgehalten, dass die Kampfhandlungen auch an dieser libanesischen Front beendet werden müssen. Gestern hatte es von iranischer Seite geheißen, unter diesen Umständen seien allenfalls technische Gespräche möglich. Nun sind doch hohe politische Repräsentanten auf beiden Seiten auf den Birkenstock gekommen. Damit erhält diese Konferenz größeres politisches Gewicht. Allerdings, die Dossiers sind sehr kompliziert, gerade das Nukleardossier und das Misstrauen zwischen beiden Seiten bleibt sehr groß.
1: Vielen Dank, Philipp Schortmann. Sie bleiben für uns dran, direkt vom Birkenstock zugeschaltet. Das war unser Auslandredaktor, der bei SRF das Iran-Dossier betreut. Weiter. Nun ist klar, warum es heute Morgen am Flughafen Zürich Probleme gab. Auslöser der Störung sei das Treffen der USA und des Iran auf dem Birkenstock gewesen. Das teilt die Flugsicherung Skyguide mit. Weil nämlich rund um den Birkenstock eine Flugsperrzone gilt, habe man kurzfristig Anpassungen im System vornehmen müssen. Dabei sei es zur technischen Störung gekommen. Der Schweizer Luftraum östlich von Bern war wegen dieser Störung für mehrere Stunden gesperrt und am Flughafen Zürich gab es Verspätungen und vereinzelte Flugausfälle. Zu 2 kurzen Meldungen aus den Regionen. Das schwere Unwetter vom Freitagabend in Zürich hat ein Todesopfer gefordert. Ein 16 Jahre altes Mädchen war während dem Unwetter von einem herabfallenden Ast getroffen worden. Rettungskräfte brachten die Jugendliche dann in kritischem Zustand ins Spital und dort sei sie gestern verstorben. Das teilt die Stadtpolizei Zürich heute mit. Der genaue Unfallhergang wird noch untersucht. Nach einem Schlauchbootunfall wird im Kanton Aargau ein 5-jähriger Junge vermisst. Der Bub war gestern Nachmittag mit seinen Eltern und seiner Schwester bei Mühlau auf der Reuss mit dem Schlauchboot unterwegs, als dieses mit einem Baum kollidierte und kenterte. Die Eltern und die Tochter konnten sich gemäß Polizeimitteilung ans Ufer retten. Eine groß angelegte Suchaktion nach dem Jungen blieb bisher erfolglos. Kolumbien wählt heute einen neuen Präsidenten in einer Stichwahl. Und dabei tritt der linke Senator Ivan Cepeda gegen den rechtsgerichteten Anwalt Abelardo de la Espriella an. Der Sieger wird Nachfolger von Gustavo Petro. Laut Umfragen zeichnet sich ein knappes Rennen ab. Südamerika-Korrespondentin Teresa Delgado.
2: Unterschiedlicher könnten die beiden Kandidaten kaum sein. Links Ivan Cepeda, Kandidat der Regierungspartei von Präsident Gustavo Petro. Der 63-Jährige verspricht soziale und wirtschaftliche Reformen und Friedensverhandlungen mit den verschiedenen Rebellengruppen im Land. Unser Land braucht einen tiefgreifenden Wandel. Seit über 60 Jahren herrscht in Kolumbien ein interner bewaffneter Konflikt zwischen der Regierung und verschiedenen linksgerichteten Guerillas. Rechtsaußenkandidat, Geschäftsmann und Anwalt Abelardo de la Espriella, will hingegen hart durchgreifen. Wir brauchen eine eiserne Hand im Umgang mit Kriminellen, mehr Polizeipräsenz. Laut Umfragen liegt der 47-jährige Trump-Fan de la Espriella derzeit leicht vorn. Kolumbien steht vor einer Richtungswahl und zwei gegensätzlichen Zukunftsvisionen.
1: Noch eine Meldung vom Sport, vom Radsport. Marlen Reusser gewinnt die Tour de Suisse der Frauen. Nach dem Zeitfahren gestern siegte die Bernerin nun auch in der letzten Etappe in Villars-sur-Ollon im Kanton Waadt. Für Marlen Reusser ist es nach 2023 und 2025 der dritte Tour de Suisse-Sieg. Und noch das Wetter. Es scheint meist die Sonne. Über den Bergen bilden sich zwar Quellwolken, vor allem dort sind dann auch einzelne Platzregen und Gewitter möglich, aber es bleibt heiß, auch morgen mit 32 bis 36 Grad. Das waren Nachrichten von Radio SRF, verantwortlich David Burkhardt.
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4: Mit dem Felix Rankli wenig Augenblick. Wir haben es gerade gehört, nachdem Marlen Reusser die Tour de Suisse zum zweiten Mal hintereinander gewinnt. In der Königsetappe fährt sie die Konkurrentinnen in Grund und Boden, der Jan Zürcher.
5: Was für ein Freudentag für Marlen Reusser. Sie gewinnt nicht nur die Königsetappe von der Tour de Suisse 2026, sondern auch die ganze Tour zum zweiten Mal in Folge. Und das ist wirklich ein besonders schöner Sieg für sie, weil sie hat noch beim Start am Mittwoch in Sondrio gesagt, es gäbe viele Fragezeichen zu ihrer Form, zum Körper. Was macht er nach einer weiteren Verletzung im Frühling? Aber all das, das scheint vergessen zu sein. Heute bei dieser Etappe hat sie von Anfang an alles unter Kontrolle gehabt. Sie hat sehr stark ausgesehen am Berg, währenddem ihre Konkurrentin Elisa Longo Borghini heute einen ganzen schwarzen Tag eingezogen hat. Sie ist zurückgefallen und fällt sogar vom Tourpodest. Marlen Reusser gewinnt also souverän die 89. Tour de Suisse und zeigt, sie ist bereit für den grossen Höhepunkt für die Tour de France, der dann im August ist.
4: Die letzte Etappe von der Tour de Suisse noch vor sich haben die Männer. Sie startet um 13:30 am Nachmittag. Der Tadej Pogacar geht mit einem Vorsprung von 4 Minuten 22 in die Dernière mit über 4'000 Höhenmeter. An der Fußball-WM zu Amerika gehen drei Nationen voller Zuversicht aus ihren Spielen in der Nacht auf den Sonntag. Die Niederlande, Deutschland und Japan. Die Japaner schlagen Tunesien mit 4:0. So viel Goal hat bis jetzt noch nie ein asiatisches Team an einer WM geschossen. Man of the Match ist der Ayase Ueda, der Stürmer von Feyenoord Rotterdam, der zwei Goal selber macht und eins vorbereitet. Punktgleich Leader von der Gruppe F mit Japan sind die Holländer, die Schweden mit 5:1 schlagen. Der Cody Gakpo, der zwei Goal schiesst, lobt die Varietät im holländischen Spiel. Sie haben Speed und verschiedene Spielertypen. Der Brian Broby, auch er Doppeltorschütze, ist stark in der Ballbehauptung, aber auch ein Memphis Depay, ein Justin Kluivert oder ein Wout Weghorst haben ihre Qualitäten, die ihrem Spiel gut machen.
6: We have a lot of different qualities in the team. I think we have speed, we have like Brian, a very strong hold-up play. So we have Memphis, who came in today, who showed his quality. We have even on the bench still Justin Kluivert and Wout Weghorst, who have also very good qualities. So I think it's good to have diversity in qualities to help the team in any moment.
4: Ein guter Moment erlebt auch die deutsche Nationalmannschaft. Gegen die Elfenbeinküste ist DFB 11:0:1 hinein und die Wende kommt mit den Einwechselspielern. Der Dennis Undaf erzielt in der 68. Minute den Ausgleich auf Pass von Nadia Mamiri und in der 94. Minute schiesst Dennis Undaf auch noch Siegesgoal zum 2:1. Zusammen mit dem Lionel Messi und dem Kanadier Jonathan David führt er auch in der WM-Torschützenliste mit 3 Goal.
7: Ja, ich frage mich manchmal auch, warum das alles gerade klappt. Ich glaube, seit Oktober, nach meiner Verletzung, läuft eigentlich sehr viel nach Plan. Mit den Mannschaftskollegen, die machen mir es natürlich auch einfach. Alles überragende Spieler, Topspieler auf höchstem Niveau. Und ich versuche einfach den Flow mitzunehmen, das zu genießen und ja.
4: Ein Achtungserfolg feiert Curaçao. Sie spielen gegen Ecuador 0:0 und holen damit den ersten Punkt für das kleine Land in der Karibik an einer WM. Das nächste Spiel an der Fußball-Weltmeisterschaft ist Spanien gegen Saudi-Arabien am Abend um 6 Uhr und am 9 Uhr ist dann Belgien gegen Iran.
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4: Ja, ein
8: geballte Ladung an Informationen gerade gehört. Von Bürgerstock, Gespräche über den Flughafen Zürich bis auf Kolumbien und natürlich auf dem neuesten Stand in Sachen Sport mit der erfolgreichen Marlene Reusser. Zeit, um mal schnell ein bisschen durchschnaufen. Mit Rolita Adams, Window of Hope. Schönen Sonntagmittag im Studio der Stefan Siegenthaler. Hallo.

Chris de Burg, euch am Sonntagmittag, When I Think of You. Habt ihr manchmal auch ein bisschen das Gefühl, wenn man heutzutage so in die aktuelle Hitparade hineinlässt, dass doch sehr vieles sehr gleich tönt? Gut, das hat es früher auch schon gegeben, je nachdem, in welchem Jahr, in welcher Dekade das man schon unterwegs war. Aber ich kann euch versprechen, jetzt geht nach der einen. Wenn wir zurückgehen zu der Hitparade vom 24. Juni 1990, tönt es also extrem vielfältig. Hier ganz kurzer Vorgeschmack.

Parade, jetzt also von guter, handgemachter Popmusik bis her zu italienischen Riesenhits, bis her zu Musik aus Österreich, alles mit dabei. Ich freue mich, wenn ihr mitkommt auf die musikalische Reise zurück zu dem Juni 1990. Ist sicher auch warm gewesen, denn die Musik aber mindestens genauso heiß. Bis dahin, bis am 1, unter anderem jetzt noch Sarah Connor und Marvin Gaye. 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
1: Das ist Musik aus dem Mittag für euch an diesem Sonntagmittag Volksrocks mit «Lebenslang».
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1: Mit der Übersicht von 12.59 Uhr. Zuerst Entwarnung in der Region Zürich. Auf der A1 Richtung Zürich zwischen Matzingen und Oberwinterthur besteht keine Gefahr mehr durch ein Tier auf der Fahrbahn. In der Ostschweiz auf der A13 Richtung St. Margrethen Stau zwischen Sevelen und Bux. Die Ausfahrt Bux ist wegen Bauarbeiten gesperrt. Der Verkehr wird umgeleitet. Und vor dem Gotthardtunnel Richtung Norden 3 km Stau, rund 30 Minuten Wartezeit ab Quintop. Die Einfahrt in Airolo ist gesperrt. 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Gute Fahrt weiterhin.
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1: Ja, schön seid ihr dabei an diesem Sonntagnachmittag bei eurer Retro-Hitparade. Heute ist ja sonnenscheinmässig der längste Tag des Jahres. Gleichzeitig astronomischer Sommeranfang. Vielleicht genießt ihr ja die Sonne gerade im Garten, habt ihr noch die Füße oben oder das Radio läuft einfach sonst so ein bisschen nebenbei, bei was auch immer ihr gerade macht. Derweil reisen wir 36 Jahre zurück zum 24. Juni 1990. Der Nelson Mandela, der hat dann kurz nach seiner Freilassung eine historische Rede gehalten vor den Vereinten Nationen. In der Geschichte der Menschheit wird es für immer ein unauslöschbarer Fleck bleiben, dass die Apartheid überhaupt existiert hat, sagt er.
3: It will forever remain an indelible blight on human history that the apartheid crime ever occurred.
1: Ja, und auch sonst war auf der Welt viel los. Gewesen. An der Fußball-WM in Italien, da haben gerade das Achtelfinale angefangen. Oder in Berlin hat man offiziell angefangen, die Mauer abzubauen. Und musikalisch ist es in diesem Sommer damals ebenfalls heiß zu und her gegangen. Schon jetzt gerade auf Platz 10, da kommt eine Frau, die nicht nur das Jahr, sondern das ganze Jahrzehnt definiert hat. Da ist Madonna. Aus heutiger Sicht mit einem Klassiker. Damals im 90er mit einem der angesagtesten Hits überhaupt. Das ist Vogue. Zum Einstieg in die Bestseller. Schön, seid ihr mit dabei.

Und wir kommen in den Bestseller zu einem Mann, der irgendwie immer gerade ein bisschen nach Sommer, nach Meersalz, Espresso und Vespa, Abgas schmeckt, im absolut positiven Sinn, zum Eros Ramazzotti. Auf Platz 9 der Bestseller vom 24. Juni 1990 gehören wir mit einem Song, wo er damit gerade seinen Status als internationaler Star zementiert hat. Er ist nämlich nicht einfach mit irgendeiner Liebes- oder Popballade hinterher gekommen, nein, es ist ein Song, der damals mit seinem Herz von der Gesellschaft getroffen hat. Nach dem Fall von der Berliner Mauer hat man einfach mal ein bisschen Lust auf Ruhe und auf Harmonie. «Se passasse una canzone», wenn ein einziges Lied würde länge. Das war grosser Pop mit einer noch grösseren Geste dahinter. Der Eros Ramazzotti hat das Lied nämlich den Benachteiligten und den Kind in Not gewidmet. Er singt davon, dass es doch wunderschön wäre, wenn man mit einem einfachen Lied das Leid der Welt könnte lindern könnte. Tränen trocknen oder tiefe humanitäre Probleme lösen. Aber auch er merkt, Musik allein längt eben meistens doch nicht. Und darum ruft er auf, nicht wegzuschauen, sondern gemeinsam für eine gerechtere Welt einzustehen. Eine emotionale Hymne auf die Menschlichkeit.

Sonntagnachmittag mit euren Bestseller. Ich weiss nicht, was ihr so für ein Typ Mensch seid, aber wenn es einfach so an einem gemütlichen Sonntagnachmittag plötzlich unankündigt läutet an der Tür und Besuch vor dran steht, ja, dann gibt es die, die einfach Freude haben und andere stresst das ein bisschen, weil es vielleicht auch Pläne durcheinander bringt. Genau zu dieser Situation hat eine Band aus Österreich damals in den 90er Jahren einen grossen Hit herausgebracht mit dem einfachen Namen Ding Dong. Perfekte Parodie auf alltäglichen Stress, den man halt so hat, oder? Und es ist noch mehr gegangen, nämlich eine Kritik an die Hektik der modernen Leistungsgesellschaft und die ständige Erreichbarkeit. Und das notabene noch lange bevor es Smartphones gab. Und sie haben sich also übrigens keine Mühe irgendwie da gelassen, weil das Ding Dong in ihrem gleichnamigen Song. Das war nicht irgendwie etwas aus dem Computer, nein. Die haben im Studio tatsächlich über 20 verschiedene Haustürleute getestet, bis sie das Geräusch gefunden haben, das am nervigsten war. Die erste allgemeine Verunsicherung mit Ding Dong, in der Hoffnung, dass der Sonntag für euch hoffentlich ruhig bleibt.

Ding Dong, der EAV oder eben erste allgemeine Verunsicherung auf Platz 8 von den Bestseller vom 24. Juni 1990. Wir sind also in eurer Retro-Hitparade im wahrsten Sinn vom Wort mit im Jahr 1990. Und das war schon eine Zeit, in der man so von den guten, alten, melodiösen Synthesizer 80er Jahren langsam in eine neue Zeit eintaucht. In die Zeit vom Eurodance. Es hat in den 90er Jahren viele grosse Hits aus dieser Abteilung, Mr. Wayne gerade gehört, oder auch Rhythm is a Dancer. Ja, und auch die Schweiz ist natürlich im Eurodance nicht vorbeigekommen. Siehe, respektive höre DJ Bobo. Aber wie hat das eigentlich alles angefangen? Also so ganz genau sagen kann man das natürlich nicht mehr, so Übergänge sind ja fließend. Aber einer der Urväter des Eurodance ist der Song, den wir jetzt gerade auf Platz 7 hören. 24-7 featuring Captain Hollywood, I Can't Stand It. Da hören wir Rap-Gesang, garniert mit einer holländischen Sängerin über einem zackigen Beat, also sozusagen der Prototyp des Eurodance. Der Rapper in unserem Fall ist ein echter US-Soldat, der gerade in Deutschland stationiert war. Der Tony Dawson Harrison, hier als Captain Hollywood bezeichnet. Und die Sängerin Nancy Anna Franzina Kohlen, besser bekannt einfach als Nance. I can't stand it. Oder eben anders gesagt, vielleicht der Prototyp vom Eurodance. 1, 2.

Computermusik oder ein bisschen Bum-Bum, würden die einen sagen. Kult, sagen die anderen. I Can't Stand It von 24-7 und dem Captain Hollywood. Kann ich aber sagen, jetzt wird es da in den Top 10 von der Schweizer Hitparade vom 24. Juni 1990 wieder ein bisschen eleganter, wenn man das so sagen kann. Weil das Jahr das 1990, das war wirklich so ein Übergang gewesen, vom typischen 80er-Sound her zu elektronischen Beats bis her zum Eurodance. Und bei uns in der Schweiz, das waren ja noch eine Ladung Italiener in den Charts gewesen. Da kommen wir später noch dazu. Was ich aber damit sagen will, währenddem, dass wir jetzt vorhin schon mal einen Hauch Eurodance gehört haben, gibt es jetzt eben wieder einen, der nach einem guten alten 80er-Jahr-Muster gestrickt ist. Der Nick Cayman, I Promised Myself. Wahnsinnig guter Pop, britische, bittersüße Melancholie und ein Mann, der eigentlich nicht in erster Linie Sänger war, sondern Model. Vor der Musik hat er Jeans-Werbung gemacht. Aber dann ist Madonna gekommen, hat ihn entdeckt und gefördert. Und jetzt gerade auf dem Platz 6 hören wir seinen allergrössten Erfolg von allen Zeiten, eben «I Promise Myself».

der Nick Cayman auf Platz 6 von der offiziellen Schweizer Hitparade von Ende Juni 1990, «I Promise Myself». Schlager. Schlager muss harmonisch, schön, weich tönen, aber sicher nicht rauchig und unpflegt. Das ist offenbar so die gemeinsame Meinung.

0: Und von diesem rockigen Schlager kommen wir jetzt gerade direkt in die Ekstase. Zuerst aber eine wichtige Meldung, was die Nord-Süd-Achse betrifft. Verkehrsinfo SRF von 13.30 Uhr. Auf der Nord-Süd-Achse ist der Gotthardtunnel in beiden Richtungen gesperrt. Dies wegen einem Pannenfahrzeug. Gute Fahrt weiterhin.
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0: Stellt euch mal vor, die Sonne geht gerade unter und irgendwo auf einer Terrasse geht das erste Disco-Licht ab. Der Guru Josh hat im Juni 1990 mit Infinity etwas fertiggebracht, das man so damals noch nie gehört hat. Er hat nämlich das klassische Saxophon mit der dann noch jungen Techno- und Rave-Kultur in Verbindung gebracht. Dann absolut revolutionär und gleichzeitig Aufbruch in ein neues, modernes Jahrzehnt. «Time for the Guru», der Sound vom Sommer 1990. Und das Ganze war nicht etwa eine Zufallserfindung. Da ist also ein echter Profi im Werk, der Paul Walden. Der Mann hinter dem Pseudonym Guru Josh, der war Keyboarder, bildender Künstler. Und eigentlich hat er mit diesem Song einfach so Musik machen für eine Clubnacht in London. Und aus dieser Auftragsarbeit, aus dieser Fleissarbeit, ist eben dann schlussendlich ein grosses europäisches Phänomen geworden und ein grosser Hit. Eine Hymne, die weit über London rausgelaufen ist. «Infinity» vom Guru Josh. Platz 5 in euren Bestseller heute.

0: so hat's getönt, wenn man Mitte 90er Jahre in Ausgang gegangen. Infinity vom Guru Josh. Ist ganz sicher auch irgendeinem Käferfest oder in einem Club bei euch in der Region gelaufen. Und ich sage euch, die Hitparade, die Top 10 vom 24. Juni 1990, die war so vielfältig gewesen, dass es eine wahre Freude ist, weil jetzt stellen wir wieder komplett um. Von Rave, Techno und Saxophon geht es jetzt wieder zu Italo-Pop. In den Top 3 gab mehrfach vertreten, zum Beispiel jetzt auf Platz 3. Insieme vom Toto Coutinho, wo er damit 1990 den Eurovision Song Contest gewonnen hat.
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0: Und das Überraschende bei diesem Lied Insieme, wo ja auf Deutsch übersetzt «zusammen» heisst, es ist kein Love-Song, also zumindest kein klassischer, sagt unser Musikexperte Ralf Vicky. Warum denn nicht?
2: Ja, Stefan, ich weiss nicht, wie es dir geht, aber bei einem italienischen Canzoni oder bei einem Lied, wo es ums Zusammensein geht, da erwartest du wahrscheinlich nicht, dass eben nicht eine Belladonna, sondern ein ganzer Kontinent glorifiziert wird. Aber an dem 5. Mai 1990 in der Vatroslav-Lisinski-Halle in Zagreb passiert genau das. Der Toto Coutinho im weißen Anzug steht auf der Bühne, hinter ihm sein Chörli und ein riesiges Orchester. Vor ihm Europa. Berliner Mauer, die ist gerade gefallen. Die Sowjetunion, die fährt auch langsam an bröckeln. In Osteuropa zerbröselt das System, das mehr als 40 Jahre lang alles trennt hat. Und plötzlich träumen ganz viele Leute vom Gleichen. Von offenen Grenzen, von Freiheiten, von einem Europa, das nicht mehr trennt, sondern verbindet. Und jetzt steht da also einer im weißen Anzug auf der Weltbühne und singt
3: Unite, unite, Europe.
2: Und ganz Europa denkt, ja, warum eigentlich nicht?
0: Kein Wunder also, oder? Hat der Titel gewonnen, wenn er quasi von einem Traum handelt, wo alle Menschen träumen in Europa. Was beschreibt der Coutinho in seinem Lied?
2: Ja, es geht ja nicht nur ums, was er beschreibt, sondern auch ums, wie es ist, wie eine extrem hoffnungsvolle Liebeserklärung. Er singt, wir werden immer freier. Es ist nicht mehr ein Traum. Du bist nicht mehr allein. Wir steigen immer weiter auf. Gib mir deine Hand, dass wir zusammen abheben können. Europa ist nicht weiter weg. Da ist jetzt ein italienisches Lied für euch. Zusammen vereint Europa. Also, heute klingt das harmlos, aber 1990 war das eine politische Kampfansage.
0: Wieso?
2: Weil der Titel ja eigentlich Insieme 1992 oder eben Insieme 1992 heisst. Und die Zahl, die ist natürlich nicht zufällig. 1992 soll Europa wirtschaftlich zusammenwachsen, Grenzen sollen verschwinden, die Leute sollen sich freier bewegen. Europa soll etwas werden, das bis dann vor allem eine Idee war. Und genau diese Idee, die besingt Toto Coutinho.
0: Aber es ist ja schon noch speziell, oder? Weil im Lied selber gehört man die Politik praktisch nicht.
2: Ja, das ist sein Trick. Der Coutinho singt eben nicht von Verträgen oder von Politikern oder von Bürokratie, sondern er singt von Träumen, von Freunden, von Hoffnung, von Leuten, die plötzlich merken, dass sie viel weniger trennt, als sie gemeint haben. Und heute, dafür hast Stefan Klammern auf, 36 Jahre später, fragt man sich ja, ist damals echt näher gewesen als heute? Klammern zu. Insieme auf jeden Fall funktioniert, weil eben Politik als Gefühl verkauft wird und es gibt mir deine Hand, dass wir zusammen können abheben Gefühl. Das zieht doch einfach mehr. Schon damals am Eurovision zieht doch einfach mehr als so etwas wie, wir haben den Maastricht-Vertrag unterschrieben.
0: Und kann man sagen, der Toto Coutinho hat also Europa sozusagen auf ein Schild gehoben und wie du sagst, glorifiziert.
2: Ja, ja, schon, aber eben nicht das Europa von den Banken oder das von Brüssel. Das Insieme Europa, das ist Europa von der Hoffnung. Vielleicht mit dem Grund, warum heute kaum jemand über Maastricht redet, aber mit dem Toto Coutinho immer noch mitsingen.

0: Der erste Sieger 1990, wenn Zagreb abgeräumt hat, der Italiener Toto Cutugno insieme. SRF Verkehrsinfo von 13.44 Uhr. Vorsicht in der Zentralschweiz auf der A2 Luzern-Gotthard zwischen Altdorf und Erstfeld. In beiden Richtungen besteht Gefahr durch Personen auf der Fahrbahn. Ja, und es bleibt italienisch, weil 1990, wo wir ja da mit der Sendung Bestseller aktuell zu Gast sind, da ist ja auch noch gerade die Fußball-WM zu Italien gelaufen. Das war damals im Sommer das Thema gewesen und es gibt, glaube ich, keinen Song, der das Lebensgefühl von denen besser auf den Punkt bringt als der Song «Un'estate Italiana». Ja, wenn Gianna Nannini da mit ihrer reibissen Stimme loslädt, dann schmeckt man irgendwie förmlich den frisch gemeinten Fußballrasen und spürt den Sommerwind im Stadion. Pure Lebensfreude, die nicht nur in Italien, sondern auch bei uns in der Schweiz hat angesteckt. Auch wenn unsere Nazi damals die Quali knapp verpasst hat. Dafür erinnern wir uns an ganz viele andere Momente. Zum Beispiel die afrikanische Sensation. Der Roger Milla, der für Kamerun das erste afrikanische Team hat die Viertelfinale geschossen und bei jedem Goal sein Tänzlied aufgeführt. Oder der Aufstieg vom Joker, der sizilianische Aussenseiter Toto, der sich aus dem Nichts hat in die Mannschaft von Italien gespielt und sensationeller Torschützenkönig geworden. Oder der Kaisermoment zum Beispiel. Nach dem Finalsieg ist der Franz Beckenbauer Gedanken verloren auf dem Fußballplatz herumgelaufen.
1: Und Mutterseelen allein, meine Damen und Herren, während Sie hier die Spieler im Pulk sehen, die zu den Fans laufen, ganz alleine steht auf dem Rasen des Olympiastadions Franz Beckenbauer. Mutterseelen allein. Schauen Sie sich das an.
0: Ja, das war vermutlich der Moment, wo er realisiert hat, was gerade passiert ist. Er ist Weltmeister geworden mit Deutschland. Ja, mal schauen, wer dieses Jahr Weltmeister wird. Wir gehen derweil jetzt wieder retour an der WM 1990. Un'estate Italiana vom Edoardo Benato und der Gianna Nannini.

0: für eine Hymne an diesem Sonntagnachmittag schon fast ein bisschen Schlussbuch gegeben. Aber ist klar, der Platz 1, der kommt erst noch, den haben wir noch vor uns. Und der tönt musikalisch gesehen noch mal ganz anders als alles das, was wir bis jetzt gehört haben. Hören wir gerade aber zuerst noch mal die Plätze 10 bis 2 von der Schweizer Hitparade vom 24. Juni 1990.
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0: Auf Platz 10 war Madonna mit Vogue. Eros Ramazzotti auf 9, se bastasse una canzone.
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0: Die erste allgemeine Verunsicherung auf Platz 8. Ding Dong.
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0: 24-7 featuring Captain Hollywood, sie auf Platz 7 gewesen.

0: Nick Cayman auf Platz 6, I Promise Myself. Platz 5, Matthias Reim, Verdammt, ich lieb dich.
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0: Auf Platz 4, Guru Josh, Infinity. Toto Coutinho, Platz 3, Insieme.

Alana Miles Black Velvet. Ein Hommage an Elvis Presley, dem seine Porträts in den USA häufig auf schwarzen Samet gemalt wurden. Darum eben Black Velvet. Damit hat sie 1991 sogar noch einen Grammy gewonnen. Und es ist damit ihre mit Abstand grösste Erfolg von allen Zeiten geworden. Ein würdiger Platz 1 an diesem Sonntagnachmittag.

0: ist sie gewesen. Unsere Zeitreise im Juni 1990, die Alana Miles auf dem Platz 1. Und nächsten Sonntag nimmt euch der Mike Lamar dann wieder in die 60er Jahre, konkret zum 25. Juni 1968.
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0: Ja, und für einen reicht es noch, oder? Vor den Nachrichten aus dem Sommer 1990. Riesennummer. Und musikalisch schon wieder etwas anders als das, was wir gehört haben diese Stunde. Elektropop, Depeche Mode. Enjoy the silence. Und nach der 2 geht es weiter mit der Radio-Bingo-Show mit dem Beat Schlatter und dem Christian Zeugi.

0: Deppenschmalz, kurz vor der 2.
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0: Entwarnung in der Zentralschweiz auf der A2 Luzern-Gotthard zwischen Altdorf und Erstfeld. In beiden Richtungen besteht keine Gefahr mehr durch Personen auf der Fahrbahn. Auf der Nord-Süd-Achse ist der Gotthardtunnel in beiden Richtungen wieder offen. Richtung Norden 3 Kilometer Stau, 30 Minuten Wartezeit ab Quinto. Und Ostschweiz auf der A13 Richtung St. Margrethen, Stau zwischen Sevelen und Buchs. Die Ausfahrt Buchs ist wegen Bauarbeiten gesperrt. Der Verkehr wird umgeleitet.
2: Nachrichten von SRF um 2 mit Roger Brendlin. Die USA und der Iran führen Verhandlungen über ein Ende des Krieges. Wir fassen zusammen, was bisher geschah auf dem Bürgenstock. Auch in Frankreich ist es momentan heiß. So heiß, dass die französische Staatsbahn davor warnt, Zug zu fahren. Und Marlene Reusser gewinnt souverän die Tour de Suisse der Frauen. Schon zum dritten Mal. Und das Wetter, auch hier bleibt es mehrheitlich sonnig und heiß bei 32 bis 36 Grad. Seit heute Morgen befinden sich Delegationen der USA und des Irans auf dem Bürgenstock für Gespräche. Angeführt werden diese auf US-Seite von Vizepräsident J.D. Vance, auf iranischer Seite von Parlamentssprecher Mohammed Alibaf. Es geht darum, die Absichtserklärung zu konkretisieren, die vor ein paar Tagen in Frankreich unterzeichnet worden war. Im Zentrum der Gespräche steht das iranische Atomprogramm. Was bisher geschehen ist, hat mir Auslandredaktor Philipp Scholkmann erklärt, der momentan auch auf dem Bürgenstock ist.
3: Am Morgen sind die Konvois mit den schwarzen Limousinen vorgefahren. Ansonsten bleibt vieles im Wagen. Offizielle Informationen über einen Ablauf gibt es nicht. Was wir aber hören hier im Medienzentrum auf dem Bürgenstock ist, dass sich die Delegationen am Vormittag bereits zu bilateralen Gesprächen mit den beiden Vermittlern getroffen haben, also Pakistan und Katar. Am Nachmittag soll es dann ein gemeinsames Treffen geben, US-Vizepräsident Vance und der iranische Parlamentssprecher Ali Baf, jeweils mit ihrer Entourage. Ob das mehr Symbolik ist oder in der Substanz tatsächlich etwas erreicht werden kann, bleibt abzuwarten. Vance hatte vor dem Abflug gesagt, noch er hoffe, sowohl im Nukleardossier als auch bei der Libanon-Frage vorwärts zu kommen. Er könne 1 bis 2 Tage in der Schweiz bleiben. Der Sprecher des iranischen Außenministeriums sagte hingegen, man wolle sich auf einen Tag beschränken. Möglicherweise gehen danach die Gespräche auf technischer Ebene noch weiter, aber auch das ist im Moment unklar.
2: Sie haben die Libanon-Frage angesprochen. Seit Freitag war ja unklar, ob dieses Treffen überhaupt zustande kommt. Die Iraner Protest eingelegt, wegen eben der anhaltenden Kämpfe im Libanon. Wie sehr lastet dieser Schatten über den Bürgenstock?
3: Sehr. Die iranische Seite hat klar gemacht, dass die Libanon-Frage eine zentrale Rolle spiele, werde auch hier auf dem Bürgenstock. Die USA hätten nicht genügend Druck auf Israel gemacht, um einen Waffenstillstand im Libanon zu erzwingen. Im Rahmenabkommen, das beide Seiten am Donnerstag unterzeichnet hatten, ist explizit festgehalten, dass die Kampfhandlungen auch an dieser libanesischen Front beendet werden müssen. Gestern hatte es von iranischer Seite geheißen, unter diesen Umständen seien allenfalls technische Gespräche möglich. Nun sind doch hohe politische Repräsentanten auf beiden Seiten auf den Bürgenstock gekommen. Damit erhält diese Konferenz größeres politisches Gewicht. Allerdings, die Dossiers sind sehr kompliziert, gerade das Nukleardossier, und das Misstrauen zwischen beiden Seiten bleibt sehr groß.
2: Der Bericht vom Bürgenstock von Philipp Scholkmann, unserem Auslandredaktor, der das Iran-Dossier betreut. Am Flughafen Zürich gab es heute Vormittag Probleme. Nun ist auch klar, warum. Auslöser dieser Störung sei das Treffen der USA und des Irans auf dem Bürgenstock gewesen. Das teilt die Flugsicherung Skyguide mit. Weil nämlich rund um den Bürgenstock eine Flugsperrzone gilt, habe man kurzfristig Anpassungen am System vornehmen müssen und dabei sei es zu einer technischen Panne gekommen. In der Folge war der Schweizer Luftraum östlich von Bern für mehrere Stunden gesperrt. Zeitweise konnten am Flughafen Zürich gar keine Flugzeuge starten. Es gab Verspätungen und vereinzelt auch Flugausfälle. Zwei kurze Meldungen aus den Regionen. Nach einem Schlauchbootunfall wird im Kanton Aargau ein 5-jähriger Junge vermisst. Der Bub war gestern Nachmittag mit seinen Eltern und seiner Schwester bei Mühlau auf der Reuss mit dem Schlauchboot unterwegs, als dieses mit einem Baum kollidierte und kenterte. Die Eltern und die Tochter konnten sich gemäß Polizeimitteilung ans Ufer retten. Eine groß angelegte Suchaktion nach dem Jungen blieb bisher erfolglos. Das schwere Unwetter vom Freitagabend in Zürich hat ein Todesopfer gefordert. gestartet. Ein 16 Jahre altes Mädchen war während dem Unwetter von einem herabfallenden Ast getroffen worden. Rettungskräfte brachten Jugendliche darauf in kritischem Zustand ins Spital. Dort sei sie gestern verstorben, teilte die Stadtpolizei Zürich dann heute mit. Nach Frankreich. Dort gilt in mehreren Regionen die höchste Hitzewarnstufe. Deshalb warnt die staatliche Bahngesellschaft SNCF nun vor Zugreisen. Besonders gefährdete Personen sollten während der Hitzewelle, wenn möglich, auf Zugfahren verzichten. Man könne nicht ausschließen, dass es wegen der hohen Temperaturen zu Problemen komme. Im Bahnverkehr sagte der Chef der französischen Bahngesellschaft SNCF. 3.500 Mitarbeitende seien rund um die Uhr im Einsatz, um das Zugnetz, die Schienen und die technischen Anlagen zu überwachen. Aber die Bahninfrastruktur würde die sehr hohen Temperaturen nur schlecht vertragen. In einigen französischen Landesteilen dürfte es bis zu 41 Grad geben. Eine Meldung vom Radsport. Marlen Reusser gewinnt die Tour de Suisse der Frauen. Nach dem Zeitfahren gestern siegte die Bernerin heute auch in der letzten Etappe in Villach-sur-Ollon im Kanton Waadt. Für Marlen Reusser ist es schon der dritte Tour de Suisse-Sieg nach 2023 und 2025. Reusser sagte nach ihrem Sieg zu SRF:
4: Ja, super cool. Bei der ganz grossen Rundfahrt bin ich jetzt sechsmal Zweite gewesen und es war irgendwie immer so irgendwo der Wurm drin gewesen. In der Schweiz habe ich irgendwie Schwein. Und manchmal frage ich mich auch, ob es psychologisch ist bei den anderen, weil die denken, dass ich hier so einen Berner Gring habe oder so, weil es die Schweiz ist, aber ich würde das nicht mal behaupten.
2: Die Schweizer Radrennfahrerin Marlen Reusser nach ihrem Sieg an der diesjährigen Tour de Suisse der Frauen. Das Wetter, es scheint weiterhin meist die Sonne. Über den Bergen bilden sich Quellwolken und vor allem dort sind dann auch einzelne Platzregen und Gewitter möglich. Dazu ist es heiß, bleibt heiß, auch morgen mit 32 bis 36 Grad. Das waren Nachrichten von Radio SRF, verantwortlich Corinna Heinzmann.

0: Am Mikrofon der Christian Zeugin und der Meister der Bingo-Shows im Land. Ohne ihn wäre die Sendung wie eine Stadt ohne Tauben oder eine Nonne ohne Hube. Der Beat Schlatter, schön bist du da, Beat.
1: Ja, und der Beat ohne Christian wäre wie ein Rapberg ohne Trauben oder eine Salbe ohne Tauben. Herzlich willkommen zu unserer 82. Sendung. Schön sind Sie da. Ich auf jeden Fall habe mich wieder einen ganzen Monat auf euch gefreut.
0: Uns ist es genau gleich gegangen, weil das Wichtigste, jede und jeden in der Schweiz, der ein Telefon hat, kann bei der Radio Bingo Show mitmachen. Mit uns, denn die Show, die machen wir nur mit Ihnen. Wir machen sie für Sie. Und Beat, sehr exklusiver, grossartiger Preis winkt heute als Hauptpreis in der Radio Bingo Show.
1: Das kann man sagen, wir haben wirklich wieder mal den absoluten Wahnsinn bekommen. Und zwar haben wir den Preis bekommen von der Weinmanufaktur Martin Eggenschwiller. Das ist ganz ein exklusiver Wein, den kann man nie kaufen. Und der wird vor allem so an ganz wichtigen Staatsanlässen von der Bundesräte serviert.
0: Das finden wir in diesem Fall in ein paar Augenblicken raus. 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
0: Und das heisst in diesem Fall anrufen auf 0848 440 222.
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0: Der letzte Sonntagnachmittag vom Juni.
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0: Und es ist natürlich der zweitletzte Sonntagnachmittag vom Juni. Aber noch viel wichtiger, was gibt es heute zu gewinnen?
3: Das ist der Rötig Superpreis.
0: Ja, der Beat Schlatter hat vorhin gesagt, einen ganz exklusiven Wein gäbe es dort zu gewinnen heute. Etwas, das man nie kaufen kann. Und das ist tatsächlich so, die Weinmanufaktur von Martin Eggenschwiler. Eine ganz exklusive Sache, weil die Wein die gibt es für kein Geld auf dieser Welt. Der Martin Eggenschwiler hat erst Sport zur Winzerei gefunden, macht das aber doch mittlerweile seit vielen Jahren, seit 21 Jahren, schon auch im Tessin. Er ist heute 70 Jahre alt und wohnt in Martalen, wo die Postleitzahl 8460 hat. Und im Vorfeld von dieser Sendung wollte ich ein bisschen vertiefen, ein bisschen nachfragen zu dieser Geschichte von Beat Schlatter, die er mir hier erzählt hat, schon vor einem Monat übrigens, in der letzten Radio-Bingo-Show. Ich habe Martin Eggenschwiler also direkt gefragt, was ist der Hauptpreis von der Radio-Bingo-Show heute?
4: Herr Zeugin, ich darf das sagen, es ist eine Flasche von unserem Jean Boursin Wein, exklusive Rotwein.
0: Ein exklusiver Rotwein. Mir sagt Jean Boursin. Ich glaube, das stellt bereits die Exklusivität ganz ins Rampenlicht. Habe ich noch nie etwas gehört. Was ist das für eine Sorte?
4: Herr Zeugin, Jean Boursin ist eine pilzwiderstandsfähige Sorte, die extrem viel Sonne braucht. Pilzwiderstandsfähige Weine sind die Zukunft vermutlich. Aber es gibt noch nicht so viele richtig gute Sorten, es werden immer mehr. Aber Jean Boursin gehört definitiv zu denen. Und im Tessin ist es wirklich eine Alternative zum Merlot. Und man muss den praktisch nicht spritzen. Und darum haben wir uns seinerzeit für den entschieden.
0: Man hört jetzt auch die Vögel im Hintergrund pfeifen. Sie stehen in diesem Moment gerade in ihrem Rebbeck. Wie sieht es da aus bei Ihnen zwischen diesen Reben?
4: Es sieht extrem trocken aus. Und das ist eigentlich ein Glück. Wir haben jetzt ja eine fantastische Woche hinter uns. Weil, wenn es feucht wäre, dann würden die Pilze viel mehr wachsen. Und der Pilz, also der echte Mehltau, der falsche Mehltau, der Blackrot, wie sie alle heissen, die Pilzerkrankungen sind der Hauptfind von einem ökologischen Winzer. Und wenn es wichtig ist, wachsen natürlich Pilze mehr. Und jetzt, was trocken ist, haben die Pilze zum Glück Mühe.
0: Also biologische, ökologisch völlig vertretbare Wein, die sie hier produzieren. Und ich muss die Frage jetzt einfach noch stellen, weil der Beat Schlatter hat mir gesagt, der sei so exklusiv, der ginge je nachdem nur an ganz exklusive Empfänger, also zum Beispiel bis zur Staatsbankett. Können Sie zu dem etwas sagen?
4: Da muss ich Sie doch um Verständnis bitten, weil da haben wir Verträge, wo natürlich die Kommunikation genau geregelt ist. Und da darf ich Ihnen leider nichts dazu sagen, aber ich kann Ihnen so viel sagen, es ist eine exklusive Kundschaft, die der Wein überkommt. Es sind unsere Freunde, es sind unsere Verwandten und eben nur ganz wenig exklusive Leute.
0: Oder die Gewinnerin oder der Gewinner von der heutigen Radio-Bingo-Show. Umso schöner, umso exklusiver. Merci vielmals, dass wir das dürfen ermöglichen und weiter viel Freude an Ihrem Rebberg und Ihren Trauben.
4: Herzlichen Dank, Herr Zeugin. Merci vielmals.
0: Und wir haben jetzt noch ein paar offene Fragen aus dieser ersten Runde. Ich hoffe, Sie haben mitgeschrieben. Vorher haben sich das können merken. Seit wie vielen Jahren macht der Martin Eggenschwiler wie im Tessin? Das ist die erste Frage. Die zweite, was ist die Postleitzahl von Martalen? Und die dritte Frage, wie alt ist der Martin Eggenschwiler? Wenn Sie es wissen, rufen Sie jetzt auf 0848 440 222 und wählen Ihre eigene Bingo-Glückszahl gerade obendrauf selber.

0: Emma auf Radio SRF 1 zmitzt in der Radio Bingo Show.
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0: Und am Telefon begrüße ich jetzt Susanne Schöni von Frutigen. Grüezi, Frau Schöni.
2: Ja, grüß Frau Herzogin.
0: Aber im Moment sind Sie in Reichenbach, habe ich gehört.
2: Genau.
0: Und zu Reichenbach haben wir bereits können recherchieren.
3: Ja, recherchieren, das weiss man doch.
0: Stefan Ziegenthaler weiss alles auswendig.
3: Ich habe es nur so halb wissen. Ich weiss nicht, ob es wirklich stimmt. Aber ich habe irgendwo mal gelesen, dass dort die steilste Postautostrecke ist, von Reichenbach auf Griesalp.
2: Ja.
3: Stimmt das?
2: Genau. Ja, das habe ich auch schon gehört, ja.
3: Und das wäre wahnsinnig stotzig, oder? Dort um die Kurven rum und so. Und
2: genau.
3: 28% Steigung. Jetzt könnte man aus dem schon fast ein Bingo
0: ziehen. Ja, das wäre schon ein
2: Ja, schnell.
0: Ich kenne nur den Reichenbach-Fell. Sind Sie dort schon gewesen? Frau Schöni.
2: Reichenbach-Fell?
0: Ja.
2: Interessant, seid ihr sicher? Nein, das ist mir nicht wieder mal bekannt. Also, seid ihr sicher?
0: Ja, der Reichenbach-Fell, die stürzen doch dort viele Meter, glaube sogar hunderte von Metern in die Tiefe. Und wir sagen das nur, weil der Sherlock Holmes dort ums Leben kommt.
2: Ah, das ist aber das Meiringen.
0: Ja. Ah, Meiringen, ja. Ja. Ah, okay, voilà, schau jetzt.
2: Ich bin in Frutigen, Reichenbach im Kandertal.
0: Ach so, ja. Reichenbach-Kandertal.
3: Siehst
0: du, also haben wir wieder etwas
3: gelernt. Ich würde sagen,
2: Aber
3: siehst du, das Gleiche würde sagen, Muttens gehört zu Basel-Stadt.
0: Jetzt sind wir schon total verkommen. Wir haben ja eigentlich nur wissen, Frau Schöni, seit wie vielen Jahren Martin Eggenschwiller wie im Tessin macht?
2: Ja, 21.
0: Genau. Und was ist die Postleitzahl nicht von Reichenbach oder von Meiringen, sondern von Martalen?
2: 84, 60.
0: Genau. Und wie alt ist der Martin Eggenschwiller mit seiner Manufaktur?
2: Ja, 70.
0: Er ist 70, genau. Mit dem haben wir schon die vier Zahlen, die wir haben wollen wissen, von Ihnen können abholen. Und jetzt gibt es Ihre eigene Zahl oben drauf. Was hätten Sie gerne gehabt, Frau Schöni?
2: Ja, das wäre 52.
0: 52, sehr schön. Ich drücke Ihnen den Daumen, dass es vielleicht noch für ein volles Bingo reicht in dieser Sendung.
2: Ja.
0: Merci vielmals fürs Mitmachen. Ganz schön.
2: Ja,
0: bitte,
2: gern geschehen. Danke.
0: Eine schöne Bye-bye. So, da sind Sie, die Zahlen. Die ersten, die wir gezogen haben in dieser Sendung heute.
1: 21. 84, 60, 70
0: und
1: 52.
0: Genau, 52 als letztes, die persönliche Zahl von der Susanne Schöni. Falls Sie drei Zahlenpaar in Ihrer eigenen Telefonnummer drin haben, sind Sie ein heisser Anwärter oder eine heisse Anwärterin auf der Radio Bingo Hauptpreis heute. Und die nächste Bingo-Zahl, die gibt es jetzt gerade. Gut zuhören.
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0: Beat, dir ist ja für die Sendung der Ivo, unser Praktikant, zugeteilt worden mit der Perspektive, dass er von dir etwas lehrt und einmal ein zukünftiger SRF1-Mitarbeiter wird nach all diesen Jahren. Jetzt wird ja da bei uns im Ausbildungslehrplan vorgeschrieben, dass man innovativ und zukunftsorientiert denkt und man einmal im Jahr ein Konzept für ein möglichst neues Sendeformat entwickelt.
5: Also ich muss sagen, ich finde das super, dass ihr das macht. Und es kommt ja immer wieder vor, dass ab und zu für jemandem so eine Idee brauchbar ist und dann da auf dem Sender über Jahre zum Strassenfeger wird.
0: Jetzt habe ich gehört, du hast mit dem Ivo so eine Idee für ein neues Sendeformat kreiert. Beat.
5: Ja, so ist es. Und ich darf also betonen, die Idee ist also vollumfänglich von ihm. Mhm. Und er möchte jetzt das Konzept der Geschäftsleitung beim Radio nicht nur auf dem Papier einreichen, sondern gerade zusammen mit einer Pilotsendung.
0: Aha, das ist in der Regel eine sehr gute Idee. Und das hat er jetzt schon gemacht, die Pilotsendung?
5: Nein, noch nicht, weil er sucht dafür noch Leute. Und ich glaube ganz konkret dich.
0: Mich?
5: Ja, los, er soll das doch gerade selber erzählen. Ich sehe, er ist auf der Leitung zwei parat mit diesen drei Geräuschen, die er uns für heute übermittelt hat.
0: Ja, sehr gut. Salut, Ivo.
6: Grüezi jetzt euch.
0: Ivo, das klingt ja richtig spannend. Du siehst an einem neuen Konzept für unseren Sender am entwickeln.
6: Genau. Und ich glaube, meine Idee könnte richtig lustig werden. Ja, es ist ja so, dass man als Moderator oder Moderatorin hier beim Radio SRF 1 immer muss wach, schnell und hochkonzentriert sein.
0: Genau, das ist ja so.
6: Eben. Und jetzt lehre ich ja von Beat immer wieder, dass man eine Sache manchmal auch soll von einer unkonventionellen Seite anschauen soll. Ja, darum habe ich mir überlegt, wie wäre das, wenn man eine Sendung konzipieren würde, wo der Moderator betrunken ist. Ja, also natürlich nicht sturzhagelvoll, sondern einfach gut antrunken.
0: Also Ivo, was stellst du dir da vor? Wir Moderatoren beim Radio SRF 1 haben auch so etwas wie eine Vorbildfunktion. Du findest also garantiert niemanden, der mitmacht.
6: Mal dran, Vicky hat mir bereits zugesagt. Ja, und jetzt suche ich eben noch jemanden Zweites. Ja, ich würde dann moderieren, natürlich top nüchtern, und würde euch dann Quizfragen stellen. Ja, wo es dann spannend und sicher auch lustig wäre, wie näher die nach 5 Bier Ex würden beantworten.
0: Was? Und der Ralf Wicki hat dir da für das zugesagt?
6: Ja, er hat gesagt, er arbeite ja eh nicht mehr lang. Ja, und hat als Bedingung gestellt, dass es nicht mit Bier, sondern mit Rotwein durchgeführt würde.
0: Und was können wir denn da für Fragen?
6: Ja, alles Fragen rund um Alkohol. Ja, und natürlich, wo man dabei etwas lernen kann. Ja, zum Beispiel, was die 7 Gründe sind, warum ein Alkoholiker muss trinken. Ja, und da wäre dann die Antwort Montag, Dienstag, Mittwoch, Donnerstag und so weiter.
0: Aber Ivo, jetzt einmal ganz im Ernst. Das ist doch absolut respektlos gegenüber unseren Hörerinnen und Hörern, wenn wir hier eine Sendung machen, wo die Moderatoren betrunken sind.
6: Ja, das stimmt, wenn ein Gast betrunken zu Ihnen persönlich kommt. Oder wenn Sie, Herr Zeugin, jetzt während der Radio-Bingo-Show stark betrunken wäre, gut. Das wäre wahrscheinlich noch lustig, aber ja, da gebe ich Ihnen recht, das sollte ja schon nicht vorkommen. Ja, aber wenn das Konzept von der Sendung genau das vorschreibt, ist doch das etwas ganz anderes.
0: Ivo, da müssen wir wirklich nicht mehr weiter darüber reden. Moderatoren, die betrunken sind, werden doch auch unglaubwürdig.
6: Ja, da wäre ich mir jetzt gar nicht so sicher, weil es heisst doch, im Wein liegt die Wahrheit.
0: Ivo, los, fertig, Schluss jetzt. Was hast du uns heute für 3 Grüße übermittelt?
6: Also dann meinen Sie die Frage, erübrigt sich, dass Sie würden in dieser Pilotsendung mitmachen und sich einen ansuchen?
0: Ivo, ich bin auf dem Sender auch noch Moderationschef, stell dir auch vor, wie das Wort aufgenommen werden, draussen in der Öffentlichkeit. Mach das mit dem Ralf Wicki von mir aus allein. Was für 3 Geräusche hast du uns übermittelt?
6: Ich habe einen Ausschnitt von 3 Liedern ausgewählt, wo um Alkohol geht. Ja, und die Hörerinnen und Hörer müssen dann mindestens ein Interpret oder Interpretin kennen.
0: Also, gut aufpassen, mindestens einen von diesen Interpreten gilt es jetzt zu erkennen. Falls Sie ihn erkennen, rufen Sie sofort auf, Nummer 0848 440 222 und wählen die Bingo-Zahl selber. 1.

0: Céline Dion, One Heart in der Radio Bingo Show mit einem speziellen Hauptpreis. Heute eine einzige exklusive Flasche von einem Wein, von einem Winzer, der kein Wein verkauft. Der Wein, also so munkelt man mindestens sonst nur bei Schweizer Staatsbankett aufgetischt wird. Wer weiss, vielleicht einmal auf dem Bürgerstock oder so. Nur 240 Flaschen gibt es davon pro Jahr. Und eine einzige geht an die Gewinnerin oder den Gewinner von der heutigen Sendung, wo übrigens, und das wird nicht dann noch geprüft, über 18 Jahre alt sein muss. Wir wollen wissen, erkennen Sie mindestens einen von diesen Interpreten? Und am Telefon begrüße ich jetzt der Heinz Baumgartner von Therwil. Grüezi, Baumgartner.
1: Ja, guten Nachmittag.
0: Unsere Frage ist natürlich, wir hören noch mal schnell rein, ob Sie einen von diesen drei erkennen. Da sind Sie noch mal.
2: Nice.

0: Ja, Tränen. Es gibt ein anderes Lied, wenn mit einer Träne anfängt. Tönt fast gleich am Anfang. Haben Sie mindestens einen von denen erkannt?
1: Jawohl, das war der Udo Jürgens mit griechischem Wein.
0: Der griechische Wein natürlich, das Nummer 2. Und mit dem, Herr Baumgartner, wären Sie schon einen Schritt weiter einem möglichen Hauptgewinn heute, also der exklusiven Flasche Wein? Wäre das etwas, was Ihnen Freude machen würde?
1: Das würde mir sogar sehr Freude machen, ja.
0: Super, gut. Dann brauchten Sie mir jetzt nur noch Ihre eigene Nummer zu sagen, die Sie gerne hätten. Welche hätten Sie?
1: Dann nehmen wir doch 93.
0: 93, super, gut. Also dann fehlen sehr wahrscheinlich noch 2 Zahlen in Ihrem Bingo, dann hätten Sie ein volles Bingo, ist richtig?
1: Das würde mal
0: gut,
1: so sein, ja.
0: Super, gut, sehr gut. Dann sage ich toi, toi, toi. Und merci vielmals fürs Mitspielen. Grüße auf die Herwin.
1: Ist doch gerne. Schönen Zeit. Alles Gute.
0: Ebenfalls. Ade Baumgartner. Merci. Da sind sie also, die Zahlen, die wir seit dem 2 gezogen haben.
2: 21, 84, 60, 70, 52, 93.
0: Falls Ihre Zahl noch nicht gezogen ist, kein Problem, bis um 4 Uhr kommt dann eine ganze Ziele an weiteren Zahlen. Und ja, wir sind gespannt, wo wir dann am Schluss landen. Aber zuerst noch ganz schnell das. Verkehrsinfo SRF von 14.30 Uhr. Stau oder stockend in der Ostschweiz auf der A13 Richtung St. Margrethen zwischen Sevelen und Buchs. In Graubünden auf der A13 Richtung Chur zwischen Rotenbrunnen und Reichenau. Und schließlich vor dem Gotthardtunnel Richtung Norden 4 Kilometer Stau und rund 45 Minuten Wartezeit ab Quinto.

0: der Philipp Fankhauser. In der Radio-Bingo-Show auf SRF 1. Und so funktioniert's.
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0: Und wenn wir gerade dabei sind, das sind die Zahlen, die wir heute schon gezogen haben seit dem 2. Moment.
1: 21 84 60 70 52 93.
0: Und jetzt kommt gerade eine neue Zahl dazu mit einer von meinen Lieblingsrubriken.
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0: Natürlich immer gut aufpassen bei allen Zahlen aus dem berüchtigten grossen Statistikbuch von Beat Schlatter. Jede könnte zu einer Bingo-Zahl werden, Beat. Du arbeitest ja für die Rubrik sehr eng mit dem Bundesamt für Statistik zusammen und hast dich für die heutige Sendung vor allem mit dem Schweizer Wein befasst. Jetzt ist ja der Konsum von alkoholischen Getränken generell stark zurückgegangen. Wie sieht das heute auf der Wein bezogen genau aus?
3: Also bei uns in der Deutschschweiz sind die goldigen Zeiten von den 80er Jahren leider vorbei, wo man da im Restaurant über den Mittag noch eine Flasche Wein getrunken hat und die Mittagszeiten also richtig genossen hat. Aber die richtigen Weinkonnoisseure sind zum Glück noch nicht ausgestorben. Pro Kopf, pro Jahr werden bei uns immer noch 32 Liter Wein getrunken. Das entspricht ungefähr 43 Flaschen im Jahr.
0: Das klingt mir jetzt aufs Erste doch trotzdem noch recht viel. Jetzt gibt es doch weltweit etwa 15'000 unterschiedliche Rebsorten. Von denen sind für den kommerziellen Weinanbau ungefähr 2'000 verschiedene Sorten zugelassen. Wie viele von denen werden denn bei uns in der Schweiz angebaut?
3: Ungefähr 250 verschiedene Sorten, wovon die bekanntesten Sorten 80% von der gesamten Schweizer Weinproduktion ausmachen. Die Schweizer Weinberge bestehen aus 44% weissen Rebsorten und zu 56% roten Rebsorten.
0: Und die bekanntesten weissen Traubensorten sind bei uns vermutlich, wenn man sagen, Chasselas, dann Riesling, Chardonnay-Trauben?
3: Genau, und bei den roten Trauben gehören bei uns zu den bekanntesten Pinot Noir, Merlot und Gamay-Trauben.
0: Jetzt hast du dich genau mit den Reben und dem Wein von Martin Eggenschwiller befasst. Was macht denn der Wein so exzellent, dass der, so gehört man es wenigstens, von unserer obersten Bundesregierung an wichtigen Staatsempfängen, wie zum Beispiel auf dem Bürgerstock oben serviert wird?
3: Ja, das habe ich mich natürlich auch gefragt. Es gibt von ein paar Schweizer Prominenten eigene Wein, wie zum Beispiel vom Antoine, dem Dieter Meier von Yellow oder eben vom Martin Eggenschwiller. Der Martin Eggenschwiller ist Mitbegründer vom DRS3. Er hat in Mainz fürs Dreisat gearbeitet. Er war Produzent vom 10 vor 10 und Chef vom Kulturplatz. Er ist vor allem hinter der Kulisse prominent und polarisiert natürlich nach außen bei Leuten wie Macron, der Meloni oder Friedrich Merz viel weniger wie ein Antoine oder ein Rockmusiker wie Dieter Meier von Yellow.
0: Ja, aber was ist denn beim Pamela? Da ist ja ursprünglich auch Weinbau gesehen, oder?
3: Ja, aber du darfst natürlich als Bundesrat nicht noch gleichzeitig Werbeträger für einen Wein sein, wo man familiär verhängt ist. Das kommt bei uns in der Schweiz nicht gut an.
0: Und dann hängt wahrscheinlich auch noch viel mit dem zusammen, dass der Wein von Martin Eggenschwiller offenbar sehr exklusiv ist und man wirklich nicht kaufen, dann gibt es für kein Geld.
3: Ja, das ist sicher auch einer der Hauptgründe. So verärgert der Bundesrat keine anderen Weinproduzenten, die dann reklamieren und sagen, ja, warum dem sind wir und nicht meine? Weil viele Weinkonnoisseure würden den Wein, den Bundesrat bei wichtigen Staatsempfängen auftischen, dann natürlich auch für sich kaufen.
0: Was ist denn eigentlich der Hauptgrund, warum man eben dem Martin Eggenschwiller seinen Wein nicht kaufen kann?
3: Für seine 240 Rebstöcke hat er über Jahre selber entwickelt ein hochkomplexes Düngerverfahren entwickelt mit einem genau berechneten Anteil Brennnessel, dann Kaffeesatz von einem bestimmten italienischen Kaffee, den er dreimal im Jahr aus der Toskana importieren lässt. Mhm. Und auch die Konsistenz der Erde ist mit einem genau berechneten Anteil von Kalium, Lavasplit und Pläton angereichert.
0: Du, wo stehen denn die Rebstöcke genau?
3: Die stehen an einem rund und durch streng bewachten, steilen, nach Süden ausgerichteten Hang im Ponte Campriasca im Sotto Genere im Tessin.
0: Du sagst 240 Rebstöcke, das hat er mir auch bestätigt. Man rechnet doch pro Rebstock, gibt es ungefähr eine Flasche Wein. Dann ist natürlich alles klar, dass sie wie überhaupt nicht in Verkauf kann kommen. Aber sag mal, reicht denn das überhaupt für all die wichtigen Anlässe, die unsere Bundesräte im Jahr haben?
3: Nein, vermutlich nicht. Und das ist vor diesen Empfängen sicher ein Thema, dass bei ganz wichtigen Staatsanlässen die 240 Flaschen im Jahr von Martin Eggenschwiller langen. Ich denke, da wird sicher selektioniert. Die werden sich sagen, dass wenn zum Beispiel der Fürst von Liechtenstein kommt, dann tut es wahrscheinlich den Wein von Antoine an.
0: Und wo werden denn die Trauben von Martin Eggenschwiller verarbeitet?
3: Das ist ein Familienbetrieb. Neben dem Martin Eggenschwiller ist vor allem noch seine Frau Susanne und sein Sohn der Basil, die die Hauptverantwortung mittragen, dass die ungespritzten Trauben sorgfältig von Hand abgelesen werden und dann in Martalen in eigens dafür gebauten Räumen in fachkundiger Handarbeit weiterverarbeitet, abgefüllt und verkorkt werden.
0: Ist das sicher noch interessant gewesen? Das heisst, du hast das wirklich besichtigen
3: dürfen? Ja, nein, das kann man nicht einfach so anschauen. Die wollen nicht, dass da Kreti und Preti weiss, wo der Wein gelagert wird. Das würde ja auch Diebbruch gefahren. Das gross. Um den Preis für die heutige Radio-Bingo-Show, die Flasche Wein von Martin Eggenschwiller zu bekommen, hat er mich in Martal immer sehr schön mit Holz ausgebauten Anhänger empfangen, wo dann zu dieser Besprechung für den heutigen Preis auch noch seine zwei Berater, ein Stefan und ein Marcel, dazugekommen sind.
0: Und ich nehme an, dann hast du ihnen müssen versichern, dass wir mit Würde und Respekt über ihre Wein werden reden, oder wie?
3: Genau, das haben wir schriftlich vereinbart und sie haben mir dann so eine Flasche gegeben und gesagt, dass sie die heutige Sendung mit zwei Anwälten werden hören. Ich habe ihnen gesagt, dass das ist kein Problem und so sind wir einem gut auseinander.
0: Sehr schön. Und um die Flasche zu gewinnen, sind Sie daheim jetzt auf dem besten Weg dazu, wenn Sie wissen, wie viel Prozent von unserem Weinbergbestand der Trauben für den Rotwein ausmachen in der Schweiz. Also wie viel Prozent rote Trauben macht der Schweizer Weinbergbestand aus? Wenn Sie es wissen, rufen Sie jetzt an 0848 440 222 und wählen Ihre eigene Bingo-Glückszahl gerade selber.

0: Spittles in der Radio Bingo Show auf SRF 1 und die ganze Schweiz spielt Radio Bingo, so scheint's. Auch die Beatrix Vogel von Montelier. Guten Tag,
1: Frau Vogel. Guten Tag, Herr Zeugin.
0: Wir wollten wissen, wie viel Prozent von unserem Schweizer Weinbergbestand machen Trauben für den Rotwein aus, Frau Vogel? Wissen Sie das?
1: Also das sollten 56% sein.
0: Genau, 56%, das sind eben die Fakten, die man nur in der Radio Bingo Show erfährt. Ich nehme jetzt an, Ihnen ist es gleich gegangen wie mir. Ich hätte das nicht einfach so aus dem Nichts können sagen.
1: Ich hätte sogar mehr auf Weiße tippt.
0: Ah, sehen Sie? Sind Sie auch hinter auf der Weiße wie?
1: Ja, Weller. Wir haben natürlich bei uns den Mauvue gegenüber als Weinbaugebiet.
0: Oh, schön. Jawohl.
1: Genau. Und ich hätte jetzt mehr auf mehrere Weise als Rotwein.
0: Ja, genau. Was baut man bei Ihnen an beim Mont-Vuy?
1: Hauptsächlich Chasselas. Ja, aber eben auch Pinot Noir, das ist schon dabei. Und Traminer, ein bisschen so.
0: Schön.
1: Ein bisschen von allem.
0: Eine Frage noch zu Ihren Bingo-Zahlen. Ist das die Zahl, die Sie sich jetzt gerade wünschen, die erste Zahl in Ihrem Bingo?
1: Nein, das wäre schon die zweite.
0: Ach super, das fehlt noch eine. Und dann sind Sie bei dieser exklusiven Flasche dabei, die man Ihnen kaufen kann.
1: Das wäre cool, weil die würde ich gerade mit unserem Winzer trinken.
0: Da sind wir dann gespannt auf Ihre Noten vergeben. In dem Fall ist das Gefühl, Sie kennen sich speziell aus mit Wein, gell?
1: Ich trinke einfach gerne.
0: Auch das ist in Ordnung. Also, sagen Sie uns schnell Ihre Wunschzahl. Was hätten Sie gerne gehabt?
1: Die 24.
0: 24 bitte. Ist notiert. Ich drücke Ihnen den Daumen und sage merci vielmals fürs Mitspielen. Alles Gute.
1: Danke.
0: Adi, Frau Vogel. Bye-bye. Dankeschön. Danke. So, da sind Sie also die 8 Zahlen seit dem 2.
2: 21. 84. 60. 70. 52. 93. 56. 24.
0: Und jetzt muss ich den Beat schnell anbinden, sonst läuft er einmal aus dem Studio, wenn die Rubrik kommt.

0: Wir sind wieder bei den künstlichen Verbrechen auf Schallplatten, Beat.
1: Ja, es hat mich jetzt mal wundert, wie es denn eigentlich ist mit dem Humor. In ganz vielen anderen Sachen ist ja KI wirklich schon sehr, sehr weit. Und beim Humor...
0: Humor und KI, okay. Ja.
1: Hat mich wundert, was da passiert. Dann hat dann KI mal gefragt, ob sie mir einen Gag, einen Witz zurückschicken können. Und danach ist tatsächlich etwas gekommen. KI hat dann gefragt, ob ich den Unterschied kenne zwischen einem Optimist und einem Pessimist.
0: Bin ich aber gespannt. Ja. Und?
1: Der Optimist sagt, KI wird unsere Welt verändern.
0: Jawohl. Und der Pessimist?
1: Der Pessimist sagt das Gleiche. KI wird unsere Welt verändern.
0: Gut. Okay, also es ist noch ein bisschen Luft nach oben drin, aber hat sie verblüfft mindestens ein bisschen, dass eine
1: also
0: Antwort
1: so kommt. Schnell werde ich, glaube nicht arbeitslos.
0: Sehr gut. Wir spielen ja in der digitalen Musikrubrik mit Songs von Matt Lopez. Der Matt Lopez, der singt seit letztem Jahr rein digital und künstlerisch eben intelligent, mehr oder weniger exklusiv an der Radio Bingo Show auf Schweizerdeutsch. Das Mal hat der Matt Lopez sich vom mysteriösen, gut bewachten Weingut inspirieren von dem Martin Eggenschwiler. Und er träumt davon, wie er als Geheimagent könnte in das Weingut einbrechen auf der Suche nach dem ultimativen Geschmackserlebnis, das der Wein ihm könnte geben könnte. Also, wir wollen wissen, wer hat der Matt Lopez bei seinem Versuch ins Weingut reinzukommen gefetzt? Wer hat ihn gefetzt?

0: mir die Flaschen auch noch an den Boden geht.
1: So, also, wer hat der Matt Lopez gefangen, gefetzt ihm eins gegeben? 0848 440 222 anrufen und gerne eine eigene Bingo-Zahl oben drauf wählen, wenn sie es gehört haben.

0: Callum Scott und Whitney Houston, I Wanna Dance With Somebody auf SRF 1.
1: 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Das sind Ihre drei Radio-Bingo-Zahlen. 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
0: So funktioniert sie unsere Radio-Bingo-Show. Wir haben eine Frage offen aus unserer Rubrik vorher und die lösen wir mit der Heidi Moser von Lodano im Tessin. Lodano liegt im Matschatal. Ist es richtig, Frau Moser?
2: Ja, das ist richtig.
0: Sehr schön. Und was haben Sie gehört, was da für ein Mensch oder für ein Tier oder etwas?
2: Ein Wachhund.
0: Das ist richtig, der Wachhund hat ihn gefetzt. Haben Sie bei sich in der Nähe auch einen Weinbergreben?
2: Ja, es hat hier, also halt mehrheitlich ist es privat, aber es gibt hier natürlich schon Reben. Der Americano ist hier einfach ein Thema, gibt den Grappa.
0: Americano, das ist eine Weintraube. Ja. Ich kenne den Americano bis jetzt eigentlich nur als ein verwässerten Kaffee, je nachdem, genau. Oder dann gibt es noch. Genau. Habe ich wieder etwas dazugelernt? Schön. Mit dem heisst natürlich, Sie haben eine Bühne frei für Ihre eigene Bingo-Zahl. Die letzte übrigens in dieser ersten Radio-Bingo-Stunde. Was hätten Sie gerne gehabt?
2: 06.
0: Das 06 ist schon notiert. Sehr gut. Wie sieht es aus in der eigenen Statistik? Wie viele Zahlen fehlen Ihnen noch für ein volles Bingo?
2: Schon noch zwei. Ich habe eher eine Teufel und es sind fast nur drei Höhe.
0: Heute sind ein bisschen viel hoch in denen, das stimmt. Ja, genau. Also jetzt schauen wir, was in der zweiten Stunde passiert. Drücken Sie den Daumen auf jeden Fall.
2: Okay,
0: und herzliche Grüße ins Matschatal. Alles Gute. Adi von Moser.
2: Dankeschön, gleichfalls. Adi, Zeugin.
0: So, da sind Sie, die Zahl aus dieser ersten Stunde.
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0: Das 06 als letzte in dieser Runde und in der nächsten Stunde geht es weiter und vor der Vierer dann schon wieder eine neue Bingo-Königin oder eine neue Bingo-König auf Mainz.
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0: Roxette auf SRF 1.
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0: Die Übersicht von 14.59 Uhr. Vorsicht im Aargau auf der A1 Richtung Bern. Zwischen Birfeld und Meggenwil besteht Gefahr durch ein Sofa auf der Fahrbahn. Vor dem Gotthardtunnel Richtung Norden 4 Kilometer Stau und rund 45 Minuten Wartezeit ab Quinto. Weiter Stau oder Stocken in Graubünden auf der A13 Richtung Chur zwischen Rotenbrunnen und Reichenau. In der Ostschweiz auf der A13 Richtung St. Margrethen zwischen Zevel und Buchs. Und noch ein Hinweis zum Autoverlad Lötschberg. Eine Stunde Wartezeit in Goppenstein und in Kandersteg eine halbe Stunde Wartezeit.
2: Die Nachrichten von SRF um 3 mit Roger Brendlin. Nun wird auf dem Bürgerstock in der Zentralschweiz direkt verhandelt. Die US-Delegation um Vizepräsident J.D. Vance und jene des Irans um den iranischen Parlamentssprecher Mohammed Khalibaf haben mit direkten Gesprächen begonnen. Dies hat ein Vertreter Katars bestätigt. Katar tritt zusammen mit Pakistan als Vermittlerstaat auf. Worüber konkret gesprochen wird, ist nicht bekannt. Klar ist aber, dass das iranische Atomprogramm im Zentrum der Gespräche steht. Und dazu hat sich aus der Ferne der iranische Präsident Massoud Pezeshkian geäußert. Er stellte in Aussicht, den USA auch schriftlich zu garantieren, dass der Iran keine Atombombe bauen wolle. So Pezeshkian gegenüber der iranischen Nachrichtenagentur IRNA. Diese Versicherung hatte der Iran allerdings schon früher abgegeben und dann doch weiterhin hoch angereichertes Uran produziert. Die Gespräche auf dem Bürgerstock zwischen den USA und dem Iran sollen die Absichtserklärung konkretisieren, die beide Seiten vor ein paar Tagen in Frankreich unterzeichnet hatten. Frankreich schließt wegen der aktuellen Hitzewelle hunderte Schulen. Knapp 850 französische Schulen bleiben morgen Montag geschlossen. 1800 weitere Schulen verkürzen den Unterricht und schicken die Schülerinnen und Schüler früher nach Hause, wie der Bildungsminister zu französischen Medien sagte. In großen Teilen Frankreichs hat der Wetterdienst für heute die höchste Hitzewarnstufe ausgerufen. Besonders betroffen ist der Südwesten des Landes. Es werden teils bis zu 41 Grad erwartet. Die französische Bahngesellschaft, die SNCF, hat deshalb gefährdete Personen dazu aufgerufen, auf Zugfahrten zu verzichten. Man könne nicht ausschließen, dass es wegen der hohen Temperaturen zu Problemen komme im Bahnverkehr, sagte der Chef der französischen Bahngesellschaft. 3.500 Mitarbeitende seien rund um die Uhr im Einsatz, um das Zugnetz, die Schienen und die technischen Anlagen zu überwachen. Aber die Bahninfrastruktur würde die sehr hohen Temperaturen nur schlecht vertragen. Die Schweizer Radrennfahrerin Marlene Reusser gewinnt die Tour de Suisse der Frauen. Nach dem Zeitfahren gestern siegte die Bernerin auch in der letzten Etappe in Villars-sur-Allon im Kanton Waadt. Für Marlene Reusser ist es schon der dritte Tour de Suisse-Sieg nach 2023 und 2025. Im Ziel, sagte Reusser heute zu SRF.
3: Ja, super cool. Bei der ganz grossen Rundfahrt bin ich jetzt sechsmal Zweite gewesen und es war irgendwie immer so irgendwo der Wurm drin gewesen. In der Schweiz habe ich irgendwie ein Schwein. Und manchmal frage ich mich auch, ob es psychologisch ist bei den anderen, weil die denken, dass ich hier so einen Berner Gring habe oder so, weil es die Schweiz ist, aber ich würde das nicht mal behaupten.
2: So die Berner Radrennfahrerin Marlene Reusser nach ihrem dritten Tour de Suisse Gesamtsieg. Das Wetter. Heute und morgen, es ist sonnig und heiß bei 32 bis 36 Grad. In den Bergen gibt es einzelne Platzregen. Das waren Nachrichten von Radio SRF, verantwortlich Corinna Heinzmann.
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0: Am Mikrofon der Christian Zeugin und der Meister von der Bingo-Zahlen. Ohne ihn wäre die Show wie Italien ohne Meer. Oder ein Strassenbauer ohne Teer, der Beat Schlatter. Schön bist du, Beat.
5: Ja, und der Beat ohne Christian wäre wie ein Wein ohne Flasche oder eine Frau ohne Tasche. Willkommen zum zweiten Teil. Schön sind Sie immer noch da bei uns.
0: Das Wichtigste, jede und jeden in der Schweiz, der ein Telefon hat, kann bei der Radio Bingo Show mitmachen. Die Sendung, die Show, die machen wir nur mit Ihnen. Wir machen sie vor allem auch für Sie. Und einen besonderen Preis winkt heute Beat.
5: Ja, wir haben einen Preis von Martin Eckenschwiller seiner Weinmanufaktur bekommen. Der hat damit pro Jahr ungefähr 240 Flaschen, die ja, hauptsächlich so für Bundesräte, wenn sie wichtige Gäste empfangen, vorgesehen sind. Und wir haben das ganz grosse Glück gehabt, dass wir von Martin Eggenschwiller für die heutige Sendung eine Flasche bekommen und wir dann der Gewinnerin oder der Gewinner von der heutigen Sendung dürfen weitergeben.
0: Und wichtig ist, diesen Wein kann man nie kaufen, gell?
5: Nie.
0: Für kein Geld auf dieser Welt.
5: Nein, das haben, glaube ich, schon ein paar probiert dort, aber es unmöglich.
0: Also keine Werbung in dem Sinn. Wenn Sie drei von diesen Zahlen in Ihrer Telefonnummer drin haben, die jetzt gerade kommen, haben Sie ein volles Bingo. Wenn Sie gerade eingeschaltet haben, das sind die Zahlen, die wir schon ermittelt haben.
6: 21, 84, 60, 70, 52, 93, 56, 24, 06.
0: Und ganz wichtig, wenn Sie die Zahlen gefunden haben, 0848 440 222, das ist die Nummer, die auf Sie wartet, wenn Sie ein volles Bingo haben.
6: Streichen Sie die Vorwahl und die erste Ziffer von Ihrer Telefonnummer. Übrig bleiben drei Zahlenpaare. Das sind Ihre drei Radio-Bingo-Zahlen. Wenn Sie Ihre drei Zahlen am Radio hören, rufen Sie sofort an. Die Radio-Bingo-Show mit dem Beat Schlatter und dem Christian Zeugin.

0: Tina Turner auf SRF 1 in der Radio Bingo Show. So funktioniert die Vorwahl in ihrer Telefonnummer kommt weg und die erste Ziffer auch. Übrig bleiben drei Zahlenpaar. Das sind ihre drei ganz persönlichen Radio Bingo Zahlen. Und ja, in dieser Show gibt es für sie nicht nur einen tollen, lustigen, einzigartigen Preis, den man nicht kaufen kann. Es gibt auch immer etwas zu lernen über unser Land oder über seine Kultur.
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0: Achtung, aufpassen bei jeder Zahl, die jetzt gerade vorkommt. Notieren, jede könnte zu einer Bingo-Zahl werden. Beat, wenn ich einmal bei mir daheim Gäste habe oder hier im Haus ein Apero muss organisieren, kaufe ich immer zu viel Wein ein. Wie berechnet man eigentlich für einen Anlass die genaue Anzahl oder die richtige Weinmenge auf die Anzahl Personen?
2: Los, es geht mir damit genau gleich. Aber ich nehme an, bei dir kommt das nicht so darauf an. Du als Basler fährst doch sicher einmal schnell über Grenzen und gehst dort den Wein irgendwo noch immer billig zu Frankreich gepostet.
0: Kannst denken, also, gell, so ist es ja nicht. Der Wein da drinnen ist übrigens auch nicht unbedingt günstiger. Und wenn du das Benzin mit einberechnest oder der Strom und die Bus, den ich vielleicht zahlen müsste, wenn ich versuche, ohne zu deklarieren, mehr als 5 Flaschen über Grenzen zu nehmen, komme ich am Schluss nicht günstiger, als wenn ich den Wein hier bei uns in der Schweiz eingebe.
2: Ja, ich fahre dort einmal durch und versuche, ein unschuldiges Gesicht zu machen. Aber sag mal, was kostet denn eigentlich das Deklarieren?
0: 5 Liter Wein sind zollfrei pro Person, steht da über 17 Jahre. Und ab dann kostet jeder weitere Liter 2 Franken. Und ab 150 Franken Menge kommt dann noch die Mehrwertsteuer obendrauf.
2: Ah, also gut, um jetzt auf deine Frage am Anfang zurückzukommen. Bei uns in der Schweiz berechnet man für einen Anlass, der etwa 6 Stunden dauert, pro Person 1,5 bis 2 Deziliter Wein.
0: Nicht mehr?
2: Ja, ich weiss, das tönt jetzt noch wenig. Das liegt daran, weil du und ich an diesen Anlässen vielleicht ein bisschen grössere Schlücke nehmen. Es gibt aber an diesen Anlässen auch immer Leute, die gar kein Wein trinken und die drücken den Durchschnitt dann natürlich schnell massiv ab.
0: Also gut, und wie viel trinken denn an einem Anlass die Leute, die gerne Wein trinken?
2: Zwischen 3 und 5 Dezibel. Mhm. Das hat mir also auch der Weinexperte Martin Eggerschwiler bestätigt.
0: Es gibt ja international auch noch ein paar prominente Leute mehr, die einen eigenen Wein haben, wie zum Beispiel glaub, der Cliff Richard, Günther Jauch, der Sting oder der Oscar-Preisträger Francis Ford Coppola. Kennst du die da aus? Also hast du von denen Wein auch schon mal getrunken und probiert?
2: Francis Coppola, sein Diamond Black Label und auch vom Yellow Dieter Meyer sein Rotwein, die Wein kenne ich gut. Sie kommen aber im Bucke nicht ganz am Bundesrat Wein von Martin Eggerschwiller an, wo man heute da bei uns kann gönnen. Und der von Günther Jauch, er ist zwar 2023 in Deutschland als Winzer des Jahres ausgezeichnet worden, aber naja, probieren doch mal selber, man kommt ihn sogar im Aldi über. Mir ist ein bisschen sauer. Von mir aus ist es ja, ein deutscher Nierentritt, den man am nächsten Tag auch noch in den Nieren gespürt.
0: Und wie ist jetzt der Wein zum Beispiel von Brad Pitt und der Angelina Jolie? Hast du den auch schon mal probiert? Die haben doch, wo sie noch verheiratet waren, in der französischen Bronze so einen Wein gekauft, aber glaube jetzt gar nicht mehr in ihrem Sitz sind, gell?
2: Ja, sie haben den für 31 Millionen gekauft. Den Wein habe ich aber nie probiert. Den hat der Brad Pitt, so viel ich gelesen habe, vor und nach seiner Trennung mit Angelina Jolie, glaube vor allem selber getrunken. Er ist ja ein bekannter und Alkoholiker und wegen dem Weingut streiten die zwei also von Gericht bis heute noch.
0: Und glaubt der Brad Pitt trinke ich übrigens heute überhaupt nicht mehr, habe ich gelesen. Hat nicht der Elton John auch, ich sage jetzt mal, eine Geschichte mit Alkohol mindestens gehabt und dazu einen eigenen Wein obendrauf?
2: Ja, also er ist ein bekennender, trockener Alkoholiker und ja, er hat einen eigenen alkoholfreien Schaumwein, den Blanc de Blanc.
0: Blanc de Blanc, das ist vermutlich den Bein ein bisschen auf der süßen Seite.
2: Ja, das vermutest du richtig. Aber er wird raffiniert gemacht. Sein alkoholfreier Schaumwein wird im Herstellungsverfahren nicht mit Hefe, sondern mit Bakterien hergestellt. Er wird also nicht entalkoholisiert. Ein Grüntee-Extrakt sorgt für Tanninnoten und das Äpfel- und Zitronenaroma gibt ihm einen Geschmack von einem, was sage ich, leicht sauren Zeltli.
0: Klingt aber noch interessant. Und was weisst du denn über den Wein vom Sting? Der hat er nicht eine Flasche nach seinem grossen Message in a Bottle genannt?
2: Ja, aber das ist auch ein Sekt. Er hat zusammen mit seiner Frau, der Trudy Styler, in der italienischen Gemeinde Filin Valdarno in der Toskana ein eigenes Weingut gekauft, wo sie auch ein Sommerhaus haben, wo sie zusammen in die Sommerferien gehen. Aber von dem Wein habe ich leider auch immer noch gehört und dann selber noch nie getrunken.
3: Wir wollen jetzt auf jeden Fall wissen, wie viele Liter Wein sind pro erwachsene Person laut Bundesamt für Zoll und Grenzsicherheit bei uns zollfrei beim Einführen. Wenn Sie es wissen, rufen Sie an 0848 440 222.

0: richtig heissen Sonntagnachmittag ist es auf SRF 1.
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0: Und es ist das mal der zweitletzte, also der 21. Der letzte ist dann wieder im Juli. Wir haben noch eine Frage offen und die klären wir doch ganz schnell mit der Marlies Anderhub von Bero Münster. Grüezi, Frau Anderhub.
2: Ja, grüezi.
0: Wir haben, ja, jetzt ist der andere. Ja. Ein nach dem anderen. Alles gut, der Steff Siegenthaler war der eine, gewesen, das ist der mit dem Berner Dialekt und jetzt ist der Basel dran, der Zeugin. Und der andere ist der Zürcher.
2: Okay.
0: Genau. Alles gut. Klar,
2: ja.
0: Frau Wanderhut, wir wollten ja wissen, wie viele Liter Wein sind pro erwachsene Person laut Bundesamt für Zoll- und Grenzsicherheit bei uns zollfrei beim Einführen. Was haben Sie sich da notiert?
2: Das wären jetzt 5 Liter pro Person.
0: Genau, und das tun wir aufschlüsseln auf 0,5 und aus dem wird eine Bingo-Zahl. Und jetzt, Frau Wanderhut, können Sie sich Ihre eigene Zahl wünschen? Was hätten Sie gerne gehabt?
2: Das wäre 41.
0: 41 ist notiert. Mit dem sind wir bereits bei 11 Zahlen. 11 Bingo-Zahlen. Wie sieht es in Ihrer eigenen Statistik aus? Frau Andrew, haben Sie schon ein volles Bingo
2: genommen? Ich denke, wie ein Haufen halt auch auf 2.
0: Also, ja, das ist nicht schlecht.
2: Zwei Bar, ja.
0: Ja, wir haben noch das eine oder...
2: Das
0: ist gut. Ich drücke nicht den Daumen. Wir haben das eine oder andere Ründchen noch offen in dieser Stunde. Vielleicht längt es Ihnen
2: ja.
0: Ja, super, gut. Drücke nicht den Daumen.
2: Tolle Sendung.
0: Merci vielmals fürs Mitspielen.
2: Ja.
0: Ganz einen schönen Nachmittag.
2: Ja.
0: Grüße auf Bero Münster. Dankeschön.
2: Ja,
0: Ade,
2: danke.
0: Bye bye.
2: Ade.
0: So, da sind sie, die 11 Zahlen.
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0: Und falls Sie gerade gemerkt haben, potztausend in meiner Telefonnummer hat es 3 Bingo-Zahlen drin. Sofort anrufen auf 0848 440 222. Spielen gerade weiter nach dem Benny King. Stand by me.

0: 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Ihre Telefonnummern sind auch Ihre Bingo-Zahlen. Einfach die Vorwahlen weglassen von Ihren Nummern und auch die erste Ziffer von Ihrer Telefonnummer. Übrig bleiben nachher drei Zahlen zwischen 00 und 99. Und um Zahlen geht es jetzt.
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0: Ja, Beat, ich freue mich sehr, dass wir heute wieder unsere Professorin mit dabei haben.
2: Hochangesehene, vielbeachtete und äußerst geschätzte Frau Professor Dr. Miriam Maroni. Sie sind an der ETH Zürich und Lausanne seit 16 Jahren Dozentin für Harmonie. Ihr Spezialgebiet ist die deutschsprachige Schlagermusik und sie wird uns jetzt hier in der Radio Bingo Show an einem weiteren Beispiel die Wissenschaft rund um das beliebte Genre erklären. Was für einen Titel haben Sie für heute ausgewählt?
3: Für heute habe ich ausgewählt «Mehr als ein bisschen Frieden» von der Nicole. Das Lied ist erschienen 1995 auf dem Album «Pur».
0: Dann sind wir doch sehr gespannt, wie das tönt. Da ist sie, Nicole. «Mehr als ein bisschen Frieden».

0: Cashcall aus dem 95 in diesem Fall mehr als ein bisschen Frieden, Beat.
1: Frau Professor Dr. Macconi, Nicole, die ja mit Nachname Holloch heisst, hat als 17-jährige Gymnasiumschülerin 1982 mit ihrem wunderbaren Lied «Ein bisschen Frieden für Deutschland» den Eurovision Contest gewonnen. Dann 13 Jahre später, im 95, produziert sie das um einige schwächere Lied «Mehr als ein bisschen Frieden». Ist das nicht ein fantasieloser Versuch, an ihren grossen Hit von damals anzuknüpfen? Sie als Expertin, Hand aufs Herz. Wenn man sie damals gefragt hätte, hätte sie der Nicole nicht geraten, das Lied gar nicht rauszugeben.
2: Definitiv nicht. Ich weiss nicht, warum ihr das Lied als schwächer empfindet. Es hat nicht nur am Zeitgeist, sondern definitiv auch ihrem schon etwas reiferen Alter entsprochen. Also ich finde es sogar recht stark, dass eine Künstlerin, die das populärste, aber doch eben auch recht liebliche Friedenslied von Deutschland gesungen hat, ein paar Jahre später auch um einiges deutlicheren politischen Song nachliefert. Mehr als ein bisschen Frieden war vielleicht weniger erfolgreich gewesen, aber in ihrer Aufmachung und Prägnanz definitiv zeitloser.
0: Da staune ich jetzt drüber, Frau Professor, dass Sie das so sehen. Weil mit dem Originalsong «Ein bisschen Frieden» habe ich damals als Bub nie irgendetwas anfangen in dem 82. Und ich finde jetzt musikalisch, kompositorisch, das ganze Arrangement im Stil vom 90er-Schlager, ein bisschen pompös, mit Zug drin, ist das Stück einfach grossartig. Nicole ist da nicht die junge Künstlerin gewesen, sondern eine starke, emanzipierte, charismatische Frau. Warum ist denn der Song kein grosser Hit geworden?
2: Ja, also einerseits muss man natürlich sehen, dass «Ein bisschen Frieden» ein ESC-Siegersong war. Und das hat natürlich den kommerziellen Erfolg von diesem Stück massiv befeuert und die Melodie bis über die Landesgrenzen herausgetragen. Und Jahre später mit einem total anderen Song wieder so erfolgreich zu werden, nur weil er sich inhaltlich auf einen Riesenhit bezieht, das ist natürlich sehr schwierig. Es haben sicher diverse Faktoren mitgespielt, dass der Charterfolg ausgeblieben ist, aber es ist ganz sicher nicht daran gelegen, dass der Song schlechter war. Ich finde sogar im Gegenteil, ich persönlich halte mehr als ein bisschen Frieden für eine der ungeschätzteren Nummern von Nicole.
0: Jetzt habe ich noch eine persönliche Frage an Sie. Stimmt das? Ich habe in der deutschen Boulevardpresse gelesen, dass der Howard Carpendale, der grosse Howie, allenfalls seinen riesigen Hit «Hello Again» kopiert hat oder sich zumindest hat inspirieren vom «Hello Again» von Neil Diamond. Stimmt das?
2: Es ist lustig, was ihr immer für Geschichten auspackt, aber ich kann tatsächlich etwas dazu erzählen. Ich habe nämlich in den 80er Jahren, Anfangs 80er Jahren, habe ich mal beim Götti Howie, bin ich DJ gewesen, an seinem Geburtstagsfest und habe der tatsächlich «Hello Again» von Neil Diamond gespielt. Und es könnte natürlich sein, dass er sich dort vielleicht ein bisschen etwas hat davon abgeschaut.
0: Super interessant. Dankeschön vielmals, Frau Professor Magani.
2: Morgani. Nein, ihr habt recht. Entschuldigung, Morgani.
0: Und wir wollen Sie jetzt wissen, in welchem Jahr ist das Originallied «Ein bisschen Frieden» von der Nicole rausgekommen? Nicht das Jahr, wenn Sie es wissen, 0848 440 222.

0: Grossart, Nicole. Mehr als ein bisschen Frieden, wo sich die Leute eben darüber streiten. Ist das ein richtiger Hit oder nicht? Ich weiss gar nicht, ob Andrea Meyer, guten Tag aus Bern, der jetzt gerade angerufen hat, haben Sie den Song schon kennt vorher, den Schlager von der Nicole? Mehr als ein bisschen Frieden.
1: Ja, ich habe auch immer jemanden im Radio gehört.
0: Sicher?
1: Das ist jetzt nicht gerade mein Musikstil.
0: Oh, gut. gut.
1: aber immer jemanden gehört.
0: Okay, weil die Frage dahinter ist ja das Original «Ein bisschen Frieden»
1: genau.
0: Aus dem jetzt habe ich es schon fast selber gesagt. Sagen Sie es selber, weil Sie es wissen. Ja, aus welchem Jahr?
1: Genau,
0: 1982. Aus dem gibt es das 19 und das 82. Und jetzt setzen Sie noch einen oben drauf mit Ihrer eigenen Zahl. Was hätten Sie gerne gehabt?
1: Das
0: Elfi. Und mein Produzent im Studio, der immer wieder das Gefühl hat, ich könne nicht richtig lesen, hat mir angeschrieben, Sie haben jetzt ein volles Bingo. Ich gratuliere
1: ja,
0: Ihnen.
1: Ja, genau.
0: Super.
1: Ich danke.
0: Ja, in dem Fall wandern Sie auch in den Topf der möglichen Gewinner. Ich glaube, bis jetzt sind es nur Gewinnerinnen, wenn ich richtig informiert bin, die allenfalls in Genuss kommen von dieser exklusiven Flasche Wein, die man nie noch kaufen kann, von Martin Eggenschwiler. Also, ich drücke nicht den Daumen. Wir sind jetzt
1: ja,
0: zu dritt
1: danke.
0: In diesem Topf. Wer weiss, wer es tüpft am Schluss. Alles Gute auf jeden Fall.
1: Wunderbar.
0: Toi, toi, toi. Grüße auf Bern. Dankeschön, Adi von Meier. So, da sind Sie, die Zahlen. An einem Stück.
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0: Übrigens oft auch zum Nachlesen bei uns im Livestream auf srf1.ch, wenn Sie dort unsere Sendung zuschauen in unserem Videostream. Im Moment sind gerade alle Zahlen eingeblendet, die wir eben seit dem 2 zurückgeben. Da können Sie sie alle noch ganz in Ruhe anschauen und noch schnell das mit einer guten Meldung aus dem Aargau. Verkehrsinfo SRF von 15.32 Uhr auf der A1 Richtung Bern. Zwischen Birrfeld und Meggenwil besteht keine Gefahr mehr durch ein Sofa auf der Fahrbahn. Stau oder stockender Verkehr in der Ostschweiz auf der A13 Richtung St. Margrethen zwischen Sevelen und Bux. In Graubünden auf der A13 Richtung Chur zwischen Rotenbrunnen und Reichenau und vor dem Gotthardtunnel Richtung Norden. 4 Kilometer Stau und rund 45 Minuten Wartezeit ab Quinto. Und noch ein Hinweis zum Autoverladen Lötschberg, eine Stunde Wartezeit in Goppenstein.

0: Gut, und Musik, das sind die Radio-Bingo-Zahlen, die wir bis jetzt gezogen haben. Und es geht langsam in die allerletzte Runde bei uns in dieser Sendung.
1: 21, 84, 60, 70, 52, 93, 56, 24, 06, 05, 41, 19, 82, 11.
0: Zur Erinnerung, drei von denen braucht es in ihrer Telefonnummer und dann haben sie ein volles Bingo. Falls es so ist, rufen sie jetzt an 0848 440 222.
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0: Und auch hier geht es noch um Zahlen, die letzten in dieser Sendung. Beat, diese Woche war ja bei uns zu Basel die Art. Ich nehme an, du bist auch vor Ort.
3: Ja klar, und es war toll gewesen, wie immer. Einfach der Eintrittspreis von 70 Franken für eine Tageskarte ist eine absolute Frechheit.
0: Ja, du bist glaube ich nicht der Einzige, der das sagt. An einem Tag hat man ja einmal nicht einmal noch alles können anschauen. Man muss ja einen zweiten Tag gehen, wenn man alles sehen oder?
3: Ja, und die Listen und die Volta, die rundum auch noch super und interessant ist, kosten ja dann noch extra. Ich finde das schade, weil die Messe sollte ja auch erschwinglich sein für ganz normale Künstler mit ihren Familien. Ich möchte jetzt darum gar nicht auf die Art eingehen, sondern einem Einzelkünstler, am Kocha Reist, da bei uns das heutige Rampenlicht geben.
0: Der Kocha Reist, das ist ein Berner Maler, in deinem Alter kennst du ihn persönlich?
3: Ich habe ihn im Jahr 2010, als ich mal zu Ischia in der Ferien war, per Zufall kennengelernt, wo wir beide gemerkt haben, dass wir Schweizer sind. Wir haben dann miteinander eine Flasche Wein getrunken und er ist dann am Abend mit seiner Frau, der Sibylla Walpen, die auch Künstlerin ist, und ihrem Sohn, dem Aurel, in das Haus gekommen, wo ich gemietet habe, und Spaghetti essen.
0: Und sie denken, sehen ihr euch regelmässig?
3: Leider nicht. Ich habe dann ein paar Jahre später im Kunstmuseum zu Bern von ihm mal noch ein grosses Bild an der Wand hängen und jetzt, gerade vor kurzem, ist mir ein ganz neues, wunderbares Buch von ihm mit Henko, das mich eine Woche lang beschäftigt hat, wie ein orthodoxer Bob Dylan-Fan, wenn ein neues Album von Dylan rauskommt. Ich weiss nicht, kennst du denn Bilder vom Kocha Reist?
0: Du, also ganz ehrlich, ich habe von ihm mal vor ein paar Jahren eine Ausstellung im Kunstmuseum Grenchen gesehen. Ich glaube, wenn ich mich richtig erinnere, mal da figürlich Landschaften, moderne Stillleben, Menschen. Seine Bilder haben meistens ein bisschen unterschwellige Melancholie.
3: Ich weiss, was du meinst. Er kann in seinen Bildern, die auf den ersten Blick gut lesbar sind, sehr gute Atmosphären schaffen, die auf den zweiten Blick oft etwas Geheimnisvolles haben und die Emotionen dann plötzlich in eine ganz andere Richtung gehen und einem Fragen aufdrängen.
0: Was sind denn das bei dir für Fragen?
3: Ja, was der Künstler, der Kocha Reist, mit dem Bild zeigen oder sagen will. Und das führt mich dann oft zu persönlichen Erlebnissen, die sich in mein Bildgedächtnis eingeprägt haben.
0: Es gibt doch auch Bilder von ihm, wo man in einem bewusst reduzierten Malstil sieht und in einer leichten Unschärfe, so ein bisschen mit ausbleichten Farben, die so gemalt sind, die mich an den Zustand erinnert, wenn man am Morgen gerade so ein bisschen am Aufwachen ist, in den Tag rein.
3: Ja, du meinst, wenn man auf der Schwelle vom Schlaf zum Aufwachen ist und noch versucht, sich zu erinnern, was man gerade vorher träumt hat und sich das dann vermischt mit dem, wo man anfängt, wirklich zu sehen.
0: Das hat ja in den Augenblick vom Aufwachen manchmal auch etwas Geheimnisvolles, wie man sich fragt, warum man das jetzt gerade vorher geträumt hat und man dann versucht, das zu hinterfragen.
3: Ja, das macht er auch in seiner Arbeit. Es gibt vom Kocha Reist Bildmotiv, wo er mehrmals gemalt hat, wo man ja, auf den ersten Blick könnte glauben, er wiederholt sich und erst beim zweiten Blick erkennt, dass er da Vergangenes nochmal vorholt, um es hinterfragen und um es neu zu entdecken. Man findet in seinen Bildern aber oft auch eine ganz feine Ironie, vor allem, wenn man seine Titel zum Bild dazu liest.
0: Du meinst zum Beispiel das Bild von den Beatles, das er gemalt hat, wo der Titel hat «Yesterday».
3: Ja, oder auch das Bild, das er von seinen Schuhen gemalt hat, wo voll mit Farbflecken sind und die Farbflecken auf diesen Schuhen zu einem eigenen abstrakten Bild geworden sind. Wahrscheinlich hat er an dem Tag versucht, ein Bild zu malen, das seinen hohen Ansprüchen nicht genügt hat und er am Abend gefunden hat, was da heute auf meine Schuhe abgetropft ist, ist schöner als das auf der Leinwand und darum hat er dann ein Bild von seinen Schuhen gemalt.
0: Das Buch fällt mich jetzt immer mehr an, von interessieren, kann man das kaufen irgendwann?
3: Also ich kann dir das auch empfehlen, es ist ein grosses, umfangreiches Buchs und sehr ein persönliches Buch über den Kutscher Reist. Es gibt neben vielen Werkabbildungen im Buch drin auch einen Einblick in sein Atelier. Erschienen ist das Buch im Verlag für moderne Kunst.
0: Und wir wollen jetzt, damit wir doch noch auf Zahlen kommen, wissen, in welchem Jahr haben sich der Beat und der Kutscher Reist auf der Insel Ischia kennengelernt. Wenn Sie es wissen, rufen Sie jetzt an. 0848 440 222. Liefern die Zahlen, wünschen Ihre eigene Zahl dazu und dann machen wir den Sack auch zu von dieser heutigen Radio-Bingo-Show.

0: SRF 1 mit der Radio-Bingo-Show und mit dem Paukenschlag von Roy Orbison gehen wir schon tatsächlich in die allerletzte Runde. Und für das begrüßen wir die Alexandra Bieri von Widnau, St. Gallen. Grüezi, Frau Bieri.
1: Grüezi miteinander.
0: Sodeli, Sie haben die grosse Ehre, dass Sie heute den Sack dürfen zutun dürfen oder vielleicht den Korken ab dieser Flasche dürfen aufmachen dürfen, wie man das würde sagen. Mit ein paar Zahlen.
1: Schön, ja.
0: Jawohl, in welchem Jahr haben sich der Beat und der Kocha Reist auf der Insel Ischia kennengelernt? Das lernt man ja nur in der Radio-Bingo-Show.
1: Genau, das wäre 2010 gewesen.
0: 20 und 10, genau die beiden Zahlen haben wir schon. So. Und jetzt die allerletzte Zahl in der heutigen Radio-Bingo-Show vor dem 21. Juni ist...
1: Die verflixte 7.
0: Die verflixte 7? Ja, vielleicht hoffentlich für Sie das Glück 7. Längt es für ein ganzes Bingo?
1: Für mich leider nicht und ich hoffe, dass vielleicht noch jemand da die Chance hat.
0: Sicher, ganz, ganz sicher. Ich danke Ihnen vielmals fürs Mitmachen, dass Sie die glücksfähig sind, für wer auch immer. Lustigerweise, und ich schaue jetzt schnell über zum Stefan Siegenthaler, gell? Bis jetzt haben wir nur Frauen, die volles Bingo haben.
2: Das hat es noch nie gegeben. Das hat es noch nie gegeben. Es sind aktuell 11 Personen und also 11 Frauen.
1: Wow.
2: Ja. Und ja, eine Frau nach dran.
1: Das ist verrückt. Dann hoffe ich doch, dass ich in einem Markt Glück
0: habe. Ah, sicher?
2: Ja, wer weiß.
0: Wer weiß. Mal schauen, wir haben noch ein paar wenige Minuten Zeit und mit dem gerade der Aufruf läuten Sie jetzt an, falls Sie noch Ihr ganzes Bingo anmelden wollen. Ihnen, Frau Bieri, danke ganz herzlich, dass Sie angerufen haben und mitgemacht haben. Merci vielmals.
1: Sehr gern, danke vielmals.
0: Alles schönen Gute. Noch. Ebenfalls, merci vielmals. So,
1: danke.
0: Dann.
1: Schönen
0: Merci. Da sind Sie, die Zahlen. Alle 17, die wir heute gezogen haben.
3: 21. 84, 60, 70, 52, 93, 56, 24, 06, 05, 41, 19, 82, 11, 20, 10, 07.
0: Sodeli, und wenn Sie die Zahlen in Ihrer eigenen Telefonnummer drin finden, dann gehören Sie zu den möglichen Anwärtern auf der Titel Bingo-Königin, weil bis jetzt haben wir tatsächlich einfach 11 Frauen, die wir im Topf drin haben. Vielleicht kommt noch ein König dazu, wer weiss,
2: halt, liegt jetzt halt, an. Ich habe einen Mann dran.
0: Nein.
2: Das ist ein Mann. Ich habe jetzt
0: also
2: die Person Nummer 12 ist jetzt ein Mann, genau, der Herr Keller.
0: Der Herr Keller von Stanz. Also wir haben in diesem Fall 12 drin, 11 Frauen und ein Mann. Als nächstes sind wir auf jeden Fall aus dem grossen Topf die nächste oder der nächste Bingo-Königin oder Bingo-König.

0: Sheryl Crow auf SRF 1. Was für ein heisser Sonntagnachmittag. Viele Leute sind unterwegs, viele Leute daheim. Am Schatten, die einen vielleicht schon mit einem kühlen Glas Wasser in der Hand. Und bei uns ohne kaltes Wasser, aber schon mal mit dem heißen Telefon. Ah doch, schau mal, du hast sogar das Wasser montiert, ja. Hast aber auch sehr viel telefoniert. Ja. Wenn ich richtig mitzählt habe, sind es 14 Frauen, gell, die
1: Es ist eigentlich, wie wenn man sich jetzt vorstellt, weißt, man ist irgendwo in den 60er, 70er Jahren in Chicago und dort im Flughafen.
0: Ja.
1: Und dann kommt so eine Airline-Crew. Ja. Oder? Und da ist ja der Pilot und der Co-Pilot, zwei Männer, und links und rechts sind sieben Frauen. Mhm. Und genau so sieht auch das Bild aus von der heutigen Bingo-Show.
0: Keiner
1: Zufall, es haben 14 Frauen angerufen, die Bingo haben, und zwei Männer.
0: Sehr schön.
1: Heute sieht das Bild natürlich anders aus, wie das noch
0: selbstverständlich, betonen, das ist ein Bild aus den 60er
1: Jahren. Das ist wirklich ein altes Bild, ja, genau.
0: Genau. Auch mir ist die Film in
1: ja, catch me if you can.
0: Catch me if genau you can den, mit dem Leonardo DiCaprio. Genau.
1: Genau.
0: So, gut, also. Gewinnerin oder der Gewinner ist jetzt parat. Ich drücke einfach auf den Knopf und es läutet irgendjemand im Land. Bin gespannt,
1: ja,
0: wo und wer das es ist. Es läutet auf jeden Fall schon mal gut.
2: Zumbrunn.
0: Frau Zumbrunn. Christian Zeugin, Radio SRF 1. Wir sind live auf Sendung.
2: Grüße, Herr Zeugin.
0: Herzliche Gratulation!
2: Ja, mega cool!
3: Wir gratulieren und applaudieren für unsere heutige Bingo-Königin.
0: Wenn ich richtig lese, Silvia Zumbrunn aus Goldswil bei Interlaken.
2: Genau, ja.
0: Ich gratuliere Ihnen von ganzem Herzen. Sie sind Gewinnerin von einem ganz exklusiven Tropfen. Man munkelt, es ist nie offiziell bestätigt worden, dass der Wein sonst in der Schweiz nur an der ganz grossen Staatsbankett ausgeschenkt wird. Man kann ihn nie kaufen. Er wird im Tessin angebaut und Sie bekommen so eine Flasche Wein. Trinken Sie überhaupt Wein?
2: Ja, sehr, sehr gern.
0: Und Sie sind über 18 Jahre alt, gell? Sie müssen noch fragen für den Rechtsdienst.
2: Ja, 2-3 Jahre mehr.
0: Gut. Sie hat dann also Freude an einem exklusiven Tropfen Wein in dem Fall?
2: Ja, sehr, ja.
0: Schön. Also, ich will Sie gar nicht weiter auf die Folter spannen.
1: In die Pfanne
0: hauen. Ich bedanke mich fürs Mitmachen und wünsche Ihnen viel Freude. Ich sage schon mal aus der Ferne Post. Alles Gute. Merci fürs Mitspielen.
2: Ja, ja, merci vielmals.
0: Und viel Freude an dieser exklusiven Flasche. Unverkäuflich. Vielleicht ja, lassen Sie es ja noch ein bisschen zu. Wer weiß?
2: Ja, und überlegen wir noch gut, wer da darf mittrinken.
0: Sehr schön. Prosit und eine gute
2: Danke.
0: Zeit. Dankeschön. Ade, Frau Zumbrunn.
2: Merci. Auf Wiederhören.
0: Die nächste Radio-Bingo-Show gibt es am Sonntag, 26. Juli. Beat, mit was für einem Preis?
4: Ich bin noch mitten in den Verhandlungen, aber es sieht wirklich sehr, sehr gut aus, dass man von IB, vom Fußballclub IB, darf, wenn sie ein Heimspiel haben, zusammen mit der Geschäftsleitung dort in einer Loge sitzen und den Match zuschauen und natürlich dann auch Ratschläge geben, was IB könnte in Zukunft besser machen.
0: Gut.
4: Was sie gut
0: also
4: gemacht haben.
0: Gleichzeitig Spielberater sein für einmal ein Match, einmal im Leben dort dürfen sie beim Management. Ich freue mich schon jetzt drauf. Merci vielmals. Und in dem Fall auch merci vielmals Martin Eggenschwiler, der diesen Preis heute ermöglicht hat. Dankeschön Beat Schlatter, Stefan Siegenthaler und merci Enrico Maurer alias Ivo Raschle. Und vielen Dank Frau Professor Marboni.
5: Margani.
0: Guten Sonntag allerseits. Nach den Vieren geht es weiter mit der Christina Lang.

0: der Reinhard Fendrich auf Mainz.
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0: Die Übersicht von 16 Uhr vor dem Gotthardtunnel Richtung Norden. 4 Kilometer Stau und rund 45 Minuten Wartezeit ab Quinto. Stau oder stockender Verkehr in Graubünden auf der A13 Richtung Chur zwischen Rotenbrunnen und Reichenau und in der Ostschweiz. Auf der A13 Richtung St. Margrethen zwischen Sevelen und Bux. Wir wünschen gute Fahrt.
2: Die Nachrichten von SRF um 4 mit Roger Brendlin. Wir beginnen mit dem Konflikt zwischen Israel und der radikal-islamischen Hisbollah im Libanon. Israel will sich bei seinem Kampf gegen die Hisbollah im südlichen Libanon nicht einschränken lassen. Dies macht der israelische Verteidigungsminister Israel Katz in einer Mitteilung heute klar. Es gebe keine Einschränkungen für die israelische Armee, so Katz, obwohl Israel und die Hisbollah am Freitag eine Waffenruhe beschlossen hatten. Auf dem Bürgenstock in der Zentralschweiz laufen derweil die Gespräche zwischen dem Iran und den USA. Der Iran vertritt die Ansicht, dass die USA zu wenig Druck auf Israel ausübten, die Waffenruhe einzuhalten. Nach neuen israelischen Angriffen auf den Südlibanon gestern erklärten die iranischen Revolutionsgarden die Meeresenge von Hormuz erneut für geschlossen. In Frankreich gilt in großen Teilen des Landes die höchste Hitzewarnstufe. Besonders betroffen ist der Südwesten von Frankreich. Die Behörden haben deshalb verschiedene Maßnahmen beschlossen. Zum Beispiel bleiben morgen diverse Schulen geschlossen. Corinna Heinzmann mit der Übersicht.
3: Rund 850 Schulen in Frankreich bleiben morgen geschlossen. 1800 weitere verkürzen den Unterricht und schicken die Schülerinnen und Schüler früher nach Hause, wie der Bildungsminister zu französischen Medien sagte. Außerdem gilt wegen der Hitze in 35 Regionen des Landes heute ein Alkoholverbot in der Öffentlichkeit. Darunter ist auch die Hauptstadt Paris. Hintergrund ist das Musikfest Fête de la Musique, das landesweit stattfindet. Mit dem Alkoholverbot sollen die Rettungsdienste entlastet werden. Wegen der Hitze warnt die französische Bahngesellschaft SNCF außerdem vor Zugfahrten. Besonders gefährdete Personen sollten, wenn möglich, auf Reisen mit dem Zug verzichten. Es könnte zu Problemen im Schienenverkehr kommen, so der Chef der französischen Bahngesellschaft. 3.500 Mitarbeitende seien rund um die Uhr im Einsatz, um das Zugnetz, die Schienen und die technischen Anlagen zu überwachen. Aber die Bahninfrastruktur würde die sehr hohen Temperaturen nur schlecht vertragen. Der französische Wetterdienst erwartet heute teils bis zu 41 Grad. Und in den nächsten Tagen könnten die Temperaturen noch steigen.
2: Die Schweizer Radrennfahrerin Marlene Reusser gewinnt die Tour de Suisse der Frauen. Nach dem Zeitfahren gestern hat die Bernerin auch in der letzten Etappe in Villars-sur-Allon im Kanton Watt gewonnen. Für Marlene Reusser ist es schon der dritte Tour de Suisse-Sieg nach 2023 und 2025. Das Wetter heute und morgen ist es sonnig und heiß bei 32 bis 36 Grad. In den Bergen gibt es einzelne Platzregen. Das waren Nachrichten von Radio SRF. Verantwortlich Corinna Heinzmann.
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5: Am Mikrofon der Felix Rankli mit Radsport. Heute ist nämlich sowohl der Heimweltcup im Mountainbike in Lanzerheide als auch die letzte Etappe von der Tour de Suisse auf der Strasse. Marlene Reusser hat die Tour de Suisse dernier zu einem grossen Schweizer Festtag gemacht. Sie gewinnt nämlich sowohl die Königsetappe zum Schluss dieser Rundfahrt als auch die Gesamtwertung.
6: Die ganze Schweiz schaut her, es ist wirklich sehr viel Aufmerksamkeit, die sie auch geniessen und schön finden und dort dann etwas zeigen und die Leute am Strassenrand und die Leute hinter den Bildschirmen und irgendwie das Mitfiebern zu spüren im eigenen Land ist wirklich speziell und dass das natürlich jetzt so ist aufgegangen ist schon eine grosse Freude.
5: Der Marlene Reusser, ihre Leistung ist umso bemerkenswerter, weil sie Mitte April bei einem Sturz noch Rückenwirbel gebrochen hat und der Giro d'Italia Anfang Monat überhaupt nicht nach Plan gelaufen ist. Die Männer sind im Moment an der Tour de Suisse noch auf ihrer Schlussetappe und dabei ist der Leader Tadej Pogacar im Fahrplan. Er ist mit fast 4,5 Minuten Vorsprung im heutigen Tag und hält seine Konkurrenten gut 55 Kilometer vor dem Ziel in Schach. In Mountainbike in der Lanzerheide holt die Schweizerin Ronja Blöchlinger ihren ersten Podestplatz. Sie wird Zweite hinter der Jenny Rissve zu Schweden. Zina Frey wird Vierte. Und das Rennen der Männer in der Lanzerheide läuft im Moment noch.
7: Eis am Nachmittag.
8: Und da läuft es natürlich auch. Das Radio läuft und der Schweiß läuft. Schön, haben Sie eingeschaltet. Einen wunderbaren Sonntag Ihnen allen. Am Mikrofon Christina Lang.

0: de Jean-Jacques Goldman auf SRF 1. Elle a fait un bébé toute seule.
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0: 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Der Zürcher Musiker und Bühnenkünstler Markus Schönholzer zum Beispiel. Das ist er.

0: Aha, sagte mein Naturwissenschaftlervater, das ist jetzt Physik. Ein typischer Fall der Zungenhaftung. Sieht man selten so schön. Ja, das ist, weil Metall ein so guter Wärmeleiter ist. Und weißt du auch warum, Markus? Es ist alles wegen der atomaren Struktur, Markus. Also, hörst du mir überhaupt zu, Markus?
1: Ja, ist interessant. Interessant.
0: Ja, interessant, ja. Faustdick gelogen war das natürlich. Alles, was mir der Vater damals sagte, ist mir hier zu diesem Ohr rein, hier runter am Arsch vorbei und zu diesem Ohr wieder raus. Ja.
2: Das ist der Markus Schönholzer, der heute den Kabarettpreis Salzburger Stier für die Schweiz gewonnen hat. Für diese Preisverleihung hat er, der sonst auf Mundart auftritt, seine Lieder übersetzt auf Hochdeutsch. Noch eine spezielle Erfahrung.
3: Es ist halt nicht so eine und oder ja, man könnte ja schon noch schauen, mal Sprache, oder? Sondern es wird schon viel direkter geredet. Also fällt dir einfach auch aus als Schweizer, wenn du im Ausland bist, oder? Und das fließt dann halt einfach auch in die Lieder rein. Also sie werden schon, es wird dann irgendwie ein deutsches Lied gut von einem Schweizer gesungen, was ja irgendwie ein komischer Trabant ist, wo da rumfliegt am Himmel. Aber es hat Spass gemacht, das herzustellen.
2: Spass, Freude an der Sprache, an der deutschen Sprache, hat auch der deutsche Preisträger vom Salzburger Stier, das ist der Bodo Wartke. Sie kennen ihn ziemlich sicher wegen seiner Barbara und der Rabarberbar.
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0: Song war Abracadabra.
1: Genau, der Bodo Wartke, deutscher Kabarettist, Musiker, Schauspieler, einer, der gern und gekannt mit Wörtern jongliert, sehr gern auch mit sehr langen Wörtern.
0: Das offiziell längste Wort in der deutschen Sprache war bis jetzt Rindfleisch-Etikettierungs-Überwachungs-Aufgabenübertragungsgesetz. Das war in der Tat mal ein wahres Gesetz. Nicht irgendein Blabla-Geschwätz, das Rindfleisch-Etikettierungs-Überwachungs-Aufgabenübertragungsgesetz. Wer Fleisch nicht korrekt etikettiert hatte, ging damals den Behörden, dadurch ins Netz, dank Rindfleisch-Etikettierungs-Überwachungs-Aufgabenübertragungsgesetz. Ein Wort, das ganz schön kompliziert ist, aber dabei auch im höchsten Maße fetzt. Rindfleisch-Etikettierungs-Überwachungs-Aufgabenübertragungsgesetz. Übertragungsgesetz.
1: Bodo Wartke, der Markus Schönholzer und für Österreich Kabarettistin Sonja Pickard. Das sind die drei Preisträger, Preisträgerinnen vom Salzburger Stier 2026. Und wenn Sie von genau denen ein bisschen mehr hören wollen, dann hören Sie Ihre Auftritte. Das sind je so 3-4 Stunden sehr gute Unterhaltung. 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

Florian Anst und Michael von der Heide im Duett. Das ist ein wie wenn man zum ersten Mal zwei Sorten Glassen, die man beide schon kennt, zum ersten Mal zusammen in einem Garn überkommt. Platz im Wind. SRF 1, Sonntagnachmittag, 30 Grad und mehr. Das sind Village People, Can't Stop the Music.

0: Nick Kershaw, The Riddle.
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0: Die Übersicht von 16.30 Uhr. Vor dem Gotthardtunnel Richtung Norden 4 Kilometer Stau, rund 45 Minuten Wartezeit ab Quinto. Ebenfalls Stau über den Gotthardpass in Richtung Göschenen. Dann Stau oder stockend in Graubünden auf der A13 Richtung Chur zwischen Rotenbrunnen und Reichenau. In der Ostschweiz auf der A13 Richtung St. Margrethen zwischen Sevelen und Bux. Und noch der Hinweis zum Autoverlad Lötschberg. Eine Stunde Wartezeit in Goppenstein. Die Augen auf der Straße und um die Ohren kümmern wir uns gern. Melanie C. On the Horizon. Gute Fahrt. Schönen Sonntag mit SRF 1.

0: Tschüss Newton, Country-Pop-Sängerin Queen of Hearts. Temperaturen die bleiben hoch, auch am Abend. Und wenn es etwas gibt, das tief, wirklich tief, aber geht hier nicht, dann ist das sicher nicht die Anzeige auf den Thermometer, sondern die Stimme vom Moderator im Radio, der Martin Wittwer. Er macht auch heute den Country-Special hier auf SRF 1 und das tönt so.
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0: 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Jetzt ist noch Nachmittag, 10 vor 5.
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0: Und wir hören Ihnen beim Simon Eschli. Simon, an vielen Orten scheint die Sonne auch heute Abend, aber du sagst, ein paar kleine Gewitter sind unterwegs.
2: Es sind ein paar Gewitter unterwegs, zum Beispiel in den Alpen, Graubünden, Wallis, aber auch im Jura, so Neuenburger Jura, Wattländer Jura. Dort sind also kleine Zellen unterwegs und über Süddeutschland, Südfrankreich hat es also ein paar Gewitter und die könnten gerne so ein Nordrand reinziehen, zum Beispiel das Klettgau im Schaffhausischen treffen. Aber wie du gesagt hast, an viel Nord ist es einfach sonnig und das bleibt heute Abend auch noch so.
0: Und nachher kommt Nacht und ein neuer Morgen und eine neue heisse Woche.
2: Es ist neue Woche, neuer Tag, aber das alte Wetter. Also ab morgen, die ganze Woche, ist eigentlich immer das gleiche Wetter. Grundsätzlich sonnig. In den Bergen gibt es ein paar Quellwolken, die Schatten spenden. Vor allem dort kann es dann einen lokalen Platzregen oder ein Gewitter geben. Jetzt zum Beispiel morgen kann es auch vereinzelt wieder im Flachland, gerade im Nordrand, wieder im Klickau zum Beispiel auch mal lokal nass werden. Aber an den meisten Orten ist es einfach sonnig und heiß. Temperaturen dann in dieser Woche 32 bis lokal 37 Grad. Die Nächte sind warm. Also es ist definitiv, die Hitzewelle, die ist noch nicht vorbei. Die geht noch weiter. Im Süden ist es typisch. Im Norden haben wir immerhin mal noch so ein bisschen schwache Beise, dass das Ganze so ein Mühe erträglicher ist draussen.
0: Und wie ist denn mit all denen, was ich überlege, dass man könnte in eine See gumpen an einem Ort, um sich ein bisschen abkühlen. Bietet die Seen überhaupt Abkühlung? Hast du noch eine Übersicht?
2: Ja, es kommt sehr darauf an, weil gerade so die kleineren Seen, die sind nämlich deutlich wärmer geworden. Also der Murtensee ist bei 25 Grad schon, aber auch der Greifensee oder der Luganersee. Genfersee auch in diesem Bereich. Wenn man es ein bisschen kühler will, gibt es Thunersee, Wallensee, da bist du so bei 21 Grad. Oder natürlich haben wir noch Bergsee oder Staatsersee im Engadin, da bist du wirklich bei 12 Grad, da ist definitiv eine Abkühlung. Eine Alternative wäre noch die Höhe gehen, aber auf 2000 Meter oben haben wir auch um 20 Grad. Wir müssen dann also eher fast schon Richtung 3000 Meter gehen, damit man wirklich eine gute Abkühlung hat.
0: Dankeschön für die Übersicht und einen schönen Abend dir. Tschüss Simon.
2: Merci gleichfalls.
0: Und von der See gehen wir jetzt einfach gerade weiter ans Meer. Mare, Mare, Mare, der Pippo Polina und der Giorgio Conte auf SRF 1.

0: Das sind die, die den Song erfunden haben. Die niederländische Band Shocking Blue in den 60er Jahren. Venus. Und jetzt wird es 5 Uhr.
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0: Von 17 Uhr Stau oder stockend in der Zentralschweiz auf der A8 Richtung Hergiswil zwischen Alpnach Nord und der Verzweigung Lopper und auf der A2 Richtung Luzern zwischen Hergiswil und Horb. Graubünden auf der A13 Richtung Chur zwischen Rotenbrunnen und Reichenau und vor dem Gotthardtunnel Richtung Norden 4 Kilometer Stau, rund 45 Minuten Wartezeit ab Quinto. Und der Hinweis zum Autoverlad Lötschberg, eine Stunde Wartezeit in Goppenstein.
2: Die Nachrichten von SRF um 5 mit Roger Brendlin. Auf dem Bürgerstock wird nun wirklich verhandelt. Die Gefechte zwischen Israel und der Hisbollah allerdings belasten die Gespräche zwischen den USA und dem Iran. Das Bürgerstocktreffen ist also im Gang. Die Sicherheitskräfte haben nun etwas zu tun, noch ist allerdings unklar, für wie lange. In Frankreich ist es noch heißer als in der Schweiz. Die Schulen schließen und es gilt ein großflächiges Alkoholverbot. Das Wetter in der Schweiz am Abend und morgen wieder sonnig und heiß bei 32 bis 36 Grad. Auf dem Bürgerstock in der Zentralschweiz haben die Gespräche zwischen den USA und dem Iran offiziell begonnen. Was genau gesprochen wird, ist nicht bekannt. Das Ziel der USA ist, dass der Iran auf sein Atomprogramm verzichtet. Ein Ziel des Irans ist es, dass Israel aufhört, den Libanon anzugreifen. Lukas Lüthi.
3: Die US-Delegation um Vizepräsident J.D. Vance und die iranische Delegation um Parlamentssprecher Mohammed Khalibaf sind am Nachmittag zusammengekommen. Das bestätigen die Vermittler aus Katar. Die Gespräche sollen die Absichtserklärung konkretisieren, die beide Seiten vor wenigen Tagen unterzeichnet hatten. Im Zentrum steht das iranische Atomprogramm. Aus der Ferne meldete sich der iranische Präsident Massoud Pezeshkian. Er stellte in Aussicht, den USA schriftlich zu garantieren, keine Atombombe bauen zu wollen. Eine Versicherung, die der Iran jedoch schon früher abgegeben, dann aber weiterhin hoch angereichertes Uran produziert hatte. Belastet werden die Gespräche vom Krieg im Libanon zwischen Israel und der Hisbollah-Miliz. Die Hisbollah wird vom Iran unterstützt. Der israelische Verteidigungsminister Israel Katz machte heute klar, die israelische Armee lasse sich gegen die Hisbollah nicht einschränken, trotz der seit Freitag geltenden Waffenruhe. Der Iran fordert, die USA müssten mehr Druck auf ihren Verbündeten Israel ausüben. Und US-Präsident Donald Trump wiederum forderte den Iran in einem Post auf seiner Social-Media-Plattform auf, die Hisbollah zur Einhaltung der Waffenruhe zu bewegen. Dazu drohte er, sonst würden die USA ihre Angriffe auf den Iran wieder aufnehmen.
2: Die Übersicht von Lukas Lüthi. Vor den Gesprächen heute zwischen den USA und dem Iran war tagelang unklar gewesen, ob es überhaupt zu Verhandlungen auf dem Bürgerstock kommen würde. Und falls ja, wann genau? Für das Sicherheitsdispositiv hieß das, sich bereithalten und Geduld bewahren. Karin Kaiser, Justiz- und Sicherheitsdirektorin des Kantons Nidwalden, begrüßt, dass die Gespräche nun begonnen haben.
4: Es ist sicher für die Sicherheitskräfte gut, wenn jetzt wirklich etwas geschieht auf dem Bürgerstock und sie ihren Auftrag auch dementsprechend ausführen können. Aber es ist für die Sicherheitskräfte auch klar, das kennen sie von ihren Einsätzen im Alltag, dass sie sich immer wieder auf neue Situationen einstellen müssen.
2: Auch jetzt gibt es noch viele Unsicherheiten. Zum Beispiel ist nicht klar, wie lange die Gespräche zwischen dem Iran und den USA dauern sollen. Der Kanton Nidwalden arbeitet mit anderen Kantonen und dem Bund zusammen, um die Sicherheit auf dem Bürgerstock zu gewährleisten. Neben Polizei und weiteren Einsatzkräften sind auch 2000 Soldaten im Einsatz. In Frankreich gilt in großen Teilen des Landes die höchste Hitzewarnstufe. Besonders betroffen ist der Südwesten des Landes. Die Behörden haben deshalb verschiedene Maßnahmen beschlossen. Zum Beispiel haben morgen Montag viele französische Schülerinnen und Schüler frei. Corinna Heinzmann.
5: Rund 850 Schulen in Frankreich bleiben morgen geschlossen. 1800 weitere verkürzen den Unterricht und schicken die Schülerinnen und Schüler früher nach Hause, wie der Bildungsminister zu französischen Medien sagte. Außerdem gilt wegen der Hitze in 35 Regionen des Landes heute ein Alkoholverbot in der Öffentlichkeit. Darunter ist auch die Hauptstadt Paris. Hintergrund ist das Musikfest Fête de la Musique, das landesweit stattfindet. Mit dem Alkoholverbot sollen die Rettungsdienste entlastet werden. Wegen der Hitze warnt die französische Bahngesellschaft SNCF außerdem vor Zugfahrten. Besonders gefährdete Personen sollten, wenn möglich, auf Reisen mit dem Zug verzichten. Es könnte zu Problemen im Schienenverkehr kommen, so der Chef der französischen Bahngesellschaft. 3.500 Mitarbeitende seien rund um die Uhr im Einsatz, um das Zugnetz, die Schienen und die technischen Anlagen zu überwachen. Aber die Bahninfrastruktur würde die sehr hohen Temperaturen nur schlecht vertragen. Der französische Wetterdienst erwartet heute teils bis zu 41 Grad. Und in den nächsten Tagen könnten die Temperaturen noch steigen. Der französische Präsident Emmanuel Macron rief die Leute in den sozialen Medien dazu auf ältere Menschen, Kinder und gefährdete Personen zu achten.
2: Die Schweizer Radrennfahrerin Marlene Reusser gewinnt die Tour de Suisse der Frauen. Nach dem Zeitfahren gestern hat die Bernerin auch die letzte Etappe im waadtländischen Villars-sur-Allon für sich entschieden. Für Marlene Reusser ist es schon der dritte Tour de Suisse-Sieg nach 2023 und 2025. Im Ziel sagte Reusser heute zu SRF.
6: Ja, super cool. Bei der ganz grossen Rundfahrt bin ich jetzt sechsmal Zweite gewesen und es war irgendwie immer so irgendwo der Wurm drin gewesen. In der Schweiz habe ich irgendwie Schwein. Und manchmal frage ich mich auch, ob es psychologisch ist bei den anderen, weil die denken, dass ich hier so einen Berner Gring habe oder so, weil es die Schweiz ist, aber ich würde das nicht mal behaupten.
2: So die Berner Radrennfahrerin Marlene Reusser nach ihrem dritten Tour de Suisse Gesamtsieg. Das Wetter, es bleibt sonnig und heiß, am Abend und auch morgen wieder. Über den Bergen bilden sich Quellwolken, die zu einem Platzregen oder zu einem Gewitter führen können. Die Temperatur auch morgen 32 bis 36 Grad. Das waren Nachrichten von Radio SRF, verantwortlich Corinna Heinzmann.
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0: Schönen Sonntag mit SRF 1. Schön sind Sie dabei, am Mikrofon Christina Lang.

0: Das ist eines der Lieder, das ist wie ein Plätzchen am Schatten. Good Tradition, Tanita Tikaram, 10.5.
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0: Felix Renkli vom Sport um Tour de Suisse geht's. Marlene Reusser hat ja heute bei den Frauen gewonnen. Und die Männer, die sind jetzt auf den letzten Meter in der Schlussetappe. Und es sieht schon so aus, wie wenn sich der absolute Superstar vom Radsport den Gesamtsieg holen, Felix.
2: Ja, der Tadej Pogacar ist mit knapp 4,5 Minuten Vorsprung in die Schlussetappe. Und er ist mehr als im Fahrplan. Er hält nämlich knapp 20 Kilometer vor dem Ziel. Nicht nur alle Konkurrenten im Schach. Es könnte auch gut sein, dass er noch den Tagessieg anpeilt. Also, dass der Pogacar genau das macht, was heute Mittag die Marlene Reusser geschafft hat. Tour de Suisse nicht nur gewinnen, sondern auch gar noch Königsetappe zum Abschluss für sich entscheiden. Der Jan Zürcher über den grossen Triumph von der Marlene Reusser.
3: Vor dem Start von Tour de Suisse war Marlene Reusser noch voller Fragezeichen. Zum Beispiel:
4: Ich bin nicht sicher, ob alles wieder ganz im Lot ist. Und das sehen wir dann. Jetzt habe ich ein Respekt.
3: Die Fragezeichen sind nach der Tour de Suisse, wo Marlene Reusser zum dritten Mal gewinnt, zu Ausrufezeichen geworden. Zumindest fast alle.
4: Ich glaube nicht, dass meine Karosserie 100% wieder gut ist, was ja auch logisch ist. Wenn man so viel klettert, das ist eine mega Belastung auf das System. Und wenn das nicht ganz reibungsfrei ist, merke ich jetzt schon recht den Rücken und so. Aber ich würde sagen, dass wir so schnell an diesen Punkt hier kommen und dass das so einen riesen Unterschied macht, zeigt auf jeden Fall, dass es die richtige Arbeit ist.
3: Marlene Reusser ist nach einer Rückenverletzung vor der Tour de Suisse nach der Giro d'Italia gefahren und dort wieder gestürzt. Es sind Probleme im linken Bein dazugekommen.
4: Der Tag war des Todes gewesen. Und dann an diesem Abend oder einfach dann über die Ziellinie hat ich glaube gerade das Bett hergeschmissen. Also das ist wirklich brutal gewesen. Wenn man vergleicht, wie es mir am Giro ist gegangen, würde ich sagen, ist so etwa 300%ige Steigerung innerhalb von knapp 2 Wochen.
3: Eine Steigerung, die überrascht und gleichzeitig beeindruckt. Ihr Körper macht es möglich.
4: Mein Körper ist wirklich sehr, sehr reaktiv auf Training, auf Reparaturarbeiten, auf alles. Also ja, man sieht es immer, oder? Ich meine, ich mache irgendeinen Block von etwas und es macht so. Ich habe irgendeine Verletzung und wir arbeiten daran und es macht so. Ich weiss nicht, was das ist als Ärztin. Ich kann nicht sagen, sie ist die Zelle, sie ist, was ist es, aber es reagiert, mein System reagiert auch schnell, ja.
3: Und dank diesem System gewinnt Marlene Reusser nicht nur nochmal durch den Swiss, sondern sie hat seit heute auch ein paar grosse Fragezeichen weniger.
2: Die Marlene Reusser gewinnt damit die erste Tour, die in einem neuen Gewand daherkommt. Nur noch 5 Tage, kürzere Etappen und die Frauen und die Männer rennen am gleichen Tag am gleichen Ort. Die Organisatoren erhoffen sich mit dem mehr Zuschauer vor Ort, Kosteneinsparungen bei Übernachtungen oder beim Sicherheitskonzept. Der Tourdirektor Olivier Senn zieht eine positive Bilanz von der neuen Tour de Suisse.
5: Sehr, sehr positiv. Also wir haben gesehen, das Konzept funktioniert. Ich sage jetzt organisatorisch, logistisch funktioniert es. Aber es funktioniert auch, wenn man sieht, wie viele Zuschauer das Jahr in diesen Etappen nur waren, auf den Strecken waren. Das Velorennen wird ein Teil von einem Gesamtevent und es ist nicht nur noch das Velorennen, das der Event macht. Und ich glaube, dort müssen wir her, das Konzept gibt uns die Möglichkeit.
2: Tour de Suisse ist aber nicht der einzige Höhepunkt heute in der Schweiz im Radsport. In Lenzerheide ist nämlich im Mountainbike der Heimweltcup über die Bühne. Und dabei feiert die Ostschweizerin Ronja Blöchlinger eine Premiere. Sie wird nämlich hinter der Siegerin Jenny Rissweth Zweite und holt ihren ersten Weltcup-Podestplatz.
6: Ja, ich bin richtig happy, vor allem, dass sie es hier daheim jetzt das erste Mal aufs Podest geschafft hat im XCO. Ist mega genial. So viele Freundschaften sind da und ich habe einfach mega Freude, was ich mache.
2: Knapp hinter dem Podest ist Zina Frey, die Vierte wird. Und das Rennen der Männer gönnt der Luca Martin aus Frankreich. Als bester Schweizer wird der Luca Schatti Siebte. Ein Schweizer, zwangsweise, ist der Sieger vom Schwarzsee schwingend. Der Adrian Walter schlägt im Schlussgang nämlich den Daniel Tschumi und wird damit zum ersten Mal Festsieger am Schwarzsee. An der Fußball-WM zu Amerika gehen wir heute in 11. Tag. Ab der 16. Abend Schweizer Zeit spielen Spanien gegen Saudi-Arabien, dann trifft Belgien auf Iran, Uruguay auf Kap Verde und Neuseeland auf Ägypten. Und an dieser WM haben wir regelmässig einen Einblick ins Schweizer Team. Heute schauen wir mit unseren Nazispielern auf Standardsituationen. Man sieht es immer wieder. Es gibt einen Freistoß oder einen Corner und ein Spieler, der am Ball ist, hebt den Arm in die Luft. Was bedeuten die geheimen Zeichen im Fußball? Sind sie wirklich so geheim? Unser Nationalmannschaftsreporter, der Lionel Mattmüller.
7: Hätte nur mit dem Ruben Vargas geredet, dann wäre der Beitrag jetzt schon wieder vorbei.
8: Ja, das darf ich jetzt hier nicht verraten.
7: Der Mann, der selber auf Eckball und Freistoß schießt, will seine geheimen Zeichen geheim behalten. Wir probieren es also weiter beim Noah Okafor.
9: Das ist einfach unsere Taktik und das kann ich leider nicht verraten.
7: Okay, okay. Michel Abischer vielleicht?
9: Ja, das ist je nach Variante, die du im Training trainierst, die du einstudierst. Das einfachste ist eine Hand erste Pfosten, zwei Hand zweite Pfosten. Dann gibt es aber viele andere. Es gibt zum Beispiel Deckfahne berühren. Das ist dann ein bestimmtes Muster, das du machen willst. Und darum tust du das so einstudieren und versuchst natürlich, dass der Gegner nicht weiss, was du machst.
7: Danke. Und das mit dem Abwechseln ist schon noch wichtig. Eine Hand erste, also der nähere Pfosten, zwei Hand zweite Pfosten. Das klingt mir jetzt relativ einfach für einen Gegner zum Durchschauen.
9: Ja, das wird natürlich alles besprochen. Auf dem meisten eine Hand zweite Pfosten und zwei Hand erste Pfosten.
7: Vielleicht verratet Ruben Wagen also jetzt ein bisschen mehr. Da wird also immer gewechselt.
8: Vielleicht ist es auch das Gleiche, vielleicht auch so etwas anderes, aber es ist sicher etwas, was wir studiert haben.
7: Da, dann ist Zacharia verratet, aber dass viel gewechselt wird.
10: Wir wechseln immer. Fast immer.
7: Das soll der Gegner verwirren. Nur wäre es jetzt auch noch wichtig, dass die eigenen Spieler auch wissen, welches Zeichen gerade was bedeutet. Ein Problem nur, Okafor?
10: Nein, gar nicht.
7: Andere geht es hier anders.
10: Manchmal, ja.
7: Spunzelt hier Dennis Zacharia. Auch schauen die abgemachten Zeichen immer vor dem Match nochmal an, zum alles im Kopf haben. Hoffentlich auch, sagt der Remo Freuler.
11: Sollte eigentlich schon in den Köpfen bleiben, ja, über die volle Distanz. Das sollte eigentlich schon das Ziel sein, dass jeder auf die Blätter schaut und auf die Sachen, die man trainiert, auch weiss bis am Schluss.
7: Und die Zeichen sagen aber auch noch etwas anderes. Sie helfen nämlich beim Timing, sagt der Christian Fasnacht.
12: Okay, ich laufe jetzt los, weil sonst bist du als Offensivspieler irgendwo im Offside. Da ist das Timing nicht. Ist ein bisschen ein Mix aus beidem.
7: Mit dem richtigen Zeichen zum richtigen Timing und der abgesprochenen Variante, das haben sie uns dann also doch noch verraten. Auch wenn der Ruben Wagos am Anfang gesagt hat.
8: Ja, das darf ich jetzt hier nicht verraten.
2: Bis jetzt haben die Schweizer 2 Penalty-Goal geschossen an dieser WM, sonst aber noch keins nach einem Standard. Das nächste Mal gibt es diese Chance dann am Mittwoch, wenn die Schweiz das letzte WM-Gruppenspiel hat. Gegner ist der Co-Gastgeber Kanada.
0: Sport, danke schön, Felix Renkli. Wir machen weiter mit Sommermusik von Santana und Manat.

0: So schön tönen. Corazon Espinado, Santana und Mana. Sommermusik auf SRF 1. Und es ist ja Zeit für das Festival und für das Fest.
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0: Zwei Tipps für die neue Woche. Der erste Tipp ist allerdings gerade ein bisschen ein Multipack. Es ist nämlich ein tolles Festival im Emmittau vom Donnerstag bis am Sonntag nächste Woche in Langnau im Emmittau auf dem Viehmärtplatz. 3 Minuten zu Fuß vom Bahnhof. Das Elite Open Air. Es gibt verschiedene Konzerte. Am Sonntag auch ein Familientag mit Brunch und Spiele und Yoga. Es treten auf unter anderem der Drummer und Bands, der Henrik Belden, der Tino Heiniger, Shirley Grimes, der Hank Schizo und am Samstag am Abend die Mundarthelden hier. Das sind Trubas-Kater live am Samstagabend am 4.09 Uhr am Eliten Open Air zu Langnau im Emmittau. Das Open Air fängt am Donnerstag an und geht bis am Sonntag. Und der Schweizer Musiker hier. Der tritt auf das Talwil am Donnerstagabend. Das ist der Bündner Sänger und Musiker Pascal Gamboni. Er singt vor allem auf Romanisch, aber auch auf Englisch und auf Italienisch. Er macht traumhaften Sound und zeigt von sich selber und über das Konzert geben.
2: Ich bin so ein wie der Bob Dylan, der spielt ja die Neverending Tour. So wie ich funktioniere, bin ich eigentlich immer unterwegs. Ich werde im Sommer spielen, ich werde auch viele private Feste spielen. Und ich hoffe, es geht weiter so mit ganz vielen Konzerten. Und Musik im Leben.
0: Musik im Leben. Die Musik von Pascal Gamboni live am nächsten Donnerstag am Abend um 8 Uhr im Pfistertreff zu Talwil. Das sind zwei Tipps für die Woche, die kommt. Und im Juli kommt Frau Fischer.
3: Vor 2 Jahren hat sie ihre Stadiontour angekündigt. 2026 ist es jetzt soweit. Helene Fischer kommt wieder in die Schweiz. Zum 20-jährigen Jubiläum geht der deutsche Superstar mit einer speziellen 360-Grad-Bühne auf Tour. So nah am Publikum wie noch nie. Eine runde Bühne mitten im Stadion. So losgelöst, frei, frei, frei. Kurz nach und Open Air gibt Helene Fischer mit ihren grössten Hits einmal am 14. Juli 2026 im Letzten Grund in Zürich.
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0: Von 17.30 Uhr Stau oder stockend im Berner Oberland auf der A8 Richtung Spiez zwischen Leissigen und Faulensee. In der Ostschweiz auf der A3 Richtung Zürich zwischen Wesen und Bilten sowie auf der A13 Richtung St. Margrethen zwischen Sevelen und Buchs. In Graubünden auf der A13 Richtung Chur zwischen Rotenbrunn

Jetzt ist das Lied Lost in Music. Sonntag, langsam geht es gegen Abend zu. Am 6. Uhr auf SRF 1 Echo der Zeit. Vorher lasse ich mir schon noch geschwind rein, ist persönlich von heute Morgen. Und jetzt gibt es Musik aus der Schweiz. Musica e Libertà. Das ist ein Lied von zwei Musikern und von zwei Freunden. Beide von Thun, Roberto Brigante und Tom Lee.

0: Madonna auf SRF 1, Crazy for You. Wenn es so heiss ist, dann geht es uns Menschen ganz verschieden. Die einen würden am liebsten in einen Kühlschrank zügeln, die anderen sind total im Element, so wie Monika Kehrin.
1: Ja, dann komme ich in den See, gehe schwimmen, dann kann ich wieder ins Büro und dann arbeite ich wieder weiter. Ich bin eigentlich ein Sommertyp, muss ich ganz ehrlich sagen. Ich liebe den Sommer, Winter natürlich auch, ist klar. Aber im Sommer da kann man viel mehr unternehmen, da kann man schwimmen, da kann man ein bisschen bergen, da kann man einiges unternehmen, nebst dem Arbeiten natürlich. Aber auch in der Ferien kann man es geniessen, wenn Sommer ist.
0: Monika Kehlin, Entertainerin, Produzentin, Organisatorin in der Schweizer Unterhaltungsszene. Sie umarmt den Sommer und sie ist heute Gast in unserer Talksendung persönlich, zusammen mit dem Extremalpinist Roger Schäli. Ihm seine Welt sind Berge.
2: Wir haben in den Bergen oben, klar ist es kühler, aber wir haben mit der Hitze auch zu kämpfen, wie so heissen Tagen, mit der ganzen Klimawärme, Permafrost. Aber ich wohne inzwischen in Engadin und dort sind die Seen noch relativ kühl, darum habe ich schon ein Rezept gegen die heissen Tage.
0: Der Roger Schäli ist schon über 50 Mal die eigene Nordwand drauf, hat auch neue Wege erschlossen. Ihm persönlich hat er erzählt, wie es ihm geht und dass es nur wenige Momente gibt, wo man innehalten kann, wenn man an so einer extremen Bergwand unterwegs ist.
2: Ja, wo man so ein bisschen Zeit überkommt zum Nachdenken, ist ein Bivakieren, wenn man zum Beispiel die Heckmeierroute klettert, oder? Du bist am Nachmittag spät auf dem Götterquergang und fast anfangen Schneeschmelzen und es wird dunkel und bereitest dich auf die Nacht vor. Die Sonne geht unter, da weit im Westen. Ich glaube, das ist schon die Momente, weil wenn man am Klettern ist, im Sommer wie im Winter, man probiert eigentlich immer vorwärts zu kommen, die Zeit läuft einem immer davon. Und in so einer Bivak-Situation, das ist eigentlich schon dort, wo ich so die Bilder und so ein bisschen bewusst werde, wo ich bin, was ich mache.
0: Der Extremalpinist Roger Schäli und Monika Kehlin, die haben ihm persönlich heute über Grenzerfahrungen, über Herausforderungen, aber auch über Lebensträume geredet bei der Michelle Schönbächler. Und vor allem, wie gern, dass sie das machen, was sie machen. Haben sie erzählt in der Unterhaltung, im Showbusiness oder in den Bergen. Das Persönliche von heute Morgen mit der Monika Kehlin und dem Roger Schäli, das bringen wir heute Abend in der Wiederholung am 10 Uhr nach den Nachrichten hier auf SRF 1. 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

0: Es wird 6 Uhr am Sonntagabend, hier auf SRF 1 mit dem Echo der Zeit und nachher mit der Wochensendung International, heute über Sizilien.
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0: Von 18 Uhr Stau oder stockend im Berner Oberland auf der A8 Richtung Spiez zwischen Leissigen und Faulensee. In der Ostschweiz auf der A3 Richtung Zürich zwischen Mühlehorn und Bilten sowie auf der A13 Richtung St. Margrethen zwischen Sevelen und Bux. In Graubünden auf der A13 Richtung Chur zwischen Rotenbrunnen und Reichenau. Vor dem Gotthardtunnel Richtung Norden 3 Kilometer Stau und 30 Minuten Wartezeit ab Quinto. Dann in der Zentralschweiz auf der A8 Richtung Hergiswil zwischen Alpnach Nord und der Verzweigung Lopper und weiter auf der A2 Richtung Luzern zwischen Hergiswil und Horb. Und zum Schluss auf der Axenstraße Richtung Brunnen zwischen dem Flühlertunnel und Morschach auf mehreren Abschnitten.
2: Radio SRF, Echo der Zeit mit Ivan Lieberherr. Sonntag, der 21. Juni. Unsere Themen. Das Bürgenstock-Treffen. Die USA und der Iran suchen nach Wegen zur Beendigung der Feindseligkeiten im Nahen Osten. Über Inhalte und Bedeutung dieses Treffens reden wir gleich zuerst. Ebenso über die weiterhin vorhandenen Hindernisse. Und wir beleuchten den Einsatz der Schweizer Armee und der Polizei. Dann die Zukunftsängste angehender Ärztinnen und Ärzte. Viele befürchten, dass sie den Übertritt vom Studium ins Berufsleben nicht schaffen, weil es zu wenig Praxisstellen gibt.
3: Diese Weiterbildungsstellen, die sind durch die ökonomische Situation, in welche die Spitäler in den letzten Jahren geraten sind, einfach knapper geworden.
2: Sagt Christoph Knoblauch, Chefarzt am Spital Nidwalden. Bloß was tun? Und die Minenräummaschinen aus dem Berner Jura. In der Ukraine sind sie sehr gefragt. Die Reportage am Schluss dieser Sendung. Nach einigem Hin und Her hat's also doch geklappt. Seit heute Morgen befinden sich Delegationen der USA und des Iran im Luxushotel auf dem Bürgenstock am Vierwaldstättersee. US-Vizepräsident Vance und der iranische Parlamentspräsident Ghalibaf kamen zu einem Gespräch zusammen. Als Vermittler dabei waren die Premierminister von Pakistan und Katar. Die USA und Iran haben über die Umsetzung eines Rahmenabkommens verhandelt. Ziel ist es, die Feindseligkeiten im Nahen Osten zu beenden. Zugeschaltet ist jetzt mein Kollege Philipp Scholkmann, Auslandredaktor und Iran-Experte. Er ist am Ort des Geschehens auf dem Bürgenstock. Philipp Scholkmann, welche Bedeutung hat dieses Bürgenstock-Treffen heute?
4: Die Bedeutung ist dieses direkte und hochkarätige Treffen an sich zwischen Vance und Ghalibaf und ihren jeweiligen Delegationen, dass sich beide Seiten auf diesem hohen Niveau treffen. Das hat es seit Islamabad im April nicht mehr gegeben. Mit dabei am Tisch die beiden Vermittler Pakistan und Katar, auch sie hochrangig, jeweils mit ihren Regierungschefs. Ob es bei der Symbolik bleibt oder in der Substanz Fortschritte bringt, das ist im Moment schwer einzuschätzen. Bis jetzt sickerte nichts über den Gang der Verhandlungen nach draußen. Vizepräsident Vance gab sich vor dem Treffen in einem kurzen Statement optimistisch. Die letzten Tage hätten große Fortschritte gebracht, sagte er. Aber von hier oben auf dem Bürgenstock sieht erstmal alles idyllisch aus. Auffällig war genauso, dass sich die iranische Seite nicht öffentlich zeigte. Es gab auch keinen Handschlag der beiden Seiten vor dem Treffen.
2: Eine zentrale Frage, der Libanon. Der Iran forderte Garantien für einen Waffenstillstand im Libanon, wo sich Israel und die Hisbollah-Miliz weiterhin gegenseitig attackieren. Der israelische Verteidigungsminister sagte heute aber, dass man keine Einschränkungen akzeptieren werde. Auch würden die israelischen Truppen nicht abgezogen. Ist das größte Hindernis derzeit?
4: Die iranische Seite lässt keinen Zweifel daran, wie wichtig ihr dieser Punkt ist. Iran verweist da auf das Rahmenabkommen, das schon im ersten Punkt festhält, dass der Krieg auch im Libanon aufhören und Libanons Souveränität und Integrität gewahrt werden müsse. Und dazu stehen die anhaltenden Kämpfe der letzten Tage quer, ebenso wie die Tatsache, dass Israel im Süden Libanons weiterhin Gebiet kontrolliert. Es sollte ja eigentlich seit Freitag ein Waffenstillstand zwischen Israel und der Hezbollah gelten. Der war aber auch in den letzten Stunden brüchig und die Äußerungen des israelischen Verteidigungsministers bekräftigen nur, wie verfahren die Situation bleibt.
1: Umstritten sind auch die nuklearen Ambitionen des Iran. Gibt es hier Bewegung?
4: Das Nukleardossier war ja aus dem Rahmenabkommen weitgehend ausgeklammert worden erstmal, wenn man absieht davon, dass Iran bekräftigt hat, dass es keine Atombombe bauen wird. Wie viel diese Bekräftigung wert ist, darüber wird gestritten. In den Jahren, seit Präsident Trump das letzte Abkommen in der Luft zerrissen hatte, hat Iran Uran bis fast zur Waffenfähigkeit angereichert. Der Birkenstock soll nun den Startpunkt markieren für die Detailberatung in dieser zentralen Nuklearfrage. Das Ziel wäre, Arbeitsgruppen zu bilden für die technischen Gespräche, die nun folgen. Die beiden Seiten haben sich dafür ja 60 Tage gegeben, auch wenn kaum jemand glaubt, dass 60 Tage in dieser verworrenen Lage ausreichen werden. Der Chef der Atomenergiebehörde, Rafael Grossi, war heute auch hier. Vielleicht hat das Impulse gebracht. Es geht ja auch um die Frage, wie verlässlich kontrolliert werden könnte, dass Iran tatsächlich seine Verpflichtungen einhält. Aber auch in diesem zentralen Nukleardossier deutet bis jetzt nichts auf eine schnelle Einigung hin.
1: Also wie geht's weiter jetzt nach dem Treffen heute auf dem Birkenstock?
4: Auch das ist offen. Die iranische Seite hat zu verstehen gegeben, dass ein Tag Birkenstock reicht. Denkbar also, dass die politischen Spitzen beider Seiten den Birkenstock heute Abend verlassen. Denkbar, dass die Verhandlungen in der Schweiz weitergehen auf einer technischen Ebene, vielleicht auf dem Birkenstock, vielleicht anderswo, zum Beispiel in Genf.
1: Auslandredaktor Philipp Scholkmann, direkt vom Birkenstock. Vielen Dank. Es braucht also noch Geduld, bis ein umfassendes Abkommen vorliegt. Geduld braucht auch die Bevölkerung in der Region rund um den Birkenstock. Denn solange die Gespräche laufen, herrschen besondere Umstände. Es gibt Einschränkungen im Alltag wegen der Sicherheitsvorkehrungen. 2000 Soldaten sind im Dienst, die Polizei ist im Einsatz. Fragt sich, wie lange können und wollen der Bund und der Kanton Nidwalden dieses Sondersetting aufrechthalten? Dazu Inlandredaktor Matthias Baumer.
5: Frieden im Nahen Osten sei schließlich für die ganze Welt wichtig und die diplomatischen Bemühungen im Luxusresort auf dem Birkenstock auch für die Schweiz als Dienstleisterin, sagt Michael Steiner, Medienchef des Außendepartements. Es brauche also Geduld. Doch hat die Geduld des Bundes ein Ablaufdatum?
6: Das sind wir natürlich selbstverständlich am Analysieren und zwar ständig in Kontakt mit den betroffenen Stellen, mit dem Kanton Nidwalden, der Armee und der Polizei. Das machen wir laufend, das Dispositiv wird überprüft. Aber noch einmal, ich glaube, es ist wirklich wichtig zu betonen, es geht um Frieden, es geht um Sicherheit, es geht um die Interessen auch der Schweiz. Und genau deshalb bieten wir diese Plattform im Moment an.
5: Die Diplomatie gibt sich also Zeit. Die USA und Iran unterzeichneten ein Rahmenabkommen, damit die Feindseligkeiten ein Ende haben. Bis dazu eine endgültige Vereinbarung ausgehandelt ist, das könnte nur einen Tag oder bis zu 2 Monate dauern. Bleibt der Birkenstock so lange eine Sperrzone und bleiben Polizei und Armee ohne genaue Aussicht auf ein Ende vielleicht noch Wochen im Dienst? Das Verteidigungsdepartement äußert sich nicht über den Einsatz des Militärs und schreibt nur diesen einen Satz. Die Armee wird den Kanton subsidiär unterstützen und die benötigten Mittel zur Verfügung stellen. Das bedeutet wohl, zurück in die Kaserne geht es dann, wenn der Kanton Nidwalden erklärt, jetzt herrscht wieder Normalität, denn Nidwalden obliegt die Hoheit über die Sicherheit. Und wie lange alles dauern könnte, weiß auch Karin Kaiser-Frutschi nicht. Sie ist die Nidwaldner Sicherheitsdirektorin und sagt nichts darüber, wie lange das dauert.
7: Der Einsatz wird aufrechterhalten, solange der Auftrag Gültigkeit hat. Und wir sind im Sicherheitsverbund so aufgestellt und organisiert, dass wir diesen Einsatz auch aufrechterhalten können, auch stemmen können. Das werden wir auch für die nächsten Tage so gewährleisten können.
5: Um ihre Geduld gehe es dabei nicht. Doch für jene, die wegen den Verhandlungen auf dem Birkenstock im Einsatz sind, sei es gut, werde nun auch wirklich verhandelt.
7: Es ist für die Sicherheitskräfte gut, wenn jetzt wirklich etwas geschieht auf dem Birkenstock und sie ihren Auftrag auch dementsprechend ausführen können. Aber es ist für die Sicherheitskräfte auch klar, das kennen sie von ihren Einsätzen im Alltag, dass sie sich immer wieder auf neue Situationen einstellen müssen.
5: Und das müssen nicht nur sie, auch die Menschen rund um den Birkenstock. Wie lange gibt es in Nidwalden Einschränkungen auf Straßen oder Wanderwegen? Wie lange wird an Checkpoints geprüft, wer passieren darf und wer nicht? Es braucht Geduld. Und Karin Kaiser-Frutschi nennt ein weiteres Beispiel.
7: Sieht man doch jetzt wieder viele Helikopter herumfliegen und gleichzeitig hat es noch vor kurzem geheißen in den Medien, dass die Konferenz gar nicht stattfindet. Wir sind wirklich bestrebt daran, die Bevölkerung zeitnah zu informieren. Jedoch bekommen wir die Entscheidungen teilweise auch sehr kurzfristig zu wissen.
5: Kurzfristig ist ein gutes Stichwort. Kurzfristig wurde wegen den Verhandlungen auf dem Bürgenstock heute Morgen eine Sperrzone für den Flugverkehr eingerichtet. Das löste bei der Flugsicherung Skyguide in Zürich eine Panne aus. Flüge in Kloten verspäteten sich oder wurden annulliert. Immerhin kam der Betrieb im Laufe des Tages wieder in Ordnung. Das ist mehr als am Flugplatz in Buochs, unten am Fuße des Bürgenstocks. Die Flugzeuge dort bleiben am Boden. Der Flugplatz ist außer Betrieb. Er gehe gewissermaßen nach militärischen Grundsätzen in die nächsten Tage, richtet der Chef des Flugplatzes aus. Hä, sie, b. Das ist seine Haltung in diesen Tagen. Er hält sich bereit, was auch immer kommen möge. Denn wie sagt der Medienchef des Außendepartements,
6: da braucht es vielleicht etwas Zeit, da braucht es etwas Geduld. Die Situation, die ist dynamisch.
5: Und je länger sich diese Dynamik hinzieht, desto größere Kosten für die Sicherheit fallen an. Darüber habe man erst Gewissheit, wenn alles vorbei sei, sagt der Kanton Nidwalden. Man sei zuversichtlich, dass mit dem Bund und den Staaten, die auf den Bürgenstock geladen haben, eine einvernehmliche Lösung gefunden werde. Ob oder wie viel auch Katar und Pakistan bezahlen, auch das ist offen. Und eine Antwort auf diese Frage braucht was? Genau, Geduld.
1: Matthias Baumer hat berichtet. Weiter mit dem russischen Krieg gegen die Ukraine und den Auswirkungen auf die Krim. Roger Brändlin.
8: Auf der Halbinsel am Schwarzen Meer, die Russland besetzt hält, gibt es künftig kein Benzin mehr für Privathaushalte oder für private Firmen. Die russischen Behörden auf der Krim haben mitgeteilt, Treibstoff werde nur noch an staatliche Stellen abgegeben. Diese Ankündigung kommt, nachdem die Ukraine die südliche Region am Schwarzen Meer in der vergangenen Nacht erneut mit Drohnen angegriffen hat. Der ukrainische Präsident Volodymyr Zelensky teilte damit, es sei ein Öldepot auf der Krim getroffen worden, sowie eine Öltransportanlage in der russischen Region Krasnodar. Bei diesen ukrainischen Angriffen gab es gemäß russischen Angaben 4 Tote. In Frankreich gilt in großen Teilen des Landes die höchste Hitzewarnstufe. Besonders betroffen ist der Südwesten von Frankreich. In Bordeaux wurden heute etwa 41 Grad gemessen. Die französischen Behörden haben deshalb verschiedene Maßnahmen beschlossen. So bleiben morgen Montag knapp 850 Schulen in Frankreich geschlossen. 1800 weitere Schulen verkürzen den Unterricht und schicken die Schülerinnen und Schüler früher nach Hause, wie das Bildungsministerium bekannt gab. Außerdem gilt heute in mehreren französischen Regionen ein Alkoholverbot in der Öffentlichkeit, darunter auch in Paris. Hintergrund ist die Fête de la Musique, die gerade landesweit stattfindet. Mit dem Alkoholverbot beim Fest sollen die Rettungsdienste entlastet werden. Die französische Staatsbahn SNCF rief zudem besonders gefährdete Personen dazu auf Zugfahrten zu verzichten. In die Schweiz. Das schwere Unwetter vom Freitagabend in Zürich hat ein Todesopfer gefordert. Ein 16 Jahre altes Mädchen war während dem Unwetter von einem herabfallenden Ast getroffen worden. Rettungskräfte brachten Jugendliche dann nach der medizinischen Erstversorgung in kritischem Zustand ins Spital. Und dort sei sie dann gestern verstorben, teilt die Stadtpolizei Zürich heute mit. Im Kanton Aargau wird ein 5-jähriger Bub vermisst nach einem Unfall mit einem Schlauchboot. Das Kind war gestern Nachmittag mit seinen Eltern und seiner Schwester auf der Reuss unterwegs, als das Schlauchboot mit der Familie mit einem Baum kollidierte und kenterte, wie die Polizei schreibt. Die Eltern und die Tochter konnten sich ans Ufer retten, der 5-jährige Bub wird seither vermisst. Die Rettungskräfte haben gestern mehrere Stunden vergebens nach dem Kind gesucht, unter anderem auch mit einem Helikopter, mit Drohnen oder einem Taucher. Heute ging die Suche weiter.
1: Das wichtigste Velorennen der Schweiz, die Tour de Suisse, endet mit einem Heimsieg. Marlin Reusser gewinnt die Landesrundfahrt der Frauen. Sportredaktor Felix Renkli.
9: Marlin Reusser feiert zum Abschluss der Tour de Suisse gleich einen doppelten Triumph. Sie wird nämlich Tagessiegerin auf der Königsetappe und sie entscheidet die Gesamtwertung für sich. Dies ist umso bemerkenswerter, als Reusser nach einem Wirbelbruch im Frühling mehrere Wochen pausieren musste und ihr Comeback Anfang Monat am Giro d'Italia noch unbefriedigend ausgefallen war. Dasselbe Kunststück wie Marlen Reusser gelingt bei den Männern Tadej Pogacar. Der mehrfache Weltmeister und Tour de France-Sieger aus Slowenien gewinnt die Königsetappe zum Abschluss und wird Gesamtsieger der Schweizer Landesrundfahrt. Damit entschied Pogacar 3 der 5 Tour de Suisse-Etappen für sich. Auch im Mountainbike war heute die Weltelite in der Schweiz am Start. Beim Heimweltcuprennen in Lenzerheide holt die Ostschweizerin Ronja Blöchlinger ihren ersten Podestplatz im Weltcup und wird Zweite hinter der Schwedin Jenny Rissvets. Das Rennen der Männer gewinnt der Franzose Lucas Martin. Als bester Schweizer wird Luca Schetti Siebter.
1: Zurück zu Roger Brändlin, die Wetterprognose.
8: Es bleibt sonnig und heiß. Am Abend und auch morgen wieder. Über den Bergen bilden sich dann Quellwolken, die zu einem Platzregen oder zu einem Gewitter führen können. Die Temperatur auch morgen 32 bis 36 Grad.
1: Die Sorgen angehender Ärztinnen und Ärzte wegen der raren Weiterbildungsplätze in Spitälern und die Minenräummaschinen aus dem Berner Jura, die in der Ukraine zum Einsatz kommen. Sie beschäftigen uns jetzt im Echo der Zeit. 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Fachkräftemangel im Gesundheitswesen. In der Schweiz wird befürchtet, dass sich der Mangel an Ärztinnen und Ärzten in den nächsten Jahren weiter verschärfen dürfte. Gleichzeitig sorgen sich Medizinstudenten und angehende Ärztinnen, dass sie den Einstieg ins Berufsleben nicht schaffen. Aus ihrer Sicht gibt es nämlich zu wenige passende Weiterbildungsstellen in den Spitälern und Arztpraxen. Das Problem hat nun auch die Politik erkannt. Bundeshausredaktorin Christine Wanner berichtet.
10: Nelly Blindenbacher arbeitet als Assistenzärztin an einem Universitätsspital und engagiert sich beim VSAO, dem Verband der Assistenz- und Oberärztinnen und Ärzte. Sie kennt die Sorgen angehender Ärztinnen und Ärzte, zum Beispiel.
11: Wir haben die Rückmeldung einer Medizinstudentin, die sich bereits seit 2025 auf verschiedene Weiterbildungsstellen in der gesamten Deutschschweiz bewirbt. Bisher wurden alle Bewerbungen abgelehnt, meist mit der Begründung, dass die Stellen bereits bis 2028, 2029 vergeben sind.
10: Die erste Stelle nach dem Medizinstudium, die Einstiegsstelle, ist idealerweise an einem kleineren Spital mit einfachen Unfällen oder Krankheiten. Nach einem oder zwei Jahren erfolgt dann der Schritt tiefer in die Spezialisierung und danach der Wechsel an ein größeres Kantons- oder Universitätsspital mit anspruchsvolleren Fällen, vom B- ins A-Spital. Schwierig sei auch dieser Schritt, sagt Assistenzärztin Nele Hempel. Sie ist im Vorstand der Fachgesellschaft Gynäkologie und Geburtshilfe.
12: Für uns noch größere Problem, dass man dort aktuell keine Stelle findet, sodass diese Personen alle viel länger im B-Spital bleiben und so dann auch weniger Stellen für die Studienabgänger frei werden. So dass sich das Problem immer eine Stufe runter verlagert, sozusagen.
10: Die beiden Assistenzärztinnen sprechen von einem Stau, hohem Bewerbungsdruck und Weiterbildungsmöglichkeiten, die auf Jahre vergeben sind. Nelly Blindenbacher ergänzt:
11: Die Situation wird als sehr frustrierend erlebt, da auch trotz fortgeschrittener Weiterbildung aktuell nur begrenzt Perspektiven bestehen.
10: Wie kann das sein? Die Studienplätze in Medizin wurden und werden erhöht. Die Schweiz rechnet künftig mit einem zusätzlichen Bedarf und will weniger abhängig sein von Ärztinnen und Ärzten mit ausländischem Diplom. Vermutlich halte die Entwicklung bei den Weiterbildungsplätzen in den Kliniken und Spitälern nicht mit, sagt Christoph Knoblauch. Er ist Co-Präsident der Fachgesellschaft für Innere Allgemeine Medizin, SGAIM.
13: Das führt jetzt wahrscheinlich dazu, dass wir eine Art Flaschenhals kreiert haben.
10: Sein Fach, die Grundversorgung, sei davon besonders betroffen. Christoph Knoblauch ist auch Chefarzt am Spital Nidwalden und in der Spitalleitung. Er erklärt sich diese Entwicklung unter anderem mit dem finanziellen Druck der Spitäler.
3: Diese Weiterbildungsstellen, die sind durch die ökonomische Situation, in welche die Spitäler in den letzten Jahren geraten sind, einfach knapper geworden. Diese Stellen, die werden nicht mehr bewilligt.
10: Und das laufe in eine falsche Richtung, sagt er. Insgesamt ist die Zahl der Weiterbildungsstellen in der Schweiz gestiegen. In den letzten vier Jahren von rund 13.100 auf 14.300. Das ist möglicherweise zu wenig. Der Kanton St. Gallen, wo verschiedene Spitäler geschlossen wurden, macht Angaben zu den Einstiegsstellen. Bis ins Jahr 2024 schrumpfte ihre Anzahl um einen Drittel. Christoph Knoblauch wird die Zahlen für eine Gesamtschau in einer Arbeitsgruppe von Bund und Kantonen zusammentragen. Der Bericht soll nächstes Jahr die Basis bilden für politische Entscheide zur ärztlichen Weiterbildung. Auch beim Verband der Spitäler H+, sagt Kommunikationschefin Dorit Jellit:
14: Wenn man natürlich auf der einen Seite Studienplätze erhöht, so muss man auf der anderen Seite auch sicherstellen, dass die Finanzierung von den Assistenzarztstellen in den Spitälern und Kliniken sichergestellt ist.
10: Sie spricht von ungenügender Finanzierung über die Tarife und über die Ausbildungen. Die Beobachtungen der angehenden Ärztinnen und Studienabgänger teilt H+ für die Deutschschweiz. Die Studierenden würden sich sehr früh, wohl zu früh bewerben. Das führe zu einer Negativspirale, die vor allem in den beliebten Fachrichtungen für Probleme sorge, sagt Dorit Jellit für den Spitalverband.
14: Aber wenn man schaut in die Psychiatrie oder in die Kinderheilkunde, dort ist es etwas weniger problematisch. Aber diese Stellen sind vielleicht auch etwas weniger beliebt bei den Studierenden.
10: Die Zukunftsängste scheinen also zum Teil berechtigt, zum Teil herbeigeführt. Sicher ist, Gesundheitswesen und Politik brauchen Antworten.
1: Nach gut 4 Jahren Krieg gilt die Ukraine als das Land, das weltweit am stärksten mit Minen verseucht ist. Die UNO schätzt, dass auf rund 1/5 des Staatsgebiets mit Minen zu rechnen ist. Das ist eine Fläche größer als Griechenland. Dementsprechend groß ist der ukrainische Bedarf an Maschinen, die Minen entschärfen können. Und das spürt man auch im Berner Jura in Tavan. Dort produziert die Stiftung Digger Minenräummaschinen für die ganze Welt. Kein leichtes Unterfangen, das zeigt die Reportage von Westschweiz-Korrespondent Roman Fillinger.
5: Die russische Schmetterlingsmine, die Frederik gern in seiner Hand wiegt, ist klein wie eine Packung Zigaretten und kostet auch kaum mehr. Töten soll sie nicht.
15: Les mines récentes contiennent pas assez d'explosifs pour vous tuer, parce qu'en fait l'effet est bien pire.
5: Moderne Minen wie diese sollen verstümmeln, erklärt der Gründer der Digger Stiftung. Die grausame Logik dahinter: Eine Leiche lässt man liegen, einen schwer verletzten Kameraden versucht man zu retten und tritt dabei möglicherweise selbst auf eine Mine. In der Ukraine machen solche Minen riesige landwirtschaftliche Flächen unbenutzbar, bis die Minenräumer kommen. Eine D-250 von Digger wühlt sich durch den Boden, trifft auf eine Mine. Eine Explosion. Der Minenräumer wühlt weiter, als wäre nichts geschehen. Das Video auf Gerns Computer zeigt, wie die ferngesteuerte Minenräummaschine funktioniert. Sie entfernt die Vegetation, pflügt den Boden um und zermalmt dabei ungefähr 98% der vorhandenen Minen. Die restlichen Sprengkörper müssen menschliche Minenräume aufspüren. Dank der Vorarbeit der Maschine kämen sie dabei jedoch bis zu 30 Mal schneller voran.
15: Mais eux vont travailler dans un sol qui est tendre, ils vont pouvoir travailler 10, 20, 30 fois plus vite.
5: Die Maschine mache die Minenräumung sicherer, schneller und billiger. Und das, obwohl jede D-250 über 600.000 Franken kostet. Schweizer Handarbeit. In der Werkstatt von Digger schleift ein Mechaniker an einer Motorhaube 4 mm Spezialstahl. Ein fertiger Minenräumer wiegt ungefähr 1/4 so viel wie ein Panzer, muss aber Antipanzerminen aushalten. Das hinzukriegen brauchte viel Ingenieurarbeit, sagt Gern.
15: Donc là, il a fallu pas mal de travail d'ingénierie pour y arriver.
5: Eine Handvoll Mechaniker baut hier in Tavan die Minenräumer zusammen, 2 bis 3 pro Jahr. Vor dem Ukraine-Krieg war es nur einer.
15: Et tout à coup, l'Ukraine arrive et le gouvernement nous dit, il nous faut 100 machines pour une année.
5: Und plötzlich kommt die ukrainische Regierung und sagt, wir bräuchten jedes Jahr 100 Maschinen. Nicht nur aus der Schweiz, klar. Aber als dann auch noch der Bundesrat 100 Millionen Franken für die Minenräumung in der Ukraine spricht, kommt der umtriebige Diggerchef ins Rotieren. Er überlegt, einen Teil der Produktion in die Ukraine auszulagern. Doch das Projekt zerschlägt sich und vom vielen Geld aus Bundesbern fließt nur 1 Million Franken zu Digger. Andere, größere Produzenten bekommen mehr. Auf dem Platz vor der Werkstatt geht der Blick auf einen riesigen Getreidesilo, auf Felder und Wiesen.
16: Ist diese ländliche, etwas abgelegene Gegend wirklich der richtige Ort, um mit Partnern auf der halben Welt zusammenzuarbeiten? Der Bernjurast ja gern findet, auf jeden Fall.
15: On sortait du lot. On était particulier. Et cette région, j'y suis extrêmement attaché, parce qu'en fait, les gens de la région se sont quasiment identifiés à notre projet.
16: Hier sind wir etwas Besonderes, sagt Gern. Die Leute identifizierten sich mit Digger. Wie sehr, zeigt die Maschine, die in der Werkstatt zusammengebaut wird. Sie sollte einst in die Ukraine. Finanziert wird sie unter anderem mit Spenden, die lokale Schulklassen gesammelt haben. Die Stiftung gibt es seit 28 Jahren. Sie war schon immer gemeinnützig, produzierte nie für militärische, sondern immer nur für humanitäre Zwecke. Nicht immer ging das gut. Digger stand schon kurz vor dem Konkurs. Digger-Gründer Frederik Gern erlitt ein Burnout. Und einfach ist es auch jetzt nicht. Weil insbesondere die USA weniger in die humanitäre Hilfe investieren, stehen wichtige Partner von Digger ohne Geld da. Und so muss Gern nicht nur Geld auftreiben für die Maschinen von Digger, sondern auch noch für den Betrieb dieser Maschinen. Die Unsicherheit ist groß.
15: En début d'année, on a eu des financements pour 2-3 Maschinen. Donc ça c'était bon. Mais l'année prochaine, je n'ai pas de projet.
16: Anfang Jahr habe er das Geld für 2-3 Maschinen zusammen gehabt. Fürs nächste Jahr habe er noch keinen einzigen Auftrag finanzieren können. Aber der Digger-Gründer hat viel Leidenschaft und Energie, um das noch zu ändern.
1: Westschweiz-Korrespondent Roman Villinger. Das war das Echo der Zeit vom Sonntag, dem 21. Juni, mit Redaktionsschluss um 18.25 Uhr. Verantwortlich für die Sendung heute Zita Affentranger, für die Nachrichten Corinna Heinzmann und am Mikrofon war Ivan Lieberherr.
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18: Guten Abend am Sonntag, am Mikrofon Christina Lang. In ein paar Minuten, um 6:30 Uhr, gehen wir auf Sizilien in der Reportagesendung «International».

0: Lionel Richie und Blake Shelton. You are.
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0: Die Übersicht von 18.30 Uhr, stau oder stockend im Berner Oberland auf der A8 Richtung Spiez zwischen Leissigen und Faulensee. In der Region Solothurn auf

0: der Temperaturrekord für Europa. Gemessen wurde er in Syrakus auf Sizilien. Vor 2 Jahren war die Dürre so groß, dass die Bauern gezwungen waren, Tiere notzuschlachten und Zitronenbäume auszureißen. Sizilien gilt eigentlich als Kornkammer Italiens, seit mehr als 2000 Jahren. Doch jetzt droht das Innere der Insel zur Wüste zu werden.
1: Die Sahara dehnt sich mit dem Klimawandel immer weiter aus nach Norden. Auch wenn wir es nicht sehen, ist sie bereits in die südlichen Gebiete Europas eingezogen.
0: Wie gehen die sizilianischen Bäuerinnen und Bauern um mit dieser Situation? Können sie sich anpassen? Und woher beziehen Länder wie die Schweiz in Zukunft im Winter Gemüse und Früchte, wenn die Trockenheit im Mittelmeerraum weiter zunimmt? Eine Kornkammer wird zur Steppe. International. Die Zukunft der Landwirtschaft auf Sizilien. Mein Name Christian Vomburg. Es ist absurd. Wir stehen in einer der heißesten Regionen Europas. Im Sommer wird es regelmäßig über 40 Grad heiß hier in der Region von Catena Nuova. Aber jetzt regnet es. Der Bauer Salvatore Passamonte schaut über die saftig grünen Weizenfelder. Lange konnte er dieses Jahr mit dem Traktor gar nicht reinfahren, weil es so nass war. Es ist Anfang April und es regnet wie seit langem nicht mehr.
2: Das
1: sind die Nachteile des Klimawandels. Nicht jedes Jahr gibt es eine Dürre. All dieser Regen dieses Jahr, das ist genauso abnormal wie die Dürre.
0: Es sind die Extreme, die den Bauern zu schaffen machen. Denn vor 2 Jahren war es umgekehrt so trocken, dass Tankwagen das Trinkwasser in die Städte und Dörfer bringen mussten.
2: L'acqua veniva caricata nelle autobotti e portata nelle città e nei paesi. Per l'agricoltura invece non era possibile questo.
0: Für die Landwirtschaft hingegen gab es kein Wasser. Der Weizen verdorrte auf dem Feld.
2: È stato un grosso problema perché ho perso tutto il grano.
0: Er verlor die ganze Ernte. Dabei galt Sizilien schon den Griechen und Römern als wichtige Kornkammer.
2: Per i romani e i greci era molto importante. Era considerato il granaio di Roma.
0: Hier im Inselinneren brauchte es nie eine Bewässerung. Für eine reiche Ernte genügte der Winterregen. Im Verlauf der letzten gut 100 Jahre aber ist die Erntemenge um 2/3 zurückgegangen. Das habe nicht nur mit dem Klimawandel zu tun, sagt Bauer Salvatore Passamonte, sondern auch mit dem stetig sinkenden Gewinn, den die Bauern mit dem Getreide machten. Neben Passamonte steht der Agronom Paolo Caruso von der Universität Catania und nickt. Weil Italien viel Pasta exportiere, habe das Land schon früher 30% des gesamten Getreides importieren müssen. Unterdessen aber sei der Importanteil auf 50% gestiegen. Jetzt komme das Getreide für die italienische Pasta von der ganzen Welt.
3: Kanada. Poi c'è grano turco.
1: Aus Kanada, aus der Türkei, aus der Ukraine, den USA, Australien, kurz von fast überall her, wo Hartweizen produziert wird.
3: Viene da quasi tutti i posti dove viene coltivato grano duro.
0: Für Ersatz ist also gesorgt. Problem gelöst? Nein, sagt Paolo Caruso, denn mit der Klimaerwärmung drohe ein weiterer Rückgang der Ackerfläche. 70% der Fläche Siziliens drohe gemäß der Einschätzung des italienischen Forschungsrates zur Wüste zu werden. Und einmal verwüstet, sei der Boden für die Landwirtschaft verloren.
3: Il problema è che un'area che si desertifica non riuscirà mai più a diventare idonea per l'agricoltura.
0: Wie man den Weizenanbau resistenter machen kann gegen den Klimawandel, wollen Caruso und Bauer Passamonte auf einem anderen Feld zeigen. Zuerst aber müssen sie es schaffen, das Auto zu wenden auf dem engen Feldweg. Bauer Passamonte und Agronom Caruso kennen sich seit vielen Jahren. Auf dem Weg zum nächsten Feld machen sie Witze über ihre Fahrkünste und schauen nach draußen in den Regen. Wir fahren an einer großen Solaranlage vorbei. Für viele Bauern lohne es sich heute mehr, das Land für Strom zu verpachten, statt Getreide zu produzieren. Bauer Passamonte verdreht die Augen.
1: Das Schlimme ist, dass die ausgerechnet

0: die besten Ackerflächen auswählen für diese Anlagen. Es müssen die sein, die nach Süden ausgerichtet sind.
1: Etwa 38.000 Hektar neue Solarflächen seien derzeit projektiert, ergänzt Caruso. Damit könne man 7-mal mehr Strom produzieren, als die Insel heute selber verbrauche. Bauer Salvatore Passamonte geht voran durchs Weizenfeld, stoppt und kniet nieder.
2: Questo qui è praticamente ancora nella fase di sviluppo.
1: Die Pflanzen hier seien noch am wachsen. Es handelt sich um eine alte sizilianische Sorte.
2: Questa è la zona di un gran antico chiamato in siciliano Preziosa.
1: Eine wertvolle, eine kostbare Sorte, wie man schon früher gewusst habe.
2: Viene fuori dell'ottimo pane e dell'ottima pasta.
1: Und daraus lasse sich bestes Brot und beste Pasta machen. Passamonte setzt jetzt auf diese alten Sorten, macht daraus Mehl und Pasta und vertreibt die Produkte im Direktverkauf. So habe er einen deutlich besseren Preis, obwohl die Produktion geringer sei.
2: Riesco ad avere un prezzo maggiore, pur avendo una produzione inferiore.
1: Und Agronom Paolo Caruso ergänzt, natürlich seien die modernen Sorten ertragreicher. Er vergleicht es mit einem Autorennen. Die modernen Sorten seien sozusagen die Formel 1. Aber nur unter optimalen Bedingungen, mit genügend Wasser und dem genau richtigen Boden.
0: Wenn wir statt einer Rennstrecke einen Feldweg haben, dann können wir keine Formel 1 fahren. Dann müssen wir ein anderes Fahrzeug wählen. Und für uns ideal sind da eben die alten Getreidesorten.
1: Denn die alten Sorten seien besser an die lokalen Böden angepasst. 57 verschiedene Sorten hätten überlebt. Sie seien ein wahrer Schatz. Agronom Caruso betreibt bei Catania ein Versuchsfeld mit ihnen.
0: Im Dürrejahr 2024 haben einzig die alten Sorten einen gewissen Ertrag geliefert.
1: Für Caruso und Passamonte ist deshalb klar, dass die alten, angepassten Sorten wieder einen höheren Stellenwert gewinnen müssen. Aber nicht nur das. Die landwirtschaftliche Produktion insgesamt brauche wieder mehr Wertschätzung.
0: Die Politik muss die Landwirtschaft wieder als den primären Sektor verstehen. Sie ist die Grundlage für unsere Ernährung. Wenn man nicht will, dass immer mehr Felder aufgegeben und zur Wüste werden, braucht es Gegenmaßnahmen. Sonst wird das zu einem großen Problem, nicht nur für Sizilien, sondern für ganz Südeuropa.
1: Szenenwechsel. Es ist Straßenmarkt in Sant'Agata di Militello im Norden Siziliens. Günstige Kleider, Küchenutensilien, Obst, Gemüse. Hier an der langen Küstenstraße kriegt man fast alles. Doch der Markt musste landeinwärts verlagert werden, erklärt Klimawissenschaftler Davide Faranda und führt uns nur wenige Dutzend Meter zum Meer.
3: Infatti prima il mercato si faceva.
0: Früher war auch hier Markt, näher am Meer. Aber hier, wie man sehen kann, hat das Meer die Küste komplett weggefressen.
1: Die palmengesäumte Küstenpromenade ist unterspült und teilweise eingebrochen. Die Palmen stehen schräg und einige sind ganz auf den kiesigen Strand gefallen. Man müsse aufpassen, sagt Faranda.
3: Attenzione, perché stiamo camminando nelle macerie.
1: Überall hat es Löcher, Steine, Absperrgitter. Eine alte Frau aus der Ortschaft kommt, gestützt auf den Arm ihrer Tochter.
4: Schauen Sie nur, die Sturmflut hat alles verändert. Was für ein Desaster hier in Sant'Agata.
1: Maria Ciaimo ist hier an der Küste aufgewachsen. 86 Jahre alt sei sie. Aber Wellen wie dieses Jahr während der Winterstürme habe sie kaum je gesehen.
5: Grande, grande.
4: Dieses Jahr war es schlimm im Süden, vor allem in Sizilien.
1: Davide Faranda bestätigt die Beobachtungen der Passantin. Verschiedene Zyklone beschädigten die Küste massiv. Am meisten Schlagzeilen machte Zyklon Harry im Januar. Bis zu 16 Meter hohe Wellen wurden damals gemessen. An diversen Orten der Insel wurden Teile der Küstenstraße weggerissen. Die italienische Regierung rief den Notstand aus. Davide Ferranda forscht als Klimawissenschaftler an der Sorbonne in Paris und arbeitet mit an den Berichten des Weltklimarates. Die Zyklone häuften sich in den letzten Jahren, sagt er. Kann man diese Häufung dem Klimawandel zuordnen oder könnte das auch Zufall sein?
0: Nein, mittlerweile sprechen wir nicht mehr von natürlichen Schwankungen. Unterdessen können wir zuordnen, wie viel durch den Klimawandel bedingt ist, auch bei den Zyklonen. Vor 10 Jahren war das wissenschaftlich noch nicht möglich.
1: Weil es der Küste entlang flach ist, verlaufen hier auch viele der historischen Verkehrswege. Jetzt sind alte Küstenstraßen und Eisenbahnlinien bedroht. Das Meer frisst die Küste weg. Andere Faktoren beschleunigen diesen Prozess. Hier in Sant'Agata di Militello etwa der Bau einer neuen Hafenmole und andere Eingriffe in die natürliche Küste. Ferranda schaut auf die kleinen Wellen, die keine 10 Meter entfernt auf dem groben Kiesstrand auslaufen.
0: Hier, wo wir jetzt das Meer hören, konnte man in den 50er Jahren noch trockenen Fußes 100 Meter nach draußen gehen.
1: Jetzt stürzt die Strandpromenade ein, Stück für Stück. Für eine umfassende Sanierung fehle das Geld.
0: Eine ärmere Gemeinde wie Sant'Agata hat nicht das nötige Geld dazu. Und man müsste diese Sanierungen in fast allen Gemeinden entlang der Küste machen. Wir sprechen hier von Milliarden von Euro.
1: Was also tun? Das nächste Interview in 30 Jahren müssen wir wohl auf einem Boot machen, sagt Ferranda mit einem leicht gequälten Lächeln. Denn das Meer frisst weiter. Irgendwann seien auch die ersten Häusereien hinter dem Markt dran.
0: Man muss sich wirklich fragen, was wollen wir behalten von diesen Ortschaften, von dieser Küste und vom Strand?
1: Die heftigen Winterstürme und die außergewöhnliche Trockenheit, das seien 2 Kehrseiten derselben Medaille.
0: Die Sahara dehnt sich mit dem Klimawandel immer weiter aus nach Norden. Auch wenn wir es nicht sehen, ist sie bereits in die südlichen Gebiete Europas eingezogen.
1: Wir gehen zurück über den Markt zum Auto. Ferranda will noch den Garten seines Vaters zeigen und die Auswirkungen, welche der Klimawandel auf den Obst- und Olivenanbau hat. Ferranda ist einer der wenigen renommierten Klimawissenschaftler aus Sizilien. Wie groß ist das Interesse am Thema in den Medien und in der Politik?
0: Als der Zyklon wütete, da kam die Zeitung Repubblica, auch verschiedene Fernsehsender. Aber das Problem ist, nach diesen Extremereignissen müsste man längere Reportagen machen, um das Bewusstsein der Menschen zu schärfen. Und auch mit der Politik diskutieren, wo und wie bauen wir wieder auf. Aber dieser Teil findet nicht statt in den italienischen Medien.
1: Die italienische Politik habe keinen ausgereiften Plan zur Anpassung an den Klimawandel, obwohl dieser immer nötiger wäre, sagt Ferranda. Dann halten wir an vor einem 2-stöckigen Haus, mitten in einem großen Obstgarten mit Olivenbäumen, Orangen, Zitronen, Pflaumen und vielen weiteren Bäumen zur Selbstversorgung. Ciao. Vater Antonino Ferranda begrüßt uns im blauen T-Shirt. FCZ steht drauf.
6: Zürich.
1: Sehr schön. 1963 bis 1991 hat Antonino Ferranda im Kanton Zürich gelebt und gearbeitet. In Kloten hat er unter anderem die Piloten per Bus zu den Flugzeugen gefahren. Klimaforscher Davide lebte als kleiner Bub ebenfalls 4 Jahre in der Schweiz. Dann entschied sich der Vater, nach Sizilien zurückzukehren.
6: Nach meiner Meinung ist immer noch besser da für Familie, als das ist kein Stress da. Das ist nur Stress.
1: Antonino Ferranda ist eben dabei, die Erde zwischen den Zwiebeln zu hacken. Sie bräuchten ein bisschen Platz, sagt er.
6: Ci fai un po' di spazio, no? Fai un po' di spazio e loro crescono più forte, migliore.
1: So wüchsen sie besser. Nächste Woche, Mitte April, setze er dann die Zucchini nach draußen.
6: Prossima settimana comincio a mettere zucchini. Lì faccio datterini.
1: Da drüben neben den Zitronenbäumen sei der Platz für die Datteltomaten. Dieses Jahr habe es genügend Wasser, aber vor 2 Jahren in der großen Trockenheit, da habe er sogar hier an der Nordküste die Zitronenbäume alle 2 Wochen wässern müssen. Das sei neu.
6: Ho dovuto ogni 2 settimane dare dell'acqua ai limoni, no?
1: Im Süden wird es also immer wärmer und trockener. Heißt das, die landwirtschaftlich guten Gebiete, die schönen Gärten wie die von Antonino Faranda, verschieben sich gegen Norden, in die Provence oder in die Schweiz? Faranda hebt die Augenbrauen und schaut fragend zu seinem Sohn, dem Klimawissenschaftler.
0: Nein, man kann nicht sagen, dass das Klima Siziliens der 90er Jahre zum Beispiel das neue Klima der Provence in den 20-30er Jahren wird. Es gibt nicht einfach nur eine Verschiebung gegen Norden, denn die klimatischen Schwankungen werden überall auf der Welt extremer.
3: Dappertutto nel mondo la variabilità climatica diventa più estrema.
1: Landwirtschaft zu betreiben werde damit überall komplizierter. Das habe Auswirkungen bis in die Schweiz. Denn die Schweiz importiere viele Nahrungsmittel, auch aus Sizilien.
3: Anche in Svizzera compriamo un sacco di prodotti che vengono coltivati in queste zone.
1: Bei der Migros zum Beispiel stammen von Mitte November bis Februar 95% des Frischgemüses inklusive Tomaten und Salate aus dem Mittelmeerraum, hauptsächlich aus Spanien und Italien. Und bei gewissen Produkten wirke sich die Trockenheit schon jetzt deutlich aus.
0: Was passieren wird, auch in den Supermärkten von Zürich, ist, dass die Preise steigen werden, wie wir das schon beim Olivenöl gesehen haben.
1: Der Preis für Olivenöl hat sich in den letzten 10 Jahren mehr als verdoppelt. Gemüse für die Schweiz, das stammt zum Beispiel von der Südostküste von Sizilien, aus der Region um Syrakus, wo schon die Griechen und die Araber die Böden kultiviert haben. Zur Zeit unseres Besuchs werden frische Bohnen abgepackt für die Migros. Chiara Lobianca, die 44-jährige Geschäftsführerin der Firma Biosicelia, erklärt.
7: Jedes Jahr macht die Migros für uns einen festen Plan, für alle Produkte mit wöchentlichen Stückzahlen. So wissen wir bereits im Voraus genau, was wir wann brauchen. Die Preise, die legen wir direkt mit der Migros fest.
1: An der Sortiermaschine nebenan legt ein Mann die frisch geernteten Bohnen auf ein kleines Förderband und 4 Frauen mit Handschuhen sortieren zu kleine oder gebrochene Bohnen aus. Dann werden die Bohnen in der Abpackmaschine automatisch hochspediert, gewogen und in die kleinen Plastiksäcklein verpackt, wie man sie aus dem Supermarkt kennt. Auf der anderen Seite der großen Halle sortieren 3 riesige Maschinen die Bio-Zitronen. 3 Qualitätsstufen gäbe es, sagt Lobianco. Hier würden die Zitronen aussortiert, welche nicht zur Kategorie A gehörten.
8: Qui stanno levando il prodotto che per quel tipo di lavorazione non va bene.
1: 40 bis 60 Leute arbeiten hier. Zur Hälfte Italienerinnen und Italiener, zur anderen Hälfte ArbeiterInnen aus Afrika und Osteuropa. Der Biobetrieb hat eine Fläche von 140 Hektaren. 35 weitere Betriebe liefern Biogemüse zu. Das Geschäft läuft gut, aber die zunehmende Trockenheit macht auch Lobianco zu schaffen. Um zu zeigen, was sie deshalb alles verändern und neu ausrichten muss, führt sie uns auf die Felder. Hund Pimpi fährt im Jeep zwischen den Beinen mit.
9: Pimpi! Pimpi! Andiamo!
1: Wir fahren an Folientunnels vorbei, in denen die Bohnen wachsen, Fenchel, Karotten. Und auf der anderen Seite entsteht ein Zitronenhain. Erst letztes Jahr haben sie die jungen Bäumchen gepflanzt. Möglich ist all das nur, weil sie hier genügend Wasser haben.
7: Dieser Bauernhof hatte kein Wasser. Er war auch sehr felsig und deshalb nicht gut geeignet für die Landwirtschaft. Aber dann konnte mein Vater ein weiteres Gut dazu kaufen mit einem Brunnen. Und von dort hat er eine Wasserleitung hierher gebaut.
1: Dieser Brunnen ist eine Art Lebensversicherung für ihren Betrieb. Andere Betriebe mussten in der großen Dürre vor 2 Jahren ganze Zitronenplantagen aufgeben. Insbesondere in der Ebene von Catania. Lange Reihen von Bäumen, einfach vertrocknet. Aber auch bei ihr hat die Trockenheit einiges ausgelöst.
7: Das hat uns klargemacht, wie wichtig die Wasserressourcen sind und wie wichtig es ist, Systeme zu haben, die den Verbrauch verringern. Deshalb haben wir die Bewässerungssysteme umgestellt.
1: Neu wird nicht mehr von oben bespritzt wie früher. Lange Plastikschläuche, die 25 bis 30 Zentimeter tief im Boden vergraben sind, sorgen für eine sparsamere Bewässerung direkt an den Wurzeln. Damit braucht man 20 bis 40% weniger Wasser. Gleichzeitig ist Lobjanko wie andere Bäuerinnen und Bauern in der Region aber auch am Experimentieren mit neuen Obst- und Gemüsesorten.
9: Questa è la coltivazione di avocado.
1: Zum Beispiel mit Avocado. Wir treffen Professor Alberto Continella von der Universität Catania und einen Teil seines Teams. Sie forschen zum Anbau von Avocado und arbeiten eng mit Chiara Lobjanko zusammen. Beide sind sehr zufrieden, wie sich die Pflanzen hier im vierten Jahr entwickeln. Sie wachsen sehr gut, sagt Continella. Die Avocado gilt als Superfood und lässt sich gut verkaufen. Sie ist aber heikel im Anbau. Es brauche die richtigen Böden, nicht zu viel Kalk und wirklich gutes Wasser, sagt Coltinella.
10: Non tutte sono aree idonee perché l'avocado è una pianta molto molto delicata, 100 volte più delicata rispetto agli agrumi.
1: Avocado sei im Anbau 100-mal heikler als Zitrusfrüchte. Hier untersuchten sie, was die optimale Bewässerung sei. Neu ist der Avocado-Anbau in Sizilien nicht. Aber erst in den letzten 10, 15 Jahren ist er wirklich forciert worden. Auch als Alternative zu den Zitronen, die vor 10 Jahren von einer Pilzkrankheit heimgesucht wurden. Doch die Avocado-Bäumchen müssen gehätschelt und geschützt werden.
0: Im Sommer erreicht man hier Temperaturen bis zu 45 Grad. Deshalb schützt man die Pflanze, indem man alle Äste weiß streicht.
1: Und so lässt sich die Frucht, die ursprünglich aus den tropischen Regenwäldern Mittelamerikas kommt, auch in Sizilien unterdessen anbauen. Sie versuchten zudem, neue, angepasstere Sorten zu züchten, wie auch beim Gemüse oder bei den Zitrusfrüchten, sagt der Agronom. Ertragreiche Pflanzen sind gefragt, die mit wenig auskommen.
0: Weniger Bewässerung, Pflanzen, die mit salzhaltigerem Wasser auskommen, mit kalkhaltigeren Böden und damit insgesamt widerstandsfähiger werden.
1: Doch es gibt Grenzen. Die Pflanzen sind nicht beliebig anpassungsfähig. Und so hat etwa Coop Schweiz vor anderthalb Jahren angekündigt, Obst und Gemüse vermehrt auch vom Balkan zu beziehen. Weil in Spanien etwa die Hitze zunimmt und das Grundwasser knapp wird. Droht Sizilien mit dem Klimawandel also auch eine Verlagerung des traditionellen Zitrusfrüchteanbaus weiter gegen Norden im Mittelmeerraum? Zum Teil wohl schon, sagt Professor Continella. Aber für Sizilien ergeben sich auch neue Chancen.
0: Bananen, Litchi, Passionsfrucht. Es gibt eine ganze Reihe von Kulturen, die im richtigen Mikroklima angebaut Ergebnisse von höchster Qualität liefern.
1: Auch Chiara Lobjanko ist begeistert von den neuen Früchten, vor allem von den Mangos, die sie ebenfalls versuchsweise anbaut.
7: Wenn du sie pflückst, wird sie innerhalb von 3 Tagen rot, kriegt einen gelben Bauch und sie duftet unglaublich gut.
1: Letztlich aber seien diese tropischen Früchte eher ein Trostpreis, sagt Lobjanko. Denn es sei nicht so, dass sich die Klimazonen nur einfach ein bisschen verlagerten.
7: Alles, was in den letzten Jahren passiert ist, war dramatisch. Vor 2 Jahren hatten wir hier eine mörderische Hitze. Überall hatten wir Brände. Es war eine Situation, in der es aussah, als würde es sehr schnell böse enden.
1: Jetzt, mit all dem Regen, vergesse man das fast wieder. Aber der Kampf gegen den Klimawandel müsse endlich ernst genommen werden, wenn das Innere Siziliens nicht zur Wüste werden soll. Und die Landwirtschaft, die müsse sich stark anpassen. Das lasse sich nicht mehr ändern.
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0: Nick Cayman und nach den Nachrichten WM Sport und dort Angela Haas mit SRF Kids.
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0: Von 19 Uhr Stau oder stockend in der Region Solothurn auf der A1 Richtung Zürich zwischen Kriegstetten und Herkingen wegen Unwetter. Im Berner Oberland auf der A8 Richtung Spiez zwischen Leissigen und Faulensee. In der Ostschweiz auf der A3 Richtung Zürich zwischen Wesen und Bilten und auf der A13 Richtung St. Margrethen zwischen Sevelen und Buchs. In Graubünden auf der A13 Richtung Chur zwischen Rotenbrunnen und Reichenau und dann weiter in die Zentralen auf der A2 Richtung Luzern zwischen Lopper und dem Sonnenbergtunnel, auf der Achsenstraße Richtung Brunnen zwischen dem Flüelertunnel und Sisikon auf mehreren Abschnitten und auf der Achsenstraße Richtung Altdorf zwischen Brunnen und Morschach nach einem Unfall. Vor dem Gotthardtunnel in Richtung Norden 3 Kilometer Stau und 30 Minuten Wartezeit ab Quinto.
2: Die Nachrichten von SRF um 19 Uhr mit Lara Christen. Seit heute laufen die Gespräche zwischen Delegationen der USA und des Irans auf dem Birkenstock. Die Gespräche sollen die Absichtserklärung konkretisieren, die beide Seiten vor wenigen Tagen unterzeichnet hatten. Der Iran dürfte dabei weiterhin auf eine Waffenruhe zwischen Israel und der Hisbollah-Miliz im Libanon pochen, sagte Auslandredaktor Philipp Scholkmann. Er ist vor Ort auf dem Birkenstock.
3: Die iranische Seite lässt jedenfalls keinen Zweifel daran, wie wichtig ihr dieser Punkt ist. Iran verweist da auf das Rahmenabkommen, das schon im ersten Punkt festhält, dass der Krieg auch im Libanon aufhören und Libanons Souveränität und Integrität gewahrt werden müsse. Dazu stehen die anhaltenden Kämpfe der letzten Tage quer. Ebenso wie die Tatsache, dass Israel im Süden Libanons weiterhin Gebiet kontrolliert. Es sollte eigentlich seit Freitag ja ein Waffenstillstand zwischen Israel und der Hezbollah gelten. Das war aber auch in den letzten Stunden brüchig. Und die Äußerungen des israelischen Verteidigungsministers bekräftigen nur, wie verfahren die Situation bleibt.
2: Der israelische Verteidigungsminister Israel Katz sagte, Israel wolle sich bei seinem Kampf gegen die Hezbollah im südlichen Libanon nicht einschränken lassen. Weiteres Thema bei den Gesprächen auf dem Birkenstock könnte das iranische Atomprogramm sein. Wie lange die Verhandlungen auf dem Birkenstock dauern werden, ist derzeit unklar. Wir bleiben in der Zentralschweiz. Rund 60 Kleinseilbahnen in Uri, Obwalden und Nidwalden haben für eine neue digitale Plattform zusammengespannt. Die Plattform mit dem Namen Opsi und Nitsi ist seit heute online und soll die Seilbahnen und deren Angebote touristisch stärker vernetzen, heißt es in einer Mitteilung. Konkret werde angezeigt, welche Erlebnisse mit einer Seilbahnfahrt verbunden werden können. Auch Hintergrundwissen zur Geschichte der Kleinseilbahnen soll vermittelt werden. Die digitale Plattform wird von den Kantonen und dem Bund finanziell unterstützt. Zu zwei Sportmeldungen in Kürze. Zuerst zum Radsport. Tadej Pogacar hat die letzte Etappe der Tour de Suisse der Männer in Villars-sur-Ons-Lau gewonnen. Der Slowene sichert sich damit auch gleich den Gesamtsieg. Bei den Frauen hat zuvor die Schweizerin Marlen Reusser zum dritten Mal die Tour de Suisse gewonnen. Und Schwingen, der Berner Adrian Walter hat das Bergkranzfest am Schwarzsee gewonnen. Er bezwang im Schlussgang den Berner Daniel Tschumi. Es ist Walters erster Sieg am Schwarzsee Schwinget. Das Wetter am Abend und morgen ist es sonnig und heiß bei 32 bis 36 Grad. In den Bergen gibt es einzelne Platzregen. Das waren Nachrichten von Radio SRF. Verantwortlich Lukas Lüthi.
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5: Das ist der WM-Flash mit dem Fabio Halbisa am Mikrofon und mit völlig entfesselten Spanier. 3:0 heisst es zur Halbzeit gegen Saudi-Arabien. Nur gerade 24 Minuten haben die Spanier gebraucht, um die 3 Goal zu schiessen. Und in der 10. Minute war es der Lamine Yamal, der die Spanier hat befreien nach dem 0-0 gegen Kap Verde zum Turnierstart. Der Lamine Yamal hat im ersten Match noch nicht von Anfang an gespielt, er ist nicht 100% fit und verändert jetzt eine komplette Mannschaft. Daraufhin, nach dem ersten Goal, sind die Spanier so befreit gewesen, dass sie wirklich nur noch gross haben aufspielen können. Der Oyarzabal in der 21. und der 24. Minute mit einem Doppelpack. Saudi-Arabien total überfordert mit dem Tempo. Einbahnfußball in diesem Match. Ich bin gespannt, wie viel Goal hier in der zweiten Halbzeit noch dazukommen.
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7: Ich habe gern Geschenke.
8: Ja, Grünschnabel, ich weiss doch. Aber die Geschenke vom Preisrat, die sind doch für Kinder.
7: Boah, nee. Muss ich halt nicht mehr.
8: Ach, komm schon, schau. Ich habe hier so ein bisschen
7: Schoki.
8: Ja. Und schon wieder, ist schon wieder glücklich, der Breche Kauz. Hoi, erstmal schön hast du eingeschaltet. Es ist aber tatsächlich so, dass wir extra sommerliche Preise aufs Preisrad tun haben. 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Ich verrate jetzt schon mal die Nummer 0848 00 99 00. Das ist die Nummer, um dann später ins Studio anzuhören bei unserem Besserwisser-Spiel. Am Mikrofon für dich heute Abend, Angela Haas.

0: Eine Portion positive Energie von One Direction zum Start von deiner SRF Kids Stunde. Hast du heute schon mal in den Himmel geschaut?
1: Ich finde Greifvögel mega sensationelle Tiere. Man hört ja, sie sind so die Könige der Lüfte. Also ich würde das so sagen, weil sie sind schon recht imposant und eindrücklich, ja.
0: Unsere Kinderreporterin Narina, sie ist 11. Sie motiviert uns eben, zum hoch in die Luft aufzuschauen. Sie beschäftigt sich in der neuesten Folge von SRF Kids Reporterin, nämlich mit Greifvögeln. Und für das besucht sie die Greifvogelstation Zürich. Ja, und wenn du jetzt eben auch mal in den Himmel schaust und so einen Greifvogel siehst, welche Art ist denn da die häufigste in der Schweiz?
2: Das sind die großen Segler, vor allem der Rotmilan und der Mäusebussard, die sehr auffällig fliegen. Weil sie eben segeln können, sind sie sehr viel in der Luft. Und ein Vertreter aus der Familie der Falken, der Turmfalke, und den sieht man auch recht häufig, weil er auch mittlerweile in unseren Siedlungen brütet und lebt.
0: Das ist Andi Lischke. Er ist Experte, wenn es um Greifvögel geht. Und ich kann dir auch sagen, auch wenn sie so einen gefürchigen Namen haben, die Greifvögel mit ihren Krallen, wirklich gefährlich sind die für uns Menschen nicht.
2: Auf keinen Fall. Also alle Greifvögel sind, wie auch alle Wildtiere allgemein, haben wahnsinnige Angst vor uns Menschen. Solange wir es in Ruhe lassen, nicht in die Enge treiben oder nicht in Gefahr bringen, kommt kein Wildtier auf die Idee, uns anzugreifen. Da können wir uns absolut sicher sein.
0: Narina ist bei dieser Reportage den Tieren auch ganz näher gekommen.
1: Ich finde sie schöne Tiere und ich finde sie nicht mehr so gruselig, aber ich finde, wir sollten gleich Respekt vor ihnen haben. Und nein, ich habe eigentlich nicht mehr Angst vor ihnen.
0: So ihr Fazit. Und zu dieser Auffangstation, wo sie die Vögel eben ganz näher erlebt hat, gehen wir nachher gerade nochmal vorbei.
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0: da singt die ganze Schweiz mit. Auch jetzt wieder an allen Musikfestivals. Das sind Hecht mit Mon Amour. Unsere Kinderreporterin Sarah, hat sie schon mal Backstage getroffen?
1: Ich glaube, ich war noch nie so nervös gewesen, weil ich meine, für mich ist es eine riesige Ehre, Hecht zu sehen und mit ihnen zu reden, weil wirklich, es ist meine absolute Lieblingsband und sie ausgerechnet sie zu sehen, ist für mich mega cool.
0: Sarah hat bei dem Besuch herausgefunden, welches Haushaltsgerät denn hinter der Bühne für die Band Hecht wichtig ist. Und nein, es ist nicht die Kaffeemaschine, so wie sonst bei vielen Erwachsenen. Es ist etwas anderes. Und du kannst es dir anhören bei SRF Kids Reporterin auf srfkids.ch. Ja, und dort machen wir sowieso immer einen Haufen Spannendes. Diese Woche haben wir zum Beispiel eine Auffangstation für Greifvögel besucht. Kinderreporterin Narina, meine SRF-Kids-Kollegin Luana, sie haben die Chance gehabt, um junge Greifvögel zu beobachten. Der Andi Lischke von der Greifvogelstation Berg am Irchel hat das möglich gemacht.
2: Oh je.
3: Hier haben wir zwei nestjunge Rotmilane. Die also noch ganz klein sind, die würden jetzt normalerweise noch in einem Nest sitzen, sind rausgefallen und die wären halt gestorben. Also die wären jetzt, hätten die erste Nacht nicht überlebt. Sie wurden gefunden, zu uns gebracht und wir setzen die jetzt einfach auf eine Schale und stellen den kleingeschnittenes Futter hin. Die fressen selbstständig, wachsen jetzt einfach heran. Und sobald die Federn ausgewachsen sind, kommen sie auch in die Kammer, dürfen dann die ersten Flugübungen machen und werden dann freigelassen.
4: Wenn ich die Tür aufmache, dachte ich, könnte irgendwie sein, dass sie rausfliegen, aber dass sie ja wahrscheinlich noch nicht fliegen können, ist das nicht passiert. Und sie sind so in einer Schale mit einem blauen Tuch drüber und liegen dort so ganz gechillt, wie wenn wir auf einem Liegestuhl liegen in der Body.
5: Sie sehen sehr herzig aus.
3: Ja, und das verführt eben viele Menschen dazu, mit solchen Tieren zu kuscheln und zu schmusen und mit Pinzettenfütterung. Und das werden dann eben diese zahmen Vögel, die dann hinterher, wenn man sie rauslässt, auf Menschen zufliegen und dann kommt sie eben wieder zu Unfällen. Und das wollen wir unbedingt verhindern. Deswegen muss man sich da einfach beherrschen. Das sind Wildtiere, sollen Wildtiere bleiben und haben auch den nötigen Respekt verdient, dass man sie in Ruhe lässt.
5: Wie lange geht das jetzt etwa, bis sie ausgewachsen sind?
3: Die sitzen jetzt sicher noch 3 Wochen im Nest, sozusagen. Also wir gehen nachher mit dem Nest auch in die Kammer, weil die Box dann irgendwann zu klein wird, wenn die Federn wachsen. Dann eben so in 3-4 Wochen werden sie das Nest verlassen, werden dann die ersten Flugversuche machen und dann geht es nochmal 2-3 Wochen, bis sie alle Instinkte wach sind. Das ist ja alles instinktiv angelegt bei den Tieren. Das heißt, sie müssen nichts lernen in dem Sinne. Da müssen keine Eltern haben, die ihnen was vormachen, sonst könnte ich das ja gar nicht machen. Diese Instinkte müssen aber wach werden und das ist ein Reifeprozess. Das geht erst in gewissen Altersstufen nach vorne.
0: Ja, und die noch ultraherzigen Vögel kannst du dir anschauen bei uns im Netz.
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0: Ich bin Pauli und bin Elfi und ich wünsche mir den Song Diamonds von der Rihanna, weil ich habe den immer als Ohrwurm gehabt, aber ich habe nicht gewusst, wie der heisst. Und dann habe ich jemanden gefragt und die hätten dann gewusst und dann habe ich ihn sehr schön gefunden und dann habe ich ihn nicht mehr hören wollen.
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0: Der Musikwunsch von der Pauli. Danke viel mal für den. Und wenn auch du deine Lieblingsmusik hier im Radio möchtest hören, dann geh auf srfkids.ch und schick uns eine Sprache oder auch eine E-Mail.
1: Hallo!
0: Hoi Grünstäbel. Wir haben ja irgendwie gar noch nicht so können reden heute. Was hast du eigentlich noch vor der Sendung so gemacht?
1: Heute habe ich den lieblangen Tag noch gesühnelt.
0: Das heisst, du bist jetzt gut ausgerubt und bereit zum Spielen.
1: Schon sicher schwach!
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0: 0848 00 99 00. Der Grünschnabel hat ja jetzt denn gerade eine Behauptung zu irgendeinem Thema und du sagst uns, ob die Behauptung stimmt oder nicht. 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
1: Gegen mich hast du eine Wege, keine Chance.
0: Du bist ein frecher Kauz. Ich bin auf jeden Fall auf deiner Seite. Lüt also jetzt an 0848 00 99 00.

0: die Distanz oder alle singen im Auto mit. Der Michael Jackson mit Beat It hier bei SRF 1.
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0: Von 19.28 Uhr stau oder stockend in der Region Solothurn auf der 1 Richtung Zürich zwischen Kriegstetten und Herkingen wegen Unwetter, in der Region Zürich auf dem Westring Richtung Gubristunnel ab Urdorf Nord und schließlich noch in der Zentralschweiz auf der A2 Richtung Luzern zwischen Altdorf und dem Seelisberg-Tunnel.
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0: Guten Abend, Leonie.
3: Hallo.
0: Du bist 9, kommst von Wetzikon im Kanton Thurgau und du bist glücklich, weil du hast keine Prüfungen mehr vor der Sommerferien. Bist du froh?
3: Ja.
0: Schon, oder? Was steht jetzt noch so ein, der letzten paar Schultage vor der Sommerferien für dich?
3: Also, wir haben noch Lager.
0: Was machen wir im Lager? Weißt du es schon?
3: Das weiß ich noch nicht genau.
0: Lass dich überraschen. Bist du eine, die gerne ins Lager geht oder dann auch mal so das Heimweh plagt?
3: Geht so.
0: Ja, hast doch recht. Gell? Lass dich überraschen und ich hoffe, ihr habt es lustig zusammen. Jetzt gibt es für dich hoffentlich noch einen lässigen Preis, der dir den Sommer noch ein bisschen versüßt. Für den musst du aber noch etwas machen. Der Grünschnabel hat eine Behauptung für dich. Und du sagst uns, ob die stimmt oder nicht. Und eins verrate ich dir schon mal, der Grünschnabel kann eben nicht so gut singen. Du wirst es dann hören. Es geht um diesen Musiker hier. Baby, baby, baby, oh, baby, baby. Also, bist du bereit, Leonie?
3: Ja.
4: 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Kennst du Justin Bieber? Du, da ist im Fall ein riesengroßer Fan von Biber. Ja, also nicht die Kleinen, die man essen kann, Biberli. Nein, nein, nein, nein, vom Tier, vom Biber. Ja, ja. Und darum hat er sich auch den Namen Biber gegeben, als Künstler. Ja, sicher schon. Ja, ja, weil eigentlich heisst er Justin Cooper.
0: Heißt der Justin Bieber in Wirklichkeit wirklich Justin Cooper? Was meinst
3: du? Das stimmt nicht.
0: Er hat wieder mal völlig ein seichter Justin Bieber, gell? Er heisst wirklich so. Justin Drew Bieber in echt. Hey, super gemacht. Das heisst, ich tue für dich einen Preisrad drehen, Leonie.
3: Ja.
0: Auf welche Seite soll ich drehen?
3: Auf rechts.

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5: Und ich war auf 2. Egal. Ja, jetzt müssen wir. Ciao.

0: Es ist auch schon bald wieder 2 Jahre her, seit sie in der Schweiz war. Und zum Glück macht sie hier bei SRF Kids immer wieder einen Besuch, Taylor Swift. Und wir machen uns jetzt auch auf zu einem Besuch. Für den leihst du am besten deine Wanderschuhe an und tust die ganz gut eingremen. Wir gehen nämlich auf die Alp. Immer im Sommer zügeln ganz viele Bauernfamilien ihr Zuhause. Sie verlassen ihren Bauernhof im Tal und gehen dann mit ihren Tieren auf die Alp. Dort verbringen sie den Sommer. Die Tiere können frische Gräser und Kräutchen fressen und die Bauern produzieren dann aus der Milch Käse. So geht es auch der Familie von Fabiola. Sie ist 13 und verbringt ihren Sommer beim Seealpsee. Das ist im Kanton Appenzell in Innerrhoden.
1: Ein Gäse hat Zuzeiten und dann muss schon wie die Milch fressen. Manchmal kommt dann noch ein Kind weh, weil es halt ein bisschen braucht.
0: Fabiola ist so eine Fleissige, sie hilft ihrem Vater beim Geissenmelken und verkauft auch Käse auf der Alp. Und weil jetzt noch nicht Sommerferien sind, geht sie von der Alp aus in die Schule. 45 Minuten den Berg darauf und 20 Minuten dann noch mit dem Bus ein Weg.
1: Es ist normal, aber manchmal geht es mich echt an, aber manchmal ist es auch noch schön.
2: Ja, es geht so mit dem Seeabsee, so. Das ist schon traumhaft. Ja. Und wenn die Sonne scheint, dann würden wir hier noch den Sentis sehen, gell?
1: Ja, das habe ich halt. Den sehen wir jetzt nicht.
0: Hier, wo ich Fabiola besuchen bin, dort war es nämlich gerade recht kalt und grau. Und ich kann dir sagen, das war für mich spannend, um zu sehen, weil ich sonst immer bei schönem Wetter in den Bergen unterwegs bin. Und hat darum wahrscheinlich auch viele romantische Vorstellungen von so einem Leben auf der Alp. Weil gerade wenn es eben nass ist von außen, lebt man auf sehr engen Raum mit vielen Leuten zusammen. Und Fabiola hat darum ihr Zimmer gezügelt. Sie schläft jetzt ob der Käserei.
1: Also für mich nervt es manchmal ein bisschen. Aber darum ja auch ein bisschen wegen dem bin ich halt übergegangen. Wegen dem Thomas hat sie zu gehen gehabt, wenn ich am Abend noch ein bisschen gelesen habe.
2: Ja.
1: Und ja, für die einen geht es, glaube ich. Es ist wie ein bisschen normal halt.
0: Normal für Fabiola, sehr eindrücklich für mich. Und wenn es dich jetzt interessiert, wie Fabiola auf der Alp mit ihrer Familie lebt, dann schau doch unbedingt die aktuellen SRF Kids News.

0: Easy, The Crow, hier bei SRF Kids. Wobei, ich bin schon ganz hibbelig.
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0: Wir stehen zusammen, wir feiern die Freundschaft ab und wir sagen Nein zum Mobbing. Say hi geht auch das Jahr in die nächste Runde. Kannst du dich an das letzte Jahr erinnern?
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0: Dort hat Musikerin Dana das Lied geschrieben und so ein Zeichen gegen Mobbing gesetzt. Tausende von Kindern haben mitgemacht, haben zu dem Lied getanzt und uns ein Video eingeschickt. Oder vor zwei Jahren sind Nikki B. Fly und Niklas unsere Say-Hi-BotschafterInnen gewesen. Und auch hier, ganze Schulhäuser, Schulhäuser sind dazu abgegangen. So ein spassiger Song. Aber eine ernsthafte Message dahinter. Nikki B. Fly hat nämlich selber als Mädchen Mobbing erlebt. Sie hat sich aber nicht klein machen lassen. Sie ist an dem Mobbing gewachsen.
3: So, für alle, die jetzt einfach zuhören, hey, wenn ihr heute, für jetzt, gerade in eurem Leben, für etwas gemobbt werdet, dann macht das zu eurem Markenzeichen. Also bei mir sind es jetzt zum Beispiel die Vorderzehen. Mir ist immer gesagt worden, sie sind wie ein Schmetterling, die Form von einem Schmetterling. Und ich habe dann irgendwann gefunden, so, weißt du was, Schmetterling hat eine mega schöne Bedeutung, Veränderung, Verwandlung. Ich mache das einfach zu meinem Markenzeichen und nenne es Butterfly. Und Butterfly auch für First Love Yourself.
0: Nikki B. Fly. Ich hoffe auch fest, dass dir die Worte auch Mut machen. Und vor allem hoffe ich, dass du bei Say Hi 2026 mitmachst. Ab morgen weisst du dann, wer das mal den Say Hi Song singt. Und auch diese Person hat einen Bezug zum Thema Mobbing. Eine traurige Geschichte, wo wir daraus Kraft schöpfen wollen. Auf srfkids.ch findest du dann alle Infos. Und eben dort lüften wir morgen dann das grosse, grosse Geheimnis. Bis dahin schwelgen wir noch ein bisschen in Erinnerungen. Boom, Shakalaka!

ein Riesenhit. Boom, Schakalaka, da bei SRF Kids. Der Seehai-Song vor zwei Jahren. Und wer ab morgen, ja, der neue Seehai-Song 2026, den singt, das erfährst du auf srfkids.ch. Ja, und denen hier, denen begegnest du in diesen Tagen, wenn du in den Bergen unterwegs bist. In der aktuellen SRF Kids News schauen wir uns darum an, wie den Kühen am gescheitsten begegnen, so dass es für dich, für die Mutterkuh und auch für das Kälbli am angenehmsten ist. Wenn du also gerne in den Bergen unterwegs bist, wie ich, also zum Beispiel gerne wandern gehst, dann hat dir der Thomas von Klingnau das perfekte Wanderlied.

Mal etwas anderes als das Wandern ist des Müllers Lust. Das ist die Stubenzengang. Mit oben ohne kann man auch tipptopp beim Wandern ein bisschen vor sich hintrellern. Und er grüßt mit dem Lied seinen Bruder, den Pablo.

0: träumet schön vom grünen Schnabel.
1: Oder sonst irgendetwas, das dich sanft durch die Nacht bringt. Vielleicht noch einmal das Zimmer durchlüften nach dem heißen Sonntag. Und dann wünsche ich dir auch eine gute Nacht. Wir sind nächsten Samstag wieder für dich da, hier am Radio SRF 1. Immer eben am Samstag und am Sonntag zwischen 7 und 8. Deine Stunde hier am Radio. Und immer und überall sind wir für dich da auf srfkids.ch. Ich bin Angela Haas und ich wünsche dir ganz einen guten Schlussspurt für dich vor der Sommerferien. Ich weiss, es ist noch mega viel los. Vielleicht mit den letzten Prüfungen, Schullager, Schulreisen, Abschlussfestchen, wo man auch noch ganz einen Haufen proben muss. Es geht uns allen gleich. Vielleicht hilft dir der Gedanke ja ein bisschen. Wir schaffen das alle zusammen. Mach's gut und bis bald. Tschüss!
2: Ich heiße Nora, bin 9 und ich komme aus Nenniken. Ich stehe gerne auf der Bühne und mein Wunsch in der Nacht ist, dass alle Menschen auf dieser Welt gleichberechtigt werden, egal welche Hautfarbe sie haben, dass alle gleichberechtigt werden, alle dürfen wählen und dass es keinen Rassismus mehr gibt.

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2: Von 20 Uhr in der Zentralschweiz. Auf der A2 Richtung Luzern. Stau zwischen Altdorf und dem Selisberg-Tunnel. Sonst keine Meldungen für die Strasse, darum allen unterwegs eine gute und eine sichere Fahrt. Jetzt das Neueste vom Tag.
3: Die Nachrichten von SRF um 20 Uhr mit Lara Kresten. Nach längerem Hin und Her fanden sie heute nun statt. Die Gespräche zwischen Vertretern der USA und dem Iran auf dem Birkenstock im Kanton Nidwalden. Noch während die Gespräche liefen, drohte US-Präsident Donald Trump auf seiner Social-Media-Plattform dem Iran. Dieser müsse seine Verbündeten im Libanon davon abhalten, Unruhe zu stiften. Ansonsten würden die USA den Iran erneut sehr hart treffen. Darauf hat der Iran nun reagiert, sagt Korrespondent Sebastian Ramschbeck in der SRF-Tagesschau.
4: Also die iranische Delegation, die hat jetzt angekündigt, den Gipfel zu verlassen heute Abend, angeblich unter Protest auf die Äußerungen von Donald Trump auf Truth Social. Aber nach meinem Kenntnisstand hatte die iranische Delegation von Beginn weg vor, den Gipfel zu verlassen und keinen zweiten Gipfeltag zu ermöglichen, obwohl die USA dafür bereit gewesen wären. Aber es soll jetzt weitere Verhandlungen geben auf tieferer Stufe in Arbeitsgruppen zu den verschiedenen Themen, Straße von Hormuz, die Lage im Libanon, das iranische Atomprogramm und natürlich auch die Sanktionen in den kommenden Tagen, Wochen, vielleicht hier auf dem Birkenstock, vielleicht anderswo auf der Welt. Aber bei allem Optimismus, der zeitweise hier verbreitet wurde, lässt es sich schwer vorstellen, dass die beiden Staaten bis Mitte August, das wäre ja der Zeitplan, ein umfassendes Friedensabkommen aushandeln können. Zu groß das Misstrauen und natürlich auch wegen der Tatsache, dass die dritte Kriegspartei Israel gar nicht Teil der Verhandlungen ist.
3: Rund 60 Kleinseilbahnen in Uri, Obwalden und Nidwalden haben für eine neue digitale Plattform zusammengespannt. Die Plattform mit dem Namen Opsi und Nitsi ist seit heute online und soll die Seilbahnen und deren Angebote touristisch stärker vernetzen, heißt es in einer Mitteilung. Konkret werde angezeigt, welche Erlebnisse mit einer Seilbahnfahrt verbunden werden können. Auch Hintergrundwissen zur Geschichte der Kleinseilbahnen soll vermittelt werden. Die digitale Plattform wird von den Kantonen und dem Bund finanziell unterstützt. In der Schweiz sind heute zum ersten Mal dieses Jahr Temperaturen von mehr als 36 Grad gemessen worden. Besonders heiß war es laut SRF Meteo in der Nordwestschweiz. So wurden in Gösgen im Kanton Solothurn und im aargauischen Döttingen jeweils 36,3 Grad gemessen. Und in Basel kletterte das Thermometer auf 36,2 Grad. Auch in anderen Regionen der Schweiz gab es heute gegen 35 Grad. Damit ist der Höhepunkt der Hitzewelle wohl noch nicht erreicht. SRF Meteo geht davon aus, dass es in der kommenden Woche noch heißer werden könnte. Und damit zu den Wetteraussichten für morgen. Es wird sonnig und heiß bei 32 bis 36 Grad. In den Bergen sind einzelne Platzregen möglich. Das waren Nachrichten von Radio SRF. Verantwortlich Lukas Lüthi.
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6: Der WM-Flash mit dem Fabio Halbieser am Mikrofon und mit Spanien, wo der Fehlstart kann korrigieren. Die Spanier gewinnen, nachdem sie 0-0 gespielt haben im ersten Match, 4-0 gegen Saudi-Arabien. Es war vor allem eine starke erste Halbzeit, wo die Spanier dreimal haben treffen können. Der Mann vom Spiel ist der Mikel Oyarzabal mit 2 Goal und einem Assist. Mitentscheidend ist aber auch der Lamin Yamal war. Sein Goal in der 10. Minute hat den Druck weggenommen von der Spanier. Ab diesem Goal ist der Spanier so richtig gelaufen mit dem Tempo und dem Powerfußball, wie wir sie kennen. Zum Beispiel vom Europameistertitel von vor 2 Jahren. Saudi-Arabien hat nie eine Chance gehabt in diesem Match, hat nur ein einziges Mal aufs Goal geschossen. Weiter geht der Fußball oben am 9. Uhr, also in einer Stunde, mit dem Match Belgien gegen Iran.
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8: Start in den Sommer 2026. Das ist der erste Sommer Special. Zwei Stunden Country-Musik für die Momente, wo die Strasse ruft, wo die Ferien langsam aber sicher greifbar werden oder schon sind, wo alles ein bisschen leichter fällt, wo man vielleicht nur den Weg braucht, nicht unbedingt das Ziel. Sommer, Ferien, Musik. Der Soundtrack vom heutigen Sonntagabend. Auf einen Ende gebracht Sonnenaufgang, Sonnenbrand, Sonnenuntergang. Luke Bryan, er hat da Jugenderinnerungen in den Song gepackt. Einen guten Abend aus Insland.

0: 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Florida, Georgia Line.
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0: Oh ja, ich wünsche uns allen so einen richtigen schönen Sommer. Sommermusik heute Abend ideal, wenn ihr unterwegs seid, wenn ihr gemütlich den Abend geniesst, vielleicht über die Ferien redet oder sogar in der Ferien sind, Erinnerungen austauschen, über Reisen, über Abenteuer. Ist schon eine coole Zeit, der Tag durch. Ein bisschen weniger, wenn es so richtig heizt und man bügeln muss, aber die Abend, die sind halt schon genial. Einmal für mich. Wir feiern ein bisschen die positiven Gefühle von den Sommermonaten. Der Jordan Davis beispielsweise jetzt Singles You Up. Ein anderer Love-Song, sinngemäß, es ist schon noch schlau, wenn sie oder ihn nicht gehen lässt.

0: tönt fein, der Sommerabend. Miranda Lambert haben wir gehört und jetzt gerade Sam Hunt, House Party.
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0: Endlich ist er da, der Sommer, lange Tage, laue Nächte, perfekte Abend, so hat er gedacht und dann ist alles anders gekommen. Sie hat ihn einfach stehen lassen, von wegen romantischer Sommerabend. She gone. Das Geschichte, die uns jetzt der Randall King erzählt. So ein echter Honky-Tonk-Breaker für alle, die gerade ihr eigenes Ding machen. Irgendwie auch ein Song für alle, die auf einmal einen Platz mehr haben im Auto. Randall King, She Gone.

Seahawks in L.A. Sexy Vacation. Das ist der Country Special auf SRF 1 und für die on the road heute am Sonntagabend. SRF Verkehrsinfo von 20.30 Uhr. A2 geht halt Richtung Luzern. Zwischen der Verzweigung Altdorf und dem Seelisberg-Tunnel Stau wegen Verkehrsüberlastung mit einer Wartezeit von bis zu 20 Minuten. 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

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Great Songs. Haben wir jetzt für heute Chris Stapleton Tennessee Whiskey vergleicht? In dieser Nummer Liebe mit Whiskey. Stark und intensiv. Mittlerweile ein Superstar. Der Song hat bereits Musikgeschichte geschrieben. Mit Doppeldiamant auszeichnet. Das sind 20 Millionen Einheiten. 20 Millionen. Hat noch kein Song bisher geschafft. Der 48-Jährige aus Kentucky ist aktuell auf seiner gigantischen All-American Roadshow Tour, spielt im Schnitt locker 3 Konzerte pro Woche in den größten Stadien in Nordamerika. Tennessee Whiskey, das ist die Chris Stapleton.

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1: Am kommenden Mittwoch, 24. Juni, verwandelt sich der Hall in Dübendorf in den grössten Honky-Tonk vom Land. Der Country-Superstar, der Brad Paisley, bringt seine Truck Stillworks World Tour für eine exklusive Schweizer Show zu uns. Das Brauer sein Supporting Act ist kein geringerer als unser Fleur oder Florian Fox mit seiner Band. Sehr cool. Also ist einiges los diese Woche. Am kommenden Mittwoch der Hall in Dübendorf, Brad Paisley und der Florian Fox. Und am Dienstag im Extra in Zürich, der Kidmore, zusammen mit dem Jackson Dean in einer Co-Headline-Show. Die beiden hören wir gleich später in dieser Sendung.
2: Hey Martin.
1: Ja?
2: Jetzt wär's doch eigentlich Zeit für einen Titel von mir.
1: Natürlich, Florian. Erfüll mir gerade auch noch einen Wunsch. Fabian Lehmann hat sich nämlich Swiss Guy gewünscht. Schickt Grüße zu der Sandra und zu der Lorena. Wünscht ihnen beiden eine schöne Ferien. 3 Wochen sind sie unterwegs, weit weg von daheim, nämlich in Vietnam. Wow.

Sommermusik da im Country Special. Genau das haben wir auch in der nächsten Stunde für euch. Wir feiern den Sommeranfang seit heute Morgen. Am etwa halb elf ist es offiziell amtlich. Und wie immer stoßen da mit dem Tequila aufs Leben. Auf die kommenden Monate der grösste Hit von Dan & Shay. Mehrfach Platin ausgezeichnet. Ein Grammy hat es gerade auch gegeben. Kleine Erinnerungen, die noch Salz und Zitronen schmecken. Also ein bisschen bitter. Dan & Shay mit ihrer Mörderballade ist mir geneigt zu sagen.

0: Der Country Special geht in die zweite Runde, in die zweite Stunde nach den Nachrichten und dem Sport.
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0: Von 21 Uhr auf der Nord-Süd-Achse A2 Chiasso Richtung Gotthard zwischen Quinto und Airolo 2 Kilometer Stau bis zu 20 Minuten Wartezeit. Die Einfahrt Airolo ist gesperrt. Und A2 Gotthard Richtung Luzern zwischen der Verzweigung Altdorf und dem Selisberg-Tunnel ebenfalls Stau mit bis zu 20 Minuten Wartezeit. Dann weiter Stau oder stockender Verkehr auf der A2 Luzern Richtung Basel zwischen Sissach und Arisdorf. Auf der A4 Altdorf Richtung Brunnen zwischen Altdorf und Sisikon und auf der A4 Brunnen Richtung Zürich zwischen Aigi und dem Islisbergtunnel. Haben Sie Sorge unterwegs an dem Sonntagabend?
2: Die Nachrichten von SRF um 21 Uhr mit Lara Christen. Nach längerem Hin und Her fanden sie heute statt. Die Gespräche zwischen Vertretern der USA und dem Iran auf dem Bürgenstock im Kanton Nidwalden. Details darüber, was auf dem Bürgenstock konkret besprochen wurde, sind nicht bekannt. Thema dürfte aber unter anderem die vom Iran geforderte Waffenruhe im Libanon gewesen sein. Am Abend nun hat der Iran angekündigt, den Bürgenstock zu verlassen. Er hatte schon vorher angedeutet, dass es wohl keinen zweiten Gipfeltag geben werde. Zu Ende sind die Verhandlungen damit aber nicht, sagt Korrespondent Sebastian Ramschbeck in der SRF-Tagesschau.
3: Es soll jetzt weitere Verhandlungen geben auf tieferer Stufe in Arbeitsgruppen zu den verschiedenen Themen in den kommenden Tagen, Wochen, vielleicht hier auf dem Bürgenstock, vielleicht anderswo auf der Welt. Aber bei allem Optimismus, der zeitweise hier verbreitet wurde, lässt es sich schwer vorstellen, dass die beiden Staaten bis Mitte August, das wäre ja der Zeitplan, ein umfassendes Friedensabkommen aushandeln können. Zu groß das Misstrauen und natürlich auch wegen der Tatsache, dass die dritte Kriegspartei Israel gar nicht Teil der Verhandlungen ist.
2: Zu drei Meldungen in Kürze. In der Schweiz sind heute zum ersten Mal dieses Jahr Temperaturen von mehr als 36 Grad gemessen worden. Besonders heiß war es laut SRF Meteo in der Nordwestschweiz. So wurden in Güsken, im Kanton Solothurn und im aargauischen Döttingen jeweils 36,3 Grad gemessen. Und in Basel kletterte das Thermometer auf 36,2 Grad. SRF Meteo geht davon aus, dass es in der kommenden Woche noch heißer werden könnte. In Epany im Kanton Freiburg ist Abwasser in die Albef gelangt. Dabei seien mehrere Fische gestorben, schreibt die Kantonspolizei Freiburg. Grund für die Verschmutzung sei ein verstopftes Rohr, das an die Kanalisation der Gemeinde angeschlossen sei. Die Leitung ist inzwischen von einem Unternehmen gereinigt worden. Die Ursache für die Verstopfung wird untersucht. Und in Faido im Kanton Tessin ist ein Mann beinahe im Becken eines Wasserfalls ertrunken. Er sei von anderen Badegästen gerettet und ans Ufer gebracht worden, sagt die Tessiner Kantonspolizei. Daraufhin sei der 47-Jährige in ernstem Zustand in ein Spital geflogen worden. Zu einem Resultat von der Fußball-Weltmeisterschaft. Spanien hat gegen Saudi-Arabien mit 4:0 gewonnen. Und zur Wetterprognose für morgen. Es wird sonnig und heiß bei 32 bis 36 Grad. In den Bergen sind einzelne Platzregen möglich. Das waren Nachrichten von Radio SRF. Verantwortlich Lukas Lüthi.
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6: Der WM-Flash mit dem Fabio Halbisa am Mikrofon und mit dem Match Belgien gegen Iran. Ein Match aus der Gruppe G. Und die Gruppe G ist total ausgeglichen. Im ersten Gruppenspiel hat es zweimal einen Unentschieden gegeben. Also alle vier Mannschaften aktuell mit jeweils einem Punkt in der Tabelle. Und darum müssen hier alle Nationen hoffen, dass sie die nächsten Punkte einfahren können. Vorerst eben einmal mal Belgien und der Iran. Die Europäer sind sicher der Favorit in diesem Duell. Aber wenn man schaut, ein bisschen auf die jüngste Vergangenheit, die Belgier haben die letzten drei WM-Spiele nicht gewinnen können. Und der Iran hat gegen europäische Mannschaften besonders Mühe. Nur ein einziger Match an einer Weltmeisterschaft hat der Iran gegen europäisches Team gewinnen. Gegen Wales ist das gewesen. Alle anderen neun sind verloren gegangen. Gespielt sind 4 Minuten, passiert ist noch nicht viel, immer noch 0-0.
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1: Willkommen zurück, willkommen im Sommer 2026. 2 Stunden Country-Musik, wo genau das Gefühl transportiert zu dem Moment, wo man genug hat von der aufgeheizten Stadt, vom Alltag. Sommerzeit, Freiheit ruft. Keith Urban hat den absolut perfekten Song für genau das Gefühl geschrieben. Schuhe aus, barfuß laufen, das ist Therapie. Fängt genau dort an, wo der Asphalt aufhört. Da kommt der ultimative Song für die Flucht in die Natur, Where the Blacktop Ends. Guten Sonntagabend.

0: Shania Twain. Am 24. Juli kommt ihr neues Album Little Miss Twain, so wird es heissen, Country Queen seid. Es ist ihr persönlichstes Album, wo vor allem auch an ihre Anfängersjungsmeidli in den Paaren erinnert, vollpackt mit Country Rock und Bluegrass. Der Eindruck, den habe ich auch, dass nachdem ich die Vorab-Single gehört habe, Dirty Rosie, nichts geschliffen, nichts Mainstream, aber durchaus experimentierfreudig. Hören wir uns an, Dirty Rosie, die erste Single ab dem Album, wo wir in gutem Monat erwarten.
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1: Sommeranfang Country Special. Wir feiern ein bisschen das Gefühl von Sommer musikalisch, würde ich es ungefähr so umschreiben.

0: Ja genau, so fühlt sich das etwa an.
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0: Haben Sie bereits gesagt, die nächste Woche ist gerade etwas los. Auch der Kidmore gibt sich dir in einer Co-Headliner-Show zusammen mit dem Jackson Dean. Übermorgen Dienstag im Extra in Zürich. Kidmore aus Georgia, bekannt für seine energiegeladenen Live-Shows und vor allem auch sehr gescheiten Texte, seine Musik. Eine raue Mischung aus traditionellem Country-Rock und Blues. Seine kraftvoll rauchige Stimme ist das Markenzeichen des heute 46-Jährigen. Und Jackson Diener ist 20 Jahre jünger, kommt aus Maryland, ist einer der spannendsten und jüngsten Durchstarter der modernen Country-Musik. Hat einen unkonventionellen Lebensstil und auch eine sehr rauche und authentische Oldschool-Stimme. Die beiden. Jetzt hier bei uns und am Dienstag live im Extra in Zürich.

0: Hey Mississippi, Jackson Dean im Country Special und ein lieber Gruß und gute Fahrt auch unterwegs. SRF Verkehrsinfo von 21.30 Uhr auf der Nord-Süd-Achse. A2 Chiasso Richtung Gotthard zwischen Quinto und Airolo 2 Kilometer Stau bis zu 20 Minuten Wartezeit. Die Einfahrt Airolo ist gesperrt. Weiter Stau oder stockend auf der A2 Luzern Richtung Basel zwischen Sissach und Aresdorf. Auf der A3 Basel Richtung Chur zwischen der Verzweigung Limmatal und Urdorf Nord wegen Bauarbeiten. Dann auf der A4 Altdorf Richtung Brunnen zwischen Altdorf und Zisikon auf mehreren Abschnitten, weiter auf der A4 Richtung Zürich zwischen Affoltern am Albis und dem Islisberg-Tunnel wegen Unterhaltsarbeiten und in der Westschweiz auf der A1 Genf Richtung Lausanne zwischen Grand Saxon-Saconay und Goppe.
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0: sich zwei gefunden, Ella Langley und Morgan Wallen. Musik aus der aktuellen Billboard Hot Country Songs Charts. Ja, wir feiern heute Abend den Sommeranfang, auch wenn es gerade ein happiger Einstieg ist in diesem Jahr. Glücklich schätzen können sich alle, die beschattet werden. Und positiv denken, zum Glück schneit es nicht bei dieser Hitze. Schneeschaufeln.
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0: Das wäre eine Qual. Wir feiern das Leben, wir feiern unsere Musik jetzt mit Lady A Bartender. Manchmal hilft halt einfach eine Nacht voller Ablenkungen, beispielsweise eine Flucht in eine Bar. Der Mann hinter der Theke, der das perfekte Rezept gegen Sorgen kennt. Ein starker Song über Neuanfänge und irgendwie die heilende Wirkung vor einer Partynacht. Lady A, Bartender.

0: Sack, Brown Band, Toast, Barfuss am Strand. Mehr Sommer geht fast nicht.
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0: Genau, das der erste Teil. Summer Feeling. Noch mehr Sommermusik am nächsten Sonntag, dem vor allem echte Klassiker. Das wird sehr, sehr gebig. Ich wünsche euch einen perfekten Sommer natürlich. Weiterhin hübschen Abend. Morgen einen perfekten Start in die neue Woche oder in einen weiteren Ferientag. Danke fürs Zuhören. Wir schließen mit dem Tim McGraw. Bei Martin Wittwer. Habt's gut. Cheerio.

0: Sommer Country Musik mit dem Band in Witwer. Im Country Special heute eine grosszügige Portion Country gibt es hier auf SRF 1 immer am Sonntag um Abend von 8 bis 10. Und nach den Nachrichten bringen wir dann die Wiederholung von der Tagsendung persönlich von heute Morgen. Es geht auf die Bühne und es geht in die Berge mit der Entertainerin Monika Kählin und dem Alpinist Roger Schäli bei Michelle Schönbächler.
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0: Auf der Nord-Süd-Achse, also Süd-Nord-Achse. A2 Chiasso Richtung Gotthard zwischen Quinto und Airolo. 1 Kilometer Stau, 10 Minuten Wartezeit. Die Einfahrt Airolo ist gesperrt. Weiter Stau oder stockend. A1 Bern Richtung Zürich zwischen der Verzweigung Lutherbach und Wangen an der Aare wegen Bauarbeiten. Auf der A2 Luzern Richtung Basel zwischen Sissach und Arisdorf und zwischen der Verzweigung Hagnau und Basel-Badischer Bahnhof. Dann in der Region Zürich auf der A3 Richtung Chur zwischen der Verzweigung Lehmatal und Urdorf Nord und in der Westschweiz A1 Genf Richtung Lausanne zwischen Grand Saconnet und Goppe. Haben Sie Sorge dort Nacht.
2: Die Nachrichten von SRF um 22 Uhr mit Lara Christen. Die heutigen Verhandlungen zwischen den USA und dem Iran auf dem Bürgenstock sind zu Ende. Wie geht es nun weiter? Unser Korrespondent ordnet ein. Und in der Schweiz wird geschwitzt. Erstmals dieses Jahr wurde die 36-Grad-Marke geknackt. Das Wetter, morgen wird es sonnig und heiß bei 32 bis 36 Grad. Nach längerem Hin und Her fanden sie heute statt. Die Gespräche zwischen Vertretern der USA und dem Iran auf dem Birkenstock im Kanton Nidwalden. Noch während die Gespräche liefen, drohte US-Präsident Donald Trump auf seiner Social-Media-Plattform dem Iran. Dieser müsse seine Verbündeten im Libanon davon abhalten, Unruhe zu stiften. Ansonsten würden die USA den Iran erneut sehr hart treffen. Darauf hat der Iran nun reagiert, sagt Korrespondent Sebastian Ramschbeck in der SRF-Tagesschau.
3: Also die iranische Delegation, die hat jetzt angekündigt, den Gipfel zu verlassen heute Abend, angeblich unter Protest auf die Äußerungen von Donald Trump auf Truth Social. Aber nach meinem Kenntnisstand hatte die iranische Delegation von Beginn weg vor, den Gipfel zu verlassen und keinen zweiten Gipfeltag zu ermöglichen, obwohl die USA dafür bereit gewesen wären. Aber es soll jetzt weitere Verhandlungen geben auf tieferer Stufe in Arbeitsgruppen zu den verschiedenen Themen, Straße von Hormuz, die Lage im Libanon, das iranische Atomprogramm und natürlich auch die Sanktionen in den kommenden Tagen, Wochen, vielleicht hier auf dem Birkenstock, vielleicht anderswo auf der Welt. Aber bei allem Optimismus, der zeitweise hier verbreitet wurde, lässt es sich schwer vorstellen, dass die beiden Staaten bis Mitte August, das wäre ja der Zeitplan, ein umfassendes Friedensabkommen aushandeln können. Zu groß das Misstrauen und natürlich auch wegen der Tatsache, dass die dritte Kriegspartei Israel gar nicht Teil der Verhandlungen ist.
2: In der Schweiz sind heute zum ersten Mal dieses Jahr Temperaturen von mehr als 36 Grad gemessen worden. Besonders heiß war es laut SRF Meteo in der Nordwestschweiz. So wurden in Gösgen im Kanton Solothurn und im aargauischen Döttingen jeweils 36,3 Grad gemessen. Und in Basel kletterte das Thermometer auf 36,2 Grad. Auch in anderen Regionen der Schweiz gab es heute gegen 35 Grad. Damit ist der Höhepunkt der Hitzewelle wohl noch nicht erreicht. SRF Meteo geht davon aus, dass es in der kommenden Woche noch heißer werden könnte. Nach Tschechien. Dort plant die Regierung, die Rundfunkgebühren abzuschaffen. Dagegen haben am Abend tausende Menschen demonstriert. Sie versammelten sich in der Hauptstadt Prag und warnten vor einem Verlust der Pressefreiheit und einer unabhängigen Berichterstattung. Tschechiens Regierungschef Andrej Babiš will öffentlich-rechtliche Medien künftig direkt aus dem Staatshaushalt finanzieren. Außerdem sollen rund 15% der finanziellen Mittel gekürzt werden. Für morgen haben Angestellte öffentlich-rechtlicher Radio- und Fernsehsender aus Protest gegen die Pläne einen Warnstreik angekündigt. Zum Sport, zuerst zur Fußball-Weltmeisterschaft. Dort hat Spanien gegen Saudi-Arabien mit 4:0 gewonnen. Und Radsport, Tadej Pogacar hat die letzte Etappe der Tour de Suisse der Männer in Villars-sur-Ollon gewonnen. Der Slowene sichert sich damit auch gleich den Gesamtsieg. Bei den Frauen hat zuvor die Schweizerin Marlen Reusser die Tour de Suisse gewonnen. Es ist nach 2023 und 2025 der dritte Sieg bei der Landesrundfahrt der Bernerin. Nun zu weiteren Meldungen des Tages in der Übersicht. Am Flughafen Zürich hat es heute Morgen Probleme gegeben. Wegen des Treffens auf dem Birkenstock habe man kurzfristige Anpassungen am System vornehmen müssen, schreibt die Flugsicherung Skyguide. Dabei sei es zu einer technischen Störung gekommen. In der Folge war der Schweizer Luftraum östlich von Bern für mehrere Stunden gesperrt. Zeitweise konnten keine Flugzeuge starten. Am Flughafen Zürich gab es Verspätungen und vereinzelt Ausfälle. In Frankreich bleiben wegen der aktuellen Hitzewelle morgen knapp 850 Schulen geschlossen. 1800 weitere Schulen verkürzen den Unterricht. Zudem hat die französische Bahngesellschaft NSCF gefährdete Personen dazu aufgerufen, auf Zugfahrten zu verzichten, weil es wegen der Hitze im Bahnverkehr zu Problemen kommen könne. Besonders betroffen ist der Südwesten von Frankreich. In Bordeaux wurden heute etwa 41 Grad gemessen. Die Ukraine hat die russisch annektierte Halbinsel Krim erneut mit Drohnen angegriffen. Laut ukrainischen Angaben ist ein Öldepot auf der Krim getroffen worden. Nach den Angriffen teilten die russischen Behörden mit, es werde auf der Krim kein Benzin mehr an Private und an Firmen verkauft. Treibstoffe gebe es nur noch für staatliche Stellen. Und noch die Wetteraussichten. Morgen ist es sonnig, über den Bergen bilden sich Quellwolken. Vor allem dort gibt es dann einzelne Platzregen und Gewitter. Es wird wieder heiß mit 32 bis 36 Grad. Das waren Nachrichten von Radio SRF. Verantwortlich Lukas Lüthi.
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4: Im WM-Studio ist der Fabio Halbise, der einen Blick hat auf ein Match Belgien gegen den Iran aus der Gruppe B. Aus der Gruppe G, Entschuldigung, noch keine Goal zur Halbzeit 0-0. Belgien hat überraschend viel Mühe gegen den Aussenseiter, ist zwar engagiert, hat viel mehr Abschlüsse, aber die Abschlüsse sind entweder zu wenig gut von der Qualität oder rund um den Strafraum haben die Belgier zu wenig Ideen. Es wirkt fast ein bisschen so, als wären sie nicht so frisch, nicht so geschmeidig in den eigenen Aktionen. Und auf der anderen Seite, der Iran sehr leidenschaftlich. 6 gelernte Abwehrspieler stehen auf dem Platz und wenn sie nicht den Ball haben, dann machen sie hinten alles dicht. Die Iraner haben sogar einmal getroffen, das Goal hat aber nicht gezählt wegen Offside. In wenigen Augenblicken geht es weiter mit der zweiten Halbzeit.
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1: Und da sind wir wieder mit unserer wunderbare Sendung persönlich aus dem Kleintheater Luzern. Heute am Sonntagmorgen zwei Lebensgeschichten in einer Stunde und das seit 50 Jahren. Herzlich willkommen. Heute am Morgen zwei Persönlichkeiten, die schon ganz viele Extremsituationen erlebt haben, auf den Bergen oder auf der Bühne. Und genau dort gehen wir jetzt zusammen mit der Monika Kählin, Moderatorin, Entertainerin, Produzentin, Sängerin und Bühnenfrau Gesicht von Privalo. Guten Morgen, Monika.
2: Guten Morgen, Michel. Guten Morgen miteinander. Guten Morgen, Roger.
1: Und in die Berge gehen wir mit dem Roger Schäli. Er ist Alpinist, Bergführer, auch einer, der das Risiko sucht, dosiert, aber extreme Situationen erlebt. Guten Morgen, Roger.
3: Morgen.
1: Wenn wir jetzt gerade von Extremsituationen reden, Monika, bei deinem allerersten Auftritt oder einem von den ersten Auftritten, den du gehabt hast, dort hat es dich, ich muss fast sagen, flach hergelegt. Das ist eine Extremsituation. Was ist passiert?
2: Ja, das war, als ich 10-jährig war. Ich durfte ja dort schon in den Orchester spielen, den Jugendorchester, als Violinistin, später die Ausbildung auch gemacht, Konservatorium Luzern und Freiburg. Und bin dann von unserem Pfarrhelfer, der ist in die Schule gekommen und bin ausgesucht worden als Schauspielerin fürs Heidi. Fürs Theaterstück Heidi, das vom Gesellenverein Schweiz organisiert worden ist. Und hatte dann als Partner den Bruno Marti gehabt. Das ist der Bruno Marti, ist auch einer von Schweiz, logischerweise. Später ein Gemeinschreiber, heutiger Friedensrichter, der pensioniert ist. Als Friedensrichter ist er unterwegs. Und wir zusammen haben das Heidi gespielt. Er als Geissenpeter und ich als Heidi. Und wie immer, wir müssen auf die Bühne und wir haben zwei richtig glaubige Geissen auf dieser Bühne gehabt. Und die Geissen sind auf die Bühne und ich barfuß natürlich unterwegs als Heidi, oder? Mit Zöpfchen, wunderbar. Und bin auf die Bühne und habe gesagt, Peter, wo bist du? In dem Moment hat gerade der Geiss gebisselt und ich, supp, hat es mich gerade flach auf den Bühnenboden angetatscht im Casino Schweiz, heutige Mietenforum. Und da hast du den ersten Lacher gehabt. Da habe ich gewusst, also du musst etwas servieren, damit die Leute lachen. Ja.
1: Mehr oder weniger der Anfang der Bühnenkarriere. Roger, Extremsituationen, ich weiss, es ist wichtig, beim Klettern, die Farbe vom Seil, hat auch schon mal nicht funktioniert. Wo hast du dich wieder gefunden?
3: Farbe, ja, also, ja, wenn man abseilt, hat man zwei Seile, dann kann man die zusammenknöpfen und auf der einen Seite, wo der Knopf ist, kann man ziehen und auf der anderen Seite bleibt der Knopf oben hängen, oder? Mhm. Und einmal in Patagonien am Fitzroy habe ich das verwechselt und bin das Ende aus und habe das eine Seil losgelassen mit meiner jetzigen Partnerin, Freundin und das war die ganze Zeit am Berg und das eine Seil, das ich nicht ziehen musste, ist weit weggependelt und wir waren alleine in dieser Wand gewesen. Und das hat schon zu einer extremen Situation geführt, wo ich genau gewusst habe, wie komme jetzt wieder zu dem anderen Seilende, oder? Die gibt es nicht. Und das Einzige, was ich gewusst habe, ja, jetzt muss ich einfach mal die Nerven behalten und sagen, es kommt schon gut. Ich habe zwar noch nicht genau gewusst, wie es gut kommt, aber das ist so mal, genau, wenn du im Scheiß bist, dann musst du irgendwie die Ruhe bewahren. Und das ist eigentlich immer das Rezept am Berg.
1: Mhm. Und dann hast du das richtige Seil verwischt? Und
3: ja, es hat eine rechte Aktion gegeben mit Haufen Improvisation und Abklettern und Material wechseln und Kletterschuhe wechseln und anfangen losklettern ins Ungewisse mit schlechter bis keine Absicherung. Und im letzten Moment, darum habe ich keinen Wind, ich das Seil wieder verrutscht und können den Kopf aus der Schlinge ziehen. Ja, das ist eine recht stressige Situation.
1: Also mir schlägt der Puls schon ein bisschen höher. Monika, kannst du dir vorstellen, in so einer Situation am Berg irgendwo hängen?
2: Nein, also das könnte ich nicht. Ich würde es auch nicht. Also ich würde wahrscheinlich vorher schon vor Todesangst sterben. Mich kannst du nicht haben an so einer steilen Felswand. Also ich bin erstens in dem Moment auch nicht schwindelfrei, das weiss ich. Ich bin das Einzige, was ich gemacht habe, ich bin mal auf den Mieten hochgelaufen und da hast du ein Weg und das geht. Aber irgendwo im Felsen hängen, Das könnte ich nicht, nein.
1: Und wir haben ja vorher gerade herausgefunden, Roger, also du hängst zum Teil die Situation in der eigenen Nordwand und das Telefon schält und du nimmst schon gar ab. Also es kann sein, wenn man dir anruft und sagt, wo bist du, sagst du, ich hänge gerade in der Wand.
3: Kommt drauf an, oder? Ich meine, gegen Nordmann, da habe ich so viel geklettert. Ich habe irgendwie 57 Mal auf Routen klettern. Das ist irgendwie unzählige Tage und Nacht. Und da gibt es Momente, da muss man extrem konzentriert sein, wo wirklich eigentlich die ganze Konzentration verlangt. Und dann muss man das Telefon ausschalten. Oder? Und wenn man natürlich eine Erstbegehung macht und ist Tage dran und der Kollege ist gerade am Sichern und das geht langsam voran. Und meine, die Sicherungsgeräte die sind nicht so, dass man, wenn man mal eine Hand oder eine Hand loslässt, dass dann nicht mehr gesichert ist. Und oft stürzt es auch nicht, weil er ja sehr vorsichtig unterwegs ist. Und da gibt es Momente, wo man wirklich auch mal das Wetter checken kann. Kommt das Gewitter rein, muss man jetzt irgendwie abseilen. Und wenn man das Telefon online hat, oder, dann kommt natürlich ein WhatsApp rein und dann sagt der irgendwie Kollege, hast du Zeit für eine Bergführtour und so weiter. Und man kann natürlich nicht 20 Tage in eigener Nordwand sein und eigentlich nie mehr erreichbar sein und das Büro hinter lassen. Darum gibt es schon Momente, wo man das Telefon in eigener Nordwand online ist oder aktiv ist. Und ja, macht man auch Foto mit dem Telefon und alles so weiter.
1: Aber das habe ich richtig verstanden. Es hat Netz an der eigenen Nordwand.
3: Ja, das beste Netz. Das ist ja das Schöne und das Tragische in den Schweizer Bergen. Oder? Es gibt schon noch Ecken und Kessel, die man keine hat. Da muss man wirklich aufpassen.
1: Ja.
3: Aber im Verhältnis zum Ausland hat man eigentlich in der Schweiz zu 80% hat man Netz in den Bergen.
1: Schon gar dort, wo ich denke, das ist doch gar nicht möglich. Ich möchte mit euch gerade schnell ein paar Jahre zurückgehen und habe herausgefunden, dass wir eine Parallele haben. Beide Väter waren nämlich Polizisten. Monika, wenn ich jetzt so denke, ist, das heisst, für euch es hat ganz viele Regeln gegeben, daheim, wo du Kind warst? Oder hat es doch auch Ausnahmen gegeben?
2: Also wir sind wohlbehütet in der Schweiz am Hauptplatz aufgewachsen. Es war vis-à-vis das Rathaus, wir im Patrizierhaus, gerade vis-à-vis. Und unser Vater war Polizist, später war er Polizeikommandant vom Kanton Schweiz. Also da ist natürlich schon sehr geregelt worden, wie man aufwächst. Das ist ganz klar, wir sind sehr gut erzogen worden. Wir hatten einen lieben Vater, wir hatten eine sehr gute Mutter. Unsere Mutter war sehr katholisch und der Vater war Polizeikommandant. Aber ja, das ist es so.
1: Aber also das heisst Disziplin
2: haben wir gelernt. Wir haben aber auch unsere Freiheiten gehabt. Aber es ist, ich glaube, es ist wichtig, dass man auch erzogen wird mit Disziplin. Und wir sind sehr genau erzogen worden. Auch was zum Beispiel, unsere Mutti hat uns ja gelernt, schneidern. Oder? Wir haben unsere Kleider immer selber genäht. Wir haben Stoffe verkaufen und sind unsere Kleider selber genäht. Und die Mutti hat mich auch immer dazu ermuntert, dass ich musikalisch mich weiterbilden, sei es mit Violin oder auch Schauspiel. Das war einfach etwas Wichtiges, gewesen, dass man als Kind auch etwas hat fürs Gemüt. Unser Vater hat uns das Talent vererbt. Also wir von der Organisation und auch den Schwestern natürlich und auch vom Moderieren. Er hat auch viele Ansprachen müssen haben. Und ich glaube, das ist etwas, wo man mit auf den Weg bekommt. Vor allem, dass die Eltern einem auch fördern und das auch gut finden. Darum habe ich auch dürfen als kleines Mädchen, würde ich jetzt sagen, schon dürfen auf der Bühne stattfinden. Sei das als Schauspielerin, sei das als Musikerin oder als Sängerin.
1: Aber ich versuche genau das noch zusammenzubringen. Eben auf der einen Seite sehr katholisch aufgewachsen. Der Vater als Polizist per Definition hat er die Regeln und das Gesetz kennt. Und auf der anderen Seite die Monika, die es einfach auf die Bühne gezogen hat. Also, gell, du bist ja dann auch auf Zürich und hast dann auch ein bisschen gespürt, wie das Leben tut dort. Wie bringen wir die zwei Bilder zusammen?
2: Es ist so, ich habe seinerzeit, also wir haben dann im 63 oder 64, wir haben jedenfalls im Fernsehen bekommen und dort habe ich immer Opern geschaut, ich habe immer die lustigen Sachen, ich habe immer Filme geschaut, ich habe mir gesagt, ich will auf die Bühne, ich will mal Schauspielerin werden, ich will mal Sängerin werden, ich will das auch. Und ich kann mich noch erinnern, als ich einen Aufsatz geschrieben habe, habe ich drin geschrieben, ich werde mich als Kindergärtnerin ausbilden, wie es Mutti ja gesagt hat, nachdem ich alle Prüfungen bestanden habe, ob das Matur war oder was weiß ich was für ein Semi, hat sie gesagt, los, mach das Kindergartenseminar, dann kannst du deine musische Fächer gleich noch ausüben und das habe ich dann gemacht und ich wollte einfach immer auf Bühnen, aber ich wusste, in der Schweiz hat es eine Bühne, ist eine sehr schöne Bühne, ist kulturell auch sehr hochstehend, aber ich wusste, in Zürich unten passiert es, in Zürich kommst du dort rein in die Kreise, wo du das nachher auch professionell kannst machen und darum habe ich dann auch gewählt, als Kindergärtnerin, dass ich auf Zürich gehe, Kindergartenschule gehe, wo ich ein Seminar abgeschlossen habe. Und habe dann im Wittigen als erstes in der Diaspora habe ich Kindergartenschule gegeben und später im Pfäffiken Schweiz, bevor man mich entdeckt hat für die Profibühne.
1: Für den auf die Bühne zu kommen. Aber jetzt, wenn du jetzt zurückdenkst, hättest du Ausbildung gemacht, wenn als Kindergartenlehrerin, wenn du gerade schon auf die Bühne hättest können? Also weißt du, ist es halt gleich gewesen, man macht zuerst noch etwas rechts.
2: Es ist so, es war eine andere Zeit als heute. Heute ist ganz klar, kannst du das machen und du hast auch Zukunftschancen und alles zusammen. Aber damals war es noch ein bisschen anders gewesen. Ja. Man hat schon müssen auf Zürich gehen. Und ich glaube, ein rechter Beruf, den man gelernt hat, das ist immer nützlich. Ich meine, ich habe auch Pädagogik und Psychologie studiert. Ich habe mit den Kindern viel unternommen. Die Kinder sind sehr gerne in den Kindergarten gekommen. Ich glaube, es ist einfach auch wichtig, dass man da etwas weiteres trägt und auch im Beruf, nachher, wo man später ausübt, auch reinträgt. Und nichtsdestotrotz tue ich ja heute bei der Schosszene Schweiz auch den Nachwuchs fördern mit den privaten Sprungbrettern.
1: Mhm. Ja, das nimmt mir den Wunder, da geht man auch noch drauf ein. Ich will aber zuerst vom Hauptplatz Schweiz in Sörenberg gehen. Ich denke mir, Berge, Natur, Familie, zwei Schwestern, die Eltern, das klingt nach einer heilen, nach einer schönen Welt, Roger. Wie hast du deine Kindheit oder wie würdest du sie beschreiben?
3: Ja, ich habe eine super Kindheit, oder? Also das ist immer so, wenn ich daheim Weihnachtsessen sage, ich habe eine perfekte Kindheit gehabt. Können raus, Skifahren direkt über die Haustüren und klettern zu gehen. Das sind so Sachen. Der Vater ist auch zu Berg. Und einfach müssen gesund zurückkommen, nicht stehlen, nicht lügen. Wenn man etwas macht, macht man es bis zum Ende, oder? Und das waren so die Regeln. Das war wirklich Freiheit gehabt. Das Einzige, was ich mir immer wieder so ein bisschen im Hinterkopf mitbekomme von meiner Schwester, die sagt, Roger, du hast eine mega stressige Kindheit gehabt, weil deine Mami hast du eigentlich immer gestresst, oder? Und ich habe das irgendwann ausblendet. Die Mami ist heute auch glücklich da.
1: Und also einfach, weil du immer in den Bergen bist, immer
3: unterwegs. Ja, ich habe halt immer irgendwo einen Baum oben oder irgendetwas Verbotenes gemacht und Schneeball in den Ferienhäuschen herumgeschossen und so weiter. Und ich war irgendwie immer da, wo wir aufpassen mussten. Und irgendwie habe ich das nicht mitbekommen. Meine Schwester hat das fast mehr traumatisiert als mich, oder? Ich habe wirklich eine sorgenlose, freie Kindheit.
1: Ja, aber das ist doch wunderbar. Wobei, man muss also schon sagen, es hat ja dann schon den Moment gegeben, wo die Sorgen nicht unbegründet waren. Du warst etwa 16. Du warst dort schon wirklich weit in die Berge aufgeklettert, unterwegs gewesen, und dann hast du einen schweren Unfall gehabt. Was ist so, das war ein Moment gewesen, wo du, glaube ich, nicht mehr alles im Kopf hast, oder? Es hat Minuten gegeben, wo ausblendet waren. Welche Bilder hast du aber noch?
3: Das ist ein Missverständnisunfall am Klettern. Am Schattenflug bin ich mit einem Kollegen unterwegs gewesen und ich habe mich reingelehnt, als ich auf dem Turm oben gesehen habe. Das ist ein 30-Meter-Turm, die Hälfte zu Ende. Und der Kollege meinte, ich neige ihn nach auf den Gipfel, weil ich ein längeres Seil bekommen vom Vater, als er sich gewöhnt war. Das haben wir von 50 auf 60 Meter Seil gewechselt. Und darum bin ich einfach reingelegen und ich bin einfach 30 Meter in die Stelle Grauhalden runter. Relativ unbremsend, klar. Und habe in dem Moment, wenn du gehst, hast du Stress, pur, oder? Das ist Adrenalin. Das ist schon.
1: Das merkst
3: du? Ja, du merkst schon, jetzt, das geht um sie gemacht. Oder? Da wärst du schon die absolute Panik, dass du das nicht überlebst. Und darauf brauchst du irgendwie nicht mit drüber. Aber nachher merkst du schon, wenn du aufrichtest, ich bin bewusst gewesen, dass der Fuß rumschaut. Und, genau, das ist einfach mega Schmerzen. Und ich hatte einfach mega viel Schwein. Man hatte auch noch kein Handy. Der Kollege ist der Fogutino abgesäckelt auf die Alp und ist die Rehe alarmieren. Und einfach viel Schwein. Das hat schlussendlich zwei Fußgelenke gebrochen, offenen Bruch und Wirbelfortsatz und ein offene Wunden. Aber ich habe immer gewusst, ich will klettern. Das war lustig. Mein erstes Problem war, als ich den Fuß gesehen habe, ich hatte jetzt nicht Ende Schulzeit, Sommerferien, wo ich geplant hatte, die und die klettern und zuerst mal Frankreich klettern. Und ich habe ein neues Seil bekommen von Geburtstag. Für mich das grösste Problem war in dem Moment nicht echt der Unfall, sondern dass ich jetzt die Sommerferien nicht klettern kann.
1: Mhm. Was hat die Mama gesagt?
3: Ja, ich meine, irgendwann ist die Mama ist einfach immer für uns da gewesen, oder? Und hat auch mega gepflegt und schaut, dass sie Wunden Desinfektionen überkommt und so weiter. Aber ich meine, ich habe natürlich nicht irgendwie zusammenschissen bekommen. Man hat irgendwann gemerkt, ich bin in den Bergen daheim. Und irgendwann hat man das akzeptiert, aber nicht mehr hinterfragt.
1: Ja.
3: Der Vater hat das auch vorgelebt, er ist selber in den Bergen. Und so hat es eigentlich das. Jetzt geheißen, besser klettert, weder dass er irgendwo rumlungert, oder? Es muss geheißen.
1: Ja. Du bist ja gelernter Zimmermann. Also das heisst, du bist dann mit einem gebrochenen Fuß in die Schule gegangen.
3: Ja, ich musste in Luzern, genau. Ich habe das im September mit so einem hohen Bein und dem Rollstuhl bin ich da in Luzern am Bahnhof. Und dann haben mich die Kollegen angeschaut, ob ich das Zimmer verwechselt habe, weil das sind Zimmerleute. Ich habe gesagt, das kennt ihr schon wieder gut. Und genau, das war speziell mit dem Rollstuhl in die Zimmermallehre, Berufsschule einzurücken hier in Luzern.
1: Wir haben gehört von der Monika Kählin, eben die Kindergartenausbildung. Du hast als Kindergärtnerin gearbeitet und du hast vorhin etwas Spannendes gesagt. Eben, die Jungen fördern, die Jungen ausbilden, das liegt dir wahnsinnig am Herzen. Du bist seit, ich glaube, man kann sagen, Jahrzehnten bist du mit dem Privalo verknüpft als Präsidentin, auch eine Plattform für Schweizer Künstlerinnen und Künstler. Kommt das auch aus der eigenen Geschichte heraus, dass man sich wünscht, eben den jungen Leuten eine Plattform zu geben? Hättest du dir das auch gewünscht, als du jung warst?
2: Eigentlich schon. Heute ist es ein bisschen einfacher. Man hat früher das wirklich suchen müssen, an wer dich kann schwenden kann. Oder es war auch zufällig, wenn du jemanden getroffen hast, der dich dann hat weiter portieren konnte. Ich glaube, es ist einfach wichtig, dass man den Nachwuchs fördert. Und zwar in allen Sparten von der Unterhaltung. Die Unterhaltung muss immer ein bisschen unendurch in der Schweiz, aber eigentlich überall ein bisschen. Und das ist manchmal ein bisschen schade, weil man muss die Unterhaltung stützen und schützen und auch den Nachwuchs fördern. Und das machen wir mit den Privalo-Sprungbrettern. Wir haben ja dieses Jahr auch wieder Ausschreibung. Oder? Wir haben zum Beispiel am 30. August haben wir das Pop-Rock Privalo-Sprungbrett mit Hip-Hop und allem drum und dran, mit Special Act. Da sind wir im Bierhübeli in Bern. Dann haben wir am 13. September haben wir das Klassik, populäre Klassik, also sowohl Formationen, Musik und Solo-Gesang auch. Und wir sind dann in der Suisa in Zürich. Und wir haben am 27. September haben wir das Volkstümliche mit Volksmusik, Jodel und Ländlerkapelle. Das haben wir im Horschuh in Oberaart. Und dann der kleine Privalo, der Final, am 11. Oktober in Sachsen im Matlisaal. Und ich kann euch sagen, es ist immer herrlich, wenn man sieht, wie die Jungen dankbar sind und auch das schätzen, dass man sie portiert und fördert. Ich glaube, es gibt keine bessere Plattform, als dass man die Jungen stattfinden lässt, damit sie auch entdeckt werden können, damit sie auch Freude haben, damit sie auch wissen, mal, ich mache es richtig, ich kann mich weiterentwickeln und ich kann später im Profilager stattfinden. Und das war auch immer ein Anliegen bei uns in der Familie, dass man den Jungen hilft, ob das im Sport ist, ob das, also auch meine Geschwister, die tun auch immer Jugendliche fördern. Und das ist etwas vom Wichtigsten, dass man den Jungen eine Plattform gibt, damit sie sich können verwirklichen können.
1: Monika, man merkt, oder, das ist dir extrem am Herzen. Vielleicht würde die einen sagen, sie geht verbissen in das Ganze hinein und die anderen würden aber sagen, einfach mit ganz viel Engagement und einfach auch fokussiert. Was würdest du sagen, was kostet dich die ganze Organisation vielleicht, wo man von außen her gar nicht sieht?
2: Es ist so, wir sind ja ein Vorstand und der Vorstand hilft da auch mit. Es fällt ziemlich viel beim Präsidium an, das ist ganz klar und als Produzentin sowieso. Aber es ist eine Herzensangelegenheit und manchmal ist es schon fast an die Schmerzgrenze bei mir, wenn ich dann sehe, wie viel Zeit, gerade heute mit Social Media, musst du alles auch bedienen. Das machen zwar unsere Vorstandsmitglieder auch, die helfen da mit. Aber es ist schon ein riesen Aufwand. Aber wenn ich dann wieder sehe, vor Ort oder am jährlichen Privalo, wenn die Jungen stattfinden und dort auftreten und Freude haben und sich nachher auch bedanken bei allen, nicht nur bei mir, ich bin nicht allein, ich habe ein ganzes Team. Danke vielmals, jetzt haben wir haben wieder etwas können lernen. Sie lernen dann auch im Fernsehen auftreten, sie lernen dann auch, wie man sich muss bewegen mit der Choreografin, sie lernen eigentlich alles. Und das ist das Schöne daran. Sie wissen nachher mal, sie sind auch gefestigt und haben nachher Freude, richtig auf die Bühne zu gehen und das anderen auch zu zeigen. Und das ist doch das Schöne.
1: Aber ich hake jetzt gleich noch mal nach. Und dann gibt es aber vielleicht, ich meine, mit Verlaub, du könntest auch einfach Pension geniessen. Und gleich gibst du da so viel rein, auch sonst in deinem Engagement. Woher kommt das?
2: Kommen wir vielleicht wieder auf den Ursprung. Ich bin ja ausgebildete Kindergärtnerin. Also ich habe mit Kind schon ganz am Anfang gearbeitet. Und das tut sich bestens verbinden jetzt.
1: Wenn man etwas hat, das einem Freude macht, eine Leidenschaft, vielleicht schon fast eine Passion, vielleicht schon fast eine Obsession. Roger, da darf man bei dir von der eigenen Nordwand reden. Du hast die fast 60 Mal schon bestiegen, beklettert, durchquert. Wie sagt man richtig?
3: Ja, durchklettert, erst klettert. Begangen, schneller, langsamer, Winter, Sommer, ja. Durchquert habe ich jetzt noch nie.
1: Gut, danke für die Präzisierung. ich möchte ich möchte uns ein bisschen dort reinnehmen in diese Welt. Ich glaube, die wenigsten von uns wissen, wie es ist in dieser eigenen Nordwand. Ich sehe einfach eine riesige Wand. Du bist in Grindelwald am Arbeiten. Und was hast du gesehen denn zumals als junger Mann?
3: Also ja, ich meine, der Eiger ist für uns so vom Rinserhof, von Sörenberg. Und nach dem Zimmermann haben wir ein Haus aufgerichtet in Grindelwald. Und die Eiger Nordwand durch die legendäre Heckmeier-Route, die ja 3,5 Kilometer ist, zu steigen, das ist natürlich da gewesen, so, ja, das ist ganz klar, das wollte ich machen, das muss er machen. Und hat man einfach mit den Augen eigentlich auf dem Dach mehr oder weniger immer die Wand angeschaut und lange drauf, bis man dann mal bereit ist und Verhältnis passt und einen Kollegen hat und das auch erleben. Das ist wirklich wie ein Alpin-Museum.
1: Du hast das Dach gemacht und dann hast du endlich in die Berge können, respektive in die Wand. Ich nehme eine Tour raus, das ist die sogenannte Japaner-Route. Und das dünkt mich schon noch faszinierend. Etwa 7 Jahre lang hast du an dieser gearbeitet, bis du am 31. August 2009 oben warst. Also das ist ja ein unglaublich lang. Also du bist nicht 7 Jahre in der Wand drin. Entschuldigung. Aber wie kann man so lange an einer Route arbeiten?
3: Ja, wenn eine Route wirklich mega gut ist, vom Fels, von der Historie, von der Location, von der Schwierigkeit, von der Komplexität, das steile gute Fels und Eis und Schnee. Und meine, das sind alles die Sachen, die ich mache. Ich bin ein Allround-Bergsteiger. Vereint in so einer geschichtsträchtigen Route. Die Japaner sind ja 1961 von Tokio übergekommen mit einem Tonnenmaterial und haben 30 Tage in dieser Wand verbrungen. Und das war eine der ersten Direktrouten an diesem Berg, nachdem die Wand auf der Heckmeier-Route durchstiegen worden ist. Und das ist schon um die Welt gegangen. Und ich bin dann 2002 im Winter in die Wand rein und wir wollten eine Winterbegehung machen. Und dann ist uns nach dem steilen Wandteil der Rucksack runtergefallen mit Stigis und Pico und dann mussten wir noch bivakieren. Und am nächsten Morgen nach dem ungewöhnlichen Bivak mussten wir abseilen. Und ich habe die Felsstruktur eigentlich zuerst mal gesehen bei Taglicht und gesagt, das ist echt logisch, da tut man sich freiklettern, also mit Seil, aber mit Händen an den Griff und mit Kletterschuhen. Und die Japaner haben in einer steilen Felspassage haben die einfach Haken um Haken müssen schlagen. Also die haben sich eigentlich an den Haken höher gezogen. Mhm. Und die Entwicklung ist in den letzten 40 Jahren natürlich von dem auf den Gipfel gekommen, egal wie, zum Freiklettern. Das hat so einen kleinen Bei-Fermins-Aspekt, oder? Und nachher die Route freiklettern befreien, hat mich natürlich einfach mega fasziniert. Oder? Das ist wie unsere Zeit, wo ich drin geboren bin, in einer grossen Wand freiklettern. Mhm. Und am Eiger Nordwand so eine historische Route von 1800 Meter aus Erste können freiklettern. Das hat mich einfach immer wieder fasziniert. Man ist immer wieder ein Stück weitergekommen, hat immer wieder aufs Dach bekommen. Die Verhältnisse haben nicht gepasst, oder man hat eine Stelle nicht geschafft. Und dann hat der eine Kollege nicht mehr mögen, der irgendwie von Zermatt immer auf Grindelwald reisen. Und dann ist der Robert Jasper ins Spiel gekommen. Und ja, die Zeit vergeht. Und schlussendlich ist es wirklich vom Winter 2002 bis im Herbst 2009, bis wir die von oben bis unten können, ein Stück durchsteigen. Das war wirklich für mich ein mega Lernprozess gewesen und sicher eines der Highlights am Eiger.
1: Was hast du über dich gelernt, wenn du sagst, ein Lernprozess?
3: Über mich gelernt, ich meine, wenn mich etwas fasziniert, dann habe ich unglaublich Geduld. Und ich finde das auch faszinierend, wenn etwas nicht geht. Das Projekt, das nicht geht, wird sehr spannend. Und das tut dich eigentlich auch weiterentwickeln, oder? Du merkst, ah, da muss ich verbessern, das muss besser werden, und dann wird es wie ein Prozess. Und dann merkst du auch so, was eigentlich möglich ist. Am Anfang ist das wie so eine Schnapsidee. Und nachher überlegst du die Schnapsidee noch einmal, und nachher dann probierst du mal, und nachher denkst du, das geht eh nicht, und dann bist du daheim, und denkst, mal eigentlich schon. Und ich meine, das ist ein Geschenk, so die Weiterentwicklung und die Faszination von einem, am Anfang wirklich, geht nie, so, vielleicht doch, doch nicht, doch, und irgendwann merkst du, mal jetzt will ich, und hast du den Traum und die Vision, und da gehst du natürlich voll drin auf. Das finde ich schon schön. Das ist natürlich ein Geschenk, so ein kreativ dürfen zu sein und etwas zu schaffen. Das ist, ich tue jetzt halt am Berg und am Fels physisch. Andere machen das auf der Bühne, andere machen das in der Musik. Ich glaube, das ist schon. Aber wenn man für etwas aufgeht, etwas wirklich, wo einem ein Feuer in einen brennt, wo einem nicht mehr loslässt, und eigentlich tut man nachher die ganze Energie darauf richten. Und wenn man die ganze Energie etwas richtet, kommt man erstaunlich weit. Mhm. Also ich bin nicht übertalentiert. Ich habe einfach eine Motivation für etwas und Ausdauer. Und das früher oder später klappt es. Das ist Mathematik.
1: Ja, das erzählt, die Mathematik des Lebens erzählt uns der Roger Schäli, der Sendung persönlich hier auf Radio SRF 1. Du hast die Bühne erwähnt. Wir gehen wieder zurück auf die Bühne, damit zu der Monika. Monika, du bist ja früher schon zuerst mal im Fernsehen gewesen. Als Kind hast du bei einer Quiz-Sendung mitmachen. Ich glaube, das war ein ganz lustiges Erlebnis für dich.
2: Richtig. Es ist dann wieder der Pfarrhelfer in die Schule gekommen und hat gesagt, ja, wir haben das Quiz, Schweizer Fernsehen, die das Quiz machen mit Jugendlichen. Und ja, da schicken wir doch jetzt Monika Kähli, der Vater ist ja Polizei, also damals noch Polizeichef von der Verkehrspolizei gewesen und nicht Kommandant. Und da schicken wir auch wieder den Bruno Martin, die zwei haben sich bewährt auf der Bühne.
1: Also Heidi und der Peter gehen
2: Heidi und der Peter gehen auf Zürich, genau. Und da sind wir, ich weiss nicht, im Bellerive-Studio oben dran beim Fauen. Ich weiss nicht, im Holzkabäuschen sind wir gesessen. Das ist Augen auf, das ABC des Straßenverkehrs mit dem Eugen F. Schildknecht hat dort stattgefunden, richtig. Und
1: kann sich noch an die Sendung erinnern?
2: Ja,
1: genau. Mama, es gibt
2: das
1: noch
2: war 65, ja. Ganz genau. Und wir sind dort in dem Studio gesessen. Ich weiss, es war so heiß wie jetzt hier auch. Es war ja Sommer. Also ja, gegen den Sommer war es. Und wir haben dann dort Bruno Martin und ich die Fragen beantwortet. Und wir sind in Halbfinale gekommen. Und dann, dann sind wir nachher im Finale gekommen. Dann sind wir auf Basel haben wir müssen. Und zwar am Rhein war das gewesen, ja. Auf dem Rhein, auf dem Schiff, auf dem Rhein. Und damit das im Fernsehen, das ist die erste Live-Sendung, also eine von den ersten Live-Sendungen vom Schweizer Fernsehen. Und damals war es noch so gewesen, beim Schweizer Fernsehen, die Live-Sendungen sind aufgenommen worden. Die Bänder sind eingepackt worden. Dann sind wir auf Zürich gefahren, Da sind sie ausgespielt worden. Und dann haben sie die Leute gesehen im Fernsehen, ein bisschen Zeit versetzt, aber es war eine Live-Sendung gewesen. Und wir sind dort auf dem Schiff gewesen. Ja, das ist so gewesen. Und wir sind dort auf dem Schiff gewesen, ich weiss noch. Und damit das Schiff ausgesehen hat, wie wenn es fahren würde, haben sie es an der Seil befestigt. Es hat auf der Seite immer so Anker, wo es festen könnte. Und haben das dort angebunden, natürlich fachgerecht, ist klar. Und dann hat das ausgesehen, wie der Rhein gelaufen ist, wie wenn wir fahren würden. So. Ja, das ist es so gewesen. Und dann sind wir, bevor wir auf das Schiff sind, ist Heidi Abel, ist übrigens Moderatorin gewesen. Und das Heidi ist dann der gewesen, und der Regisseur hat gesagt, ja, der Ritore Cello ist dann gesagt, du musst dann da von rechts und von links und Zeug und Sachen. Sagt, ja, ich bin gerade noch am Kuchen essen. Und dann hat sie so einen Zwetschgenkuchen, Zwetschgen oder Krisekuchen ist es gewesen. Und er hat gesagt, ja, leg das den mal weg. Und der Regisseur hat gesagt, jo. Und dann hat sie es auf den Sockel, es hat so Steinsockel gehabt, wo die Ketten gewesen sind, am Gehen entlang, logischerweise, hat die den auf den Stein hin, den Kuchen. Und dann nachher hat sie ihn vergessen und jedenfalls haben sie dann Probe gemacht. Sagt sie, so, jetzt habe ich Probe gemacht, ist abgehockt und genau ist sie in den Zwetschgenkrisekuchen reingehockt.

0: Also der Toni Kurz ist von uns früher, ich habe mich eigentlich in diesen Geschichtsbüchern nie so richtig recht gefunden und ich habe einfach für mich auch erklärt, mich hat die Altgeschichte nicht so interessiert. Ich habe schon gewusst, der Heckmeier hat SBG gemacht und der Toni Kurz hat zwei Jahre vorher mit einem tragischen Wettersturz alle Kollegen sind verunglückt im Rückzug und dahinter ist unser Quergang ist er nicht mehr zurückgekommen. Dort musste er gerade runter abseilen und in diesem Überhang, dort neben dem, unter dem hinterstehenden Quergang, ist er an Erschöpfung gestorben, kurz vor der Retter. Oder? Und ich dachte, ja, das kann nicht so tragisch gewesen sein. Wenn wir ein bisschen in Not waren, haben wir gesagt, Toni Kurz sei zu kurz. Also ich dachte, das ist so lange her, da kann man schon einen Witz machen. Und dann durfte ich eben den Toni Kurz dublen. Mit drei anderen Kollegen zusammen. Und wir hatten wirklich eine mega lustige Zeit. Gehabt. Und müssen Biwak-Szenen filmen und einander Wurst geben. Und der Therese von Grindelwald hat irgendwann nicht mehr Wurst mögen. Und er hat gesagt, ich mag keine Wurst mehr. Und dann haben wir wieder gelacht. Und wir sollten eine ernste Miene machen. Aber auf jeden Fall musste ich schlussendlich eine Szene machen, auch in diesem hangenden Seil sterben, so nachher dann hinten runterkippen. Oder? Und dann hat man von oben immer Schnee runtergelassen. Zuerst musste ich einen Stand machen über so einen 30 Meter hohen Fels mit Plastik und Schnee drauf. Und dann hat man 1, 2, 3 und hat man das Sicherungsgerät durchgezogen, das Grigri, und dann ist man einfach in das Leere runtergefallen. Und dann habe ich schon gemerkt, wo es so geschneit hat und kalt war. Und dann sind so künstlich Steigeisen mit gefrorenen Eissäpfen unten angemacht. Ich dachte, das ist brutal. Oder? Ich meine, ich bin jetzt da nur 3 Stunden irgendwo am hangenden Seil. Und es ist mir bewusst geworden, wie mit den alten Kleidern, wenn das gefriert und nass und kalt ist, dann konnte ich wirklich zuerst mal mich ein bisschen versetzen, wie die Zeit in den 30er oder 40er Jahren war, zu Berg gehen mit diesen Kleidern, mit dieser Ausrüstung. Und es hat mir mega gut getan, ich habe auch mega Respekt bekommen. Und das hat mich eigentlich ja, die Augen auf da, so ein bisschen mehr zurück in die Geschichte. Und seitdem interessiert mich auch mehr für die Bergsteiger-Geschichte. Und, aber das waren mega Athleten gewesen, oder oft tut man die mega unterschätzen, die Bergsteiger. Die haben ja sehr kühne Visionen gehabt. Und die haben natürlich auch gewusst, wir sind die Besten, wir haben die beste Ausrüstung. Und ja.
1: Gehen wir doch ganz schnell noch in so eine Vision hinein. Du bist Rekordkletterer, du hast Strecken freigelegt, frische Routen beklettert. Und dann ist es so, dass die Bergsteiger diesen Routen dann auch den Namen dürfen oder geben. Eine von diesen Routen, und ich glaube, das beschreibt schon, was man dort darf erwarten, die heisst Odyssee.
0: Ja, genau.
1: Es war, glaube ich, eine echte Odyssee. 2014 war das, wo du die Route beklettert hast. Was ist dort so schwierig, dass du am Schluss gesagt hast, die Route die heisst jetzt so?
0: Also, den Routennamen haben wir schlussendlich gegeben, weil wir eigentlich extrem lange dran hatten und natürlich probiert und zurück und probiert und zurück und Wetter und hin und her. Und es ist einfach eine Odyssee geworden und man ist da in einem riesen Meer aus Kalkfels. Die Route ist 900 Meter hoch. Und in deren eigenen Ort, was noch ein ist, was 1800 Meter hoch ist. Und dann kommt man sich halt irgendwann mit dieser mühsamen Vorklettern und Kehen und Material anbringen, kommt man sich schon vor, wie irgendwo ein kleines Bötchen auf offenem Meer und man ist irgendwo verloren, oder? Das passt schon gut. Aber schlussendlich ist das einfach im rechten Anteil, wo der beste Fels ist am Eiger, vor allem im Sommer, zum Freiklettern, zum Felsklettern. Weil ich fast alle Routen am rechten Wand geklettert habe, und ich wusste, dass man eine schöne, schwere, am schnellsten verbindende Fels in SBG machen. Und das war ja das Ziel, das wir zusammen geschafft haben. Wir waren schlussendlich das dritte. Südtiroler Simon Gietl und Robert Jasper. Und ja, wir haben dort Odyssee erst begangen, 900 Meter, eine von der nach wie vor schwersten Felskletterrouten, die freigeklettert wurde, ist am Eiger.
1: Und was ist Odyssee? Und als wir oben waren, hat es noch Geburtstagskuchen gegeben, weil du unterwegs schon gar noch Geburtstag gehabt hast.
0: Ja, ich habe Geburtstag gehabt, genau. Ja. Und Simon hat schon 10 Tage eine Linsertorte
1: in meinem Wasser gesteckt. Die hat echt in diesem Raum
2: sehr gut. Das war noch gut.
0: Im Biwak ist immer alles gut. Das ist das Einfachste. Oder?
1: Es gibt eine andere Route. Merci la vie, glaube ich, heisst eine.
0: Merci la vie, ja.
1: Das hat natürlich auch einen näheren Bezug zu dem, was du in den Bergen erlebst, wenn man einfach irgendwann merkt, man muss auch einmal am Leben Danke sagen.
0: Genau, das ist jetzt wahrscheinlich die letzte Erstbegegnung, die ich gemacht habe am Eiger mit der Nina Caprez, sie ist eine Bündnerin ursprünglich und dem Sean Villanueva ist einer der besten Felskletterer, die ich je getroffen habe, Belgier. Und wir sind jetzt schon ein bisschen reifer, haben schon mehr erlebt und die Route ist auch sehr anspruchsvoll, wo relativ das Minimum an Bohrhaken stecken. Viel muss man selber absichern und anhaltend hohe Freikletter-Schwierigkeiten. Und genau, Nina lebt inzwischen in Frankreich und der Sean aus Belgien redet Französisch. Und

0: die Linien dürfen zu entdecken. Wir drei zusammen aus drei verschiedenen Regionen, die uns eigentlich mit der gleichen Passion so vereinen und so eine gute Zeit haben. Und sich schon jetzt leben und hoch und tief und dass es nicht selbstverständlich ist, dass man einfach klettern kann, oder? Und in so einem Land lebt und nicht grössere Probleme hat als ein Zug, wo man kann oder nicht, ist das eigentlich schon liegt das auf der Hand, dass man mal Danke leben sagt und merci la vie haben wir dann die Route getauft.
1: Das Leben besteht aus Herausforderungen. Häufig kann man das auch teilen. Das Leben mit den Menschen, die man gerne hat. Und ich möchte gerne mit euch einsteigen. Auch in die Geschichten mit euren Partner bei dir, Monika. Und Fritz Künzli und du, ihr habt, das darf man glaube ich sagen, als Paar zu diesen Glamour-Paar in der Schweiz gehört. Wenn irgendwo etwas war, sind ihr sicher eingeladen gewesen. Er als ehemaliger Fußballnationalspieler. 2019 ist er verstorben. Wir gehen aber am Anfang das erste Bild, das du von Fritz siehst. Ich glaube, das hast du aus einem Kaugummi rausgeknübelt.
2: Es war so. Also, unser Vati war sehr, sehr fußballaffin. Er war auch im FC Eibach, ist er auch im Vorstand. Unsere ganze Familie mit den Geschwistern, die alle sind fußballaffin. Und natürlich auch FCZ-Fan. Und natürlich Nationalmannschaftsfan, ist klar. Und ich weiss noch, ich war dort, jedenfalls war es im 66, ich war 12-jährig. Haben wir noch keinen Fernseher gehabt, wir haben den erst ein bisschen später bekommen. Und wir haben einen Fernseher gehabt, aber der Vater hat unten im Pöstli eine Versammlung gehabt, und zwar von einem Verein, und sie haben dort irgendwie eine GV gehabt. Jedenfalls hat er den Match nicht können schauen, oder? Das war ja Schweiz-England im 66, und der Fritz Künzler gespielt. Und ich habe dann jedes Mal, hat er gesagt, los, du tust mir jedes Mal melden, wie der Stand ist. Und wir haben dort im vierten Stock oben gewohnt.
3: Die grossen
2: Patrizierhäuser. Und ich habe jedes Mal, wenn es geht, habe ich wieder müssen überraben ins Pöstli, wo gerade wie war, melden, wie der Stand ist, oder? Und danach bin ich aber runter, ja, wie steht's? Und dann sage ich 1-0, aber
1: für die anderen.
2: Für die anderen. Oh, und dann bin ich wieder rüber rauf. Und ja, nach dem vierten Mal haben sie dann nicht mehr so Freude gehabt, wenn ich reingekommen bin. Es war dann halt wieder ein Goal mehr gewesen. Das weiss ich noch ganz genau. Und jedenfalls hat dort, der Vati hat so ein Buch gehabt, so ein Heftchen, ein paar Zucker-Bilder hat man dort noch gesammelt, Panini-Bilder hat man damals noch gesagt gehabt. Oder später ein Panini-Bilder geheißen. Jedenfalls haben wir das Buch, sind die Fötterchen eingeklappt worden und das Buch ist dann irgendwo im Schrank verschwunden. Und ich habe dann das Buch wieder gefunden, als ich etwa 15 war, 14, 15, ja, weiss ich noch. Da sind wir aber schon in Eibach, Schweiz, haben wir ein eigenes Haus gehabt und sind da gewesen. Und dann habe ich in der Stube, kommt mir das Heft in die Hand. Und ich sehe das und dann sage ich, genau. Und ich sehe den Fritz Kühn, sage ich, und der Mann, den will ich mal heiraten. Genau den. Und dann ist der Vati reingekommen. Und dann ist der Vater und gesagt, ja, das ist der Fritz Kühns. Dann sage ich, ja, ich weiss, aber er muss genauso ausgeben, aber eigentlich will ich nur ihn. Und das weiss ich noch, wie es gestern gewesen wäre. Und ich habe dann ihn auch kennengelernt, im 75.
1: Du hast ihn kennengelernt, in Zürich im Ausgang. Ja, das war die Zeit, wo die junge Monika mit der Kollegin in Zürich die besten Baren gesucht hat.
2: Ja, es war so. Das Maskott Zürich war der Treffpunkt, weil ich ja dort schon bereits Kindergärtnerin war, im 75. Vom Bernhard-Theater nach dem Bernhard-Apero ist man meistens ins Maskott auf. Dort hat der Pepe Lienhardt stattgefunden, dann die ganzen Musiker sind dort, die ganzen Schauspieler sind. Es war einfach der Treffpunkt. Und ich bin dann ins Maskott auf zu Duschi an Paar und Duschi und ich haben sogar noch gemeinsame Wohnung zusammen gehabt, weil ich dort keine Bleibe hatte. Und hat sie gesagt, los, wir nehmen die Wohnung zusammen. Jedenfalls, die Uschi hat gesagt, heute gehen wir in den Ausgang. Das war ja Pfingsten, 75. Ab Pfingsten geht zum Ringstedt, der Fritz später immer gesagt. Und nachher sind wir in den Ausgang, wo sie ein paar zugehört, um 12:30 auf die 1 sind wir ins Highlife. Und das Highlife war auch wieder der Treffpunkt, alle Sportler sind da, alles ist immer dort angegangen. Und ich bin dann mit ihr das erste Mal dort rauf, oder? Habe mein kariertes Blüsli angehabt, meine Jeans und habe dann gespritzte Weisse getrunken, oder? Und bin so gehöckelt dort und dann sagt sie, schau, das ist der Fritz Künzli. Sag ich, nein, das ist aber nicht wahr. Mal, schau, das ist der Fritz Künzli. Und dann sage ich, das Gott. Habe ich den Mann live gesehen. Ja, und dann ist er übergekommen zu mir, einfach zu mir, und hat schon gestanden und gesagt, schöne Frau, darf ich Sie um einen Tanz bitten? Ganz formell, da habe ich gesagt, ja, das hat er, ich kann aber nur langsam tanzen, weil ich habe meinen Fuß im Gips, ich habe die Achillessehne das zweite Mal abeinander, ja. Und das, dann, ist Bing. Das ist so gewesen. Und am Pfingsten ist dann unsere grosse Liebe gewachsen.
1: Du sagst es gerade, der Beginn von einer grossen Liebe. Man hat können lesen, ist allgemein bekannt. Ihr habt geheiratet, habt euch dann aber scheiden lassen, sind aber gleich in der Beziehung geblieben. Und er begleitet dich heute noch ganz, ganz eng. Du hast ihn immer dabei im Herz. Wann vermissest du den Fritz besonders?
2: Ich vermisse den Fritz eigentlich jeden Tag. Der Fritz war meine grosse Liebe. Und das wegen der Scheidung, wenn ich es jetzt gerade öffentlich sagen kann, ich habe es, glaube schon mal gesagt, wir haben uns scheiden lassen, weil es kein Kind gegeben hat. Das hat so an mir genackt. Und da haben wir manchmal ein bisschen ein Hin und Her gehabt. Und da hat der Fritz gesagt, ja, hör mal, ich glaube, am gescheitsten scheiden wir wieder. Vorher ist es eigentlich besser gegangen, als wo wir geheiratet waren. Und wir haben dann auch später haben wir wieder zusammengefunden und uns gegenseitig ein Ja-Wort gegeben. Aber ich glaube, es ist einfach in dieser Zeit, ja, es ist eine Symbiose gewesen, die Fritz und ich zusammen hatten. Wir haben einander wahnsinnig geliebt und wenn wir öffentliche Auftritte hatten, wir sind eigentlich wie Bach und Schwefel gewesen. Es ist ohne den Fritz an meiner linken Seite, bin ich am Anfang, als er nicht mehr gelebt hat, bin ich sehr, sehr hilflos gewesen. Und ich wette Fritz eigentlich am liebsten wieder retour. Aber etwas, was ich ganz, ganz toll finde, der FCZ hat Angelo Canepa, Präsident, und Heliane, die haben eine Ausstellung ermöglicht, weil der Fritz hat immer alles behalten. Die ganzen Pokal, die ganzen Wimpel, die ganzen Geschenke, die er bekommt, Medaillen, alles zusammen, sogar um 66 von der WM. Und wir haben im FCZ-Museum an der Schützengasse haben wir eine grosse Ausstellung dürfen machen. Und die ist jetzt, wäre eigentlich jetzt dann bald abgelaufen, aber sie verlängert sie noch bis Mitte August. Und da haben wir alles gesehen vom Liebling, das der Fritz vom Pelle geschenkt bekommt, das er nachher signiert hat. Alles zusammen ist da drin. Und das ist etwas Wunderbares und das zeigt mir einfach, der Fritz ist für mich das Größte gewesen von der Welt und ich freue mich, dass er weiter geehrt wird. So.
1: Mhm. Roger, bei dir hat es im übertragenen Sinn einen Tanz in der Felswand gegeben mit der Bettina, wo sie du kennengelernt hast. Und zwar war es Griechenland gewesen. Natürlich, man war am Klettern gewesen. Wann ist sie dir zuerst mal aufgefallen?
0: Das ist jetzt 7 Jahre her, ja, 7 Jahre her. Genau, sind wir zusammen am Klettern gewesen, am gleichen Ort, Griechenland, das ist südlich von Kos, eine reine Kletterinsel. Und ja, wir sind zusammen in dieser Grande Grotta. Es ist da mit einer Kollegin von mir unterwegs gewesen. Und haben wir eine kurze Mersolängenroute gemacht und es hat von Anfang an...
1: Was für eine Route gemacht?
0: Eine Mersolängenroute, so 4 Seillängen, haben wir miteinander geklettert.
1: Okay.
0: Genau. Und ich habe irgendwie das Gefühl gehabt, ich könne sie. Und ich habe gesagt, ich könne nie von irgendwoher. Und dann hat sie das Gefühl, das ist ein blöder Anmachspruch. Aber ich habe wirklich das Gefühl, dass sie schon an einem Ort gesehen.
1: Nein.
0: Aber nein, scheinbar nicht. Ich meinte, ich habe sie vor heute gesehen, aber sie ist früher gelangläufen, sehr intensiv, 10 Jahre. Und, vielleicht, aber nein, genau. Aber es ist von Anfang an eigentlich sehr sympathisch und ans Herz gewachsen.
1: Mhm. Ihr macht ja auch Touren miteinander, ganz in die Höhe, ganz in die steilen Felswände rein. Ist es anders, wenn wir mit einer Partnerin, wo man in einer Beziehung ist, klettert?
0: Ja, definitiv. Sie versteht sehr viel und aber sie ist technisch sehr gut, klettert auch gut. Durch ihre Langlaufkarriere hat sie eine riesige Grundkondition eigentlich. Ich kann fast alle Touren mit ihr machen. Das ist mega schön, mega bereichernd. Also, das sind die speziellen Momente, wo es mega schön ist und mega stressig ist, die hat man einfach daheim, oder? Die hat man im Museum.
1: Aber weißt du, es ist genau das, oder ich stelle mir vor, in einer Beziehung gibt es ja die Momente, wo es vielleicht dann mal ein bisschen knurzt, wo man das Gefühl hat, das Gegenüber versteht mich nicht. Ich verstehe es zwar schon, aber sie versteht oder er versteht mich nicht. Und dann kann es jemand ein bisschen knurzen. Und ich denke, ja, das passiert an einem Ort daheim in der Küche, aber bei euch könnte das ja möglicherweise irgendwo in einer Felswand passieren. Also weißt du, wo du 100% Vertrauen musst haben, und wir wissen alle in einer Beziehung, das ist eine andere Konstitution, wie wenn wir ja, mit einem guten Freund oder mit einer guten Freundin schwätzt, oder?
0: Absolut. Ich meine, mit einem reinen Gast unterwegs zu sein, ist einfach klar trauen, oder?
1: Ja.
0: Er folgt, ich sage. Und wenn nicht, dann brechen wir das ab. Und das ist es gewesen. In der Beziehung gibt es auch Spannungen. Und dadurch, dass es sehr viel versteht, ist die Hierarchie nicht klar. Und das ist eigentlich schon am schönsten, mit ihr zu Bett zu dürfen. Aber wenn es natürlich stressig wird wegen dem Wetter, wie ein Seil, das man nicht abziehen kann, dann wird es natürlich am explosivsten. Oder? Und, aber wenn sie hat auch, sie schafft in der Rettung. Und sie hat im Notfall kann sie schon auch wieder sich erden und hat jetzt schon genug Stresssituationen mit mir erlebt. Ja,
1: zum Beispiel kannst du uns da noch einigen, das nimmt mich zu.
0: Ja, wir waren in Patagonien nach Corona und ganz alleine in diesem Fitzroy-Massiv. Und ich bin auf dem Nachbargipfel, auf dem Poesse, noch schon mit Simon Gietl zweimal da oben und jetzt mit ihr wieder mal. Und für mich ist das eine gute Standardtour, eine anspruchsvolle. Und ich habe es einfach ein bisschen unterschätzt. Und die Schnee- und Eisverhältnisse waren nicht so gut. Und wir sind auch etwas langsamer, also mit einem kleinen starken Bergsteiger. Und ich war auf diesem Gipfel. Und am Nachmittag hat es auch das Wetter zuziehen. Und ich wusste, ja, jetzt bin ich auf diesen Patagonien-Gipfeln immer gehockt. Und es immer geheißen, es zieht zu. Aber es hat nie umgeschaut, in einer halben Stunde so gestürmt hat. Und natürlich mit der Bettina am Abseilen. Ist wirklich innerhalb Stunde haben wir uns nicht mehr verstanden in dieser Nähe. Die Seile sind nicht mehr runtergehangen, die sind nur hochgehangen. Und das ist wirklich... man konnte uns nicht mehr abziehen. Und man war da völlig exponiert in einer Wand. Gewesen. Und ich habe wirklich phasenlang, zeitlang nicht mehr gewusst, ob ich jetzt mit dem Seil da durch die Wand abkomme und in einem Sturm eingesperrt sein in einer Wand. Und ja, das hat sie natürlich schon mega gestresst, sie hatte kalt. Und das war so wie ein schlechter amerikanischer Cliffhanger-Film, gerade mal eine Stunde, zwei. Wo ich noch nie in so einer Scheiss-Situation war mit einem Top-Bergsteiger, aber mit der Partnerin natürlich. Und dann ist es natürlich mega stressig, weil ich fühle mich verantwortlich. Also ich kann irgendwann nicht mehr viel machen, aber sie sieht, was man machen muss. Ich muss dann gleich alles machen. Und ja, das verbindet natürlich, wenn es gut kommt, mega.
1: Faszinierender Einblick in die Herausforderungen von einer Beziehung. Ich habe immer so ein bisschen im rechten Augenwinkel der Monika zugeschaut, wenn der Roger von den Bergen erzählt hat. Und ich habe manchmal so das Gefühl gehabt, ich friere es fast ein bisschen. Kannst du dir das vorstellen, so etwas zu machen?
2: Nein, wirklich nicht. Nein, ich will es auch gar nicht. Ich würde wahrscheinlich... du wärst mit mir nicht zu Gang kommen. Also. Da fehlt mir jetzt der Fritz an der Seite. Aber der Fritz will das auch nicht, dass ich jetzt... Für da den Berg darauf klettern. Nein, das ist nicht mein Talent. Das
0: muss aber man kann auch ganz gemütlich zu Berg.
2: Ja gut, man kann ja andere Routen auswählen als zum Beispiel einen eigenen Ort wandern. Also bringst du mit 1000 Grossen
1: da. Ganz genau. Vielleicht dann gleich einfach am Wanderweg entlang. Ja. Und ich will gleich noch schnell so ein bisschen auf die Limite eingehen, Roger. Es ist ja auch so, oder eben Rekord. Man als Bergsteiger kann man vorstellen, man hat Sponsoren, man muss nochmal eine frische Erstbegehung machen, noch spektakulärer, noch schwieriger. Noch ohne weniger Sicherungen und so weiter. Wo sind die Limiten für dich?
0: Die Limiten sind eigentlich ganz klar aufgezeigt vom Berg, weil man überleben will, oder? Und man ist jetzt nicht suizidal unterwegs. Und, es ist einfach. Bergsteigen ist banal einfach. Die Limiten sind aus Jungen nicht immer so greifbar, weil man noch sehr positiv naiv ist. Man hat oft das Gefühl, man hockt nicht am gleichen Bord wie die Kollegen, die vielleicht nicht mehr leben. Man macht es ein bisschen besser oder man ist ein bisschen geschickter. Wenn man die Sturm- und Drangphase überleben darf und ist 40 plus oder geht sogar gegen die 50, merkt man halt, wenn man weiterhin darf und will klettern, wo Klettern ist ein sehr altersdankbarer Sport. Mit der Erfahrung kann man extrem lang auf einem höheren Niveau klettern. Muss man sich einfach bewusst sein, dass man Bergsteigen ist gefährlich. Oder? Man hat Wetter, man hat Stürze, man hat objektive Gefahren und je mehr du natürlich das unter das Jahr x-mal herausfordert ist, auf einem extrem hohen Niveau, ist auch wieder Mathematik. Irgendwann hast du wahrscheinlich das Glück nicht. Und jetzt tue ich noch intensiv auch Gleitschirmflüge, für mich selber, mit verbinden mit Bergsteigen. Kommt wieder ein Element dazu, man tut Eisklettern, man macht Expeditionen. Und inzwischen merke ich einfach, ich habe eine mega gute Chance, wirklich alt zu werden. Oder? Früher habe ich immer gedacht, ja, schau mal, wie weit das geht. Also nicht im Negativen, aber ich habe mir nicht... Man lernt, Kollegen können, ich werde einfach nicht alt. Ich habe mir nie Angst gemacht, dass ich alt bin, sondern ich habe mir gedacht, ja, Haufen werden gar nicht alt. Seid doch froh, werde ich der 40, 50, oder? Mhm. Und als Bergsteiger ist es echt nicht selbstverständlich, dass du einfach überlebst. Mhm. Und das ist so die Phase, wo ich merke, ich will wirklich Sorge zu dem, aber die Faszination vom Bergsteigen ist riesig. Und du musst einfach das Projekt besser vorbereiten und musst weniger machen im Jahr. Machst halt nicht 5 Sachen, machst vielleicht 1-2 Sachen und wenn es nicht passt, gehst du halt zurück und machst das nächste fertig. Ich hatte das Jahr auch ein Projekt mit Gletschern, Flügen und Klettern, wo ich viel investiert habe und es hat einfach nicht passt und jetzt habe ich halt nichts gemacht und jetzt ist halt kein News draus und Sponsoren müssen mit dem auch happy sein und ich glaube, du darfst dich einfach nicht in den Druck, den es automatisch gibt, reinziehen, weil sonst wird es noch gefährlicher, wie es im Verhältnis Bergsteigen schon ist.
1: Monika, hast du gehört, er hat vorhin gesagt, Gleitschirmfliegen, das macht er glaube ich auch mit Passagieren. Wenn nicht klettern, wenigstens Gleitschirmfliegen? Nein.
2: Also alles, was gefährlich ist, muss nicht wirklich sein. Ja, das ist es so. Gut. Ich meine, jeder hat sein Ding. Ich weiss nicht, wie er umgeht damit. Ich könnte es nicht. Also, ich bewundere das sehr. Aber ich könnte es nicht. Nein.
1: Dann sag uns, Monika, was du als nächstes abhast. Was sind die nächsten Projekte? Weil du bist ja auch in Umtreibung und das bleibst ja. Was ist dein nächstes Projekt?
2: Also das nächste Projekt, das ich habe, das ist eine grossartige Moderation. Ich darf jetzt noch nicht sagen, für was, aber das wird demnächst passieren.
1: Gut.
2: Und ich werde dann am 1. August in Monte Carlo wieder im Club Suisse de Monaco sein und werde dort wieder den 1. August die Landeshymne singen. Ich habe es schon mal gemacht, letztes Jahr mit einer schönen Rede und werde dort Leute unterhalten. Und dort ist ja der Fürst Albert, ist dort Ehrenpräsident. Und das freut mich sehr, weil ich bin zur Ambassadrice bin ich gewählt worden vom Club Suisse, also zur Botschafterin pour les étrangers. Und das tun wir dann dort gebührend feiern.
1: Schön, das Leben auf der Bühne. Roger, zum Abschluss, was ist deine nächste Tour, die du machst?
0: Ich bin jetzt gerade auf dem Weg ins Berner Oberland. Ich bin mit einem Bein der Regen Nordland diesen Sommer. Ich habe noch eine schöne, wo ich die Wanze gut können, Linie gesehen, die ich wirklich gerne noch klettern, erst begehen. Ich bin aber auch noch mit aus Bergführ unterwegs, punktuell. Ich bin noch mit Leuten am Gletscherfliegen im Engadin und in Mürren, im Lauterbrunnental. Darum bin ich so ein bisschen, jetzt die Hochsaison könnte man sich immer vierteilen. Und jetzt hoffe ich, dass wir dann wirklich am Eiger gutes Wetter haben, Ende Juli, Anfang August und die Route können machen.
1: Die Leidenschaft die bleibt, egal ob auf den Bergen oder auf der Bühne. Besten Dank für den Einblick in euer Leben. Monika Kählin und Roger Schäli, schön, dass ihr da gewesen.
2: Danke schön.
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0: Das ist Musik von Henry Ammann, übrigens Ping-Pong. Und jetzt noch die Übersicht.
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0: Von 23 Uhr Stauern stockend wegen Bauarbeiten auf der A2 Luzern Richtung Basel zwischen Pratteln und dem Schweizerhalle-Tunnel und zwischen der Verzweigung Hagnau und Basel-Badischer Bahnhof. Auf der A2 Basel Richtung Luzern zwischen der Verzweigung Hagnau und dem Schweizerhalle-Tunnel in Richtung Zürich auf der A3 zwischen Basel-Saint-Louis und Basel-Kleinhüningen. Und auf der A6 Mühlenen Richtung Bern zwischen Thun-Nord und Kiesen Verkehrsbehinderung durch einen Unfall.
2: Die Nachrichten von SRF um 23 Uhr mit Livia Schmid. Nach längerem Hin und Her fanden sie heute statt. Die Gespräche zwischen Vertretern der USA und dem Iran auf dem Bürgenstock im Kanton Nidwalden. Details darüber, was auf dem Bürgenstock konkret besprochen wurde, sind nicht bekannt. Thema dürfte aber unter anderem die vom Iran geforderte Waffenruhe im Libanon gewesen sein. Zu Ende sind die Verhandlungen damit aber noch nicht, sagt Korrespondent Sebastian Ramspeck in der SRF Tagesschau.
3: Es soll jetzt weitere Verhandlungen geben auf tieferer Stufe in Arbeitsgruppen zu den verschiedenen Themen in den kommenden Tagen, Wochen, vielleicht hier auf dem Bürgenstock, vielleicht anderswo auf der Welt. Aber bei allem Optimismus, der zeitweise hier verbreitet wurde, lässt es sich schwer vorstellen, dass die beiden Staaten bis Mitte August, das wäre ja der Zeitplan, ein umfassendes Friedensabkommen aushandeln können. Zu groß das Misstrauen und natürlich auch wegen der Tatsache, dass die dritte Kriegspartei Israel gar nicht Teil der Verhandlungen ist.
2: Zu zwei kurzen Meldungen. In Epany im Kanton Freiburg ist Abwasser in die Alböf gelangt. Dabei seien mehrere Fische gestorben, schreibt die Kantonspolizei Freiburg. Grund für die Verschmutzung sei ein verstopftes Rohr, das an die Kanalisation der Gemeinde angeschlossen sei. Die Leitung ist inzwischen von einem Unternehmen gereinigt worden. Die Ursache für die Verstopfung wird untersucht. Und in Faido im Kanton Tessin ist ein Mann beinahe im Becken eines Wasserfalls ertrunken. Er sei von anderen Badegästen gerettet und ans Ufer gebracht worden, sagt die Tessiner Kantonspolizei. Daraufhin sei der 47-Jährige in ernstem Zustand in ein Spital geflogen worden. In Tschechien plant die Regierung, die Rundfunkgebühren abzuschaffen. Dagegen haben am Abend tausende Menschen demonstriert. Sie versammelten sich in der Hauptstadt Prag und warnten vor einem Verlust der Pressefreiheit und einer unabhängigen Berichterstattung. Tschechiens Regierungschef Andrej Babiš will öffentlich-rechtliche Medien künftig direkt aus dem Staatshaushalt finanzieren. Außerdem sollen rund 15% der finanziellen Mittel gekürzt werden. Für morgen haben Angestellte öffentlich-rechtlicher Radio- und Fernsehsender aus Protest gegen die Pläne einen Warnstreik angekündigt. Dann zur Fußball-Weltmeisterschaft der Männer. Belgien und der Iran trennen sich unentschieden 0:0. Zuvor hatte Spanien gegen Saudi-Arabien mit 4:0 gewonnen. Bleibt der Blick aufs Wetter. Es wird sonnig und heiß bei 32 bis 36 Grad. In den Bergen sind einzelne Platzregen möglich. Das waren Nachrichten von Radio SRF. Verantwortlich Livia Schmidt.
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6: Der WM-Flash mit dem Fabio Halbiese am Mikrofon. Wir haben es gerade gehört in den Nachrichten. 0:0 zwischen Belgien und dem Iran. Also eine weitere Überraschung an der Weltmeisterschaft. Die Belgier sind optisch überlegen gewesen, haben 23 Mal geschossen, 7 Mal davon aufs Goal. Keine ist rein. Jetzt gerade sieht man die Belgier mit hängenden Köpfen auf dem Platz. Das Gegenteil ist der Fall bei den Iranern. Die jubeln über den Erfolg. Sie haben leidenschaftlich verteidigt, haben als Mannschaft alles gegeben, dass sie kein Gegengol bekommen. Und wenn dann gleich einmal ein Schuss durchgegangen ist, dann hat der Goalie einfach eine Parade nach der anderen gezeigt, der Alireza Berinwald. Eine Parade wird in Erinnerung bleiben. Aus 3 Metern konnte der belgische Stürmer abschließen. Der Goalie ist schon am Boden gelegen, eigentlich schon geschlagen. Und dann kommt er irgendwie noch noch an den Ball. Die Belgier haben alles in allem enttäuscht, haben das Talent und die Qualität, die sie in der Mannschaft haben, nicht wirklich auf den Platz können bringen. Trotz der vielen Abschlüsse ist es schlussendlich eine zu wenig gute Leistung gewesen. Und so bleibt in dieser Gruppe G alles offen. Der Iran und Belgien haben zwei Unentschieden gespielt, jeweils bei zwei Punkten. Neuseeland und Ägypten spielen dann in der Nacht gegeneinander. So viel von der Fußball-WM für heute.
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7: Da ist sie, die letzte Stunde von dem längsten Tag im Jahr, am 21. Juni 26. Ich hoffe, Sie haben einen schönen Sonntag gehabt und ich freue mich, bin ich jetzt noch ein bisschen mit Ihnen unterwegs durch die Nacht. Ich bin Christina Lang. Und jetzt ist zuerst Lisa Catena dran. Von ihr ist diese Woche die Satire-Sendung «Zeitlupe». Viel Vergnügen.

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Am Nationalrat Reto Nause hat es der Deckel gelüpft. Und zwar an der aktuellen Sommersession, die zu Ende gegangen ist. Der Mitte-Nationalrat war verrückt wegen unserem Militär. Obwohl das Parlament der Bundesrat schon in der Wintersession beauftragt hätte, Abwehrdrohnen zu kaufen, sind wieder mal nichts gegangen. Es kann einfach nicht sein, dass russische Drohnen immer wieder in europäischen Luftraum eindringen und die Schweiz bis heute nichts hätte, was sie schützt. Ich habe mich dann gefragt, kann es auch sein, dass die Schweizer Armee einfach ein bisschen unfair behandelt wird? Ich bin ja keine Expertin in Landesverteidigung, aber schon im 2012, also vor 14 Jahren, hat der Thomas Hurter von der Sicherheitspolitischen Kommission bei der Grippenbeschaffung gesagt, man soll jetzt die Leute einfach mal arbeiten. Und auch der Ex-Bundesrat Ueli Maurer hat mehrmals gesagt, die Bevölkerung, also wir alle, sollen dieser Armee jetzt einfach mal vertrauen. Und darum bin ich auch der Meinung, dass man die Leute im VBS einfach mal arbeiten sollte. Wir leben auch noch. Was willst du denn noch mehr? Klar, da kauft man für Milliarden Flugzeuge, Munition, Funkgeräte, Software, Panzer, System für System, System gegen System. Und dann kommt so ein Nationalrat daher und fragt so blöd, warum man sich trotzdem nicht verteidigen kann. Wir leben halt in schwierigen Zeiten. Russische Drohnen über Polen, Cyberangriffe auf Verwaltungen, Sabotage, Spionage, hybride Bedrohung und eine geopolitische Zeitwende. Und die Schweiz ist mit drin. Also nicht militärisch. Gefühlsmässig. Wir spüren es emotional. Vor allem im Budget. Und darum will der Verteidigungsminister Pfister jetzt die Mehrwertsteuer erhöhen. Im ersten Moment denkt man, hä? Aber beim zweiten Mal herhören denkt man, hä? Ja, man muss wissen, die Schweiz hat ja bereits eine Bundessteuer, die im Zweiten Weltkrieg als befristete Kriegssteuer eingeführt wurde. Dann hat man befristete Wehrsteuer gesagt, dann ist es befristet mal verschwunden und schliesslich hat es einfach direkte Bundessteuer geheissen und fließt noch heute zum Bund. 85 Jahre nach Einführung dieser Wehrsteuer kommt jetzt also der Pfister und will feststellen, dass das Geld fehlt. Das ist doch, wie wenn der Zivi auf Demenz von einem Altersheimbewohner hofft und zweimal würde um einen Einkaufsbatzen fragen. Mir dünkt das ja auch alles ein bisschen fragwürdig, aber man sollte jetzt die Leute mal arbeiten. Nicht nur kritisieren, sondern auch mal würdigen, wie konsequent dass das VBS seit Jahren beweist, dass Verteidigung nicht nur gegen aussen stattfindet, sondern auch gegen jegliche Erwartungen. Nehmen wir die Beschaffung vom F-35. 6 Milliarden Fixpreis, hat Viola Amherd dann gesagt. Und dann kommt aus, dass fix in der internationalen Rüstungsbeschaffung nicht fix im Sinn von fix ist, sondern eher flex, also der Kunde bleibt flexibel beim Zahlen. Und ganz ehrlich, die paar Millionen mehr sind für die Armee doch ungefähr die Einheit zwischen Verwaltungskosten und ups. Aber eben, so ist es auch. Lassen wir die Leute einfach mal arbeiten. Auch bei diesen IT-Projekten wird ja immer nur gemotzt. C2R, Skyview, Luftraumüberwachung, ja, Herrgott noch einmal. Nur weil ein 300-Millionen-Projekt mehrere Jahre im Verzug ist und über 150 Millionen mehr kostet, muss man doch nicht überruttern. IT ist kompliziert, vor allem die militärische. Ja, die muss dann im Ernstfall funktionieren, auch wenn es kein WLAN hat, wenn der Find Störsender platziert und irgendein Schnauz im Bundesamt noch sein Windows 10 offen hat. Also, hört auf, ständig zu kritisieren und lasst die Leute mal arbeiten. Die IT-Desaster sind ja vielleicht gar keine Probleme, sondern ein ausgeklügeltes Verteidigungskonzept. Wenn uns der Ross hacken will, dann muss er es dann zuerst finden. Und solange wir selber nicht genau wissen, welches Ersatzsystem über welche CO-Architektur, welche Plattform ansteuert, dann hat doch auch der Gegner praktisch keine Chance. Das ist Cyberabwehr durch Verwirrung. Das ist schweizerisch, dezentral, föderalistisch, unlesbar. Darum, lasst die Leute einfach mal arbeiten. Und klar kann der Reto Nause noch lange rennen, es geht zu wenig vorwärts mit den Drohnen. Und das ist, denke ich, Strategie. Man hat ja kürzlich bei RUAG das hochmoderne Mörsersystem Cobra für 600 Millionen gekauft. Und erst beim Ausliefern gemerkt, dass das System ein kleines Problem hat. Für das Geschütz abzuführen, muss der Soldat zuerst Dachluken auftun und ist so gegen oben ungeschützt.
und haben wieder alle darüber gespottet. Aber woher sollen sie beim VBS wissen, dass Drohnen von oben kommen, wenn sie ja keine haben? Und das ist wieder eigentlich schlau. Man zögert die Beschaffung von Drohnen so lange raus, dass unsere Soldaten bei den Übungen sicher sind. Da musst du auch mal zuerst drauf kommen. Darum braucht es Vertrauen in die Armee und sollte man die Leute arbeiten. Unsere Verteidigungsstrategie ist genial. Wenn ein Projekt scheitert, dann macht man ein neues Projekt. Wenn das Projekt zu teuer wird, dann macht man eine Taskforce. Wenn die Taskforce nichts bringt, macht man eine Strategie. Und wenn die Strategie veraltet ist, sitzt die Sicherheitspolitische Kommission zusammen und beschließt, jetzt braucht es eine Auslegeordnung. Und wenn die nichts bringt, dann sagt man, die Bedrohungslage hat sich verändert und darum muss jetzt die Mehrwertsteuer rauf. Sorry, das macht jedem Gegner Angst. Am Putin wird es doch geschmuch, wenn er schon nur daran denkt, eine sättige Administration zu übernehmen. Und genau darum sind wir seit Jahrzehnten sicher. Ich sage, lasst die Leute einfach mal arbeiten. Und wenn man dafür die Mehrwertsteuer erhöhen muss, dann ist das halt so. Also, ich wüsste echt nicht, wo man da noch sparen könnte.

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1: 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Und jetzt Sommermusik aus einer anderen Zeit, aus einem anderen Jahrhundert. 1957 ist das Lied rausgekommen, «Island in the Sun» von Harry Belafonte.

0: Stefan Eicher. «Seit der wirklich schon singt nächste Woche an einem Festival zu Frankreich, dann geht er auf Belgien, dann ist er nochmal zu Frankreich und in gutem Monat, am Samstag, 18. Juli, dann wieder in der Schweiz, im Wallis, Zitte, am Open Air Sion sous les Étoiles. Das wird sicher schön. SRF Verkehrsinformation von 23.30 Uhr, Baustelle auf der A2. A2 Luzern Richtung Basel zwischen der Verzweigung Hagnau und Basel-Badischer Bahnhof und Basel Richtung Luzern zwischen der Verzweigung Hagnau und dem Schweizer Halle-Tunnel. Stau und stockender Verkehr wegen Bauarbeiten. Und auf der A5 Mühlenen Richtung Bern zwischen Thun Nord und Kiesen Verkehrsbehinderung durch einen Unfall. Haben zurück beim Fahren in der Nacht und immer einen Schutzengel dabei, wenn es geht. Uns zieht es jetzt weiter auf Italien. Von dort aus der Toskana ist der Lucio Carsi. Und das ist das Stück, das er am ESC vor einem Jahr gebracht hat und mit dem auf Platz 5 gekommen ist. Volevo essere un duro auf SRF 1.
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0: Sting, All This Time. Das Ding ist das Sommer gerade zweimal in der Schweiz für Konzert am Montreux Jazz Festival am Samstag, 4. Juli und der Ende Juli am Mittwoch, 29. nochmal in Schaffhausen am Stars in Town. Das Ding ist auf Welttournee im Sommer zu Europa und wenn es dann wieder Winter nimmt, wird, dann nimmt er sich Kanada und die USA vor. Auf einem anderen Kontinent, in Asien, sind wir heute in der Sendung die 5. Schweiz gewesen. Beim Claude Scheidegger, der 30 ist, aufgewachsen ist er in Burgdorf im Kanton Bern. Seit 7 Jahren lebt er jetzt in Asien, zuerst in Hongkong, unterdessen in Singapur. Weggezogen in die grosse, weite Welt hat er seinen Job. Der Claude Scheidegger hat Hotelfachschule in Lausanne gemacht und ist dann gerade frisch ab Presse von einer grossen Hotelgruppe rekrutiert worden und die haben ihn auf Hongkong geschickt. Und wenn es sich Wunder nimmt, wie das geht, nämlich, wenn man gut ist, sehr schnell in dieser Hotelbranche, dass man einen Job im Ausland überkommt, dann müssen sie reinhören. Die 5. Schweiz, die gibt es als Podcast auf srf.ch Audio und natürlich auch auf der App Play SRF. Sie erfahren dann auch, wie das Leben in dem Singapur ist, wie grün und sauber dass es dort ist und dass es nie Stau gibt in Singapur. Unter anderem auch darum, wenn ein Auto dort richtig teuer ist, umgerechnet über 150'000 Franken. Der Claude Scheidegger der erzählt aber nicht nur von seinem Leben in Asien, der plaudert auch ein bisschen aus dem Nähkästchen, wenn es ums Arbeiten in grossen Hotels geht. Und dann nämlich noch in seiner Ausbildung war, hat er ein Praktikum machen in einem grossen Hotel in Berlin und abgestiegen ist dort die. Patti Smith, US-amerikanische Musikerin, Poetin, Aktivistin, Godmother of Punk. Die ist an der Rezeption gestanden beim Claude Scheidegger im Hotel.
1: Dann ist er mal eingecheckt, Patti Smith. Und ja, sie mir meine Eltern erzählt, ich dachte, ah ja, das ist noch der letzte lebend Real Rockstar. Ich nicht so genau gewusst, was das bedeutet. Auf jeden Fall habe ich sie in ein Zimmer geschickt. Und dann hat sie darauf aber angeleitet und gesagt, oh, sie hat jetzt ihr Zahnbürstchen vergessen. Und dann bin ich das, habe ich das halt eins aufgebracht. Und als sie dort die Tür aufgemacht hat, hat sie wirklich noch mal Unterhosen angehabt. Und das ist mir irgendwie auch noch geblieben. Und sie hat wirklich keine Star anrühren können. Es war noch lustige Begegnung.
0: Wilde Geschichten aus Hotel und aus aller Welt. Bei der 5. Schweiz, die Patti Smith, die hören wir jetzt natürlich mit einem Lied, das ein grosser Hit ist, der grösste kommerzielle Hit von ihr. Und einer, der Bruce Springsteen auch mit dran schuld ist, dass es den gibt. Der hat den Song nämlich ursprünglich geschrieben, also angefangen zu schreiben und der hat ihn irgendwie nicht fertig gebracht und hat ihn Patti Smith weitergegeben. Und die hätte schon gewusst, was damit machen. Das ist «Because the night».

0: Eis gute Nacht, Because the Night, Patti Smith Group. Und übrigens, wenn Sie jetzt am Ort Radio hören, wo es gar nicht Nacht ist oder wo es gar nicht Sommer ist, wenn Sie im Ausland leben, schon seit Jahren oder erst gerade am Ort angekommen sind und noch ein bisschen Heimweh haben, vor allem aber, wenn Sie Lust haben, um mal zu erzählen bei der 5. Schweiz, unserer Sendung für über Auslandschweizerinnen und Auslandschweizer, dann melden Sie sich. Machen Sie einfach ein Mail auf srf1.ch bei Kontakt ins Studio.
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0: So, und jetzt machen wir das Heimweh gerade noch etwas grösser für die, die im Ausland sind. Und das Herz weit auf. Für Patent Ochsner. Treib gut!

Billy Joel, You're My Home. Sonntagnacht mit SRF 1 am Mikrofon und noch kurz Christina Lang. Einfach noch zum Gute Nacht wünschen. Und morgen einen guten Start in die neue heisse Woche. Jetzt wird es dann gerade Mitternacht.

0: Die Nachrichten von SRF um Mitternacht mit Livia Schmid und mit den Gesprächen zwischen Vertretern der USA, dem Iran und Vermittlern auf dem Bürgenstock. Die sind zu Ende, die Verhandlungen seien es aber nicht, sagt unser Korrespondent. Mit Temperaturen weit über 30 Grad. Besonders heiß war es gestern Sonntag vor allem in der Nordwestschweiz. Und mit den Wetteraussichten, es wird wieder sonnig und heiß, über den Bergen ist vereinzelt Platzregen möglich. Nach längerem Hin und Her fanden sie nun statt, die Gespräche zwischen Vertretern der USA und dem Iran auf dem Bürgenstock im Kanton Nidwalden. Noch während die Gespräche liefen, drohte US-Präsident Donald Trump auf seiner Social-Media-Plattform dem Iran. Dieser müsse seine Verbündeten im Libanon davon abhalten, Unruhe zu stiften. Ansonsten würden die USA den Iran erneut sehr hart treffen. Darauf habe der Iran reagiert und angekündigt, den Bürgenstock am Abend zu verlassen, sagt Korrespondent Sebastian Ramschbeck in der SRF-Tagesschau.
1: Angeblich unter Protest auf die Äußerungen, die wir gesehen haben von Donald Trump auf True Social. Aber nach meinem Kenntnisstand hatte die iranische Delegation von Beginn weg vor, den Gipfel zu verlassen und keinen zweiten Gipfeltag zu ermöglichen, obwohl die USA dafür bereit gewesen wären. Aber es soll jetzt weitere Verhandlungen geben auf tieferer Stufe in Arbeitsgruppen zu den verschiedenen Themen. Straße von Hormuz, die Lage im Libanon, das iranische Atomprogramm und natürlich auch die Sanktionen. In den kommenden Tagen, Wochen, vielleicht hier auf dem Bürgenstock, vielleicht anderswo auf der Welt. Aber bei allem Optimismus, der zeitweise hier verbreitet wurde, lässt es sich schwer vorstellen, dass die beiden Staaten bis Mitte August, das wäre ja der Zeitplan, ein umfassendes Friedensabkommen aushandeln können. Zu groß das Misstrauen und natürlich auch wegen der Tatsache, dass die dritte Kriegspartei Israel gar nicht Teil der Verhandlungen ist.
0: In der Schweiz sind gestern zum ersten Mal dieses Jahr Temperaturen von mehr als 36 Grad gemessen worden. Besonders heiß war es laut SRF Meteo in der Nordwestschweiz. So wurden in Gösgen im Kanton Solothurn und im aargauischen Döttingen jeweils 36,3 Grad gemessen. Und in Basel kletterte das Thermometer auf 36,2 Grad. Auch in anderen Regionen der Schweiz gab es gestern gegen 35 Grad. Damit ist der Höhepunkt der Hitzewelle wohl noch nicht erreicht. SRF Meteo geht davon aus, dass es in dieser Woche noch heißer werden könnte. Rund 60 Kleinseilbahnen in Uri, Obwalden und Nidwalden haben für eine neue digitale Plattform zusammengespannt. Die Plattform mit dem Namen Opsi und Nizi ist nun online und soll die Seilbahnen und deren Angebote touristisch stärker vernetzen, heißt es in einer Mitteilung. Konkret werde angezeigt, welche Erlebnisse mit einer Seilbahnfahrt verbunden werden können. Auch Hintergrundwissen zur Geschichte der Kleinseilbahnen soll vermittelt werden. Die digitale Plattform wird von den Kantonen und dem Bund finanziell unterstützt. Zu zwei Meldungen in der Übersicht. In Epagny im Kanton Freiburg ist Abwasser in die Alböf gelangt. Dabei seien mehrere Fische gestorben, schreibt die Kantonspolizei Freiburg. Grund für die Verschmutzung sei ein verstopftes Rohr, das an die Kanalisation der Gemeinde angeschlossen sei. Die Leitung ist inzwischen von einem Unternehmen gereinigt worden. Die Ursache für die Verstopfung wird untersucht. Und in Faido im Kanton Tessin ist ein Mann beinahe im Becken eines Wasserfalls ertrunken. Er sei von anderen Badegästen gerettet und ans Ufer gebracht worden, sagt die Tessiner Kantonspolizei. Daraufhin sei der 47-Jährige in ernstem Zustand in ein Spital geflogen worden. In Tschechien plant die Regierung, die Rundfunkgebühren abzuschaffen. Dagegen haben am Abend tausende Menschen demonstriert. Sie versammelten sich in der Hauptstadt Prag und warnten vor einem Verlust der Pressefreiheit und einer unabhängigen Berichterstattung. Tschechiens Regierungschef Andrej Babiš will öffentlich-rechtliche Medien künftig direkt aus dem Staatshaushalt finanzieren. Außerdem sollen rund 15% der finanziellen Mittel gekürzt werden. Für heute Montag haben Angestellte öffentlich-rechtlicher Radio- und Fernsehsender aus Protest gegen die Pläne einen Warnstreik angekündigt. Zum Sport, zuerst zur Fußballweltmeisterschaft der Männer. Belgien und der Iran spielten unentschieden 0:0. Zuvor hatte Spanien gegen Saudi-Arabien mit 4:0 gewonnen. Und Radsport, Tadej Pogacar hat die letzte Etappe der Tour de Suisse der Männer in Villars-sur-Ollon gewonnen. Der Slowene sichert sich damit auch gleich den Gesamtsieg. Bei den Frauen hat zuvor die Schweizerin Marlene Reusser die Tour de Suisse gewonnen. Es ist nach 2023 und 2025 der dritte Sieg bei der Landesrundfahrt der Bernerin. Bleibt der Blick aufs Wetter. Es wird sonnig. Über den Bergen bilden sich Quellwolken. Vor allem dort gibt es einzelne Platzregen und Gewitter. Das Ganze bei 32 bis 36 Grad. Das waren Nachrichten von Radio SRF. Verantwortlich Livia Schmidt. SRF Verkehrsinfo von 0.05 Uhr auf der A2 Luzern Richtung Basel zwischen der Verzweigung Hagnau und Basel-Badischer Bahnhof Stau wegen Bauarbeiten. Auf der A2 Basel Richtung Luzern zwischen der Verzweigung Hagnau und dem Schweizer Halle-Tunnel Stau wegen Bauarbeiten. Die Fahrbahn ist auf einen Fahrstreifen verengt. Die Wartezeit beträgt bis zu 20 Minuten. Und auf der A6 Mühlenen Richtung Bern zwischen Thun Nord und Kiesen Verkehrsbehinderung nach einem Unfall.
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Jahre sind ihr vor, die zwei. Das wäre ein schöner Schluss gewesen, muss man sagen. Und vielleicht einer für ein anderes Mal. Im nächsten Film oder im nächsten Leben. Und für wünscht ihr das auf jeden Fall. Komm, geh mit.

Die Nachrichten von SRF um 1 Uhr mit Livia Schmidt. Wir beginnen in Kolumbien. Dort hat bei den Präsidentschaftswahlen Abelardo de la Espriella die Stichwahl gewonnen. Nach einer als zuverlässig geltenden Schnellauszählung der Wahlbehörde von über 99% der Stimmen kam der Rechtsaußenkandidat auf knapp 49,7%. Der unterlegene Linkskandidat Ivan Cepeda kam auf 48,7%. Mit weniger als einem Prozentpunkt Differenz ist es das bisher knappste Resultat bei Präsidentschaftswahlen in Kolumbien. Der rechtsgerichtete Anwalt und Unternehmer Abelardo de la Espriella warb während des Wahlkampfs unter anderem für einen harten Kurs gegen organisierte Kriminalität. In Tschechien plant die Regierung, die Rundfunkgebühren abzuschaffen. Dagegen haben am Abend tausende Menschen demonstriert. Sie versammelten sich in der Hauptstadt Prag und warnten vor einem Verlust der Pressefreiheit und einer unabhängigen Berichterstattung. Tschechiens Regierungschef Andrej Babiš will öffentlich-rechtliche Medien künftig direkt aus dem Staatshaushalt finanzieren. Außerdem sollen rund 15% der finanziellen Mittel gekürzt werden. Für heute haben Angestellte öffentlich-rechtlicher Radio- und Fernsehsender aus Protest gegen die Pläne einen Warnstreik angekündigt. Zu zwei Meldungen aus Basel in der Übersicht. Spezialisten der Armee haben am Abend eine Handgranate kontrolliert gesprengt. Ein Taucher hatte den Blindgänger am Nachmittag im Rhein gefunden und am Ufer abgelegt, wie die Basler Kantonspolizei mitteilt. Wegen der kontrollierten Sprengung war am Abend die Schifffahrt auf dem Rhein unterbrochen. Und in Basel ist die diesjährige Ausgabe der Art Basel zu Ende gegangen. Insgesamt zog die Kunstmesse 90.000 Besucherinnen und Besucher an, wie es in einer Mitteilung heißt. An der Messe hätten knapp 300 Galerien aus über 40 Ländern teilgenommen. Zum Sport, zur Fußballweltmeisterschaft der Männer. Belgien und der Iran spielen unentschieden 0:0. Zuvor hat Spanien gegen Saudi-Arabien mit 4:0 gewonnen. Das Wetter heute Montag, es ist sonnig. In den Bergen sind einzelne Platzregen und Gewitter möglich. Das Ganze bei 32 bis 36 Grad. Das waren Nachrichten von Radio SRF. Verantwortlich Livia Schmidt.

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0: Die Nachrichten von SRF um 2 Uhr mit Livia Schmidt. Auf dem Bürgenstock im Kanton Nidwalden haben sich gestern Vertreter der USA und dem Iran zu Gesprächen getroffen. Auch anwesend waren Vertreter der Vermittlerstaaten Pakistan und Katar. Es ging darum, die Absichtserklärung zu konkretisieren, welche die USA und der Iran vor wenigen Tagen beschlossen hatten. Details dazu sind aber keine bekannt. Thema dürfte aber unter anderem die vom Iran geforderte Waffenruhe im Libanon gewesen sein. Noch während die Gespräche liefen, drohte US-Präsident Donald Trump auf seiner Social-Media-Plattform dem Iran, dieser müsse seine Verbündeten im Libanon davon abhalten, Unruhe zu stiften. Ansonsten würden die USA den Iran erneut sehr hart treffen. Daraufhin gab es Berichte, dass der Iran angekündigt habe, den Bürgenstock am Abend zu verlassen. In Basel haben Spezialisten der Armee eine Handgranate kontrolliert gesprengt. Ein Taucher hatte den Blindgänger am Nachmittag im Rhein gefunden, in der Nähe der Drei-Rosen-Brücke. Das hat die Basler Kantonspolizei mitgeteilt. Der Taucher habe die Granate am Ufer abgelegt. Die Polizei errichtete daraufhin eine Sperrzone. Am Abend war die Schifffahrt auf dem Rhein wegen der Sprengung in beiden Richtungen unterbrochen. Nach Kolumbien. Dort hat bei den Präsidentschaftswahlen Abelardo de la Espriella die Stichwahl gewonnen. Nach einer als zuverlässig geltenden Schnellauszählung der Wahlbehörde von fast allen Stimmen kam der Rechtsaußenkandidat auf knapp 49,7%. Der unterlegene Linkskandidat Ivan Cepeda kam auf 48,7%. Aus Bogota, SRF Südamerika-Korrespondentin Teresa Delgado.
1: Hier in Bogotá feiern die Anhängerinnen und Anhänger von Abelardo de la Espriella. Es ist ein lautes Hubkonzert. Mit weniger als einem Prozentpunkt Vorsprung gewinnt der Rechtsaußenkandidat die Präsidentschaftswahlen in Kolumbien. Es ist das knappste Wahlresultat bisher überhaupt. Aber die Erstauszählung gilt in Kolumbien als sehr zuverlässig. In den nächsten Tagen wird das Resultat noch offiziell mit einer Zweitauszählung bestätigt. Die weicht aber normalerweise um nicht mehr als 0,02% von der Erstauszählung ab. Damit ist de la Espriella mathematisch als Gewinner gesetzt. Wenn auch hauchdünn. Das zeigt, wie polarisiert das Land derzeit ist.
0: Die Einschätzung von Teresa Delgado. Zur Fußballweltmeisterschaft der Männer. Belgien und der Iran spielten